0: seinen Angaben haben die Verantwortlichen eine freiwillige Vereinbarung unterzeichnet, ihre KI-Modelle zu überprüfen, intern und extern. In den vergangenen Monaten waren immer wieder Zwischenfälle bekannt geworden, bei denen sich KI-Agenten selbstständig gemacht hatten und anders vorgingen als von den Entwicklern beabsichtigt.
1: Der Bund will etwa 1,35 Milliarden Euro in Bremen und Bremerhaven investieren. Dort sollen bis 2031 Anlagen für die militärische Nutzung durch Bundeswehr und NATO ausgebaut werden. Einzelheiten von Fabian Metzner aus Bremen.
2: Es soll Ziel sein, dass Bremerhaven und auch ein bisschen Bremen zum Einsatzdrehkreuz von Deutschland wird. Das heißt, dort soll es eben so sein in einem militärischen Notfall, dass von da aus sehr viele Soldaten, sehr viele Geräte und auch sehr viel Panzer eben von dem Hafen aus in das Einsatzgebiet kommen. Und das wird eben dadurch gemacht, dass beispielsweise die Hinterlandanbindung besser ausgebaut werden, dass die Kajen dort saniert werden und eben auch, dass Bahnstrecken und Straßen zum Hafen hin deutlich ertüchtigt werden, um eben diese Einsätze möglich zu machen.
1: Am Hauptstadtflughafen BER soll ein neues System zur Drohnenerkennung künftig mehr Sicherheit im Luftverkehr sorgen. Wie Bundesverkehrsminister Bilger mitteilte, sollen damit Drohnen im An- und Abflugbereich frühzeitig entdeckt und die zuständigen Stellen über mögliche Gefährdungen informiert werden. Zuletzt hatten am BER immer wieder ferngesteuerte Flugobjekte für Probleme gesorgt. Allein im ersten Halbjahr 2026 wurden nach Angaben der Deutschen Flugsicherung 28 Drohnen gesichtet. Das waren die Nachrichten. Das Wetter in Deutschland. Teils bewölkt und meist trocken, im Südosten Nebel. Tiefstwerte 19 Grad in Essen bis örtlich 4 Grad in Ostbayern. Tagsüber Wechsel aus Sonne und Wolken, später im Westen Schauer möglich. Höchstwerte 20 bis 30 Grad. Am Donnerstag im Osten meist freundlich, sonst trocken und Gewitter. Es ist 2 Uhr.
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4: Durch diese Nacht auf Mittwoch begleitet Sie Tobias Hürenbach. Herzlich willkommen. Schön, dass Sie mit dabei sind. Wir hören zu Beginn dieser Stunde die Sinfonie D-Dur nach der Posthorn-Serenade D-Dur, Köchelverzeichnis 320 von Wolfgang Amadeus Mozart. Das SWR-Sinfonieorchester spielt unter dem Dirigat von Roger Norrington.

Applaus 2006 in der Liederhalle in Stuttgart für das SWR-Symphonieorchester und den Dirigenten Roger Norrington. Sie präsentierten hier die Sinfonie D-Dur von Wolfgang Amadeus Mozart nach der Posthorn-Serenade D-Dur, das ganze Köchelverzeichnis 320. Mit Matthew Locke geht es weiter hier im heutigen ARD-Nachtkonzert. Matthew Locke war der wohl bekannteste Komponist im England des 17. Jahrhunderts. Seine Bühnenmusik zu The Tempest von William Shakespeare wollen wir hören. Und zwar in einer Einspielung mit Il Giardino Armonico unter der Leitung von Giovanni Antonini.

Il Giardino Armonico unter der Leitung von Giovanni Antonini präsentierte die Bühnenmusik zu The Tempest von Matthew Locke nach der Vorlage von The Tempest von William Shakespeare. Mit Kammermusik von Gabriel Fauré geht es weiter hier in dieser Nacht auf Mittwoch. Das ist das ARD-Nachkonzert, in dem Sie sich befinden. Und da erleben wir jetzt das Quatuor Eben. Pierre Colombet Violine, Gabriel Lemagadur Violine, Mathieu Herzog Viola und Raphael Merler Violoncello. Sie präsentieren das E-Moll-Quartett von Gabriel Fauré.

Pierre Colombet, Gabriele Magadur, Mathieu Herzog und Raphael Merlin, sie bilden das Quatuor Eben und präsentierten hier eben das Streichquartett E-Moll von Gabriel Fauré. Sie befinden sich im ARD-Nachtkonzert, präsentiert von BR Klassik, und wir hören jetzt zusammen die dritte Sinfonie in Gismoll, komponiert von Arvo Pärt, mit dem Estonian National Symphony Orchestra unter der Leitung von Paavo Järvi.

Das Nationale Sinfonieorchester Estland unter der Leitung von Paavo Järvi mit der Sinfonie Nummer 3 Gismol von Aavo Pärt. Gewidmet ist das Stück übrigens Neeme Järvi. Und der steht am Pult bei unserer nächsten Aufnahme. Er steht am Pult des Philharmonischen Orchesters Stockholm. Die präsentieren gemeinsam die schwedische Rhapsodie Nummer 3 von Hugo Alfvén. Ja, es ist eine ganz berühmte Rhapsodie von ihm. Er widmete sie der Provinz Dalarna, die als das Herz der schwedischen Volksfolklore gilt. Also Dalarna, hier genannt Dalar-Rhapsodie für Orchester von Hugo Alfvén.

Niemijärvi und das Philharmonische Orchester Stockholm mit der schwedischen Rhapsodie Nummer 3 von Hugo Alfvén hier im heutigen ARD-Nachkonzert. Und da gehen wir auf die 4 Uhr Nachrichten zu mit ein paar Takten von Jean-François Lefebvre.

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1: Um 4 Uhr mit Juliette Groß. Das Bundeskabinett will sich heute mit einem besseren Schutz von Bahnbeschäftigten befassen. Der Gesetzentwurf aus dem Bundesjustizministerium sieht härtere Strafen für Angreifer vor. In schweren Fällen droht eine Haftstrafe von mindestens einem Jahr. Außerdem berät das Kabinett über den Bericht der Ostbeauftragten Kaiser zum Stand der deutschen Einheit. Ob in der Sitzung heute über die Pflegereform beraten wird, ist noch unklar. Der Koalitionsstreit über die künftige Finanzierung konnte noch nicht beigelegt werden. Trotz Warnungen will US-Präsident Trump die Aufsicht über die KI-Technologie den Entwicklerfirmen überlassen. Eine staatliche Kontrolle lehnt er weiter ab. Aus der Nachrichtenredaktion Petra Mittermeier.
2: Trump ist sich sicher, die Unternehmen kontrollieren sich am besten selber. Der Staat dürfe die Branche nicht ausbremsen. Das machte der US-Präsident nach einem Treffen mit den Chefs der großen US-Tech-Unternehmen in Washington deutlich. Nach seinen Angaben haben die Verantwortlichen eine freiwillige Vereinbarung unterzeichnet, ihre KI-Modelle zu überprüfen, intern und extern. In den vergangenen Monaten waren immer wieder Zwischenfälle bekannt geworden, bei denen sich KI-Agenten selbstständig gemacht hatten und anders vorgingen als von den Entwicklern beabsichtigt.
1: Das Statistische Bundesamt legt heute die Inflationsdaten für den September vor. Experten rechnen vor allem wegen der hohen Benzin- und Dieselpreise mit einem Wert über 3%. Das wäre der höchste Stand seit Ende 2023. Damals waren die Verbraucherpreise um 3,7% gestiegen. Im August lag die Inflationsrate in Deutschland bei 2,9%. Das Deutschlandticket wird wohl erneut teurer, das berichtet die Rheinische Post unter Berufung auf den sogenannten Koordinierungsrat Deutschlandticket. Das Gremium von Bund, Ländern, kommunalen Spitzenverbänden und Verkehrsunternehmen will heute über den Preis für das kommende Jahr entscheiden. Aus der Nachrichtenredaktion Markus Wolf.
3: Statt wie bisher 63 Euro im Monat könnten für das Ticket bald knapp 67 Euro fällig werden. Grundlage für die Preisanpassung ist ein neuer Kostenindex, auf den sich die Verkehrsminister der Länder geeinigt haben. Dieser soll auch Personal-, Energie- und Betriebskosten der Verkehrsbranche berücksichtigen. Vom Fahrgastverband Pro Bahn heißt es, man nehme eine weitere Erhöhung, Zitat, nur zähneknirschend hin. Der Ehrenvorsitzende Neuss forderte sogar eine Preissenkung, ähnlich wie den Tankrabatt für Autofahrer.
1: Das waren die Nachrichten. Das Wetter in Deutschland. Tagsüber Wechsel aus Sonne und Wolken, später im Westen Schauer möglich. Höchstwerte 20 Grad auf Fehmarn bis 30 Grad am Oberrhein. Morgen im Osten meist freundlich und trocken, gebietsweise Regen und Gewitter möglich. 17 bis 26 Grad. Es ist gleich 4.03 Uhr.
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4: Jules Massenet, Antonio Rossetti und Florence Price teilen sich diese Stunde hier im ARD-Nachtkonzert. Wir beginnen mit der jüngsten dieser drei. Das ist die Komponistin Florence Price. Ihr Violinkonzert Nummer 2 darf es sein mit dem Solisten Randall Gooseby. Er konzertiert zusammen mit dem Philadelphia Orchestra unter der Leitung von Yannick Nézet-Sagan.

Das Violinkonzert Nummer 2 von Florence Price war das, in einer Einspielung von Randall Gooseby und dem Philadelphia Orchestra unter der Leitung von Yannick Nézet-Séguin, hier zu hören im ARD-Nachkonzert. Da machen wir einen Sprung ins 18. Jahrhundert zu Antonio Rossetti. Sein Konzert in B-Dur schrieb er für Fagott und Orchester. Das wollen wir uns anhören mit Eckart Hübner und der Deutschen Kammerakademie Neuss unter der Leitung des Solisten Eckart Hübner.

Eckhard Hübner und die Deutsche Kammerakademie Neuss mit dem Fagottkonzert B-Dur von Antonio Rossetti. Sie hören das ARD-Nachtkonzert, präsentiert von BR Klassik, und da haben wir jetzt das Märchen Aschenputtel in einer Erzählung von Jules Massenet für Sie. Und zwar die Ballettsuite zu Cendrillon, also das ist der französische Titel Aschenputtel. Die Academy of St. Martin in the Fields präsentiert die dazugehörigen Tänze unter der Leitung von Neville Mariner.

Die Academy of St. Martin in the Fields spielte unter der Leitung von Neville Mariner die Ballettsuite zu Aschenputtel von Jules Massenet. Zum Abschluss dieser Stunde hier im ARD-Nachkonzert nun noch das Ensemble Consortium Classicum und Musik von Karl Maria von Weber.

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1: Um 5 Uhr mit Juliette Groß. Noch immer ist unklar, ob das Kabinett die Pflegereform heute auf den Weg bringen kann. Union und SPD streiten weiter über die künftige Finanzierung der Pflegeversicherung. Aus Berlin, Isabel Karas.
2: Die Union ist da eben eher auf der Seite, das so über das System selbst zu regeln. Zunächst eben über die Kürzungen, dann eben bei Empfängerinnen und Empfängern von Pflegeleistungen. Die SPD will wiederum an eine Gruppe ran, die ja von der Union, ich sag mal, traditionell eher geschützt wird. Also das sind dann die Privatversicherten, Beamte, Menschen, die besser verdienen. Und da geht's dann im Kern eher um die Frage, wen belasten wir denn jetzt? Weil irgendwas tun müssen wir ja.
1: Kurz vor dem Tag der Deutschen Einheit am 3. Oktober berät das Kabinett heute über den neuen Bericht der Ostbeauftragten Kaiser. Er liefert unter anderem Daten zu Ostdeutschen in Leitungsfunktionen der Bundesbehörden. Außerdem geht es in der Kabinettssitzung um härtere Strafen bei Gewalt gegen Beschäftigte der Bahn. Rund die Hälfte der Menschen in Europa ist in diesem Jahr hohen Ozonwerten ausgesetzt gewesen. Das geht aus aktuellen Daten des EU-Erdbeobachtungsprogramms Copernicus hervor. Besonders der heiße Sommer mit vielen Waldbränden hat demnach die Belastung begünstigt. Ozon ist in Bodennähe schädlich, weil es in die Atemwege eindringt und Husten, Augenbrennen und Kurzatmigkeit verursachen kann. Besonders betroffen sind Menschen mit Asthma sowie Kinder und ältere Menschen. Die Europäische Umweltagentur sieht eine Verbindung zwischen der Ozonverschmutzung und etwa 60.000 Todesfällen. Das Deutschland-Ticket wird wohl erneut teurer. Das berichtet die Rheinische Post unter Berufung auf den sogenannten Koordinierungsrat Deutschland-Ticket. Das Gremium von Bund, Ländern, kommunalen Spitzenverbänden und Verkehrsunternehmen will heute über den Preis für das kommende Jahr entscheiden. Aus der Nachrichtenredaktion Markus Wolf.
3: Statt wie bisher 63 Euro im Monat könnten für das Ticket bald knapp 67 Euro fällig werden. Grundlage für die Preisanpassung ist ein neuer Kostenindex, auf den sich die Verkehrsminister der Länder geeinigt haben. Dieser soll auch Personal-, Energie- und Betriebskosten der Verkehrsbranche berücksichtigen. Vom Fahrgastverband Pro Bahn heißt es, man nehme eine weitere Erhöhung, Zitat, nur zähneknirschend hin. Der Ehrenvorsitzende Neuss forderte sogar eine Preissenkung, ähnlich wie den Tankrabatt für Autofahrer.
1: Das waren die Nachrichten. Das Wetter in Deutschland. Tagsüber Wechsel aus Sonne und Wolken, später im Westen Schauer möglich. Höchstwerte 20 Grad auf Fehmarn bis 30 Grad am Oberrhein. Morgen im Osten meist freundlich und trocken, gebietsweise Regen und Gewitter möglich. 17 bis 26 Grad. Es ist gleich 5.03 Uhr.
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4: Mit Tobias Führenbach am Mittwochmorgen. Ganz herzlich willkommen. Schön, dass Sie dabei sind. Das wird ein klangvoller Tagesbeginn, kann ich Ihnen schon mal versprechen. Zum Beispiel hier mit Musik von Louis Theodore Gauvy.

Ein Allegro-Satz von Louis-Theodor Gauvy, über den schrieb Hector Berlioz einmal völlig entgeistert, also dass ein Musiker vom Rang des Herrn Gauvy in Paris noch so wenig bekannt ist, während Schwärme von Mücken das Publikum mit ihrem hartnäckigen Gesumm belästigen. Ja, also das konnte er nicht verstehen, hat er geschrieben. Louis-Theodor Gauvy unterschätzt zu Lebzeiten und hier wiederentdeckt von der Deutschen Radiophilharmonie Saarbrücken, Kaiserslautern, unter der Leitung von Jacques Mercier. Sie hören das ARD-Nachtkonzert, präsentiert von BR Klassik. Da haben wir jetzt das Concerto Grosso für Streicher und Basso Continuo D-Dur, ausgewählt von Pietro Antonio Locatelli.

Pietro Antonio Locatelli heißt dieser Komponist hier. Lange Zeit wusste man nicht viel von ihm. Nach und nach dann fand man seine Spuren in Rom, in Dresden, auch in den Stadtarchiven zum Beispiel von Frankfurt am Main, ja, und in Amsterdam. Da fand er dann Anfang des 18. Jahrhunderts das Zentrum des europäischen Musikverlagwesens vor. Das half natürlich dabei, das ein oder andere zu konservieren und auf den Markt zu bringen. Auch hier das Concerto Grosso in D-Dur von Locatelli, das Freiburger Barockorchester, war zu hören unter der Leitung von Gottfried von der Goltz. Mit Musik von Joseph Haydn jetzt hinein in diesen noch unschuldigen Mittwochmorgen. Sein Trio für Violine, Violoncello und Klavier S-Dur beginnt mit diesem Satz hier.

Menachem Pressler Klavier, Isidore Cohen Violine und Bernard Greenhouse Violoncello, das Beaux-Arts Trio mit dem Auftakt zum Klaviertrio S-Dur von Joseph Haydn. Sie hören das ARD-Nachtkonzert, präsentiert von BR Classic am Mittwochmorgen.

Ein Orchester Evergreen zu nennen, das ist mutig, aber man muss ja nicht immer die Klassiker spielen, auch wenn man so heißt. Das Evergreen Symphony Orchestra aus Taiwan war das mit dem Auftakt zur vierten Sinfonie von Antonio Casimir Cartellieri. Ja, alles andere als Mainstream-Klassik, eine schöne Entdeckung. Mit Musik von Johann Christian Schieferdecker geht's jetzt weiter hier im ARD Nachtkonzert und mit der AKMUS, der Akademie für Alte Musik Berlin.

Die Akademie für Alte Musik Berlin präsentierte die Orchestersuite Nummer 1 von Johann Christian Schieferdecker. Konkurrenz für Wolfgang Amadeus Mozart? Ne, kann nicht sein. Oh, doch, kann sein. Muzio Clementi, er duellierte sich mit Mozart am Klavier, das war im Jahr 1781, und Clementi beeindruckte durchaus. Er hinterließ in Wien seine Visitenkarte und ja, Mozart war durchaus froh darüber, als dieser dann wieder abreiste. In London startete Clementi dann richtig durch als Pianist, Komponist und Musikunternehmer. Wir hören hier Musik von ihm, die Klaviersonate A-Dur mit Carlo Alberto Bacchi.

Carlo Alberto Bacchi präsentierte die Klaviersonate A-Dur von Muzio Clementi zum Abschluss des heutigen ARD-Nachtkonzerts. Das war's von mir. Tobias Hürenbach bedankt sich bei Ihnen fürs Einschalten. Starten Sie weiterhin gut in den Mittwochmorgen. Zum Abschluss noch eine dicke Umarmung von Dmitri Schostakowitsch. Musikalisch. Ja, fühlen Sie sich also gedrückt. Liebe Grüße. Ciao, tschüss.

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1: 6 Uhr. Das D-Ticket soll wohl ab dem nächsten Jahr teurer werden. Die Rheinische Post berichtet, dass der Preis von 63 auf 67 Euro monatlich steigen soll. Die Zeitung beruft sich auf den sogenannten Koordinierungsrat Deutschland-Ticket, der den Preis heute offiziell festlegen wird. Markus Wolf.
2: Grundlage für die Preisanpassung ist ein neuer Kostenindex, auf den sich die Verkehrsminister der Länder geeinigt haben. Dieser soll auch Personal-, Energie- und Betriebskosten der Verkehrsbranche berücksichtigen. Vom Fahrgastverband ProBahn heißt es, man nehme eine weitere Erhöhung, Zitat, nur zähneknirschend hin. Das Deutschland-Ticket ist für die Verkehrsverbünde ein Verlustgeschäft und wird deshalb von Bund und Ländern mit jeweils 1,5 Milliarden Euro pro Jahr finanziert. Derzeit nutzen rund 14,5 Millionen Menschen das Monatsabo.
1: Angriffe auf Busfahrer, Zugbegleiter, Einsatz- und Rettungskräfte sollen künftig härter bestraft werden. Das sieht ein Gesetzentwurf vor, über den das Bundeskabinett heute beraten will. Auch sollen Beschäftigte anderer wichtiger Infrastrukturunternehmen, etwa der Strom- und Wasserversorgung, strafrechtlich besser geschützt werden. Außerdem berät das Kabinett über den Bericht der Ostbeauftragten Kaiser zum Stand der deutschen Einheit. Ob in der Sitzung über die Pflegereform beraten wird, ist noch unklar. Da wird noch über zentrale Punkte innerhalb der Koalition gestritten. Bundesfamilienministerin Prien will die Reform des Elterngelds offenbar noch mal prüfen. Die CDU-Politikerin sagte dem Redaktionsnetzwerk Deutschland, man solle noch mal schauen, ob die Sparmaßnahmen zielführend und gerechtfertigt seien. Sie zeigte sich dafür offen, die Bezugsdauer von 14 Monaten womöglich beizubehalten. Den bisherigen Plänen zufolge sollen die maximale Bezugsdauer auf 12 Monate gekürzt und die sogenannten Vätermonate erhöht werden. Prien verwies darauf, dass sich die Regierung noch nicht auf ein Modell festgelegt habe. Beim Saarbrücker CISPA-Helmholtz-Zentrum für Informationssicherheit haben mittlerweile 3 Aufsichtsratsmitglieder ihr Amt niedergelegt. Hintergrund ist der Prüfbericht zum CISPA, der letzte Woche vorgestellt wurde. Unmittelbar im Anschluss wurde der Aufsichtsratsvorsitzende Hutmacher vom Bund, also von einem der CISPA-Gesellschafter, abberufen. Damit besteht der Aufsichtsrat zurzeit nur aus 4 statt bisher aus 8 Mitgliedern. Auf SR-Anfrage zur Zukunft des Gremiums äußerte sich das zuständige Bundesforschungsministerium erstmal nicht und bat um mehr Zeit für eine Antwort. Der Prüfbericht hatte beim CISPA strukturelle Defizite im Bereich der Forschungssicherheit festgestellt. Der Verein Shotokan Karate aus Saarwellingen ist Landessieger bei den Sternen des Sports. Die Auszeichnung geht an Vereine, die sich über den Sport hinaus besonders gesellschaftlich engagieren. Sie ist gestern Abend in der saarländischen Staatskanzlei verliehen worden. SR-Reporter Frank Kundhefer.
3: Das soziale Engagement des Vereins ist bemerkenswert. Der Mittwoch steht im Zeichen der Kids mit oder ohne geistiger oder psychischer Beeinträchtigung. Im Schnitt kommen 16 Mädchen und Jungs in die Sporthalle, werden professionell betreut, können bei Shotokan Karate im inklusiven Rahmen trainieren und auch Gürtelprüfungen ablegen. Montag steht Seniorensport auf dem Trainingsplan. Der Kurs heißt Karate pro Gesundheit, die allgemeine Bewegung für insgesamt 40 Seniorinnen und Senioren zwischen 55 und 84 steht hier im Mittelpunkt des Shotokan Karate Saarwellingen e.V.
1: Er erhält 2.500 Euro und vertritt das Saarland beim Bundesfinale der Sterne des Sports im Januar in Berlin. Platz 2 und 1.500 Euro gingen an die TG Bübingen Hof. Den 3. Platz belegte der Kneipverein Merzig, der erhielt 1.000 Euro. Im Saarbrücker Stadtteil St. Anua läuft gerade ein Feuerwehreinsatz. Laut Polizei brannte eine Wohnung in einem Mehrfamilienhaus. Den Angaben nach ging der Notruf kurz nach 4 ein. Alle Bewohner konnten das Haus verlassen. Niemand wurde verletzt. Und das waren die Nachrichten mit Christian Koch. 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
4: Und wir schauen auf Saarlandwetter. Wir bekommen heute zeitweise Sonne. Daneben ziehen immer wieder Wolken durch. Am Nachmittag und Abend gibt's dann immer dickere Wolken und da kann's dann auch erste Schauer geben. Heute wird's nochmal sehr warm mit Spitzenwerten zwischen 26 und 29 Grad. Morgen geht's nach einer sehr milden Nacht mit dicken Wolken und zeitweise etwas regenlos und es wird morgen generell etwas kühler mit Höchstwerten zwischen 17 und 21 Grad. Aktuelles aus der SR-Verkehrsredaktion. Schönen guten Morgen auf die Straßen. Vorsicht im Regionalverband Saarbrücken zwischen Riegelsberg und Püttlingen. Gefahr durch ein totes Wildschwein auf der Fahrbahn. Dann Vorsicht auf der A8 Pirmasens Richtung Saarlouis zwischen Elversberg und Sulzbach-Talbrücke. Gefahr durch Gegenstände auf der rechten Spur. Und das war's. Allen unterwegs gute Fahrt. Und alle Infos zum Verkehr finden Sie immer auf srinfo.de.
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4: Und mit Leichtigkeit geht's in diesen Mittwoch rein, zumindest musikalisch. Ich hoffe, bei Ihnen auch sonst. Jiska, eine Musikerin aus Stuttgart, hat den Klassiker Hooked on a Feeling interpretiert. Für mich ein Stück, das sofort gute Laune macht. Ich bin Olivia Powell und freue mich, dass wir zusammen in diesen Mittwoch starten.

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0: Tom Poisson war das, Trapezist. Es ist genau 6:12. Schönen guten Morgen, hier ist SR Kultur. Frankreich erlebt gerade neue Proteste an den Schulen. Immer mehr Schülerinnen und Schüler blockieren die Zugänge zu ihren Lycées. Sie wollen kleinere Klassen, weniger Unterrichtsausfall und mehr Unterstützung bei psychischen Problemen. Teilweise ist der Protest schon eskaliert. Es kam zu Auseinandersetzungen mit der Polizei. Und gestern gingen dann einige Schüler noch gemeinsam mit Beschäftigten des öffentlichen Dienstes auf die Straße. Das alles zu einem heiklen Zeitpunkt, denn Frankreich muss sparen, die Regierung steht unter Druck und der Wahlkampf für die Präsidentschaftswahl nächstes Jahr wirft bereits die Schatten voraus. Julia Borutta über diesen Protest Dienstag.
1: Es ist eine explosive Mischung. Just an dem Tag, für den der öffentliche Dienst im ganzen Land Demonstrationen angekündigt hatte, kulminierten erneut die Proteste der Schüler. Sie kritisieren Unterrichtsausfall, zu wenig Lehrer, zu wenig psychosoziale Dienste, schlechte Ausstattung. Wir blockieren die Schule nicht aus Spaß. Wir wollen lernen, unser Abi machen, wir wollen an die Uni, aber unter diesen Bedingungen ist das nicht möglich. Wir sind mehr als 35 Schüler pro Klasse. Das Schulgebäude ist nicht gut isoliert. Während der Hitze im Sommer ging es uns schlecht. Es war gefühlt über 40 Grad in den Klassenräumen. Seit ein paar Tagen wächst die Protestbewegung an den Gymnasien. Es kam zu zahlreichen Zusammenstößen mit der Polizei. Einige Vermummte, oftmals junge Leute, die gar nicht an den Lycées eingeschrieben sind, schossen mit Feuerwerkskörpern auf die Polizisten. Doch vielerorts solidarisieren sich die Lehrkräfte mit der Schülerschaft, wie diese Lehrerin am Lycée Paul-Éluard in Saint-Denis, dem armen Norden von Paris. Uns fehlen Tische, Stühle brechen jeden Tag zusammen. Es gibt ein riesiges Gefühl der Ungleichheit gegenüber den Schulen im Pariser Stadtzentrum. Aber wir streiken auch, weil es so krasse Polizeigewalt gegen unsere Schüler gegeben hat. Wir sind heute hier, um sie mit unserer Präsenz physisch zu schützen. Auf Anweisung des Innenministers gehen die Sicherheitskräfte hart gegen die Schüler und Schülerinnen vor. Ein Schüler wurde durch eine Tränengasgranate schwer im Gesicht verletzt. Diese Härte prangern nicht nur die Lehrer an, sondern auch der Präsidentschaftskandidat der linksradikalen LFI, Jean-Luc Mélenchon. Er warf der Polizei gar Rassismus gegen Schüler in den von Einwanderung geprägten Vororten vor. Premierminister Sébastien Lecornu kritisierte ihn daraufhin öffentlich. Der Vorwurf, LFI schüre die Proteste oder habe sie gar losgetreten, um Stimmen im Wahlkampf vor den Präsidentschaftswahlen 2027 zu gewinnen. Mélenchon reagierte auf der großen Demo des öffentlichen Dienstes.
2: Nous sommes fiers d'être aux portes des lycées.
1: Er sei stolz, dass LFI an den Schultoren Präsenz zeige, um die Kids zu verteidigen. Eltern und LFI-Anhänger sollten sich der, so wörtlich, polizeilichen Rohheit entgegenstellen. In dieser angespannten Lage beschlossen Teile der Schülerschaft, sich dem großen Demonstrationszug des öffentlichen Dienstes anzuschließen. In Paris, Marseille, Lille und vielen anderen Städten der Republik gingen Beamte auf die Straße, um für höhere Gehälter zu demonstrieren. Der öffentliche Dienst werde kaputt gespart. Auch die Feuerwehrleute protestierten. Zum Beispiel Xavier Roy, Berufsfeuerwehrmann und Gewerkschaftssprecher, der mit seiner Delegation spontan vom Innenminister empfangen wurde. Wir haben ihm gesagt, wie wütend wir sind. Wir gehen immer ans Limit, manchmal sogar unter Einsatz unseres Lebens. Aber wir sind am Ende. Das Gummi ist ausgeleiert. Wir waren hier fast 8000 Feuerwehrleute auf der Demo. Es geht uns nicht ums Gehalt. Es geht uns darum, den katastrophalen Zustand des Zivilschutzes anzuprangern. So können wir nicht länger Hilfe leisten. Doch bessere Ausstattung, höhere Gehälter, bessere Arbeitsbedingungen sind teuer. Und das Staatsdefizit Frankreichs beträgt fast 119% des Bruttoinlandsproduktes. Deshalb wird Premier Lecornu noch diese Woche einen Sparhaushalt vorlegen. Keine gute Voraussetzung, um die explosive Stimmung im Land zu beruhigen.
0: Gestern war in Frankreich ein massiver Protesttag. Das war ein Bericht von Julia Borutta für SR Kultur.

Minuetto aus der Sinfonie Nummer 6 von Franz Danzi ist das gewesen hier bei SR Kultur. 20 nach 6, schönen guten Morgen. Beziehungen können schön sein oder man enttäuscht sich einfach konsequent gegenseitig. Genau darum geht's jetzt hier musikalisch bei uns. Disappointing Each Other von Lost in Luna.

0: Ihr Mittwochmorgen hier mit SR Kultur und wir starten den verruchten Teil dieses Morgens. Es wird ein bisschen verrucht. Nur ein bisschen. Es geht jetzt um den KitKat Club in Berlin. Klischeemäßig zusammengefasst Fetisch, Sex und Techno. Für die einen ist das einfach ein legendärer Techno-Club, für andere ein Ort, an dem Freiheit und sexuelle Selbstbestimmung ganz selbstverständlich dazugehören. Und genau dieses Versprechen, für ein paar Stunden alle Regeln des Alltags hinter sich zu lassen, hat den KitKat Club zu einem Mythos gemacht des Berliner Nachtlebens. Wie funktioniert so ein Raum eigentlich? Na, hineinkommen ist gar nicht so einfach. Die Türsteher sind streng, besonders bei Medien. Umso bemerkenswerter ist dazu daher eine neue Doku, die ab heute in der ARD Mediathek zu sehen ist. One Night at KitKat begleitet eine Samstagnacht, spricht mit DJs, Mitarbeitenden und Gästen.
1: Ich hatte das Gefühl, ich tauche ein in eine komplett andere Welt.
2: Das war ein Ort, den ich mir niemals hätte vorstellen können. Und gleichzeitig war es der Ort, nach dem ich immer gesucht hatte.
3: Der KitKat Club ist Legende. Egal ob Homos, Heten oder Hedonisten, Menschen aus aller Welt pilgern nach Berlin, um eine sexpositive Kultur zu erleben. Der KitKat Club bietet ihnen das Umfeld, eine Art Safe Space, Privatsphäre unter Gleichgesinnten.
4: Und jemand, der das noch nie erlebt hat, der kann natürlich auch gar nicht verstehen, was für ein wunderbares, freies Gefühl das ist.
5: Also da sind Menschen, die haben gerade Geschlechtsverkehr. Und da ist eine Gruppe an Menschen, die tanzt hysterische Technomusik. Und da ist eine Gruppe, die unterhält sich an der Bar. Und das war schon so ein Moment, wo ich dachte, das geht, das kann man machen. In Deutschland?
3: Normalerweise gibt es keine Bilder vom Inneren des Tempels. Striktes Handyverbot. Für diese Doku gilt das nicht. Im Gegenteil, nach den 70 Minuten bleibt kein Auge trocken, keine Frage unbeantwortet.
6: Ich hatte da so auf dem Präsentierteller 6, über eine Stunde lang, da standen dann 3-4 Leute um mich rum.
3: Thema Voyeurismus. Im KitKat gehört das Sehen und Gesehenwerden dazu, in jeder Stellung. Darüber sind sich alle Besucher bewusst. Einvernehmliche Clubkultur. Dennoch ist diese Doku an sich ein Paradoxon. Transportiert sie doch die Bilder auf heimische Bildschirme. Die Kamera sprengt den geschützten Raum, macht ihn öffentlich.
7: Ich finde, das KitKat spielt eine große Rolle in unserer Gesellschaft, um einfach aus den normalen Alltagsleben zu entfliehen, sich frei fühlen zu können und nicht dafür verurteilt zu werden, was man gerne macht oder wer man gerne ist.
3: Wegen der Nacktszenen und der drastischen Inhalte hat der Film eine FSK-Freigabe ab 16. Das ergibt durchaus Sinn angesichts der zügellosen Handlung. Es sind Bilder, die mitunter verstören, zumal die Grenzen zwischen dokumentarischen Aufnahmen oder inszenierten Posing nicht immer deutlich sind.
8: Etwas romantischer betrachtete ich ein gemeinsames Anliegen, das wir alle teilen, einen Raum, in dem wir anders miteinander in Beziehung treten können, als wir es durch unsere Gesellschaft und Familien gelernt haben. Und dies ist der einzige Ort, an dem das geschehen kann.
3: Zu Wort kommt zudem der Gründer des Clubs, Simon. Wort- und gestenreich breitet er seine Ansichten von Sex, Pornografie, Freiheit und Sicherheit durch Awareness-Teams aus und erzählt von der Gründung vor über 30 Jahren. Genau wie der Film hinterlässt er einen zwiespältigen Eindruck vom KitKat Club dort in der Brückenstraße Berlin.
0: One Night at KitKat, ab heute in der ARD Mediathek. Und während im KitKat die Nacht noch nicht vorbei ist, sind wir hier schon deutlich weiter. Kaffee statt Bodyglitzer, Frühstück statt Fetisch und etwas verträgliche Musik um diese Tageszeit. Hier ist JJ Johansson.

0: Und jetzt ist es genau 6:30.
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0: Schönen guten Morgen. Neuer Preis für Deutschlandticket. Wie die Rheinische Post berichtet, könnte er im kommenden Jahr von derzeit 63 auf knapp 67 Euro steigen. Der zuständige Koordinierungsrat wurde heute den neuen Preis festlegen. Beratungen im Bundeskabinett. Thema ist unter anderem ein besserer Schutz von Bahnbeschäftigten, Einsatz- und Rettungskräften. Der Gesetzesentwurf aus dem Bundesjustizministerium sieht härtere Strafen für Angreifer vor. Ob heute über die geplante Pflegereform beraten wird, ist noch unklar. Europäische Kinder- und Jugendbuchmesse. Unter dem Motto »Alle an einen Tisch« werden von heute an rund 50 Autorinnen und Autoren rund um den Saarbrücker Eurobahnhof und an weiteren Orten erwartet. Themenschwerpunkte sind Fragen rund um Demokratie und Geschichte, um neue Männerbilder und Fantasiewelten. Neben Lesungen bietet die Messe auch Puppentheater und Arbeitsgruppen mit Autoren und Künstlern. Und die Messe dauert bis Samstag. Das Wetter heute zeitweise mit Sonnenschein und erstmal harmlosen Wolken. Die werden weniger harmlos gegen Nachmittag und Abend. Da ziehen dann von Mosel und Lothringen dichtere Wolkenfelder auf und da kann es auch erste leichte Schauer geben. Es wird nochmal sehr warm heute mit Spitzenwerten von 26 bis 29 Grad. Morgen geht's nach einer sehr milden Nacht dann mit dicken Wolken und zeitweise regenlos und es wird nicht mehr so heiß. Aktuelles aus der SR-Verkehrsredaktion. Vorsicht bitte im Saarpfalzkreis zwischen Mimbach und Breitfurt. Gefahr durch eine ungesicherte Unfallstelle. Nochmal Vorsicht im Saarpfalzkreis zwischen Homburg und Kirchberg. Gefahr durch ein totes Wildschwein auf der Fahrbahn. Vorsicht auf der A8 Saarlouis Richtung Luxemburg zwischen Merzig-Wellingen und Moseltalbrücke. Gefahr durch ein defektes Fahrzeug auf der Fahrbahn. Und in Saarbrücken im Lehmkaulweg in Höhe Sargemünder Straße gibt's gerade einen Feuerwehreinsatz. Hier staut es sich in beiden Richtungen und Sie brauchen ungefähr 10 Minuten länger. Alle Infos zum Verkehr übrigens auch immer auf srinfo.de.
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0: Mit Olivia Paul. Wir starten ganz entspannt in den Tag. Hektik kommt meistens sowieso von ganz allein. Laura Viers erzählt in Turquoise Walls von Erinnerungen, von Orten und den Spuren, die Menschen und vergangene Zeiten hinterlassen. Damit einen schönen guten Morgen.

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0: Großartige, großartige Filmkomponist John Williams. Das war das Thema aus Star Wars Skywalkers Aufstieg. Er hieß The Rise of Skywalker, so hieß er. SR-Kultur, es ist 20 Minuten vor sieben. Vielleicht haben Sie es in den Nachrichten ja mitbekommen. Union und SPD ringen immer weiter um eine Einigung bei der Pflegeversicherung. Und bis zuletzt war unklar, ob sich das Kabinett heute wie geplant mit dem Entwurf von Bundesgesundheitsminister Lindemann beschäftigen wird. Das ist auch heute Thema in den Meinungsspalten vieler Tageszeitungen. Almut Oxmann ist jetzt bei mir, hat die Pressestimmen ausgewählt. Guten Morgen.
1: Guten Morgen.
0: Was schreiben denn die Kommentatoren und Kommentatorinnen zum geplanten Kabinettsbeschluss?
1: Also die Südwestpresse aus Ulm schreibt: Wenn der Pflegefall einsetzt, ordnet sich für die Betroffenen und ihre Angehörigen plötzlich fast alles andere unter. Aus dem abstrakten Thema wird ein sehr lebensnahes Problem. Demgegenüber steht die harte Realität, dass die gesetzliche Pflegeversicherung dramatisch unterfinanziert ist. Für etwa 10% der erwartbaren Ausgaben ist 2027 kein Geld da. Man muss kein Ökonom sein, um festzustellen, das kann nicht gut gehen. Wer wie die SPD zusätzliche Leistungen und Entlastungen fordert, ohne dabei das Finanzloch schlüssig zu stopfen, praktiziert eine Art mitfühlende Realitätsverweigerung. Das kann politisch erfolgreich sein, ist aber für eine Partei in Regierungsverantwortung sehr riskant, weil eine unterfinanzierte Pflege schlechter ist als eine ausreichend finanzierte Pflege mit weniger Leistungen. Und die Kommentatorin der Saarbrücker Zeitung meint, der Start des Tankrabatts und das aktuelle Ringen um die Pflegereform stünden symptomatisch für eine Koalition, die ohne Kompass durch die Krisen steuert. Sie schreibt, statt die junge Generation und die Betriebe vor Überforderung zu schützen, versenkt sie Milliarden an der Tankstelle. Oder könnte indirekt, wie nun durch die SPD-Pläne, die Beitragszahler weiter belasten, indem sie Eigenanteile im Heim deckelt. Nicht einmal politisch hat Merz Wendemanöver beim Tankrabatt sich ausgezahlt, wie das Desaster der CDU bei den Wahlen in Mecklenburg-Vorpommern und Berlin zeigte. Dank an der Zapfsäule kann die Koalition nicht erwarten. Populistische Politik zahlt sich nicht aus. Und die Nordsee-Zeitung aus Bremerhaven kommentiert, wenn wir ernsthaft über Reform der Pflegeversicherung reden wollen, dann gehören Kapitaleinkünfte auf die Agenda zur Sicherung der Pflege und Gesundheit und der sozialen Gerechtigkeit. Kapital. Die Sächsische Zeitung aus Dresden kommentiert das so: Wer nichts erbt und Kinder hat, der hat Nachteile. Die er selbst mit viel Fleiß selten überwinden kann. Da hilft bloß Umverteilung. Ein Instrument dazu ist, Erbschaften früher und stärker zu besteuern als bisher. Die Zeitung ND, der Tag, ist überzeugt, ein Faktor, der Ungleichheit zementiert, ist die nach wie vor viel zu niedrige Besteuerung großer Erbschaften und Schenkungen. Der Verzicht des Staates auf Beiträge der Reichsten für das Gemeinwesen, während der Aufrüstung gigantische Kreditsummen aufgenommen werden, stellt Ungleichheit auf Dauer her, in Ost wie West.

0: Lina Marley und Moritz Krämer mit AD hier bei SR Kultur. Aber kein Abschied, sondern ein fröhliches Hallo ist jetzt angesagt. Alle an einen Tisch. Unter diesem Motto steht nämlich dieses Jahr die Europäische Kinder- und Jugendbuchmesse in Saarbrücken, die heute losgeht. Da geht's natürlich um Bücher, um Geschichten und vor allem um den Austausch zwischen Kindern, Jugendlichen und verschiedenen Kulturen. Das Programm ist proppevoll. Und was alles los ist, darüber spreche ich jetzt mit dem Leiter Igor Holland-Moritz. Hallo, schönen guten Morgen. Was steckt denn genau hinter eurem Motto, alle an einen Tisch?
1: Ja, wir haben ja jedes Jahr ein Jahresmotto und in diesem Jahr, finde ich, lag dieses Motto so auf der Straße, weil ich finde, dass alle mal wieder ein bisschen besser miteinander reden und aufeinander hören sollten, raus aus diesen Echokammern. Eigentlich ist das schon immer ein Problem, aber ich finde, das wird jetzt gerade ganz besonders wichtig und das wollen wir natürlich auch den Kindern vermitteln.
0: Das sind komplexe Themen. Wie kann man die denn Kindern und Jugendlichen gut nahe bringen?
1: Genau, also wir haben da mehrere AutorInnen dabei dieses Jahr, die sich dieses Themas annehmen. Zum Beispiel geht es einmal um verschiedene Formen von Männerbildern, von Kurt Cobain bis Pedro Pascal und also Menschen, die sozusagen in der Öffentlichkeit stehen und neue Role Models sozusagen sind. Ja, das ist zum Beispiel das eine. Wir haben ein Autor, Jörg Bernardi, der über verschiedene Religionen für Kinder sozusagen Veranstaltungen macht und Bücher schreibt. Woran glaubst du, heißt das Buch? Mein Gott, dein Gott, kein Gott. Ja, also dieses Thema. Wir haben demokratiestärkende Themen, wie Diona Struve, die zum Beispiel fragt, warum haben wir eigentlich keinen König? Und natürlich im Untertitel, warum ist das gut so, ja? Mhm. Also wir versuchen verschiedene Aspekte dieses Miteinander reden, aufeinander zugehen, sich austauschen und eben im Hintergrund natürlich die Demokratieförderung in den Fokus zu nehmen.
0: Was momentan, glaube ich, auch ein ziemlich großes Problem sein dürfte, wenn man Kinder und Jugendliche zum Lesen bringen will. Social Media ist schneller, spannender, unterhaltsamer, kurzlebiger. Wie geht ihr dagegen an oder wie kommt ihr dagegen an?
1: Na, da sage ich einfach mal, das ist so unsere große Stärke ist, was die Messe jetzt angeht, dieser Live-Charakter. Ja, das heißt einfach, nichts ist so stark wie jemand, der wirklich über was redet, live. Und das ist natürlich was Social Media im Wesentlichen vermissen lässt, ja. Wir haben eben

0: viel multimedial natürlich.
1: Was habt ihr denn noch alles? Also nicht nur Lesung eben, sondern?
0: Genau, na, wir haben Puppentheater beispielsweise und wir haben Bilderbuchkino und wir haben Workshops, wo Künstler kommen und mit den Kindern zusammen Kunstwerke quasi erstellen, die auch jedes Jahr wirklich richtig fantastisch werden und dann teilweise bei uns dann während der Messetage ausgestellt werden. Wir fangen heute an, das geht dann eben bis zum 3. Oktober. Tag der Deutschen Einheit war auch so ein bisschen der Gedanke sozusagen oder der zündende Gedanke dahinter. Am Freitag, also an dem Freitag, den 2., ist ja die lange Nacht der Demokratie dieses Jahr. Und in diesem Zuge machen wir ja auch Veranstaltungen, zum Beispiel die Veranstaltung mit Martin Baltscheid, wo es auch eben um so demokratiestärkende Themen geht. Und das war so ein bisschen die Initialzündung für mich, dieses Alle an einen Tisch überhaupt in den Fokus zu nehmen.
1: Alle an einen Tisch? Vielen Dank, Igor. Ich wünsche euch ganz viel Spaß dabei.
0: Und ich bedanke mich.
2: Die Europäische Kinder- und Jugendbuchmesse ab heute in Saarbrücken. Es ist jetzt 5 Minuten vor 7. Hier ist SR Kultur. Guten Morgen.

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1: 7 Uhr. Angriffe auf Zugbegleiter, Bahnfahrer oder Einsatzkräfte sollen in Zukunft härter bestraft werden. Das sieht ein Gesetzentwurf vor, den die Bundesregierung heute auf den Weg bringen will. Weiteres Thema im Kabinett ist eigentlich die Pflegereform, aber ob darüber heute wirklich abgestimmt werden kann, ist unklar. Bisher konnte die Koalition offenbar keinen Kompromiss finden. Die SPD pocht weiter darauf, dass Gesundheitsminister Lindemann seine Pläne ändert. Aus Berlin, Isabel Karas.
2: Lindemann von der CDU will die Pflegeversicherung zunächst finanziell stabilisieren, unter anderem mit Einsparungen. Vorgesehen sind etwas strengere Voraussetzungen für Pflegegrade und langsamer steigende Zuschüsse für Pflegeheimkosten. Eine Pflegereform, die lediglich das nächste Finanzloch stopfe und die Rechnung an die Menschen oder Kommunen weitergebe, sei mit der SPD nicht zu machen. Das hat so nicht nur die Fraktion der Partei im Bundestag klargestellt, sondern auch die Fraktionen in den Parlamenten der Bundesländer. Die SPD fordert schon jetzt auch strukturelle Veränderungen anzugehen, etwa einen Deckel bei den Pflegekosten und einen finanziellen Ausgleich zwischen gesetzlicher und privater Pflegeversicherung.
1: Der Preis für das Deutschlandticket könnte im nächsten Jahr von zurzeit 63 auf knapp 67 Euro steigen. Das berichtet die Rheinische Post und beruft sich auf den zuständigen Koordinierungsrat. Dieses Gremium will heute den neuen Preis festlegen. Berechnet wird der Betrag anhand eines Kostenindex, der unter anderem Personal-, Energie- und Betriebskosten berücksichtigt. Extremhitze, Trockenheit und Waldbrände haben die Luftqualität drastisch verschlechtert. Das zeigt eine Analyse des EU-Erdbeobachtungsprogramms Copernicus. Danach waren in diesem Jahr fast 40% der Weltbevölkerung einer extrem hohen Ozon- und Schadstoffbelastung ausgesetzt. Ozon kann Husten, Augenbrennen und Kurzatmigkeit auslösen, besonders bei Kindern und älteren Menschen. Mehrere Aufsichtsratsmitglieder des CISPA-Helmholtz-Zentrums für Informationssicherheit in Saarbrücken haben ihr Amt niedergelegt. Hintergrund ist der CISPA-Prüfbericht, der gravierende Sicherheitsmängel festgestellt hatte. Letzte Woche wurde schon der Aufsichtsratsvorsitzende Hutmacher vom Bund als einem der CISPA-Gesellschafter abgerufen. Damit besteht der Aufsichtsrat zurzeit nur noch aus 4 statt bisher 8 Mitgliedern. Peter Sauer.
3: Der Protest aus den Reihen des Aufsichtsrats über den Umgang der CISPA-Gesellschafter Bund und Land mit dem Prüfbericht wird lauter. Wie der Ex-Bosch-Manager Siegfried Deiß traten auch Georg Schütte von der Volkswagen-Stiftung sowie Petra Mutzel, Uniprofessorin in Bonn, nach SR-Informationen zurück. Deiß und Mutzel kritisierten das zuständige Bundesforschungsministerium scharf. Der Blog des Wissenschaftsjournalisten Jan-Martin Viada zitiert Mutzel wie folgt: Ein Aufsichtsrat, dem wesentliche Informationen vorenthalten würden und dessen Zuständigkeiten jederzeit entzogen werden könnten, könne seine Überwachungsfunktion nicht wahrnehmen.
1: Auf die SR-Anfrage, wie es mit dem Aufsichtsrat weitergehen soll, erbat sich das Bundesforschungsministerium mehr Zeit für eine Antwort. Von heute bis Samstag findet in Saarbrücken die Europäische Kinder- und Jugendbuchmesse statt. Zur 26. Ausgabe unter dem Motto Alle an einen Tisch werden insgesamt rund 50 Autorinnen und Autoren erwartet. Die Organisatoren wollen dazu anregen, wieder mehr miteinander zu sprechen und die eigenen Echokammern zu verlassen. Dabei gehe es auch um Demokratieförderung. Rund um den Saarbrücker Eurobahnhof und in Schulen gibt es außer den Lesungen multimediale Angebote, Puppentheater und Workshops. Der Verein Shotokan Karate aus Saarwellingen ist Landessieger bei den Sternen des Sports. Die Auszeichnung ist gestern Abend in der saarländischen Staatskanzlei verliehen worden. Sie wird an Vereine vergeben, die sich über den Sport hinaus besonders gesellschaftlich engagieren. Bei Shotokan Karate werden unter anderem mittwochs Kinder mit und ohne geistige oder psychische Beeinträchtigung betreut. Montags unterstützt der Verein Senioren dabei, gesund und fit zu bleiben. Platz 2 um 1500 Euro ging an die TG Bübinger Hof. Den dritten Platz belegte der Kneipverein Merzig, der 1000 Euro erhielt. Und das waren die Nachrichten mit Christian Koch. 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
4: Das Saarlandwetter geht heute mit Sonne los. Daneben ziehen immer wieder Wolken durch. Nachmittags und abends werden die dann ein bisschen dichter. Da kann es dann auch erste leichte Schauer geben. Es wird nochmal ziemlich warm heute. Die Spitzenwerte liegen zwischen 26 und 29 Grad. Morgen geht's nach einer sehr milden Nacht mit dicken Wolken und zeitweise etwas Regen los. Und dann wird's deutlich kühler mit Höchstwerten nur noch zwischen 17 und 21 Grad. Aktuelles aus der SR-Verkehrsredaktion. Hallo auf die Straßen. Vorsicht im Landkreis Merzig-Wadern zwischen Mettlach und Losheim. Am See Gefahr durch ein totes Wildschwein auf der Fahrbahn. Vorsicht im Saarpfalz-Kreis zwischen Mimbach und Breitfurt. Gefahr durch eine ungesicherte Unfallstelle. Und in Saarbrücken im Lehmkaulweg in Höhe Sargemünder Straße findet immer noch ein Feuerwehreinsatz statt. Stau derzeit in beiden Richtungen und hier brauchen Sie etwa 10 Minuten länger. 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
4: Mit Olivia Paul. Schön, dass Sie mit dabei sind. Gestern gab es tollen Besuch im Saarland. Angela Merkel war in Saarbrücken. Sie las aus ihrem neuen Buch Freiheit vor und Fans konnten ihre Exemplare signieren lassen. Mein Kulturkollege Manuel Andrak war für uns dort und erzählt uns in ungefähr 20 Minuten, wie es denn war, der ehemaligen Bundeskanzlerin persönlich gegenüberzustehen.

0: ist der Name irgendwie ein bisschen Programm. Phoebe Bridgers ist das mit Haunted. Und das hat auch irgendwie was, ja, was Spookiges. Es ist jetzt ganz schlimm gedenglischt, ich glaube ja. SR-Kultur, 7:12 ist es. Die CDU, die steckt in einer Krise. Nach der Landtagswahl in Mecklenburg-Vorpommern, da musste Kanzler Merz einräumen, ja, die Christdemokraten sind längst nicht mehr überall Volkspartei. Dazu kommen dann Bilder, die das angeschlagene Image weiter beschädigen, vom Strandkorb im Kanzleramt bis zu Urlaubsfotos von Jens Spahn. Wie tief sitzt die Krise bei der CDU? Und vor allem, wie will die Partei da wieder aus diesem Tief herauskommen?
1: Ich werde oft gefragt, warum ich das mache, warum ich in die Politik gegangen bin, warum ich 12 Jahre draußen war und dann wieder zurückgekehrt bin und jetzt auch das Amt des Bundeskanzlers habe.
2: Da steht der Mann, der so sehr Kanzler werden wollte vor Schülern in Berlin und stellt sich die eine Frage, die sich seine zutiefst verstörte Volkspartei CDU gerade sehr laut auch stellt.
1: Warum ich das mache.
2: Und ausgerechnet vor Kindern findet dann der Mann, dem seit Beginn der Kanzlerschaft der Ton regelmäßig ins Dissonante verrutschte, den Sound, den auch seine CDU so sehr vermisst. Verbindliche Botschaften eines Brückenbauers. Den Schülern jedenfalls sagt Merz, erinnert euch an meine Worte.
1: Ihr habt da damals jemanden gehört, der war Bundeskanzler. Und er hat etwas gesagt, was ich vielleicht noch so ganz richtig nicht verstanden habe. Aber wenn ihr zurückschaut auf diesen Tag, sagt, verdammt nochmal, ja, darum geht's, in einem offenen, freiheitlichen Land mit Toleranz zu leben, in einer Gesellschaft, die mit sich selbst im Reinen ist und die den jungen Menschen alle Chancen gibt, die die jungen Menschen verdienen. Ihr habt's verdient.
2: Ist das tatsächlich der gleiche Stadtbild, Merz? Der Work-Life-Balance-Kanzler, der Mann ohne Botschaft? Der Absturz seiner CDU erscheint etwas gemacht zu haben mit diesem Friedrich Merz. Kurz nach den Schülern der nächste Termin, wohlwollender Applaus beim Nachhaltigkeitsrat, mehr noch.
3: Handküssen.
4: Dinge, die hier passiert sind und die ich noch nicht mitbekommen habe. Das ist ja wunderbar.
2: Wunderbar. Der Mann, den Sie Kanzler auf Abruf schimpfen, auch hier plötzlich ein erklärender Brückenbauer.
4: Können wir uns mal darauf verständigen, und ich nehme mich selbst gar nicht aus, dass wir diese grundsätzlichen Fragen unseres Zusammenlebens mit etwas größerer gegenseitiger Toleranz und auch ohne uns von vornherein gegenseitig den guten Willen abzusprechen, miteinander führen.
2: Da klatschen sie staunend über den neuen Sound eines verwundeten Kanzlers. Keine 2 Jahre ist es her, da erlebte die Gesellschaft noch eine andere, selbstbewusste CDU.
5: Die große Volkspartei,
2: sagte Henrik Wüst, damals ohne Fragezeichen. Heute sagt es der Kanzler selbst anders. Volkspartei CDU.
6: Das sind wir noch in Teilen, aber wir sind es nur noch in Teilen.
2: Heute lästern sie. Was haben ein Sardinienurlaub und ein Strandkorb gemeinsam? Beides schadet der CDU. Da ist Jens Spahn, der schon wieder gehen muss, weil er nicht da war, sondern in Sardinien. Da ist der alberne Strandkorb im Kanzleramt, der weg muss, weil beim Staatsminister Philipp Amthor die Nerven blank liegen. Und mittendrin eine CDU, die Instinkt und Trittsicherheit verlor, auch die Kunstform des Regierens. CDU-Vize Karl-Josef Laumann, einer aus der Abteilung Blaumann, sagt, was seine CDU jetzt wirklich braucht.
7: Wir müssen einfach den Laden zusammenhalten, dass ein größerer Teil der deutschen Bevölkerung sagt, man kann ja sagen, man will, aber wie sie das gemacht haben, es ist alles in allen in Ordnung.
2: Selbst die Altkanzlerin erinnert an den Alten aus Röndorf, Adenauer, der mal sagte, Brückenbauer müsst ihr sein, wenn ihr Volkspartei sein wollt.
8: Das muss der Anspruch einer Volkspartei sein, das hat er uns mitgegeben. Und um dieses Brückenbauen muss es auch weitergehen.
2: Geht es jetzt wieder darum, mit einem neuen Merz als Brückenbauer? Bei den Schülern jedenfalls hat er gestern schon mal geübt.
1: Ich bin jetzt 70 Jahre alt. Ich habe nichts anderes kennengelernt als Frieden, als Freiheit und als ein wohlhabendes Land. Ich möchte, dass das so bleibt.
0: Ein Beitrag von Georg Schwarte zur Krise der CDU hier bei SR Kultur. Jetzt 7:16. Schönen guten Morgen.

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1: Ich muss dich gar nicht mehr ansagen. Hätte ich jetzt schon gehört.
2: Ich huste mich so in die Sendung rein.
1: Schönen guten Morgen allen, Manuel Andrax.
2: Guten Morgen, Olivia.
1: Wir haben was ganz Spannendes heute. Angela Merkel momentan auf Buchtour. Gestern war sie in Saarbrücken. Und du saßt mit im Publikum dabei. Bist du dann irgendwie richtig in der Schlange gestanden oder wie war das?
2: Ja. Das mit dem Publikum war, glaube ich, gestern Abend in Saarlouis. Da hat sie wirklich so eine Lesung gehabt. Aber das war jetzt eine reine Signierstunde, wo ich war. Ja, das war zwischen 4 und 5. In der Buchhandlung Bock und Salb in der Saarbrücker Innenstadt. Und da hat sie, hab ich mir, ja, ihren Bestseller Freiheit signieren lassen. Ja. Und also man musste sich, wie du schon sagst, eine lange Schlange anstellen. Und es ging aber relativ zügig vorbei. Also ich habe dann gedacht, mein Gott, das ist echt eine Signiermaschine, die Frau. Und die muss ja so schnell sein. Irgendwann war ich bis zur Security vorangekommen. Sehr halb tätowiert. Nö, aber die guckten so wie in Hollywood-Agentenfilmen. Okay. Also so ein bisschen auf, egal. Also die Security wurde auf jeden Fall, je weiter man zur Kanzlerin vordrang, immer seriöser angezogen. Und ich musste mir das Buch hier erstmal kaufen. Ne? Also es waren Leute, die hatten das unterm Arm und zerlesen, zerfleddert, weiß ich nicht was, aber ich musste das erstmal kaufen. Das stand dann natürlich stapelweise an der Kasse und ich musste dann so ein bisschen lachen. Die guckten mich so an nach dem Motto, was wollen Sie denn jetzt? Und ich so, Harry Potter vielleicht, also okay. Ist doch klar, das Buch halt.
1: Als es dann geklappt hat, also nach dem lange Schlangenstehen und an den tätowierten, ernst aussehenden Männern vorbei, hast du denn eine schöne Widmung bekommen?
2: Nee, leider nicht. Also das war schon im Vorhinein klar, keine Zeit für Widmungen und ich hätte mich ja so gefreut. Ich habe ja so viele Gemeinsamkeiten mit Angie. Nicht nur, dass sie ihr Buch bei Kiepenheuer und Witsch rausgebracht hat, wo auch mein erstes Buch erschienen ist, nein. Sie ist ja auch so ein Wandervogel. Ja? Und das hätte ich natürlich toll gefunden, wenn sie dann widmet für den Wandermeister Manuel.
1: Aber da hättet ihr ja reden müssen.
2: Ja, genau. Und ich liebe das eigentlich sehr. Also ich meine, ich habe natürlich auch schon nach Lesungen signiert.
1: Machst du Widmungen?
2: Ja, auf jeden Fall. Mhm. Auf jeden Fall. Auch nach Wunsch, ja, für Tante Käthe und so, ne? Falls es verschenkt wird. Und man kommt hier mit den Leuten ins Gespräch. Das finde ich super. Und wenn einer sagt, keine Widmung, nur der Name, dann weiß ich, ach, das will er jetzt bei eBay verkloppen, mit Signatur. Ne? Ja, dann viel Spaß mit dem Buch.
1: Gibt es denn dann wenigstens ein Selfie? War dafür Zeit?
2: Ja, dafür war Zeit. Es war hervorragend organisiert, aber es war kein Selfie, sondern da hat ein hochqualifizierter Buchhändler dein Handy entgegengenommen. Ja. Und es musste auch entsperrt sein, also damit dann nicht dieses Gefummel ist, ne? Gisela, sag nochmal irgendwie, wie mein Code ist. Nee, und das war wirklich super getaktet und dann hat man sich neben die Kanzlerin gestellt. Also ich habe dir das Foto gegeben.
1: Ja, genau, ne? Ich krieg's hier gerade in die Hand gedrückt für alle. Also sie hatte die bekannte Kette und ein gelbes Jackett und du siehst natürlich extrem smart neben ihr aus.
2: Genau. Dankeschön. Also ich finde, sie hat so einen rautigen Gesichtsausdruck irgendwie, ne? Also so leicht lächelnd, tendenziell uninteressiert.
1: Ihr seht aus wie beste Freunde. Erzähl doch nichts.
2: Okay, wenn du das sagst.
1: Du sagst eine extrem durchgetaktete Sache. Das Leben ist dann ja aber auch nochmal eine andere Sache. Also von wegen, man kann ganz toll planen, aber dann ging alles glatt oder gab es da auch noch so den einen oder anderen Holperer?
2: Es gab einen totalen Zwischenfall. Also ja, Boulevardpresse würde ich sehr jetzt sagen, Skandal bei Signierstunde. Da kam dann tatsächlich so ein, ich würde sagen, sehr distinguierter, 70-jähriger, graumelierter Mann in Anzug. Und da sagte dann Frau Merkel irritiert, sie haben ja gar kein Buch. Und ich will nur ein Foto. Und dann war ihr Satz, das ist eigentlich nicht vorgesehen. Also wurde sie ein bisschen garstig.
1: Wie ging es denn für ihn aus?
2: Er hat das Foto bekommen. Ja.
1: Doch. Okay.
2: Ja, also sie wollte, glaube ich, da jetzt nicht irgendwie da aus dem Schlips springen. Ja.
1: Also. Du hast auch ein schönes Foto, du hast eine schöne Unterschrift. Wirst du das Buch denn jetzt auch lesen? Schon,
2: ja,
1: oder?
2: Selbstverständlich. Ja. Also der Karlauer muss sein, die Anführungszeichen Freiheit, Anführungszeichen, werde ich mir nehmen. Aber ich meine, ich habe dir eben die Unterschrift gezeigt.
1: Ja.
2: Da steht doch nicht Angela Merkel. Also für mich steht da Kohls Mädel.
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1: Um kurz nach 7:30, guten Morgen. Beratungen im Bundeskabinett. Thema ist unter anderem ein besserer Schutz von Bahnbeschäftigten sowie Einsatz- und Rettungskräften. Der Gesetzesentwurf aus dem Bundesjustizministerium sieht härtere Strafen für Angreifer vor. Ob heute auch über die geplante Pflegereform beraten wird, ist noch unklar. Luftqualität drastisch verschlechtert. Das zeigt eine Analyse des EU-Erdbeobachtungsprogramms Copernicus. Danach waren in diesem Jahr fast 40% der Weltbevölkerung einer extrem hohen Ozon- und Schadstoffbelastung ausgesetzt. Auslöser waren demnach Extremhitze, Trockenheit und Waldbrände. Zukunftskonzert in Saarbrücken. Im evangelischen Gemeindezentrum Alte Kirche in Saarbrücken spielt heute Abend um 20 Uhr bereits zum dritten Mal das Klezmer-Projektorchester. Es besteht aus 20 Schülern der Musikschule und wird vom Klarinisten Helmut Eisel unterstützt. Zu hören sind sowohl traditionelle Melodien als auch Eigenkompositionen. Anlass des Zukunftskonzerts ist die interkulturelle Woche. Die Künstlerinnen und Künstler wollen ein musikalisches Zeichen für Offenheit, Respekt und gelebtes Miteinander setzen. 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Wir gucken mal auf Saarlandwetter. Heute zeitweise Sonnenschein, immer wieder Wolken gibt's. Die werden ein bisschen dichter am Nachmittag und auch am Abend. Und da kann's dann auch erste leichte Schauer geben. Doch mal ziemlich warm heute, 26 bis 29 Grad. Die Nacht, die wird sehr mild. Morgen dann dicke Wolken, zeitweise etwas Regen und es kühlt ab. Höchstwerte dann zwischen 17 und 21 Grad. Und wir gucken auf die Straßen. Eine Meldung gibt es, und zwar in Saarbrücken im Lehmkaulweg in Höhe Sagemünder Straße findet immer noch der Feuerwehreinsatz statt. Derzeit immer noch Stau in beiden Richtungen und sie brauchen rund 10 Minuten länger.
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1: Jetzt mit Musik aus Wien, aus dem Schönen. Diese Band nennt sich die kleinste Big Band der Welt. Die swingen aber wie die ganz, ganz Großen. Hier sind Marina and the Cats. Easy does it. Ich bin Olivia Paul. Hallo.

0: So geht es sehr entspannt in diesen Mittwochmorgen. SR Kultur um 7.42 Uhr. Einmal voll tanken und plötzlich fühlt sich die Tankrechnung an wie eine kleine Investition. So geht's mir momentan. Vielleicht Ihnen auch. Jetzt soll ja dann der Tankrabatt die Preise drücken. Rund 17 Cent weniger pro Liter verspricht die Steuersenkung, zumindest theoretisch. Was davon wirklich bei uns an der Zapfsäule und im Portemonnaie ankommt und wer am Ende davon profitiert, darüber spreche ich heute Morgen mit dem Finanzexperten Hermann Josef Tinhagen. Guten Morgen.
1: Guten Morgen.
0: Wenn unsere Hörer tatsächlich morgen früh an die Tankstelle fahren, tanken sie denn tatsächlich billiger und zwar die ganzen 17 Cent?
1: Weiß ich nicht. Also ich vermute nicht. Wir haben aus dem letzten Tankrabatt, aus dem Frühjahr, die Erkenntnis, dass zwei Drittel, 80% dieser Preisnachlässe weitergegeben worden sind. Also nicht die ganzen Tanknachlässe. Und vor allen Dingen haben wir die Erkenntnis seit dem Frühjahr, dass sich die Mineralölkonzerne an dieser Krise ganz vehement bereichern. Also vor einigen Wochen hat Steffen Buchholz, das ist ein bekannter Energieexperte, für Greenpeace mal zusammengerechnet, dass es 6 Milliarden Zusatzgewinne dieses Jahr nur in Deutschland sind.
0: Wahnsinn.
1: Bislang.
0: Das kann noch was werden. Wenn der Liter Sprit morgen zum Beispiel also 8 Cent günstiger ist, heißt das denn dann wirklich automatisch, die anderen 9 Cent haben sich die Konzerne komplett eingesteckt oder wie setzt sich der Preis so zusammen tatsächlich?
1: Nee, das jetzt, also die erstens mal ist es so, bitte nicht den Pächter traktieren, weil der kann nichts dafür. Tatsächlich machen die Konzerne die Preise an einer normalen Tankstelle. Dann ist es so, dass sich der Preis natürlich aus unterschiedlichen Steuerbestandteilen zusammensetzt und aus dem Einkaufspreis und dem Gewinn der Konzerne. Und was man halt beobachten kann in dieser Krise, dass die Steuerbestandteile ja nicht gestiegen sind, bis auf die Mehrwertsteuer. Die steigt ja immer mit. Die Energiesteuer ist seit ganz langen Jahren relativ stabil und die Frage mit der CO2-Steuer, das war alles vor dem Beginn der Krise, also vor dem Krieg gegen den Iran, was wir da gesehen haben. Von daher hat der Staat nicht so, bis auf die Mehrwertsteuer, nicht so arg viel davon gehabt. Aber die Konzerne haben signifikant tiefer in die Tasche gegriffen. Und jetzt muss man sich das anschauen, wie das für einen selber ist. Und ich empfehle ja da immer, eine Tank-App zu nutzen. Habe jetzt gerade auch noch mal geschaut. Also am Beispiel Saarlouis. Heute Morgen Unterschiede sind so im Standardbereich 8 Cent. Ne? Und das ist ja schon ganz ordentlich. Mhm. Wenn man jetzt 50 Liter Tank mal 8 Cent, wären das 4 Euro. Die würde man jeweils mitnehmen und die sollte man auch mitnehmen. Und man sollte sich auch einfach angewöhnen, so eine Tank-App zu benutzen und zu schauen, nicht, da muss man jetzt keine Umwege für fahren, keine großen, sondern an meinen Standardstrecken zur Arbeit oder in die Schule, zum Kindergarten oder zum Einkaufen, da wo ich lang komme, standardmäßig die günstige Tankstelle auszusuchen und tatsächlich eine Tankstelle auszusuchen, wo ich in der Tendenz morgens hinkomme.
0: Das ist auf jeden Fall eine Idee.
1: Wegen der aktuellen Regelung, dass die also mittags einmal erhöhen dürfen und dann nicht mehr erhöhen dürfen, sollten die Tankstellen morgens günstig sein.
0: Reden wir nochmal darüber, was Sie gerade gesagt haben, dass die Mineralölindustrie das Geld tatsächlich zum großen Teil auch eingesackt hat. Wieso können die das denn?
1: Weil sich dagegen also niemand wehrt und weil das Kartellamt seit Monaten sagt, sie können da zwar was nachmessen, sie können aber die Preise nicht absenken. Das ist auch der Grund, warum in anderen Ländern man zu dem Tankdeckel gegriffen hat. Der ist marktwirtschaftlich kein gutes Instrument, ist auch nicht besonders zielgenau, aber er hilft jedenfalls gegen diese Konzerne, die sehr parallel ja alle ihre Gewinne erhöht haben. Es ist ja nicht kein deutsches Phänomen. Also im ersten Kriegsquartal haben die Konzerne, also diese Mineralölkonzerne weltweit 90 Milliarden zusätzlich eingesteckt. Das ist also nichts, was in Deutschland speziell wäre. Aber es ist halt da und da muss man eben schauen, ob man mit dem Deckel dagegen ankommt, ob man was man jedenfalls bevorzugt nicht machen sollte, ist tatsächlich dieser Tankrabatt. Ich habe es gerade heute Morgen auch nochmal ausgerechnet. Also ein durchschnittlicher Autofahrer fährt dann so vielleicht 1000 Kilometer im Monat. Wenn der 6 Liter braucht, das Auto, dann sind das 60 Liter Sprit. Wenn der Tankdeckel kommt, dann ist das unter 10 Euro. Und uns alle kostet das 2,5 Milliarden. Vor einigen Wochen haben sie darüber gestritten, dass sie kein Geld für die Steuerreform haben. Da ging es zum Teil um weniger als 2,5 Milliarden. Und jetzt machen wir für ein paar Monate Tankrabatt. Hilft nicht.
0: Es ist schwierig, tatsächlich.
1: Eins muss ich aber noch sagen. Sie sind ja in Saarbrücken, nicht wahr? Mhm. Man kann natürlich immer gucken, was in Frankreich ist. Vor dem Tankrabatt kann sein, dass es ein paar Cent billiger in Frankreich ist. In jedem Fall aber in Luxemburg für die Menschen nördlich in ihrem Sendegebiet. Aber das wissen die natürlich. Und da fährt man auch nicht extra hin, sondern dann, wenn man ohnehin dahin muss oder in die Nähe.
0: Wenn es auf dem Weg liegt, auf jeden Fall. Ansonsten Tank-App, der Rat von Hermann Josef Tenhagen. Schön, dass Sie heute Morgen Zeit für uns hatten. Vielen Dank.
1: Gerne.

0: SR Kultur, 9 Minuten vor 8 ist es. Tom Cruise, der Superstar, der ist ja vor allem für seine Actionfilme bekannt und vor allem für die Stunts, die er gerne selber macht. Also mit dem Motorrad über eine Klippe oder an einem fliegenden Flugzeug hängen. Alles in echt tatsächlich und alles schon da gewesen mehrfach. Er kann aber auch weniger bombastisch und bleibt trotzdem spektakulär. Das sieht man wieder an seinem neuen Film, der heißt Digger. Große Namen, schwarzer Humor, ziemlich verrückte Geschichte. In dem Film lässt Öltycoon Digger einen gewaltigen Tsunami los. Und vor der Kamera stehen nicht nur Tom Cruise, sondern auch die großartige deutsche Schauspielerin Sandra Hüller. Mehr zum Film Digger jetzt mit Andrea Burz.
1: Was zur Hölle ist das?
2: Das Ding ist riesig.
3: Öltycoon Digger Rockwell kann es nicht fassen. Ein gewaltiger Tsunami droht Europa zu überschwemmen und er ist schuld daran. Denn durch seine Bohrungen hat sich in Grönland ein riesiges Stück Gletschereis gelöst, das jetzt auf die Küste zurast. Der einflussreiche Mann nutzt seinen kurzen Draht zur Macht.
4: Mr. President, vor 55 Minuten wurde ich über die Explosion auf unserer Plattform informiert.
5: Sie verursacht gewaltige Wasserverdrängung und einen Tsunami.
3: Digger persönlich will den Planeten retten. Auf den ersten Blick traut man das diesem blassen Typen mit stattlichem Bierbauch nicht zu, der sein schütteres Haar über die Glatze kämmt und zu jedem Anlass Cowboystiefel trägt. Unter der opulenten Prothesenmaske des alten Herrn steckt Actionstar Tom Cruise, der in dieser facettenreichen Rolle wieder einmal seine Wandlungsfähigkeit beweisen darf. Um zum kauzigen Digger zu werden, sollte er ursprünglich täglich 6 Stunden im Schminkraum sitzen. Doch die Zeit wollte Cruise lieber vor der Kamera nutzen.
6: Ich sagte, wir schaffen das Make-up in einer Stunde. Ich habe mit einer Stoppuhr jeden einzelnen Arbeitsschritt gemessen. Sie wurden immer schneller. Das Make-up zum Ballett. Am Ende haben sie es sogar unter einer Stunde geschafft. Das war außergewöhnlich.
3: Warum das Make-up von Digger auf den ersten Blick zu dick aufgetragen, ja fast künstlich wirkt, gehört zu einer der beiden überraschenden Wendungen des Films. Ohne zu viel zu verraten. Digger ist keine geradlinige Gesellschaftssatire. Der Film spielt mit Zeitebenen, Fiktion und Realität und unterläuft so beständig Erwartungen der Zuschauer. Über 10 Jahre hat der mexikanische Regisseur Alejandro González Iñárritu an dem originären Filmstoff gearbeitet und auch am Drehbuch mitgewirkt. Seinem kühnen Grundkonzept folgen auch die beeindruckenden Szenenbilder.

0: Sie lachen, weil in ihrem Kosmos alter, weißer Regierender keine einzige Frau ihren Platz hat. Neben dem US-Präsidenten, bis zur Schmerzgrenze persifliert von John Goodman, läuft der unscheinbare Digger zur Höchstform auf. Mit dem minutenlangen Monolog dürfte sich Tom Cruise für die nächste Oscar-Verleihung empfehlen.
1: Ich kann den Lauf der Natur nicht kontrollieren, das Narrativ allerdings schon.
0: Wohlhabende Narzissten stürzen die Welt in die Krise und manipulieren anschließend den öffentlichen Diskurs. Wo das enden kann, überzeichnet Alejandro González Iñárritu in seiner Inszenierung bis an den Rand der Hysterie. Sein kühnes Konzept einer Satire über die Rolle der Satire funktioniert blendend, auch wenn manche Absurdität gleichauf mit der Realität ist.
2: Vielleicht klappt es ja tatsächlich mit dem Oscar für Tom Cruise, der neue Film Digger. Das war eine Rezension von Andrea Butz hier für SR Kultur.

Das nenne ich mal eine gelungene Coverversion. Das ist Seal mit seiner Version It's a Man's World. Hier ist SR Kultur. Gleich ist es 8 Uhr. In der nächsten Stunde freue ich mich sehr auf einen Gast hier im Studio. Der kommt aus Bonn. Es ist der Intendant des

0: Theaters und Autor Moritz Seiber ist im Studio und wir sprechen über die Faszination Krieg bei Jugendlichen und wie man dem entgegenwirken kann.
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2: 8 Uhr. Das Deutschland-Ticket wird wohl ab dem nächsten Jahr teurer. Die Rheinische Post berichtet, dass der Preis von monatlich 63 auf knapp 67 Euro steigen soll. Die Zeitung beruft sich auf den zuständigen Koordinierungsrat aus Vertretern von Bund, Ländern und Verkehrsunternehmen. Der will den Preis heute offiziell festlegen. Markus Wolf.
3: Grundlage für die Preisanpassung ist ein neuer Kostenindex, auf den sich die Verkehrsminister der Länder geeinigt haben. Dieser soll auch Personal-, Energie- und Betriebskosten der Verkehrsbranche berücksichtigen. Vom Fahrgastverband ProBahn heißt es, man nehme eine weitere Erhöhung, Zitat, nur zähneknirschend hin. Das Deutschland-Ticket ist für die Verkehrsverbünde ein Verlustgeschäft und wird deshalb von Bund und Ländern mit jeweils 1,5 Milliarden Euro pro Jahr finanziert. Derzeit nutzen rund 14,5 Millionen Menschen das Monatsabo.
2: Angriffe auf Busfahrer, Zugbegleiter und auf Einsatz- und Rettungskräfte sollen härter bestraft werden. Das sieht ein Gesetzentwurf vor, über den das Bundeskabinett heute beraten will. Auch sollen Beschäftigte anderer wichtiger Infrastrukturunternehmen, etwa der Strom- und Wasserversorgung, besser geschützt werden. Ob in der Sitzung heute über die Pflegereform beraten wird, ist noch unklar, denn über zentrale Punkte gibt es Streit innerhalb der Koalition. US-Präsident Trump will die Aufsicht über künstliche Intelligenz weiter ihren Entwicklern selbst überlassen. Nach einem Treffen mit Chefs von KI-Unternehmen machte Trump deutlich, dass es reicht, wenn sich die Firmen gegenseitig kontrollieren. Gesetzliche Vorschriften lehnt er ab. Seinen Angaben nach einigten sich die Unternehmen aber auf eine freiwillige Selbstverpflichtung, die bestimmte Risiken ausräumen soll, wie beispielsweise Hackerangriffe. In den letzten Monaten wurden immer wieder Zwischenfälle bekannt, bei denen KI-Anwendungen unkontrolliert in fremde IT-Systeme eingedrungen waren. Seit heute früh läuft in Deutschland und anderen europäischen Ländern eine Razzia gegen ein Geldwäschenetzwerk. Laut zuständiger Polizei in Duisburg wurden mehrere Haftbefehle vollstreckt. Demnach richtet sich der Einsatz gegen eine kriminelle Vereinigung. Nach Infos der deutschen Presseagentur handelt es sich um Rocker der Hells Angels. Wie die Polizei weiter mitteilte, finden Durchsuchungen in mehreren Bundesländern statt und laut Bild-Zeitung auch in Bulgarien, Belgien und den Niederlanden. In Saarbrücker Staatstheater findet von 9 bis 13 Uhr ein Fachkräftegipfel statt. Nach Angaben der Landesregierung liegt der Fokus auf jungen Erwachsenen, die noch keine klassische duale oder schulische Ausbildung begonnen haben. Neben dem Vortrag einer Expertin vom Institut für Arbeitsmarkt- und Berufsforschung gibt es bei der Veranstaltung eine Podiumsdiskussion und auch Arbeitsgruppen. Darin geht es unter anderem um Teilqualifizierungen sowie um Feststellungsverfahren für berufsrelevante Kompetenzen. Entschuldigung. Die zuständige Fachstelle im Saarland warnt vor den Gefahren von Glücksspiel und vor den Risiken für die Entstehung einer Glücksspielsucht. Anlass ist der heutige bundesweite Aktionstag. Der steht unter dem Motto Glücksspielwerbung und Lobbyismus. Aus der Nachrichtenredaktion berichtet Magnus Neuschwander.
4: Rund 13.000 Menschen haben laut Landesfachstelle Glücksspielsucht im Saarland eine Glücksspielstörung. Etwa weitere 33.000 Personen zeigen ein problematisches oder riskantes Glücksspiel. Verhalten. Die Landesfachstelle fordert deshalb unter anderem, Werbung für Glücksspielanbieter weitgehend einzuschränken oder sogar zu verbieten. Betroffene finden auf der Internetseite glücksspielsucht-saar.de, wo sie im Saarland Hilfsangebote bekommen oder wie sie sich für Glücksspielangebote sperren lassen können.
2: Am frühen Nachmittag wird der Windpark in Saarwellingen offiziell eröffnet. Nach Angaben des Betreibers sollen die drei Windräder eine Gesamtleistung von gut 17 Megawatt haben. Damit könne Strom für rund 9000 Haushalte produziert werden. Und das waren die Nachrichten mit Christian Koch. 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
0: Das Saarlandwetter heute zeitweise sonnig. Daneben gibt es auch ein paar harmlose Wolken. Die werden am Nachmittag und am Abend weniger harmlos. Die werden dichter und da können wir auch erste leichte Schauer bekommen. Es wird nochmal sehr warm heute. Die Spitzenwerte liegen zwischen 26 und 29 Grad. Morgen geht es nach einer sehr milden Nacht weiter mit dicken Wolken und zeitweise etwas Regen. Und es wird kühler morgen. Die Höchstwerte liegen dann zwischen 17 und 21 Grad. Wir gucken auf die Straßen. Aktuelles aus der SR-Verkehrsredaktion. In Saarbrücken gibt es eine Meldung, und zwar im Lehmkaulweg. In Höhe Sagemünder Straße immer noch der Feuerwehreinsatz. Derzeit Stau in beiden Richtungen und hier dauert es rund 10 Minuten länger. Allen unterwegs, gute Fahrt!
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0: Manchmal ist ein guter Start in den Tag gar nicht so kompliziert. Kaffee, nette Menschen um einen herum, gute Musik. Die ersten beiden Dinge, die müssten Sie selber klar machen, aber die gute Musik kriegen Sie von uns. Jetzt gibt's nämlich Dawes, Someone Else's Café. Ich bin Olivia Paul, hallo.

0: Schönen guten Morgen, SR Kultur. Es ist jetzt 8:11. Wir haben Mittwochmorgen und ich habe Live-Gäste. Ich freue mich sehr. Es geht um, ja, Themen, mit denen man sich als Kinder beschäftigt. Also wenn ich mal vergleiche, mit welchen Themen wir uns als Kinder beschäftigt haben, damals in den 70ern, als ich dann so ein bisschen kleiner war, Comics, Bücher, die ersten eigenen Mixtapes machen, fangen, Fußball auf der Straße und so weiter, im Fernsehen, Sendung mit der Maus, Tim Thaler. Also meilenweit entfernt von Social Media zum Beispiel, mit Bildern liken oder Selfies mit Duckface, Online-Gaming und damit auch komplett anderen Informationen, den Kindern heute ausgesetzt sind, unter anderem eben auch Bildern von Krieg auf der Welt. Moritz Seibert ist Intendant des Jungen Theaters in Bonn, hat ein Buch geschrieben, das heißt Das letzte Aufgebot. Und darum geht es, darin geht es um Jugendliche in den letzten Monaten des Zweiten Weltkriegs und vor allem um die Frage, wie ein junger Mensch in einem System aus Propaganda, Gruppendruck und Gewalt seinen eigenen moralischen Kompass findet. Guten Morgen, Herr Seibert. Freut mich, dass Sie da sind.
1: Guten Morgen. Herzlichen Dank für die Einladung.
0: Der Protagonist, ihre Geschichte ist 15 und er wird ja angesteckt von so einer Art Begeisterung für den Krieg, natürlich da auch manipuliert. Was war Ihnen bei dieser Figur wichtig? Also was soll sie den jungen Zuschauern und Lesern vermitteln?
1: Also erstmal ist das nicht das, womit man anfängt, wenn man so eine Geschichte entwickelt, zu überlegen, was, oder jedenfalls bei mir nicht das, womit ich anfange zu überlegen, was ich vermitteln will. Aber wenn ich es jetzt so im Rückblick die Frage so beantworten würde, als hätte ich mir das vorweg überlegt, würde ich sagen, die Möglichkeit zu eröffnen, auch unter schwierigen Bedingungen eigene Entscheidungen zu treffen und die Frage aufzuwerfen, wo fängt meine persönliche Verantwortung für etwas an, was ich vielleicht nicht selbst aktiv herbeigeführt habe, aber wo ich einfach durchs Dabeisein irgendwie eine Mitverantwortung entwickle. So, ja, ein bisschen abstrakt und aber das wäre so der Kern wahrscheinlich der Geschichte, ja.
0: Wie kamen Sie denn auf dieses Thema?
1: Also es war irgendwann im Sommer 2018 so, da gab es verschiedene Vorfälle in Deutschland, quer über Deutschland, die uns zu einer massiven Sorge veranlasst haben, dass Rechtsradikalismus in Deutschland wieder auf dem Vormarsch sein könnte und wir gedacht haben, wir müssen das in dem Theater, das ich leite, irgendwie auch thematisieren. Und dann haben wir uns eine Zeit lang verschiedene Stoffe angeguckt, die es zu dem Thema schon gibt und haben uns dann zum Glück im Nachhinein entschieden, einen eigenen Stoff zu entwickeln, nämlich Das letzte Aufgebot, das dann zunächst mal als Theaterstück entwickelt wurde.
0: Das war genau meine Frage. Als Theaterstück erst entwickelt und dann kam das Buch. Also eigentlich genau umgekehrt wie sonst.
1: Ja, genau. Das ist also ganz unüblich eigentlich. Mhm. Meist adaptieren wir Romane für die Bühne und machen ein Theaterstück aus einem tollen Roman. Hier ist es jetzt mal umgekehrt gelaufen. Wir haben das Theaterstück völlig frei entwickelt und da gab es also keine Vorlage. Und ich habe dann schon eigentlich wenige Wochen nach der Premiere festgestellt, dass die Geschichte damit für mich noch nicht auserzählt ist und habe angefangen, den Roman zu schreiben, ja.
0: Und Sie sagen, wir haben an dem Buch gearbeitet, das Wir, eines der Wir steht hier auch mit. Sie haben einen der Mitarbeiter mitgebracht. Hallo, guten Morgen, Oskar Kafsack.
2: Hallo, guten Morgen.
0: Was meinen Sie denn, können junge Menschen möglicherweise mit so einem Roman mehr über Geschichte lernen, als es jetzt in der Schule mit dem Geschichtsbuch vor der Nase möglich ist?
2: Ja, ich glaube total. Ich glaube, da kann ich auch für mich selber sprechen. Ich habe die Geschichte ja wirklich seit Tag 1 begleitet und irgendwie daran mitgearbeitet und ein Stück weit auch mit erschaffen. Und ich glaube vor allem, das war für mich auch so ein zentraler Punkt, ist, dass wir über die Jugend am Ende des Zweiten Weltkrieges erzählen. Und was ich daran so spannend fand, ist, dass die Jugend ja auch ganz viele Themen auch damals schon hatte, mit denen wir uns heute auch beschäftigen. Also auch die Jugend Ende 45 oder im Sommer 45 macht ihre ersten Erfahrungen mit Alkohol. Die will auch einfach mal einen Tag Spaß haben und die wollen auch einfach leben. Und das in einer Zeit, in der auf der ganzen Welt Krieg herrscht, ist natürlich eine ganz, ganz große Besonderheit. Und deswegen glaube ich, dass man durch dieses Buch schon einen sehr guten Eindruck davon bekommt, was ist denn passiert in der Eifel in Deutschland und was waren vielleicht Themen, die man so auf den ersten Blick vielleicht nicht erahnt, mit denen sich die Jugend eben auch auseinandergesetzt hat.
0: Und das war so ausführlich auch gar nicht im Unterricht zu haben, ne?
2: Nee, natürlich nicht. Also wir haben uns in der Recherche für dieses Theaterstück damals noch natürlich super viel mit der NS-Zeit befasst. Durch viele Filme, durch viele oder einige Tagebücher, die wir irgendwie durchgearbeitet haben. Da gibt's auch öffentliche Bücher zu. Und das war natürlich eine sehr intensive Auseinandersetzung mit dem Thema, was im Geschichtsunterricht natürlich behandelt wird, aber eben nur oberflächlich.
0: Mhm. Wie explizit muss es denn zugehen, um Jugendlichen so ein Gefühl für die Gräuel und die Brutalität auch des Krieges zu vermitteln? Also war das gefragt, was muss man ihnen dabei auch zumuten?
1: Ja, schwer zu sagen. Also es gibt ja diesen weißen Hai-Effekt. Ich weiß nicht, der weiße Hai in dem gleichnamigen Film, der kommt, glaube ich, irgendwie nur 12 Sekunden im Bild vor oder irgendwie sowas. Also ganz, ganz extrem kurz. Und so ähnlich haben wir es auch gemacht. Wir haben aus verschiedenen Gründen schon bei der Entwicklung des Theaterstücks und weiter auch bei dem Ausformulieren als Roman eigentlich darauf verzichtet, sehr viel Groll direkt zu zeigen oder zu beschreiben, sondern eher in den Andeutungen und in den, dass man irgendwo hier und da mal, also jetzt in dem Bild von dem weißen Hai zu bleiben, die Flosse mal irgendwie so an der Wasseroberfläche sieht, aber das Groll, die Groll eigentlich gar nicht im Ganzen sieht, weil die so unermesslich sind, dass ich glaube, dass es nicht nützen würde, sie ausführlich zu zeigen. Es gibt ja Filme, die das tun, auch zum Zweiten Weltkrieg, und die kann man unterschiedlich bewerten, aber das ist, glaube ich, für ein junges Publikum dann zu viel erstmal, ja. Und es ist nicht nötig, um ihnen klarzumachen, wie furchtbar das war und wie wichtig es ist, dass sowas nie wieder passieren darf, ja.
0: Da reichen die Reaktionen wahrscheinlich, die zu zeigen.
1: Genau.
0: Sie lesen aus Ihrem Buch unter anderem in Schulklassen vor. Gab es denn dabei Reaktionen oder Nachfragen, die Sie beide überrascht haben irgendwie?
1: Also es gab natürlich fast noch mehr bei dem Theaterstück, alle möglichen Reaktionen in alle möglichen Richtungen, bei den Lesungen mit Schulklassen auch. Die eine ganz große, die jetzt so völlig unerwartet kam, habe ich keine Erinnerung dran. Aber was eben immer wieder gefragt und überrascht gefragt und angemerkt wurde, ist, was Oskar eben schon so im Nebensatz gesagt hat, nämlich wie ähnlich das eigentlich dann wieder war in vielerlei Hinsicht, das Leben der Jugendlichen und wie viel Normalität da zunächst mal noch herrschte, obwohl sich dieses Land mitten in einem im schrecklichsten Krieg aller Zeiten weltweit betrachtet irgendwie befand, da noch irgendwie schützenfest gefeiert wurde und da noch irgendwie ein Junge sich in ein Mädchen verlieben konnte und die ihre erste Liebe miteinander erlebt haben und die Menschen irgendwie versucht haben, weiterzuleben, so gut das eben geht unter den Umständen.
0: Man kann sie heute hören, wo?
1: Wir sind heute in Saarbrücken im Rahmen der Kinder- und der Europäischen Kinder- und Jugendbuchmesse im Theaterschiff. Und da sind 2 Lesungen geplant, eine um 10 und eine um 11.30 Uhr, jeweils mit einer anschließenden Diskussion.
0: Da wünsche ich viel Spaß. Vielen Dank, dass Sie heute Morgen bei uns waren. Das letzte Aufgebot. Vielen Dank an Moritz Seibert und an Oskar Kafsack.
1: Vielen Dank.
2: Vielen Dank.

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0: Hier wird das schiefe Lächeln besungen von den Weepies. Crooked Smile. Hier ist SR Kultur, 9:05.
1: Zwischenruf von Kevin Gutgesell, Evangelische Kirche.
2: 12.000 Worte. So viel sagt ein Mensch im Durchschnitt pro Tag. Und über die allermeisten davon mache ich mir erstaunlich wenig Gedanken. Bis später. Was gibt's denn heute zu essen? Der Müll muss noch rausgebracht werden. 15 Worte waren das. Gesagt, gehört und schon vergessen. Aber unter diesen 12.000 Worten gibt es auch welche, die irgendwie anders sind. Worte, die hängen bleiben, die nicht so leicht über die Lippen gehen. Ich liebe dich. 3 Worte, die ein ganzes Leben verändern können. Es reicht. 2 Worte und eine klare Grenze. Danke. 1 Wort und manchmal ist es schon alles, was es braucht. Eigentlich verrückt, oder? Was für einen Unterschied 1, 2 oder 3 Worte unter 12.000 machen können. Aber genau deshalb haben auch die anderen Worte Gewicht. Die, die ich im Vorbeigehen sage. Die, die ich eigentlich gar nicht böse gemeint habe. Aber die, die hängen bleiben und sehr wohl auch einen Unterschied machen. 12.000 Worte. So viel sagt ein Mensch im Durchschnitt pro Tag. Über die meisten davon mache ich mir erstaunlich wenig Gedanken. Aber ich muss das bei den allermeisten auch gar nicht machen. Unter diesen 12.000 Worten gibt es aber auch welche, die irgendwie anders sind. Die bleiben, die Gewicht haben und die ich entweder bewusst öfter oder lieber gar nicht sagen sollte.
1: Sie hörten einen Beitrag der Evangelischen Kirche.

0: Brother ist das von Flora Falls.
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0: Um kurz nach 8:30, schönen guten Morgen. Neuer Preis für Deutschland-Ticket. Nach einem Bericht der Rheinischen Post könnte er im kommenden Jahr von derzeit 63 auf knapp 67 Euro steigen. Der zuständige Koordinierungsrat werde heute den neuen Preis festlegen. Eröffnung Windpark Saarwellingen. Nach Angaben des Betreibers könnten die drei Windräder Strom für rund 9000 Haushalte produzieren. Damit könnten im Vergleich zur Herstellung mit fossilen Brennstoffen jährlich knapp 19 Tonnen CO2-Emissionen vermieden werden. Teures Projekt. Die Sanierung der Philharmonie in Berlin könnte rund 800 Millionen Euro kosten. Zu diesem Ergebnis kommt eine vom Orchester beauftragte Machbarkeitsstudie. Seit der Eröffnung im Jahr 1963 habe es keine grundsätzliche Instandsetzung mehr gegeben. Ein großes Problem ist der Studie zufolge der Brandschutz. Die Berliner Philharmonie soll voraussichtlich ab 2032 saniert werden und dann bis 2040 geschlossen bleiben. Das Saarlandwetter sieht heute ganz gut aus, ein bisschen gemischt. Zeitweise Sonne, daneben ziehen immer wieder Wolken durch. Am Nachmittag und Abend werden die Wolken dann dichter und es kann erste leichte Schauer geben. Heiß wird's nochmal. 26 bis 29 Grad sind drin. Morgen dann nach einer sehr milden Nacht, dicke Wolken, zeitweise etwas Regen und kühler. Die Höchstwerte morgen zwischen 17 und 21 Grad. Aktuelles aus der SR-Verkehrsredaktion. Vorsicht bitte in Neunkirchen auf der B51, der zwischen Neunkirchen und Wiebelskirchen in beiden Richtungen. Gefahr durch Wildschweine auf der Fahrbahn. Also da besonders aufpassen. Dann noch eine Meldung aus Saarbrücken. Im Lehmkaulweg in Höhe Sagemünder Straße immer noch der Feuerwehreinsatz. Stau hier in beiden Richtungen und sie brauchen circa 10 Minuten länger.
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0: An diesem 30. September, kurioser Jahrestag fürs Radio. Heute vor 88 Jahren zeigte sich, wie mächtig Radio sein kann. Orson Welles inszenierte die Geschichte einer angeblichen Invasion vom Mars und zwar so gut, dass einige Hörer da tatsächlich in Panik die Polizei angerufen haben. Also Kopfkino vom Feinsten war das. So spektakulär sind die Nachrichten bei uns zum Glück nicht, aber die Musik ist besser. Hier ist Jose James.

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0: alle an einen Tisch. Unter diesem Motto steht in diesem Jahr die Europäische Kinder- und Jugendbuchmesse in Saarbrücken, die heute losgeht. Da geht's klar um Bücher, um viele Geschichten, aber auch vor allem um den Austausch zwischen Kindern, Jugendlichen und verschiedenen Kulturen. Das Programm sehr, sehr abwechslungsreich, voll, und ich habe heute Morgen mit dem Leiter Igor Holland-Moritz gesprochen und wollte erst mal wissen, was denn jetzt genau hinter diesem Motto steht.
1: Ja, wir haben ja jedes Jahr ein Jahresmotto, und in diesem Jahr, finde ich, lag dieses Motto so auf der Straße, weil ich finde, dass alle mal wieder ein bisschen besser miteinander reden und aufeinander hören sollten. Raus aus diesen Echokammern. Eigentlich ist das schon immer ein Problem, aber ich finde, das wird jetzt gerade ganz besonders wichtig, und das wollen wir natürlich auch den Kindern vermitteln.
0: Das sind komplexe Themen. Wie kann man die denn Kindern und Jugendlichen gut nahe bringen?
1: Genau, also wir haben da mehrere AutorInnen dabei dieses Jahr, die sich dieses Themas annehmen. Zum Beispiel geht es einmal um verschiedene Formen von Männerbildern, von Kurt Cobain bis Pedro Pascal, und also Menschen, die sozusagen in der Öffentlichkeit stehen und neue Role Models sozusagen sind. Ja, das ist zum Beispiel das eine. Wir haben ein Autor, Jörg Bernardi, der über verschiedene Religionen für Kinder sozusagen Veranstaltungen macht und Bücher schreibt. Woran glaubst du, heißt das Buch? Mein Gott, dein Gott, kein Gott. Ja, also dieses Thema. Wir haben demokratiestärkende Themen wie Diona Struve, die zum Beispiel fragt, warum haben wir eigentlich keinen König? Und natürlich im Untertitel, warum ist das gut so, ja. Mhm. Also wir versuchen, verschiedene Aspekte dieses Miteinander reden, aufeinander zugehen, sich austauschen und eben im Hintergrund natürlich die Demokratieförderung in den Fokus zu nehmen.
0: Was momentan, glaube ich, auch ein ziemlich großes Problem sein dürfte, wenn man Kinder und Jugendliche zum Lesen bringen will: Social Media ist schneller, spannender, unterhaltsamer, kurzlebiger. Wie geht ihr dagegen an, oder wie kommt ihr dagegen an?
1: Na, da sage ich einfach mal, das ist so unsere große Stärke ist, was die Messe jetzt angeht, dieser Live-Charakter. Ja, das heißt einfach, nichts ist so stark wie jemand, der wirklich über was redet, live. Und das ist natürlich was Social Media im Wesentlichen vermissen lässt. Ja, wir haben eben ungefähr 50 Autoren oder Gäste, sage ich mal, bei uns, die Angebote aus allen möglichen Genres haben. Und ich glaube, für Kinder ist das was ganz Besonderes, ein Autor, eine Autorin oder ein Illustrator, Illustratorin, vielleicht noch aus einem anderen Land, der oder die in ihrer, seiner Muttersprache halt eben auch liest und dann übersetzt wird. Das ist was ganz Starkes. Mhm. Und dann sind es halt eben auch die Themen, die Kinder natürlich irgendwie abholen. Und auch die Vortragsweisen sind nicht mehr so wie vor, weiß ich gar nicht, ob sie jemals so waren, dass einfach ein Mensch dahin geht und einfach aus einem Buch vorliest und denkt, das ist es jetzt. Das ist ganz viel multimedial natürlich.
0: Was habt ihr denn noch alles? Also nicht nur Lesung eben, sondern?
1: Genau, na, wir haben Puppentheater beispielsweise, und wir haben Bilderbuchkino, und wir haben Workshops, wo Künstler kommen und mit den Kindern zusammen Kunstwerke quasi erstellen, die auch jedes Jahr wirklich richtig fantastisch werden und dann teilweise bei uns dann während der Messetage ausgestellt werden. Wir fangen heute an, das geht dann eben bis zum 3. Oktober. Tag der Deutschen Einheit war auch so ein bisschen der Gedanke sozusagen oder der zündende Gedanke dahinter. Am Freitag, also an dem Freitag, den 2., ist ja die lange Nacht der Demokratie dieses Jahr, und in diesem Zuge machen wir ja auch Veranstaltungen, zum Beispiel die Veranstaltung mit Martin Baltscheid, wo es auch eben um so demokratiestärkende Themen geht. Und das war so ein bisschen die Initialzündung für mich, dieses Alle an einen Tisch überhaupt in den Fokus zu nehmen.
0: Alle an einen Tisch? Mhm. Vielen Dank, Igor. Ich wünsche euch ganz viel Spaß dabei.
1: Und ich bedanke mich.

0: Einen guten Morgen mit SR Kultur, jetzt um 9:09. Sie kämpfen gegen Machtmissbrauch, für Menschenrechte und für mehr Demokratie. Heute wurde der sogenannte Alternative Nobelpreis verliehen. Ausgezeichnet werden in diesem Jahr vor allem mutige und kämpferische Frauen und von Frauen geführte Organisationen, unter anderem die pakistanische Anwältin Jalila Haider, die südafrikanische Rural Women's Assembly und die US-amerikanische KI-Forscherin Timnit Gebru. Auch eine georgische Menschenrechtsorganisation bekommt den Preis. Jana Sinram über die Gewinnerinnen.
1: Seit in Georgien 2024 die populistische Partei Georgischer Traum mit absoluter Mehrheit die Parlamentswahl gewann, gleitet das Land zunehmend in autokratische Strukturen ab. Medienschaffende werden an ihrer Arbeit gehindert, NGOs als Staatsfeinde stigmatisiert. Doch die Georgian Young Lawyers Association lässt sich nicht einschüchtern, unterstreicht ihre Vorsitzende Tamar Onyani. Sich in Georgien für Gerechtigkeit einzusetzen bedeutet, für unser Land zu kämpfen. Wir sind eine Menschenrechtsorganisation. Wir stehen Menschen zur Seite, wenn ihre Rechte bedroht sind. Wir nutzen das Recht, um ihre Freiheit, ihre Würde, ihre Stimme zu schützen. Für diese Arbeit wird die georgische Organisation in diesem Jahr mit einem von 4 Right Livelihood Awards ausgezeichnet. Der Preis wird seit mehr als 40 Jahren von einer schwedischen Stiftung vergeben, an Menschen, die sich für Umweltschutz, Frieden und Menschenrechte stark machen. Für den Geschäftsführer der Stiftung, Ole von Uexküll, steht die Georgian Young Lawyers Association stellvertretend für eine Situation, die derzeit viele Länder auf der Welt erleben. Sie leisten kostenlose Rechtsbeihilfe für die Menschen. In den letzten 30 Jahren in 1,5 Millionen Fällen bei einer Bevölkerung von 3,7 Millionen Menschen. Sie sind ein Rückgrat der Demokratie in Georgien. Vor allem jetzt, wo das Land mit großen Schritten in Richtung Autokratie geht. 2 weitere Preisträgerinnen und eine weitere von Frauen geführte Organisation hat die Right Livelihood Stiftung in diesem Jahr ausgewählt. Dass keine Männer unter den Preisträgern sind, sei keine bewusste Entscheidung der Jury gewesen, sagt Ole von Uexküll. An den Nominierungen, die wir aus der ganzen Welt erhalten, lässt sich erkennen, dass sehr viele Frauen wichtige Arbeit für Gerechtigkeitsfragen leisten. Daher ist es nur natürlich, dass es in diesem Jahr nur Frauen und frauengeführte Organisationen sind. Die Menschenrechtsanwältin Jalila Haider aus der ethnischen Minderheit der Hazara wird für ihren Einsatz für die Menschenrechte in Pakistan geehrt. Ein weiterer Award geht an die Organisation Rural Women's Assembly, eine Bewegung von mehr als 178.000 Kleinbäuerinnen aus 11 Ländern im südlichen Afrika. Auch eine in Äthiopien geborene Informatikerin aus den USA wird mit einem Right Livelihood Award ausgezeichnet. Alle Preisträgerinnen hätten eines gemeinsam, sagt der Geschäftsführer der Right Livelihood Stiftung. Sie bauten Macht von unten auf, ein Schlüssel zur Lösung globaler Krisen.
2: De allra flesta människor.
1: Denn die allermeisten Menschen

0: deutschsprachigen Raum auch alternativer Nobelpreis genannt.
1: Jana Sinram über die Bekanntgabe der Gewinnerinnen des Right Livelihood Awards dieses Jahr. Hier ist SR Kultur, 5 vor 9 haben wir es.

Ray Davies zusammen mit Amy MacDonald, Dead End Street hier bei SR Kultur. Ihnen jetzt allen einen schönen Mittwoch noch weiter. Gleich viel Spaß mit Maria Gutierrez. Ich bin Olivia Paul, freue mich auf morgen früh mit Ihnen.

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1: 9 Uhr. Bundesfamilienministerin Prehn will die geplante Reform des Elterngeldes noch einmal überdenken. Dem Redaktionsnetzwerk Deutschland sagte die CDU-Politikerin, sie sei dafür offen. Für SR Info Philipp Eckstein.
2: Im Rahmen der geplanten Einsparung

0: Und für den Haushalt hatte Prien im Juli eine Reform des Elterngelds vorgelegt. Sie sieht vor, die Bezugsdauer von derzeit 14 auf 12 Monate zu kürzen. Für jedes Elternteil sind demnach je 3 Monate Elterngeld reserviert. 6 weitere Monate können sich die Partner untereinander aufteilen. Alleinerziehende sind von der Regel ausgenommen. Die Vorschläge sind auch in der Regierungskoalition umstritten. Nach den jüngsten Wahlniederlagen von CDU und SPD bei den Landtagswahlen diskutieren die Koalitionspartner derzeit über Kurskorrekturen bei verschiedenen Reformvorhaben.
1: Bei russischen Raketen- und Drohnenangriffen auf die ukrainische Hauptstadt Kiew und die umliegende Region sind 3 Menschen getötet worden. Laut örtlichen Behörden wurden 7 weitere verletzt. Außerdem sei in einem Wohngebiet ein Feuer ausgebrochen. In der Nacht waren mehrere Explosionen zu hören gewesen. In einigen Regionen gäbe es Probleme mit der Stromversorgung. Extremhitze, Trockenheit und Waldbrände haben die Luftqualität drastisch verschlechtert. Das zeigt eine Analyse des EU-Erdbeobachtungsprogramms Copernicus. Danach waren in diesem Jahr fast 40% der Weltbevölkerung einer extrem hohen Ozon- und Schadstoffbelastung ausgesetzt. Ozon kann Husten, Augenbrennen und Kurzatmigkeit auslösen, besonders bei Kindern und älteren Menschen. Der Sozialverband VDK Saarland fordert, dass die Hilfsangebote für Senioren ausgebaut werden. In einer Mitteilung verweist der Verband auf hunderte Hitzetote und die überdurchschnittliche Armutsquote im Saarland. Die freiwilligen Angebote für Senioren wie Bürgerbusse und Mittagstische müssten flächendeckend angeboten werden. Im Saarland fehlen laut VDK finanzschwachen Landkreisen und Kommunen dazu oft die Mittel. Ein Vorbild könne die strukturelle Lösung des VDK in Berlin sein. Berlin habe als erstes Bundesland mit einem Altershilfestrukturgesetz verbindliche Standards gesetzt. In Saarbrücken beginnt heute die Europäische Kinder- und Jugendbuchmesse. Zur 26. Ausgabe unter dem Motto »Alle an einen Tisch« werden etwa 50 Autorinnen und Autoren erwartet. Die Organisatoren wollen dazu anregen, wieder mehr miteinander zu sprechen. Dabei gehe es auch um Demokratieförderung, sagte Messeleiter Igor Holland-Moritz dem SR.
2: Wir haben da mehrere AutorInnen dabei dieses Jahr, die sich dieses Themas annehmen. Zum Beispiel geht es einmal um verschiedene Formen von Männerbildern, also Menschen, die sozusagen in der Öffentlichkeit stehen und neue Role Models sozusagen sind. Wir haben einen Autor, Jörg Bernardi, der über verschiedene Religionen für Kinder sozusagen Veranstaltungen macht und Bücher schreibt. Wir haben demokratiestärkende Themen wie Diona Struve, die zum Beispiel fragt, warum haben wir eigentlich keinen König? Und natürlich im Untertitel, warum ist das gut so?
1: Die Veranstaltungen finden unter anderem rund um den Saarbrücker Eurobahnhof statt, aber auch in Schulen. Neben den Lesungen gibt es multimediale Angebote, Puppentheater und Workshops. Die Messe endet am Samstag. Beim Saarbrücker CISPA-Helmholtz-Zentrum für Informationssicherheit haben inzwischen 3 Aufsichtsratmitglieder ihr Amt niedergelegt. Hintergrund ist der Prüfbericht zum CISPA, der letzte Woche vorgestellt wurde. Unmittelbar danach wurde der Aufsichtsratsvorsitzende Hutmacher vom Bund, also einem der CISPA-Gesellschafter, abberufen. Damit besteht der Aufsichtsrat aktuell nur aus 4 statt wie bisher aus 8 Mitgliedern. Auf SR-Anfrage zur Zukunft des Gremiums äußerte sich das Bundesforschungs Ministerium zunächst nicht und bat um mehr Zeit für eine Antwort. Der Prüfbericht hatte beim CISPA strukturelle Defizite im Bereich der Forschungssicherheit festgestellt. Und das waren die Nachrichten mit Christian Koch. 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
3: Heute scheint zeitweise die Sonne daneben ziehen. Immer wieder zunächst dünne und lockere, zum Teil aber auch kompakte Wolken durch. Am Nachmittag und Abend schieben sich von Mosel und Lothringen her dann mehr und mehr dichte Wolkenfelder vor die Sonne. Dann kann es erste leichte Schauer geben. Meist geht der Tag aber trocken zu Ende. Zuvor wird es nochmals ungewöhnlich warm für heute mit 26 Grad in den höchsten Lagen bis 29 Grad an Mosel und Saar. Das bedeutet aber auch, die Waldbrandgefahr bleibt weiter erhöht. Morgen am Donnerstag deutliche Abkühlung, Höchstwerte nur noch 17 bis 21 Grad. Bei dichten Wolken, zeitweise Regen, stellenweise fallen die auch schauerartig aus. Am Abend dann wieder öfter trocken und eventuell noch ein paar Auflockerungen.
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3: Mit Maria Gutierrez, guten Morgen und ganz herzlich willkommen. Ich freue mich schon auf unser Ohrspiel um 9:30 Uhr. gibt es die neue Urnuss zu knacken für einen SR-Kultur-Regenschirm, der immer nötiger wird in diesen Tagen. Und wir beginnen mit Tetur und der macht Urlaub im Holiday Inn.

0: Die Romanze aus der Orchestersuite D-Dur von Camille Saint-Saëns mit dem Ensemble Orchestral de Paris unter Jean-Jacques Kantorow. Und jetzt kommen wir zu einem der eindrücklichsten Momente der deutschen Geschichte. Der gesamtdeutschen Geschichte. 1989 ist das Jahr, das den Untergang der DDR markiert. Aber dass der Fall der Mauer und die Öffnung der Grenzen kurz bevorsteht, kann keiner ahnen im Spätsommer dieses Jahres. Viele DDR-Bürger reisen per Bahn oder Auto ganz legal in die Tschechoslowakei, was ohne Visum möglich ist zu der Zeit. Offiziell machen sie Urlaub. In Prag angekommen, begeben sich etliche von ihnen auf das Gelände der Botschaft der Bundesrepublik Deutschland, das sie nicht mehr verlassen wollen. Am Ende sind es 4000 Menschen. Der tschechische Fotograf und Josef Platschek erzählt von den Tagen, bis Außenminister Hans-Dietrich Genscher am 30. September 1989, also heute vor genau 37 Jahren, seine berühmte Balkonrede hält.
1: Es ist ein sonniger Spätsommertag im Park des Palais Lobkowitz unter der Burg in Prag. Josef Platschek erinnert sich, dass das Wetter damals auch so schön gewesen sei, jedenfalls an den Tagen, an denen er hier war und seine Fotos gemacht hat. Für mich ist dieser Ort magisch. Ich erinnere mich gut daran, wie ich zum ersten Mal hier war, alles sauber und ordentlich. Und ein paar Tage später war diese Durchfahrt voller Menschen, dreistöckige Betten, Menschen in Schlafsäcken draußen, aber auch im Gebäude, auf den Treppen. Man konnte sich kaum bewegen. Josef Ptáček war damals Dozent an einer Fachschule für Fotografie. Die Kolleginnen aus der Schule haben mich darauf aufmerksam gemacht, dass hier etwas Ungewöhnliches passierte. Und dann erzählt er von den vielen Trabis, die in der Umgebung der Botschaft abgestellt waren, und von dem Baum, an den viele Flüchtlinge die Schlüssel ihrer Wohnung in der DDR mit Adresse gehängt hatten. Wer wollte, konnte sie nehmen, die Eigentümer würden nicht zurückkehren. Das war für mich eine unglaubliche Vorstellung, dass jemand fähig war, alles zu verlassen und in die Botschaft in Prag zu gehen, ohne zu wissen, was passieren würde. Es war ja denkbar, dass es keine Einigung geben würde und dass es eine Rückführung der Menschen in die DDR geben würde. Wir schauen uns einige der Fotos an, die damals entstanden sind. Die Menschen auf den Fotos schauen freundlich in die Kamera, offenbar ohne Scheu, manche vielleicht etwas verlegen. Sie waren sehr diszipliniert, es gab überhaupt kein Chaos. Alle warteten in Demut und Ruhe und wussten, dass sie im gleichen Boot sitzen. In einem fremden Land, in einer fremden Botschaft. Ihr Schicksal lag in den Händen von anderen. Sie konnten nichts machen, also hatten sie keinen Grund, aggressiv oder ungeduldig zu sein. Er zeigt mir eines seiner Lieblingsfotos, eine junge Frau, die ganz allein wie eine Statue im Park steht und gedankenverloren in die andere Richtung schaut, neben sich auf dem Boden eine Reisetasche. Das ist die hübsche Frau, die sich mit überhaupt niemandem unterhalten hat. Sie stand zwei Tage so und wartete, was passiert. Irgendwann kam Hans-Joachim Weber, der verantwortliche Mitarbeiter der Botschaft, mit einer Bitte auf ihn zu. Die Flüchtlinge brauchten vorläufige bundesdeutsche Pässe, dafür wurden Passbilder benötigt. Josef Ptáček holte aus seinem Atelier alle möglichen Filme und Filmreste und machte nun im Akkord Passfotos. Wir haben dort drüben zwei Leitern hingestellt, einen Besen quer drüber und dann ein Laken darüber gelegt. Davor standen dann die Leute in einer Schlange, stellten sich auf eine Markierung, wenn sie dran waren. Alles ging ganz schnell, klack, klack, klack. Nachts habe ich entwickelt und am nächsten Morgen habe ich die Umschläge mit den Fotos mitgebracht. 3200 Passfotos hat Ptáček damals gemacht, die negative besitzt er noch immer. Zum richtigen Fotografieren ist er kaum noch gekommen. Aber ein besonderes Foto zeigt er uns noch. Ein junger Mann in einer Menschenmenge mit einem Kofferradio auf der Schulter. Alle um ihn herum gucken bedrückt, nur er strahlt. Das ist genau der Moment, in dem er in den Nachrichten erfahren hat, dass Genscher gut verhandelt hat und dass sie ausreisen dürfen. Und alle anderen erfahren im nächsten Moment von ihm, dass ihr Problem gelöst wurde. Etwa zwei oder drei Stunden später hat Genscher es dann den Menschen hier persönlich gesagt. Josef Ptáček sagt, ihm sei die ganze Zeit bewusst gewesen, dass er Zeuge eines wichtigen Moments in der Geschichte war. Ich habe mich immer gefreut, dass ich jeden Tag diese besondere Atmosphäre des Wartens erleben konnte Und ich war verdammt froh, dass es ein erfolgreiches Ende genommen hat.
0: SR Kultur mit dem Zeitwort. Heute zum 30. September 1989. DDR-Bürger warten in der deutschen Botschaft in Prag. Ein Beitrag von Peter Lange.

Rosen im Schnee des französischen Komponisten Carolin Petit mit dem Budapester Symphony Orchestra. Christoph Keimer hat das Klavierwerk, das komplette Klavierwerk von Otto Nicolai eingespielt. Der ist eigentlich als Opernkomponist bekannt. Die lustigen Weiber von Windsor ist eines seiner berühmtesten Werke. Und er hat auch die Wiener Philharmoniker begründet. Im ausführlichen Booklet zitiert Christoph Keimer den Wiener Musikkritiker Eduard Hanzleck, der Nicolais Charakter mit diesen Worten beschrieben hat. Nicolai war eine echte Künstlernatur, geistreich, enthusiastisch, ehrgeizig, allerdings auch eitel und launenhaft. Nun, er starb relativ früh mit nur 39 Jahren. Christoph Keimer stellt uns hier sein Rondo Capriccioso vor.

0: Benjamin Biolay, Tu es mon amour.
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0: Ja, spielen Sie mit mir, rufen Sie an, knacken Sie unsere heutige Urnuss und bekommen Sie einen restfesten SR-Kulturregenschirm zugeschickt. 0681 65 100. Vielleicht erkennen Sie ja diese paar Noten. Da gibt es leider gerade einen kleinen Fehler. Wir spielen nach der nächsten Musik.

0: Vera Sola featuring Marissa Nadler und The Line.
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0: Ein zweiter Versuch. Hier unser kleiner Ausschnitt. Rufen Sie mich an 0681 65 100 für unseren wunderbaren SR Kultur Regenschirm. Ein sehr kurzer Ausschnitt. Vielleicht haben Sie ja erkannt, was es ist. Rufen Sie mich an 0681 65 100.

0: Michael Lane, Lovely.
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0: Meine erste Kandidatin für heute heißt Sigrid Feuersänger. Kommt aus Götzenbrück in Frankreich, in Lothringen, in der Nähe von Bitsch. Guten Morgen.
2: Guten Morgen, Frau Gutierrez.
0: Sigrid Feuersänger, Sie waren Wetterfrosch bei der Saarlandwelle, haben Sie mir erzählt.
2: Ja, genau. Vor einigen Jahren habe ich das für einige Jahre mit viel Spaß gemacht. War immer eine schöne Sache, das Wetter anzusagen in der Region. Und ich bin dadurch drauf gekommen, weil ich halt so weiter weg wohne. Das ist schon am Rande der Nordvogesen, wo wir wohnen. Und das war oft interessant. Ich hatte noch Schnee auf dem Dach. Und da war, wenn ich in Saarbrücken ankam, war gar nichts, war nichts weiß. Und von daher hat mich das inspiriert, Wetterfrosch zu werden.
0: Und verfolgen Sie heute noch das Wetter mit Interesse?
2: Mit Interesse und Begeisterung. Es ist ja zurzeit schlimm, also weniger Begeisterung, würde ich mal sagen, aber auf jeden Fall mit Interesse noch, klar.
0: Sie meinen die Trockenheit und
2: ja, genau,
0: unnatürliche Wärme, ja. Frau ja. Feuersänger, Sie spielen mit mir. Dann spiele ich Ihnen unseren kleinen Ausschnitt jetzt noch einmal vor.
2: Gerne, ja.
0: Was haben Sie erkannt?
2: Also von dem Ausschnitt her würde ich meinen ganz eindeutig Time in the Bottle von Jim Croce.
0: Richtig.
2: Gut.
0: Herzlichen Glückwunsch. Dann bekommen Sie für den anstehenden Regen unseren Regenschirm zugeschickt, SR-Kulturregenschirm.
2: Ja, vielen Dank. Das ist schon der zweite. Der erste, den habe ich so gewonnen, weil ich nun ein gutes Argument hatte, dass ich einen SR-Kulturregenschirm brauche. Und zwar war das Argument, dass ich im Sommer, wie so richtig die Sonne geknallt hat, etwas brauchte für meine kleinen Fische zu schützen. Und der Kollege nannte das dann den Fischschutzschirm.
0: Na, dann ist der ja in Gebrauch. Dann bekommen Sie jetzt einen
2: genau,
0: für sich
2: jetzt
0: selbst.
2: Genau, jetzt habe ich einen für den Regen, der vielleicht hoffentlich bald kommt.
0: Frau Feuersänger, dann wünsche ich Ihnen und Ihren Fischen noch einen ganz schönen Tag.
2: Ja, danke.
0: Ja, alles Gute nach Götzenbrück.
2: Danke.
0: Tschüss.
2: Tschüss. Ebenso. Tschüss.
0: Ja, und natürlich hören wir uns den Song jetzt an. Kurz nach 10 gibt es das nächste Rätsel zu lösen.
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0: Jim Croce schrieb den Text übrigens, nachdem seine Frau Ingrid ihm im Dezember 1970 mitgeteilt hatte, dass sie schwanger wäre.

Mina Richmond, Take It To Go aus ihrem neuen Album Different Flavors of Being Happy. Und jetzt haben wir eine Komponistin, Rosi Wertheim aus den Niederlanden. Sie war 6 Jahre in Paris. Komponisten wie Arthur Honegger und Darius Milhaud sind in ihrem Salon.

schlüpfte bei Bekannten in Amsterdamer Vororten unter und überlebte tatsächlich, im Gegensatz zu einem Großteil ihrer Familie. 1949 starb Rosi Wertheim. Naoko Christcato spielt jetzt den Danse Champêtre aus den Six Morceaux dieser außergewöhnlichen Frau und Komponistin Rosi Wertheim.

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1: 10 Uhr. Die Zahl der Arbeitslosen in Deutschland ist im September gesunken. Nach Angaben der Bundesagentur für Arbeit sind zurzeit rund 2.994.000 Frauen und Männer ohne Job registriert. Das ist ein Minus von 67.000 im Vergleich zum August. Im Saarland hat sich die Zahl der Arbeitslosen reduziert, und zwar um 900. SR-Reporter Jimmy Wood.
2: Von einer Trendwende will man bei der Arbeitsagentur im Saarland noch nicht sprechen. Zwar ist die Zahl der Arbeitslosen niedriger als vor einem Jahr, aktuell sind es 38.900, damals waren es 200 mehr, doch die Unternehmen seien immer noch sehr zurückhaltend, was Neueinstellungen angehe, sagt Walter Hüter, stellvertretender Chef der Regionaldirektion der Arbeitsagentur. Seit Monaten gehe die Beschäftigung insgesamt zurück, das schmälere die Freude über die sinkende Arbeitslosenzahl. Viele Unternehmen seien aktuell verunsichert,

0: und warteten eher ab, so Hüter weiter. Zudem würden bei vielen Verrentungen derzeit nicht zwingend sofort neue Leute eingestellt.
1: Bundesfamilienministerin Prehn will die Reform des Elterngeldes offenbar noch mal überdenken. Die CDU-Politikerin sagte dem Redaktionsnetzwerk Deutschland, man solle noch einmal schauen, ob die Sparmaßnahmen zielführend und gerechtfertigt seien. Sie zeigte sich offen dafür, die Bezugsdauer von 14 Monaten womöglich beizubehalten. Den bisherigen Plänen zufolge sollen die maximale Bezugsdauer auf 12 Monate gekürzt und die sogenannten Vätermonate erhöht werden. Prehn verwies darauf, dass sich die Regierung noch nicht auf ein Modell festgelegt habe. In Stockholm sind die Preisträger der Right Livelihood Awards bekannt gegeben worden. Diese Auszeichnungen werden auch alternative Nobelpreise genannt und sie ehren Menschen und Organisationen, die sich für Umweltschutz, Frieden und Menschenrechte einsetzen. Jana Sinram.
2: Ausgezeichnet wird die pakistanische Menschenrechtsaktivistin Jalila Haider, die sich als erste Anwältin aus der Minderheit der Hazara für deren Rechte einsetzt. Auch die US-amerikanische Informatikerin Timnit Gebru wird mit einem Right Livelihood Award geehrt, für ihren Kampf gegen Machtkonzentration im Bereich der künstlichen Intelligenz. Eine weitere Auszeichnung geht an die Organisation Rural Women's Assembly, eine Bewegung von Kleinbäuerinnen aus 11 Ländern im südlichen Afrika. Die georgische Menschenrechtsorganisation Georgian Young Lawyers Association bekommt den Right Livelihood Award für ihren Einsatz zum Aufbau und Schutz der Demokratie in Georgien.
1: In Fremming-Merlebach wird gerade mit einer Gedenkfeier an das Grubenunglück heute vor 50 Jahren erinnert. Der Präsident des Verbandes der Bergleute in Saarlouis-Lux Neu sagte dem SR, das Grubenunglück habe den Ort damals erschüttert. Der Zusammenhalt der Bergleute sei bis heute groß. Am 30. September 1976 waren bei einer Explosion im Schacht Wouter 16 Bergleute ums Leben gekommen. Bei den anschließenden Rettungsarbeiten starb ein weiterer Bergmann. Zu dem Verband der Bergleute in Saarlouis-Lux gehören auch die saarländischen Bergmannsvereine. Die Landesfachstelle Glücksspielsucht macht zum heutigen bundesweiten Aktionstag erneut auf das Problem aufmerksam. In einer Mitteilung heißt es, 33.000 Menschen im Saarland zeigten ein problematisches oder riskantes Glücksspielverhalten. Rund 13.000 Menschen hätten sogar eine Glücksspielstörung. Die Landesfachstelle fordert deshalb unter anderem, Werbung für Glücksspielanbieter weitgehend einzuschränken oder sogar zu verbieten. Neben Postkartenaktionen zeigt die Landesfachstelle heute Abend um 19 Uhr im Saarbrücker Kino 8,5 den Film Owning Mahoney. Darin rutscht ein Bankangestellter immer tiefer in die Spielsucht. Im Chemiewerk Carling in Frankreich ist es zu einem Stoffaustritt gekommen. Die Feuerwehr Saarbrücken warnt deshalb vor Geruchsbelästigung. Betroffen ist Völklingen, ganz besonders die Stadtteile Lauterbach und Ludweiler und die Gemeinde Großrosseln mit den Ortsteilen Dorf im Warnd, Nassweiler und St. Nikolaus. Die Feuerwehr bittet Anwohner, Türen und Fenster geschlossen zu halten. Und das waren die Nachrichten mit Christian Koch. 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
3: Heute scheint die Sonne, aber da sind auch wieder Wolken unterwegs. Am Nachmittag und Abend nehmen die zu und so richtig dichte Wolkenfelder bringen vielleicht ein paar Schauer mit. Aber meist geht der Tag trocken zu Ende. Zuvor wird es nochmal spätsommerlich warm mit 26 Grad in Otzenhausen, 28 Grad in Schiffweiler und 29 Grad in Beckingen. Morgen am Donnerstag dichte Wolken, zeitweise Regen, stellenweise schauerartig. Am Abend dann wieder öfter trocken, eventuell sogar ein paar Auflockerungen möglich. Mit einer deutlichen Abkühlung ab morgen. Der Herbst kündigt sich an mit dem 1. Oktober bei Höchstwerten von 17 bis nur noch 21 Grad.
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3: Mit Maria Gutierrez. Guten Morgen und herzlich willkommen. Und natürlich in 3 Minuten mit unserem nächsten Ohrspiel, dem letzten für heute. Und dann um 20 nach 10, wie jeden Mittwoch, Roland Kunz mit seiner Interpretationssache. Heute mit den Fantaisies impromptues Opus 66 von Frédéric Chopin. Und wir beginnen hier mit Filmmusik von Elliot Goldenthal zu dem Film Frida über die mexikanische Malerin Frida Kahlo.

0: Filmmusik von Elliot Goldenthal zu dem Film Frida über die mexikanische Malerin Frida Kahlo.
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0: Ja, spielen Sie mit, gewinnen Sie einen wunderschönen SR Kultur Regenschirm. Und rufen Sie mich an, 0681 65 100 für diesen kleinen verräterischen Ausschnitt. Wenn Sie was erkannt haben, freue ich mich auf Ihre Anrufe 0681 65 100.

0: Die berühmte Gymnopädie Nummer 3 von Erik Satie hier mit Branford Marsalis.
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0: Meine Kandidatin heißt jetzt Ute Bläs, ist aus Niederlinksweiler und unterwegs nach Frankreich. Guten Morgen.
2: Guten Morgen.
0: Ja, zum Einkaufen oder in den Urlaub?
2: Nein, zum Einkaufen.
0: Wie es im Saarland gerne getan wird.
2: Genau.
0: Was schätzen Sie besonders am saarländisch, am französischen Einkaufsbummel?
2: Das ist immer wie ein kleiner Urlaub.
0: Stimmt, stimmt.
2: Ja.
0: Ja, Frau Bläs, ich spiele Ihnen den kleinen Ausschnitt jetzt nochmal vor.
2: Ja.
0: Und Sie haben erkannt, was das ist.
2: Ja, das ist Sting, Englishman in New York.
0: Richtig. Sehr gut, sehr gut. Im Auto gesessen und direkt gedacht, das ist es.
2: Genau.
0: Super, ich bedanke mich für den Anruf und fürs Mitspielen. Und ich wünsche Ihnen noch einen guten Einkauf.
2: Dankeschön.
0: Ein bisschen Baguette vielleicht und so Sachen.
2: Ja, genau. Ja, ja.
0: Und Grüße an Ihren Mann.
2: Vielen Dank.
0: Ja, tschüss.
2: Tschüss.
3: Dankeschön.
0: Ja, tschüss. Ja, dann hören wir uns den Titel natürlich an. Morgen um 9.30 Uhr geht es mit dem Urspiel weiter.
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0: Und übrigens, Sting schrieb den Song über die berühmt exzentrische und schwule Ikone Quentin Crisp, kurz nachdem dieser von London nach Manhattan gezogen war.

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2: Am Stadtrand von Warschau wartet ein elegant gekleideter junger Mann auf eine Postkutsche. Die blasse Haut, das lange, seidig, hellbraune Haar, die leicht gebogene Nase und seine schlanke Gestalt deuten auf einen sensiblen Charakter hin. Der 20-jährige Frédéric Chopin, seine Mutter ist Polin, der Vater Franzose, er verlässt an diesem kalten 2. November die polnische Heimat. Ein Kompositionsstudium an der Hochschule hat er schon abgeschlossen. Mit 19. Seine beiden Klavierkonzerte hat er zu diesem Zeitpunkt auch schon geschrieben. Klavierunterricht hatte Chopin nur bis zum Alter von 12 Jahren. Der überforderte, aber vorausschauende Klavierlehrer meinte damals, Chopin solle seinen eigenen Weg gehen. Das tut Frédéric. Ohne jeglichen weiteren Unterricht erarbeitet er sich atemberaubende Fertigkeiten, was ihm den Titel eines polnischen Mozarts einträgt. Ein Wunderkind größter Eleganz, bester Manieren und unfassbaren Könnens, was den Tastenzauber anbelangt. Die Adelshäuser Polens tragen den Jugendlichen auf Händen. Chopin spielt nicht nur seinen Lieblingskomponisten Bach, sondern vor allem auch romantisch aufschäumende eigene Werke, die wie bis dahin nie erlebte leuchtende Wolkenschiffe durch die adligen Räume segeln. Aber ab heute, dem 2. November 1830, kurz vor der polnischen Revolution, werden die Segel der Wolkenschiffe eingeholt. Denn Chopin weiß, wenn er als Pianist Weltruhm erlangen möchte, und das ist sein Streben, dann muss er in die Hauptstadt, den Tummelplatz der pianistischen Elite, Paris. Während Frédéric hier mit seinem Gepäck am Stadtrand steht und darauf wartet, dass er in die Kutsche Richtung Westen steigen kann, sieht er in der Ferne eine große Gruppe junger Leute auf die Haltestelle zusteuern. Beim Herannahen erkennt er die Gesichter ehemaliger Mitstudenten und den Hochschulrektor Josef Elsner, der ihnen im Abschlusszeugnis das Prädikat »musikalisches Genie« verliehen hatte. Mit Stempel. Obwohl du unsere Lande verlässt, bleibt dein Herz mitten unter uns. So singt der rasch aufgestellte Haltestellen-Kommilitonenchor. Chopin ist gerührt. Die Kutsche kommt, er steigt zu, winkt noch lange, gerät außer Sichtweite. Was der 20-Jährige nicht weiß, er wird nie mehr zurückkehren nach Polen. Zunächst geht es nach Wien. Ab 1831 wird tatsächlich Paris der Lebensmittelpunkt. Was Frédéric ebenfalls nicht ahnen kann, es sind nur noch wenige gesunde Jahre, die vor ihm liegen, denn schon bald wird er unter gesundheitlichen Attacken zu leiden haben. Es wird der legendäre, desaströs kränkelnde Mallorca-Aufenthalt mit der langjährigen Lebensgefährtin George Sand folgen. Da entsteht das berühmte Regentropfen-Prälud, ein hochsensibler Vorbote der Tuberkulose-Krankheit, an der Chopin mit 39 Jahren stirbt.

Aber jetzt, 1831, wird gelebt. In Paris ist der 21-jährige Chopin noch ein unbeschriebenes Blatt. Zu den sogenannten Pariser Salons, wo sich kulturinteressierte Bürger und Adlige treffen, um neue Kompositionen, Gedichte und Gedanken auszutauschen. Zu diesen Salons sind Anfang der 1830er Jahre Wundertalente geladen, wie ein gewisser Franz Liszt, der Tastenakrobat Kalkbrenner oder der fast 10 Jahre ältere Virtuose Henri Hertz, der nach einigen Experimenten mit der Weiterentwicklung und Belastbarkeit der Klavierhämmerchen Aufsehen erregt. Chopin profitiert enorm davon, denn der Klavierbauer Pleyel, der Chopin einen der neuesten Flügel zur Verfügung stellt, arbeitet mit der neuen, robusteren Hammertechnik und inspiriert Chopin etwa zur kräftigen Explosion eines einzelnen Tons. Das Können des polnischen Neuankömmlings verbreitet sich wie ein Lauffeuer und Chopin fegt wie ein neuer Besen durch die Salons. Liszt ist zwar Konkurrent, aber hochgeachteter Freund zugleich. Was gäbe ich darum, wenn ich meine eigenen Stücke so spielen könnte, notiert Frédéric ein wenig tiefstapelnd, als Franz Liszt Chopins Etüden bei einem Konzert spielt.

Und die Pariser? Allein der Name geht ihnen schon wie ein Appetithäppchen, ein Amuse-Gueule aus Trüffelschaum über die Lippen. Chopin. Fast jeden Abend wird Chopin eingeladen und spielt vor schön herausgeputzten Damen mit nackten Schultern und Armen, mit glitzernden Steinen auf der Stirn. Den großen Konzertsaal meidet er. Er mag nicht, im Gegensatz zu Liszt, dieses aufgerissene Maul eines Saals, in dem die Zuhörer lauern wie aufgereihte Zähne. Chopin liebt das intime Ereignis, die übersichtlichen, rauschenden Empfänge der noblen Rothschilds und der Gräfin de Perthus, wo Musik einen ebenso wichtigen Platz einnimmt wie der neueste Hit. Das frisch zubereitete Glas Plombière, eine köstliche Eisrezeptur aus Eiern, Milch, Sahne, Vanille und kandierten Früchten. Chopins Walzer, Masurken, Nocturnen und seine einmalige Art, mit seinen feingliedrigen, weit aufspreizbaren Händen das Klavier zu einem Ort großartiger Luftschlösser zu machen, all das lässt den fließend französisch sprechenden Polen zu einem wohlhabenden Star in Paris werden.

Chopin kann sich eine Traumwohnung leisten, wie ein Freund es detailliert beschreibt. Große Vorhänge aus heller Seide, im Esszimmer ein rotes Samtsofa, die Wände bedeckt mit perlgrauem oder blaugrauem Papier, kostbare Sitzmöglichkeiten. Da das Rot meinen Augen wehtut und das Dunkelgrün meine Gedanken nicht gerade aufhält, habe ich meine Sessel, Stühle und Kanapés mit weißer Seide überziehen lassen. Es ist zart, aber hinreißend schön, schreibt Chopin in einem Brief. Im Schlafzimmer steht ein schwarzes Klavier. Und dann das Zentrum von allem, der Salon mit einem beeindruckend klangstarken Konzertflügel aus dem Spitzenhaus Pleyel. Dieses Instrument mit seiner exzellent entwickelten Technik verleiht Chopins Fantasie Flügel. An einem Abend 1834 setzt der mittlerweile 24-Jährige diesen einen Ton auf die wartenden Tasten des Instruments, quasi eine Ouvertüre. Jetzt ist der Vorhang geöffnet. Wir blicken in einen aufgewühlten Seelengrund. Aus diesem Brodeln löst sich nicht nur ein Gedanke in der rechten Hand, nein, er überschlägt sich. So, als würde er endlich flüge, als dürfe er endlich das Nest verlassen, um völlig hastig auszukosten, was ihm die Welt bietet. Hier gehen flirrende Unruhe und fiebrige Sehnsucht im wahrsten Sinn des Wortes Hand in Hand. Chopin erzählt wohl, wie in manch anderen Seelenfeuerwerken auch, von sich, von einer reizbaren Unruhe, die sich auf die Tasten legt. Und dann, wie im Leben, die schlagartig wechselnde Stimmung, ebenfalls charakteristisch für den hochsensiblen Komponisten. Die Unruhe bleibt an einem imaginären Netz hängen. Warm und weit öffnet sich ein Raum voller Zärtlichkeit. Was ist es sonst, wovon er hier die Saiten seines Flügels erzählen lässt? Was er selbst nicht in Worte fassen kann, das singen die zärtlichen Töne im sanglichen langsamen Teil, im Moderato cantabile.

Diese Lichtung ist eine der berühmtesten Chopin-Melodien überhaupt. Frédéric hat Fuß gefasst in der Pariser Gesellschaft. Bei zahlreichen adligen Damen gehört es zum guten Ton, dass sie Unterricht haben bei Monsieur Chopin. Dass er über dieses Fantasie-Impromptu Opus 66 nicht wie üblich gewidmet notiert, in diesem Fall gewidmet Baron d'Este, sondern composé pour la Baronne d'Este, das lässt spekulieren. Ist dieses innige Singen ein exklusives Ständchen für eine Geliebte? Hat sie es in Auftrag gegeben? Oder wurde die Baronin von Herrn Chopin überrascht mit dieser göttlich schmeichelnden Musik? Das Fantasie-Impromptu verschwindet noch im selben Jahr aus der Öffentlichkeit und wird erst 6 Jahre nach Chopins Tod veröffentlicht. Und zwar von seinem Freund und Weggefährten, dem polnischen Pianisten und Komponisten Julian Fontana. Der kommt damit trotz Chopins Druckverbot einer Bitte der Chopin-Familie nach. Zum Glück. Nicht auszudenken, was der Welt fehlen würde, wenn sich dieser Vorhang nicht öffnen würde. So viele herausragende Pianistinnen und Pianisten haben dieses Opus 66 nachempfunden und aufgenommen. Ein Werk, das bezüglich Schwierigkeitsgrad im roten Bereich einzuordnen ist. Denn nicht nur die rasend schnellen Sechzehntelketten und Sprünge wollen gemeistert sein. Chopin lässt hier rechte und linke Hand rhythmisch gegeneinander spielen. Ein pianistischer Wahnsinn. 4 Versionen möchte ich mal anspielen. Das ist zwar nie so einfach wie bei einem Song mit seinen unterschiedlichen Stimmen und Stimmungen, denn hier spielen ja alle nach denselben Noten, aber es ist spannend, denn der eine ist nachdenklich, die andere stürmt mit wehenden Fahnen und ein weiterer sucht sich die Rosinen raus. Und dann habe ich am Ende noch eine Version, die aus Chopin fast schon ein bisschen Funk macht. Dabei wird wieder klar, alles Interpretationssache. Die Nummer 1. Lange Zeit hat sich die gebürtige Warschauerin Alexandra Mikulska hierzulande als Präsidentin der Chopin-Gesellschaft engagiert. Mittlerweile ist sie Klavierprofessorin in Dresden und widmet ihr künstlerisches Leben hauptsächlich einem Kosmos. Chopin, das ist ihre seelische Heimat. Hier fühlt sie, wie sie selbst sagt, die eigenen Wurzeln. Allerdings nicht ohne akribisch Chopins Tagebücher, Skizzen und seine Methode zu studieren. Etwa solche Anweisungen wie »Das Handgelenk ist der Atem der Stimme«. Alexandra Mikulska lässt uns einen eleganten und äußerst geschmeidigen Chopin erleben. Geschmeidig sind etwa die rollenden Figuren direkt nach dem Ouvertürenton. Langsam bringt die Pianistin die linke Hand in Bewegung. Und dann flattert daraus die schnelle Figur hervor wie ein kleiner aufgescheuchter Vogel, der nach mehreren Anläufen abhebt.

Viele Verzögerungen bringt Alexandra Mikulska hier ein. Dadurch wirkt ihre Interpretation höchst einfühlsam, stellenweise nachdenklich. Direkt zum Vergleich mal der extrem andere Ansatz des russischen Pianisten Alexei Volodin. Er hält den ersten Ton nicht lange. Und alles, was dann kommt, ist ein Sprudeln. Unaufhaltsam, rasend jagen die Finger über das Gestüt der Tasten. Wie eine Hochgeschwindigkeitsetüde wirkt dieser Chopin.

Alexei Volodin hält dieses Tempo, diese Virtuosität im ganzen Fantasie-Impromptu durch. Ein einziges Flirren. Ich komme gleich nochmal drauf zurück. Jetzt aber die dritte Version mit Piano-Superstar Lang Lang. Was macht er? Zunächst hämmert er mit 6 Sekunden Dauer den am längsten ausgehaltenen Initialton am Anfang. Kräftig und satt. Dann setzt er, ähnlich wie Alexandra Mikulska, dieses Impromptu auch etwas zögerlich in Bewegung, um anschließend kleine emotionale Wellenberge aus dem Klavier steigen zu lassen. Alles aus einem Guss, kraftvoll, aufgewühlt, mit vielen Schattierungen. Lang, lang.

Und dann ist da noch eine vierte Version mit extravaganten Farben, als hätte Andy Warhol persönlich den Pinsel im Spiel gehabt. Der Saarbrücker Klavierprofessor und Impresario Robert Leonardi schüttelt die markante silbergraue Löwenmähne, die seinen Kopf umleuchtet. Der von Chopin als kräftiger Oktavschlag vorgesehene Ouvertürenton wird zu einem überraschenden Löwengebrüll. Die danach folgenden Figuren entziehen sich jeglicher zuckrigen Sentimentalität. Hier wird geschmettert, geschwelgt und gedonnert.

Dieses Fantasie-Impromptu Opus 66 ist für mich durchaus ein Spiegel von Chopins Persönlichkeit. Reizbar, unruhig, aufbrausend, dann andererseits hochsensibel, sehnsuchtsvoll und von Heimweh geplagt. So schwebt nämlich der berühmte Mittelteil des Klavierwerks herein, ein Traum an Melodie und Gesang. Und da komme ich nochmal zu unserer ersten Version, zur Polin Alexandra Mikulska, die mir erklärt, dass früher in der polnischen Chopin-Interpretationsschule Extreme und allzu tiefe Nachdenklichkeit eher verpönt waren. Sie geht den ehrlichen Weg, wie sie meint, legt die hochempfindsame Seele Chopins frei und erlaubt sich sanfte Nachdenklichkeit und Tiefe in teilweise hauchzarter Tastenstreichelei.

Die Nummer zwei, der Russe Alexei Volodin, nimmt ein zügiges Tempo, gestaltet diesen Teil wie ein duftiges Liedchen, lässt sich nicht aufhalten mit langsamen Sentimentalitäten. Recht geschwind und sogar drängend singt er die Melodie dahin.

Da geht der chinesische Pianist Lang Lang, unsere Nummer 3, doch wesentlich subtiler, fast schon vorsichtig behutsam mit diesem Seelenmoment um, macht daraus ein zart schattiertes Gemälde in leicht ineinanderfließenden Aquarellfarben.

die vierte Aufnahme? Robert Leonardi, der saarländische Pianist, wählt für den Mittelteil des Fantasie Impromptu ein bewegtes Tempo und gestaltet diesen sanglichen Moment wie ein sonniges Lied. Er lässt die Melodie mit leichter Hand wie einen Drachen über einer Blumenwiese schweben.

Das sind diese geheimnisvollen Momente, die Chopin so einmalig machen und die er vor der Öffentlichkeit nahezu versteckt hat. Denn nur 30 bis 40 Mal ist der Pole in seinem gesamten Leben vor großem Publikum aufgetreten. So, und nach diesem liedhaften Teil kommt Chopin nochmal zur Stimmung des Anfangs, zu jenem rastlosen Rasen. Und hier kommt es noch zu einem fulminanten Höhepunkt. Nummer 1, Alexandra Mikulska, lässt uns da einen herunterstürzenden Wasserfall an Gefühl erleben, der sich langsam in der Weite verliert und zur Ruhe kommt.

Bei Alexei Volodin, der Nummer 2, ist dieser Moment wie ein einziger Schaum, in dem das Gesagte untergeht wie in einem sprudelnden Löschteich.

Der Pianist Lang Lang in der dritten Version nutzt diese virtuose Passage, um noch einmal kraftvoll aufzutrumpfen und heftig Staub aufzuwirbeln, aus dem sich, wie nach einem Sandsturm, noch einmal die Silhouette der berühmten Melodie zeigt.

Das waren vier Versionen des Fantasie Impromptu Opus 66 von Frédéric Chopin. Mein Gott, was hätte man noch alles vorstellen können? Die fiebrige Version von Rudolf Buchbinder, die ebenfalls sehr virtuos schattierte von Arthur Rubinstein oder Wladimir Ashkenazy. Aber das wäre alles letztendlich zu viel des Guten bzw. des Besten. Zwei Varianten habe ich noch, die ich gerne ganz kurz anspielen möchte. Ladies and Gentlemen, das Gizmo Graf Trio.

Und die andere Version ist die, von der ich zu Beginn sagte, dass sie sich die Rosinen herauspickt. Und damit sind wir tatsächlich im Rosinenhimmel. So muss es klingen, wenn wir Chopin im Himmel wieder begegnen und eine Kruste aus goldenem Zuckerguss über seine berühmte Melodie gewachsen ist. Der legendäre, zu Lebzeiten vor allem in Deutschland, kultartig verehrte James Last hat sich hier die Rosine des Mittelteils rausgepickt und verköstigt sie paradiesisch.

Ach, ist das schön, James Last. Aber jetzt nochmal die 4 von mir vorgestellten Interpretationen ganz kurz zur Erinnerung. Die Nummer 1, die aus Polen stammende Alexandra Mikulska, äußerst fein, elegant und voll reifer Tiefe. Die 2, wie eine sprudelnde Spieluhr, Alexei Volodin. Die 3, romantische Würde mit fantastischen Schattierungen, Lang Lang. Die 4. Version, schmetternd offensiv und klangstark, Robert Leonardi. Schön, dass Sie Interpretationssache, den Musikpodcast von SR Kultur, verfolgen. In ARD Sounds gibt's auch alle übrigen Folgen, viele Songs, Klassikwerke, die uns an wunderbare Zeiten erinnern. Und falls Sie eine Anregung haben, was ich hier in den Vergleich nehmen könnte, wie immer, schreiben Sie an interpretationssache@sr.de. Wie immer am Ende jetzt zumindest mal ein längerer Ausschnitt. Ich habe mich heute entschieden für die langjährige Präsidentin der Chopin-Gesellschaft, Alexandra Mikulska. Sie ist gewiss kein Star wie Lang Lang, aber in ihrer Interpretation steckt nicht nur die Liebe zum Detail, jeder Ton ist sehr bewusst platziert, sondern es ist auch ein makelloses technisches Können und das tiefe Wissen um diese Musik, verbunden mit Alexandras Liebe zu Chopin.

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1: 11 Uhr. Das Bundeskabinett berät nun doch heute über die geplante Pflegereform. Wie das Bundespresseamt mitteilte, steht das Thema auf der Liste für die Kabinettssitzung, die seit einer Stunde läuft. In der Koalition war bis zuletzt über die Reform gestritten worden. Worauf sich SPD und Union geeinigt haben, ist aber noch unklar. Im Tarifkonflikt bei der Saarbahn gibt es Streit über die Kosten für den Schienenersatzverkehr. Die Gewerkschaft GDL wirft dem Unternehmen vor, dafür schon mehr als 1 Million Euro ausgegeben zu haben. Ein Tarifabschluss für die rund 80 Saarbahn-Lokführer wäre laut GDL deutlich günstiger gewesen. Die Saarbahn GmbH nannte auf SR-Anfrage zwar keine konkreten Zahlen, betonte aber, die Ausgaben seien deutlich niedriger als von der GDL genannt. Aus der SR-Wirtschaftsredaktion Peter Sauer.
2: Die GDL hatte nach eigenen Angaben das Ersatzkonzept der Saarbahn analysiert und mittels branchenüblicher Verrechnungssätze eine Modellrechnung erstellt. Demnach könnten sich die Kosten für den Ersatzverkehr für 75 Tage auf bis zu gut 1,6 Millionen Euro summieren. Und das, so die GDL, sei die untere Grenze der zu erwartenden Kosten. Die Mehrkosten für einen GDL-Tarifabschluss würden für dieses Jahr hingegen nur 145.000 Euro betragen. Die Saarbahn GmbH entgegnet, der Vergleich sei nicht angemessen, da hier zeitlich begrenzte Kosten mit dauerhaften Tarifsteigerungen verglichen würden.
1: In den vergangenen 4 Monaten haben die in der GDL organisierten

0: Lokführer 37 Mal gestreikt. Im Saarland sind die Verbraucherpreise im September weiter gestiegen. Nach Angaben des Statistischen Amtes legten sie im Vergleich zum September vergangenen Jahres um 3,8% zu. Vor allem die höheren Energiepreise treiben die Inflation an. Besonders stark haben die Preise für Heizöl angezogen. Es ist um über 76% teurer als vor einem Jahr. Die Benzinpreise legten um über 46% zu. Dagegen sind die Strompreise im Saarland um fast 6% gesunken. Auch Fernwärme ist 6% günstiger. Die Arbeitslosigkeit in Deutschland ist in diesem Monat leicht zurückgegangen, allerdings weniger stark als üblich. Nach Angaben der Bundesagentur für Arbeit waren knapp 3 Millionen Menschen arbeitslos gemeldet, 67.000 weniger als im August. Die Arbeitslosenquote sank auf 6,4%. Für SR-Info Stanislaus Kosakowski.
1: Saisonbereinigt ist die Arbeitslosenzahl gegenüber dem Vormonat jedoch um 12.000 gestiegen. Ein Zeichen dafür, dass die wirtschaftliche Verbesserung am Arbeitsmarkt derzeit noch nicht ankommt, teilt die Behörde mit. Wie die Zahl der Erwerbstätigen insgesamt ist auch die sozialversicherungspflichtige Beschäftigung weiter zurückgegangen. Die neuesten Zahlen liegen der Bundesagentur hier für Juli vor. Demnach sank die sozialversicherungspflichtige Beschäftigung gegenüber Juni um 12.000 auf knapp 35 Millionen.
0: Auch im Saarland ist die Zahl der Arbeitslosen im September zurückgegangen, und zwar um 900 auf 38.900. Die Quote liegt aktuell bei 7,3% und damit höher als im Bundesschnitt. Die USA haben ihre letzten Soldaten aus dem Irak abgezogen. Nach Angaben des Verteidigungsministeriums handelt es sich um rund 2.500 Soldaten, die in ihre Heimat zurückkehren. Damit endet der US-Militäreinsatz im Irak nach mehr als 10 Jahren. Die US-Truppen waren zuletzt vor allem am Flughafen von Bagdad und in der Kurdenregion stationiert. Die irakische Regierung ist nun nach Angaben des Pentagons hauptverantwortlich für die Sicherheit im Land. Und das waren die Nachrichten mit Carina Deves. 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
2: Heute scheint die Sonne. Es gibt immer wieder ein paar Wolken, die am Nachmittag dann so richtig dick werden. Es kann erste leichte Schauer geben, aber meist geht der Tag trocken zu Ende. Und es wird noch einmal spätsommerlich warm, ungewöhnlich warm für die Jahreszeit. 26 Grad in den höchsten Lagen bis 29 Grad an Mosel und Saar. Und Achtung, die Waldbrandgefahr bleibt weiter erhöht. Morgen am Donnerstag dichte Wolken, zeitweise Regen. Stellenweise kann dieser auch schauerartig ausfallen. Am Abend dann wieder trockener, vielleicht ein paar Auflockerungen. Morgen eine deutliche Abkühlung, Höchstwerte nur noch 17 bis 21 Grad. Und so geht es auch bis zum Wochenende weiter. Am Freitag bis 22 Grad, am Wochenende bis 23 Grad und immer wieder ein leichtes Schauerrisiko. Also, der Herbst kündigt sich an.
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2: Ich bin Maria Gutierrez und freue mich, dass Sie mit mir durch den Vormittag gehen heute an diesem 30. September 2026. Um circa 20 nach schauen wir nach Hamburg zum Filmfest. Dort ist Helen Mirren aufgetreten und hat sich einen Preis abgeholt. Die Oscar-prämierte, großartige Schauspielerin Helen Mirren zu Gast in Hamburg. Und wir beginnen mit einem kurzen Stück von Leon Buellmann, ein Allegro aus seinen Heures Mystiques und dem Orchestre Symphonique de Mulhouse unter Patrick Davin.

Matthew Barber grateful for the rain. Tatsächlich war laut deutschem Wetterdienst das Saarland im September das wärmste Bundesland. Der für die Natur so bitter nötige Regen blieb auch in diesem Monat aus. Mit gerade einmal 3 Liter Niederschlag pro Quadratmeter dürfte dieser September im Saarland einer der trockensten seit Beginn der Wetteraufzeichnungen gewesen sein. Und mit rund 235 Sonnenstunden gehört er davor zu den 5 sonnigsten seit 1951.

0: The Watermill von Ronald Binch mit dem Chamber Ensemble of London unter Peter Fischer. Gestern hat ein ganz starker Hauch von Hollywood in Hamburg geweht. Seit letzten Donnerstag findet nämlich das 34. Hamburger Filmfest statt. Und da reisen auch so manche Stars nach Norddeutschland. Und gestern, da ist ein echter Weltstar über den roten Teppich gelaufen, die Oscar-prämierte Helen Mirren. Sie hat den diesjährigen Douglas Sirk-Preis in Hamburg persönlich entgegengenommen. Der wichtigste Preis des Filmfestivals in Hamburg. Ihren neuen Film, den hatte sie gleich auch mit im Gepäck. Ein Talent zum Morden heißt er. Der kommt am 5. November in die Kinos und darin spielt Helen Mirren die Schriftstellerin Patricia Highsmith, die für ihre psychologischen Krimis, wie zum Beispiel der talentierte Mr. Ripley, berühmt geworden ist. Kerry Rügemer hat Helen Mirren gestern getroffen und ist auch bei der Preisverleihung dabei gewesen.
1: It's very nice, isn't it? It's pretty. Because, you know, some awards are like a bit dodgy looking on the, you know, sort of weird things.
2: Ja, er ist wirklich ganz hübsch anzusehen. Nicht so wie manche andere Preise, die manchmal sehr merkwürdig aussehen können, erzählt Helen Mirren am Abend strahlend auf der Bühne im Cinemax am Dammtor. Ein großer Kristallstein auf einem schlichten silbernen Sockel, überreicht übrigens von Iris Berben. Preise hat Helen Mirren in den über 60 Jahren ihrer Karriere mehr als genug gesammelt. Den Oscar, Emmys, Golden Globes, BAFTA Awards und.
1: They're in different places. I have a house in England. And I have a house in America with my husband.
2: Die stehen an verschiedenen Plätzen in meinen beiden Häusern in England und Amerika. Ehrlich gesagt, ich weiß gar nicht, wo genau sie alle sind. Ein paar liegen, glaube ich, in irgendwelchen Kisten. Aber diese Auszeichnung heute, die ist so hübsch, die bekommt einen Ehrenplatz auf meinem Kaminsims. Helen Mirren sitzt zum Interview komplett in einem schillernd Barbie-rosa Rock nebst eben solchem Oberteil, entspannt in einem Sessel. Daneben steht das Filmplakat mit ihr als Patricia Highsmith darauf. Besser könnte man die große Wandelbarkeit der 81-jährigen Schauspielerin kaum präsentieren, denn als alternde Schriftstellerin in Hemd und Hose mit grauen Haaren und gänzlich ungeschminkt, da erkennt man sie kaum wieder.
1: She always dressed extremely masculinely.
2: Sie hat sich extrem männlich angezogen. Die Garderobe, das ist enorm wichtig. Ich habe mir alte Fotos von ihr angeguckt. Da sieht man zum Beispiel einen goldenen Ring, den sie über Jahrzehnte getragen hat. So eine Beobachtung erzählt mir etwas über ihre Persönlichkeit. Solche Dinge sind sehr informativ.
1: All of those things are incredibly informative.
2: Dass sie jetzt den Douglas Sirk-Preis für ihr Lebenswerk bekommt, das bedeutet Helen Mirren sehr viel.
1: You know, these sort of recognitions for a body of work as opposed to one particular role.
2: So ein Preis als Anerkennung für meine gesamte Arbeit, das ist noch viel schöner als ein Preis, den man für eine bestimmte Rolle bekommt. Jahrelang arbeitet man von Film zu Film, im Theater, im Fernsehen und jetzt plötzlich bekomme ich einen Preis, der mir zeigt, guck mal, was du alles gemacht hast. Das ist ein Preis für all deine Arbeit. Das ist cool.
1: We're giving you this for all of that. And that's kind of cool.
2: Charmant, zugewandt und sehr natürlich ist dieser Weltstar. Das merkt man auch am Abend, als Helen Mirren über den roten Teppich läuft. Bevor sie sich zum obligatorischen Foto aufstellt, begrüßt sie erstmal ihre zahlreichen Fans und gibt Autogramme. Als Patricia Highsmith im Film, da hat sie es faustdick hinter den Ohren. Auf die Frage eines Fans, ob sie denn schon mal ein Verbrechen begangen hat, antwortet Helen Mirren.
1: When I was an impoverished student, I did shoplift food from time to time.
2: Als junge, mittellose Studentin, da hat sie manchmal Essen geklaut. Auch ein Weltstar hat eben mal ganz unten angefangen.
0: Helen Mirren beim Filmfest Hamburg gestern ausgezeichnet.

Waldeck featuring Patricia Ferrara und Quando, Musik aus Österreich. Filmmusik jetzt von Alberto Iglesias zu dem spanischen Film Mein blühendes Geheimnis von Pedro Almodóvar. Da geht es um eine Hausfrau, die unter einem Pseudonym Liebesromane schreibt und damit sehr, sehr erfolgreich ist.

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Please watch your step as you're getting off. Marcy Playground heißt die Band mit The Vampires of New York. Und jetzt Stefan Arnold, der in diesem Sommer die Bilder einer Ausstellung nochmal neu eingespielt hat, aber auf einem ganz besonderen Instrument, einem Konzertflügel von Steinway aus dem Jahr 1900. Der Flügel wurde behutsam restauriert, damit er so klingt wie zur Zeit von Mussorgsky eben, als dieser diese Musik für Klavier komponiert hat. Aus den Bildern einer Ausstellung, die Promenade 1.

The Angels See I Worry, eine israelische Band um rotem Baor. Der Name leitet sich tatsächlich scherzhaft von einer Agentur für Engel ab, die rotem Baor sich ausdachte, als er in Europa auf der Straße gelebt hat. Die Kammerretta Budapest jetzt mit unter Hans-Peter Gemühr und dem ersten Satz aus der Sinfonie S-Dur von Johann Christian Bach.

Melody Gardot und ihr Lied über Amalia. Am 5. November können Sie Melody Gardot live erleben in Ludwigshafen. Und die kurze Anreise, die lohnt bestimmt bei dieser großartigen Jazzsängerin. SR Kultur, gleich ist es 10 vor 12. Wir haben jetzt 36 Grad, nein, nicht draußen, hier in der Musik. Rhythms del Mundo featuring Zweiraumwohnung um Inga Humpe.

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Le Chapeau de Carson. John Lunn hat diese Musik komponiert zum Film Downton Abbey 2, eine neue Ära. Damit hat die Erfolgsserie aus England auch die Kinoseele erobert. Und Carson, das ist der Hut des strengen Butlers Carson, der eine Vergangenheit hat. Als junger Mann hat er ein Duo gebildet, die fröhlichen Charlies, die mit Tanz und Gesang aufgetreten sind. Was diesen strengen Butler natürlich umso sympathischer macht. Cat jetzt Open the Door aus dem Album A Different Life hier auf SR Kultur um 4 Minuten vor 12.

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1: 12 Uhr. Das Bundeskabinett hat die Pflegereform beschlossen. Gesundheitsminister Linnemann von der CDU hat seinen Entwurf in die Sitzung eingebracht, allerdings erst nach langen Verhandlungen zwischen Union und SPD. Aus Berlin Isabel Karas.
2: Die Tagesordnung der Kabinettssitzung wurde erst 10 Minuten nach dem eigentlich geplanten Beginn der Sitzung veröffentlicht. Bis zuletzt wurde also um einen Kompromiss gerungen. Im Kern geht es um die Frage, wie die Finanzlücke in der Pflegeversicherung geschlossen werden soll. Nach Angaben des Gesundheitsministeriums fehlen den Kassen im kommenden Jahr rund 7,5 Milliarden Euro. Linnemann will die Pflegeversicherung zunächst finanziell stabilisieren, unter anderem mit Einsparungen. Vorgesehen waren etwa strengere Voraussetzungen für Pflegegrade und langsamer steigende Zuschüsse für Pflegeheimkosten.
1: Wie die Einigung nun im Detail aussieht, ist noch nicht bekannt. Die Lokführergewerkschaft GDL wirft der Saarbahn vor, für den Schienenersatzverkehr wegen der jüngsten Streiks schon mehr als 1 Million Euro ausgegeben zu haben. Nach Einschätzung der GDL wäre ein Tarifabschluss für die rund 80 Saarbahn-Lokführer deutlich günstiger gewesen. Er hätte für dieses Jahr nur 145.000 Euro betragen. Die Saarbahn GmbH erklärte, die Ausgaben für das Ersatzkonzept seien deutlich niedriger als von der GDL genannt. Außerdem würden hier zeitlich begrenzte Kosten mit dauerhaft höheren Ausgaben für Tarifsteigerungen verglichen. Die Zahl der Arbeitslosen im Saarland ist im September gesunken, um 900 auf 38.900 Menschen. Die Quote liegt aktuell bei 7,3% und damit höher als der Bundesdurchschnitt. Nach Angaben der regionalen Arbeitsagentur sind die Unternehmen im Saarland immer noch sehr zurückhaltend bei Neueinstellungen. Auch bundesweit ist die Arbeitslosigkeit im September leicht zurückgegangen, um 47.000 auf knapp 3 Millionen. In Savellingen wird am frühen Nachmittag der neue Windpark offiziell eröffnet. Nach Angaben des Betreibers Innovos haben die 3 Windräder eine Gesamtleistung von gut 17 Megawatt. Damit könne Strom für rund 9.000 Haushalte

0: produziert werden. SR-Reporter Peter Sauer.
1: 7 Jahre sind vergangen von den ersten Plänen bis zur Eröffnung des Windparks. Die Windkraftanlagen wurden auf einer Höhe von rund 270 Meter gebaut. Selbst sind die Windräder fast nochmal genauso hoch. Nach Angaben des Betreibers Enovos können durch den im Windpark erzeugten Strom im Vergleich zur Herstellung mit fossilen Brennstoffen jährlich knapp 19.000 Tonnen CO2-Emissionen vermieden werden. Zurzeit sind im Saarland laut Energieministerium 220 Windkraftanlagen in Betrieb. Die Windkraft belegt mit klarem Abstand hinter der Solarenergie den 2. Platz bei der installierten Leistung der erneuerbaren Energien im Saarland.
0: Im Saarland sind die Verbraucherpreise im September weiter gestiegen. Nach Angaben des Statistischen Amtes legten sie im Vergleich zum September vergangenen Jahres um 3,8% zu. Vor allem die höheren Energiepreise treiben die Inflation an. Besonders stark haben die Preise für Heizöl angezogen. Es ist um über 76% teurer als vor einem Jahr. Die Benzinpreise legten um über 46% zu. Dagegen sind die Strompreise im Saarland um fast 6% gesunken. Auch Fernwärme ist 6% günstiger. Das Berufungsgericht in Budapest hat die Haftstrafe für Maja T. auf 7 Jahre reduziert. Die nonbinäre Person war im Februar wegen schwerer Angriffe auf mutmaßliche Rechtsextremisten zu 8 Jahren Haft verurteilt worden. Das Gericht entschied jetzt, dass Maja T. dabei nicht als Mitglied einer kriminellen Vereinigung gehandelt habe. Der Fall hatte auch in Deutschland für Aufsehen gesorgt, weil Maja T. vor 2 Jahren von Deutschland nach Ungarn ausgeliefert worden war. Das Bundesverfassungsgericht erklärte diese Auslieferung später für rechtswidrig. Das waren die Nachrichten mit Carina Deves. 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
2: Heute ist leicht bis locker bewölkt und trocken im Verlauf. Häufiger dichte Wolken und gegen Abend erste leichte Schauer möglich. Maximal 26 bis 29 Grad mit starkböigem Wind. Morgen am Donnerstag dichte Wolken, zeitweise Regen, der stellenweise auch schauerartig ausfallen kann. Am Abend dann wieder öfter trocken und eventuell noch ein paar Auflockerungen möglich. Deutliche Abkühlung morgen, also heute der letzte spätsommerlich warme Tag. Morgen Höchstwerte nur noch 17 bis 21 Grad.
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2: Mit Maria Gutierrez, Megan Smith hier, If You Ask Me.

Das Piccola Orchestra Avion Travel und Abbassando. Die Academy of St. Martin in the Fields spielt jetzt unter der Leitung von Neville Mariner das Menuett aus der ersten Arlésienne-Suite von Georges Bizet. Eigentlich hat er diese Musik als Bühnenmusik geschrieben, zu einem Stück über ein schönes Mädchen aus Arles, in das sich ein junger Mann aus der Provence sehr unglücklich verliebt. Und für diese Musik hat Georges Bizet auch provenzialische Lieder verwendet, Melodien. Jules Massenet war nun von der Musik begeistert, so dass er Georges Bizet überredet hat, Orchestersuiten aus diesem Stück zu machen, das als Theaterstück komplett gescheitert war.

0: SR Kultur, es ist 11:45. Polizistinnen und Polizisten, Bahnmitarbeitende, Rettungssanitäter, Gerichtsvollzieher. Die Angriffe auf sie nehmen zu und reichen von Beleidigungen und Bedrohungen bis hin zu schwerer Körperverletzung. Justizministerin Stefanie Hubich von der SPD reagiert mit einem Gesetzesentwurf, der die Strafen für solche Angriffe deutlich verschärft. Er ist heute vom Bundeskabinett, also vom Kanzler und seinen Ministerinnen und Ministern, beschlossen worden. Bianca Schwarz aus dem ARD-Hauptstadtstudio kennt die Einzelheiten.
1: Allein bei der Bahn gäbe es aktuell 5 Angriffe pro Tag. Das sagt Bundesjustizministerin Stefanie Hubich von der SPD im Deutschlandfunk. Künftig soll gelten, wer beispielsweise Mitarbeitende der Bahn, der Stadtwerke, Feuerwehrleute, Ärztinnen oder Sanitäter, Gerichtsvollzieher oder Polizisten angreift, wird schärfer bestraft. Wenn man zum Beispiel Polizisten schubst oder anspuckt, steigt die Mindeststrafe von 3 auf 6 Monate Haft, in schweren Fällen auf mindestens 1 Jahr Haft. Wer schlägt oder tritt, kann mit bis zu 10 Jahren Haft bestraft werden. Dasselbe soll künftig auch für Bahnmitarbeitende oder Busfahrer gelten. Wer Ärzte oder Sanitäter angreift, soll in besonders schweren Fällen ebenfalls bis zu 10 Jahre ins Gefängnis kommen können. Mit diesem Gesetz wird auch der Straftatbestand Volksverhetzung erweitert. Wer künftig von einem Gericht zu einer Freiheitsstrafe von mindestens 1 Jahr verurteilt wird, kann damit auch das passive Wahlrecht verlieren. Das heißt, diese Person könnte sich bis zu 5 Jahre lang nicht zu einer Wahl aufstellen lassen und dürfte keine öffentlichen Ämter bekleiden.
0: Soeben hat sich das Bundeskabinett auch auf ein gemeinsames Vorgehen bei der Pflegereform geeinigt. Ein Thema, das lange heftig diskutiert wurde. Alles über die Kabinettssitzung und weitere wichtige Nachrichten des Tages hören Sie gleich in der SR-Infobilanz am Mittag ab 12:30 hier auf SR Kultur.

Animat, Sherry Blossom. Und mit Black Seed One Day Will Be All I Have verabschiede ich mich und wünsche Ihnen einen ganz schönen Mittwoch. Mein Name ist Maria Gutierrez. Zu dieser Infobilanz am Mittag kommt jetzt Aaron Klein.

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1: Bundesregierung einigt sich auf Pflegereform, härtere Strafen für Angriffe auf Zugbegleiter, Polizei und Co. geplant. US-Truppen ziehen aus dem Irak ab. Um unter anderem diese Themen geht's in der kommenden halben Stunde. Mein Name ist Aaron Klein und ich freue mich, dass Sie mit dabei sind. Deutschland braucht Reformen. Das erklärt die Bundesregierung aktuell beinahe täglich. Eine Reform, die damit gemeint ist, ist die Reform des Pflegesystems. Die Pflegekassen, die sind schon leer, die Pflege wird aber weiter teurer. Deshalb wird seit Tagen und Wochen verhandelt. Heute wurde die Pflegereform dann im Bundeskabinett beschlossen. Darüber will ich reden mit unserem Berlin-Korrespondent Georg Schwarte im ARD-Hauptstadtstudio. Denn Carsten Linnemann, der Bundesgesundheitsminister, ist vor wenigen Minuten vor die Presse getreten. Herr Schwarte, was hat er verkündet bezüglich der Pflegereform?
2: Naja, Carsten Linnemann hat erst einmal verkündet, dass man sich geeinigt hat. Das war gar nicht selbstverständlich. Bis zur letzten Sekunde haben sie wirklich verhandelt. Er selber ist zu spät gekommen zur Kabinettssitzung, weil er am Entwurf noch feilen musste. Also man hat sich geeinigt und zwar auf eine, wenn wir es übersetzen, erst einmal kleine Lösung bei der Pflegereform. Erster Schritt, ein sogenanntes Stabilisierungspaket für die Pflege. Wenn man das übersetzt, heißt das erste Hilfe, finanziell erste Hilfe, um gewissermaßen die Insolvenz der Pflegekasse zu verhindern. Denn die braucht Geld. 8 Milliarden fehlen allein im nächsten Jahr. Das hat man jetzt offenbar geschafft und das ist der erste Schritt, der nächste Beschluss, den man gefasst hat. Gleich in der nächsten Woche soll eine Kommission gegründet werden, die sich dann tatsächlich mit der großen Strukturreform bei der Pflegeversicherung beschäftigen soll. Mit all den Punkten, die auch die SPD gewünscht hat. Beispielsweise Thema Pflegekostendeckel, Thema Ausgleich zwischen privater und gesetzlicher Pflegeversicherung. Da beugt sich dann eine Kommission drüber, die soll tagen bis zum nächsten Frühjahr, um dann, auch das hat Carsten Linnemann gerade gesagt, spätestens am 1.7. im Kabinett den zweiten Schritt dieser Pflegereform zu beschließen, dann mit einer großen Strukturreform.
1: Sie haben gerade schon ein paar Daten genannt. Also nächstes Jahr im Sommer soll die Reform erst umgesetzt werden. Können Sie vielleicht kurz nochmal konkret den Zeitplan, der jetzt folgt, umreißen? Also das Gesetz ist heute im Kabinett beschlossen. Wie geht's jetzt konkret weiter damit? Und bis wann?
2: Genau, das Gesetz, erster Schritt, Stabilisierungspaket, soll heißen finanzielle Hilfe für die Pflegekasse, das soll jetzt in den Bundestag und der muss beschließen, genauso wie der Bundesrat. Das reguläre parlamentarische Verfahren läuft dann an und am 1. Januar greift dann dieses Gesetz zur Pflegereform erste Stufe, das heißt die finanzielle Stabilisierung ist damit gewährleistet, wenn der Bundestag zustimmt. Zweiter Schritt, ich habe es eben gesagt, die Expertenkommission, die tagt und danach dann im Sommer nächster Schritt, zweiter Schritt der Pflegereform, die dann im Kabinett beschlossen werden soll.
1: Es wurde also jetzt ein Kompromiss gefunden, quasi in letzter Sekunde. Herr Linnemann, der Bundesgesundheitsminister, kam wohl auch zu spät. Sie haben es erzählt. Also, dass dieser Kompromiss jetzt gefunden wurde, heißt ja auch, dass diese nächtlichen Verhandlungen auf allerhöchster Ebene in den letzten Tagen und Nächten ja erfolgreich waren. Wie viel Streit gab es denn da noch? Wo waren da noch Uneinigkeiten?
2: Na, der Streit war ganz generell da, weil die SPD auch angesichts der Landtagswahlergebnisse gesagt hat, ein Weiter-so bei diesen Reformen, einfach mal mit dem Kopf durch die Wand, das funktioniert mit uns nicht. Matthias Mirsch, der hat das gestern noch gesagt, das ist der Fraktionsvorsitzende der SPD, hören wir rein.
3: Die Leute haben diese Reformen als sogenannte Kürzungen nur wahrgenommen. Und diesen Fehler dürfen wir nicht wiederholen.
2: Ja, und da wollte dann die SPD hier gleich bei der nächsten Reform, der Pflegereform, dann mal ein Exempel statuieren und sagen, diesmal machen wir das anders. Wir kürzen und sparen nicht erst und kommen dann anschließend mit einer Reform, sondern wir machen es in einem Schritt. Das ist offenbar nicht ganz gelungen, aber möglicherweise hat man sich dann bei der SPD dann doch wegen der Expertenkommission durchgesetzt. Das muss man abwarten. Generell gilt allen Beteiligten, CDU, CSU und SPD und auch vor allen Dingen dem Bundeskanzler war klar, das müssen wir heute hinkriegen, das ins Kabinett zu holen. Denn wir müssen auch der Öffentlichkeit demonstrieren, wir sind nicht nur reformwillig, wir sind auch reformfähig. Wäre das in die Hose gegangen heute und man hätte sich auf gar nichts geeinigt, dann wäre wieder die Diskussion da, sie streiten nur, sie reformieren nicht.
1: Ja, also diese Reform war heute kurz vor knapp im Kabinett. Der Zeitplan steht, Sie haben es umrissen nochmal. Aber meine einschätzende Frage, wir haben schon mal Reformen erlebt, die viel Diskussion mit sich gebracht haben, die GKV-Reform zum Beispiel. Jetzt haben wir diese Reform kurz vor knapp ins Kabinett gebracht. Klappt das bis nächsten Sommer?
2: Das ist die große Hoffnung. Das ist jedenfalls der erklärte Wille von allen Beteiligten. Ich habe eben gesagt, die Not ist groß und alle haben verstanden, wir müssen jetzt liefern. Nur durch gutes Regieren und auch gute Reformen, die man vernünftig erklärt, kann man offenbar noch bei den Wählern, bei den Bürgern draußen punkten. Das ist jetzt jedenfalls das Bemühen. Jetzt hängt es am Bundestag, am Bundesrat, das parlamentarische Verfahren. Da wird sicherlich auch noch ein paar Veränderungen geben, aber der Wunsch ist jedenfalls da, jetzt durch diesen, ich muss ihn wieder zitieren, Herbst der Reformen zu gehen, um dann bis zum Ende des Jahres tatsächlich eine Rentenreform, eine Gesundheitsreform und eine Pflegereform unter Dach und Fach zu haben und um noch eins draufzusetzen, auch die Steuerreform soll ja ab 1. Januar 2027 in Kraft treten.
1: Ja, der Wunsch ist da, dass das alles klappt. Allerdings haben wir jetzt zwei Landtagswahlen erlebt, wo danach gesagt wurde, ja, jetzt müssen die Reformen aber wirklich kommen. Jetzt brauchen wir die Veränderung aber wirklich. Und direkt im Anschluss gab es jetzt auch wieder schon diesen Streit über die Pflegereform. Was sagt uns das alles denn gerade über den Zustand der Koalition?
2: Dass die Lage ernst, die Sorgen groß und vor allen Dingen bei der SPD auch die Not groß ist. Ich habe es eben erwähnt, ein weiter so, das war die Bilanz nach diesen verheerenden Landtagswahlen, nicht nur bei SPD, sondern auch bei der CDU, ein weiter so soll es nicht geben. Der Kanzler hat von Gerechtigkeit gesprochen und gesagt, da gibt es offenbar das Gefühl in der Bevölkerung, das geht hier nicht gerecht zu. All das soll jetzt unter anderem eben bei der Pflegereform anders werden. Ob das klappt, wir müssen es abwarten. Sie haben sich heute bemüht, Sie haben den Zeitplan eingehalten. Jetzt ist der Bundestag am Zug.
1: Informationen von Georg Schwarte aus dem ARD-Hauptstadtstudio. Das Gespräch haben wir unmittelbar vor der Sendung aufgezeichnet. Und inhaltlich beschäftigen wir uns natürlich noch ausführlicher mit dieser Pflegereform und hören auch noch Reaktionen, weitere Einschätzungen in der Bilanz am Abend, später ab 17.30 Uhr hier auf SR Kultur. Und wir bleiben jetzt erstmal weiter thematisch beim Bundeskabinett. Dort wurde heute nämlich noch ein weiterer Gesetzentwurf behandelt, einer von Bundesjustizministerin Hubig von der SPD. Es geht dabei um härtere Strafen für Angriffe auf Menschen, die der Gesellschaft dienen, also Feuerwehrleute, Zugbegleiter, Klinik oder Praxispersonal. Schärfere Strafen also zum Schutz des Gemeinwesens, so heißt es. Bianca Schwarz ist für uns in Berlin und erklärt, wer damit überhaupt erstmal gemeint ist.
0: Zum Beispiel Mitarbeitende der Bahn, der Stadtwerke, Feuerwehrleute, Sanitäter, Ärztinnen, Gerichtsvollzieher, Busfahrer, Polizisten. Ne? Also kurz gesagt, alle, deren Job es eigentlich ist, Menschen zu retten oder dieses Land am Laufen zu halten. So hat es zumindest Bundesjustizministerin Steffi Hubig von der SPD gesagt. Die Angriffe auf diese Berufsgruppen steigen seit Jahren. Die Bahn gibt zum Beispiel an, dass es aktuell auf ihre Mitarbeitenden im Schnitt zu 5 Angriffen pro Tag kommt. Und da sagt Steffi Hubig, das kann ein Staat einfach nicht hinnehmen. Die Strafen müssen hoch.
1: Und wie hoch sollen die Strafen dann in Zukunft sein?
0: Das ist gestaffelt, je nachdem, wer betroffen ist und was genau passiert ist. Also verschärft werden sollen die Strafen für Angriffe gegen 3 Berufsgruppen. Da gibt's einmal die Vollstreckungsbeamten. Dazu gehören Polizistinnen und Polizisten, aber auch Gerichtsvollzieher beispielsweise. Wer sie zum Beispiel schubst oder anspuckt, soll künftig eine höhere Mindeststrafe bekommen. Die steigt von 3 auf 6 Monate Haft, in besonders schweren Fällen auf mindestens 1 Jahr Haft. Wer Vollstreckungsbeamten aber zum Beispiel schlägt oder tritt, soll künftig bis zu 5 Jahre Haft bekommen. Und besonders schwere Fälle sind extra geregelt. Dazu zählen dann zum Beispiel Waffeneinsatz oder ein hinterlistiger Überfall. Dafür soll man in Zukunft bis zu 10 Jahre ins Gefängnis. Dasselbe Strafmaß soll dann auch gelten für Bahnmitarbeitende oder Busfahrende. Und dann gibt's noch die Angehörigen der Heilberufe. Das sind zum Beispiel Sanitäter, Ärztinnen und Ärzte, Pflegefachpersonal, aber auch Apotheker beispielsweise. Und da sollen die Haftstrafen hoch auf mindestens 6 Monate und auch maximal 10 Jahre Freiheitsstrafe, je nachdem, was genau passiert ist.
1: Dieses geplante Gesetz verschärft auch noch bei einem anderen Thema, nämlich beim Thema Volksverhetzung. Was genau versteht man denn darunter? Was soll sich da ändern?
0: Unter Volksverhetzung versteht man ja mehr oder weniger alle Angriffe gegen Paragraph 1 unseres Grundgesetzes. Die Würde des Menschen ist unantastbar. Zum Straftatbestand Volksverhetzung gehören zum Beispiel Aufstachelung zum Hass gegen bestimmte religiöse oder ethnische Gruppen. Dazu gehört, wenn man zu Gewalt aufruft gegen bestimmte Gruppen. Aber Volksverhetzung ist auch, wenn man zum Beispiel Völkermorde leugnet. Das Strafmaß dafür beginnt bei 3 Monaten Freiheitsstrafe. Das ist im Strafgesetzbuch geregelt. Was sich jetzt ändern soll, wer künftig von einem Gericht zu einer Freiheitsstrafe von mindestens 1 Jahr verurteilt wird, kann zusätzlich auch sein passives Wahlrecht verlieren. Das würde bedeuten, man könnte sich dann nicht mehr zu einer Wahl aufstellen lassen, also man könnte nicht mehr gewählt werden und man dürfte kein öffentliches Amt mehr bekleiden für bis zu 5 Jahre. Das ist aber kein Automatismus, das wäre dann eine Ermessensentscheidung des jeweiligen Gerichts. Das muss also nicht passieren, aber rein rechtlich würde dann die Möglichkeit dazu bestehen.
1: So viel zur Sitzung des Bundeskabinetts und den Inhalten heute Vormittag und damit schauen wir ins Ausland. Vergangene Nacht hat Russland, wie in vielen Nächten in den letzten Wochen, die Ukraine angegriffen. 2 Menschen sind bei Luftangriffen auf Kiew gestorben. Wohnhäuser, Lagerhallen, ein Kommunikationszentrum und Anlagen für die Energieversorgung sollen getroffen worden sein. Also seit Wochen heulen in dieser Hauptstadt mehrmals am Tag die Sirenen. Teils gibt's über Stunden Luftalarm. Das ist nicht nur für die Menschen natürlich eine riesengroße Belastung. Es ist auch für die ukrainische Wirtschaft eine Belastung. Wie versuchen Unternehmen dort in schwierigen Zeiten über die Runden zu kommen? Unser Korrespondent Marc Dugge hat sich mit einem Restaurantbetreiber und mit einem Landwirt getroffen.
4: Es ist Ende September. Auf den Feldern rund um Kiew lassen die Sonnenblumen jetzt endgültig die Köpfe hängen. Ihre Kerne sind voller Öl und reif für die Ernte. Aber die steht auch in diesem Jahr unter schwierigen Vorzeichen, sagt Landwirt Alexander Krivosheja. Den Krieg bekommt auch er mit voller Wucht zu spüren. Jeden Tag werden hier Drohnen abgeschossen, fliegen Flugzeuge und auch die Flugabwehr ist hier stationiert. Ich werde nicht sagen, wo genau, aber es gibt hier viele. Bei der Ernte riskieren Landwirte in der Ukraine, angegriffen zu werden oder über nicht explodierte Sprengladungen zu fahren. Aber nicht nur die Sicherheit macht Alexander Sorgen, sondern auch teurer Sprit, fehlendes Personal und vor allem niedrige Einkaufspreise. Ein Wunder, dass wir noch existieren, sagt Alexander. Er muss ums wirtschaftliche Überleben kämpfen. Der Grund, die großen Frachter können wegen der Sicherheitslage nicht mehr die Häfen am Schwarzen Meer verlassen. Öl und Getreide müssen per Lkw, Bahn oder auf dem Fluss aus dem Land gebracht werden, natürlich in kleineren Mengen. Die Logistikkosten sind hoch und die ukrainischen Lager voll. Daher bekommt Alexander hier in der Ukraine nur wenig Geld für seine Ware. Als Beispiel nennt er seinen Weizen. Heute liegt der Weltmarktpreis für Weizen bei $340. Aber hierzulande ist der Preis so niedrig, dass ich Weizen unter den Selbstkosten verkaufen muss. Er selbst lagert seinen Weizen lieber noch ein, in der Hoffnung auf bessere Preise im Frühjahr. Aber auch das ist riskant. Getreidelager werden immer wieder von Russland zerstört. Die brennenden Lager treffen auch andere. Das Pesto-Café zum Beispiel, eine Restaurantkette in Kiew mit italienischem Essen. Mitgründer Serhii Alexejenko fehlten zeitweise etwa Wein, Fleischprodukte oder Milch. Aber das ist nicht das einzige Problem, vor dem er steht. Die wahrscheinlich größte Herausforderung für uns besteht im Moment darin, unsere Mitarbeiter zu halten, unser Geschäft zu retten. Viele seiner 400 Angestellten arbeiten jetzt freiwillig weniger und für weniger Geld. Das Problem, die Pesto-Cafés liegen meist in Einkaufszentren und um die machen viele Gäste derzeit lieber einen Bogen, weil Russland auch sie häufig ins Visier nimmt. Serhii musste deswegen schon 5 von 20 Restaurants schließen. Es kam einfach niemand. Manchmal waren es gerade mal 3 Gäste am Tag. Die Gehälter fürs Personal waren höher als die Einnahmen. Und da spreche ich noch nicht von Strom- oder Lebensmittelkosten. Der ständige Luftalarm macht ihm zusätzlich zu schaffen. Damit ist er nicht allein. Deshalb hat die ukrainische Regierung die offizielle Warn-App jetzt aktualisiert. Bisher mussten bei Luftalarm alle Geschäfte schließen. Nun ist das nur noch bei Warnstufe Rot der Fall, etwa bei Raketenbeschuss oder massiven Drohnenangriffen. Bei Warnstufe Gelb dürfen Läden und Restaurants offen bleiben, etwa dann, wenn nur wenige Kampfdrohnen in der Luft sind. Aber auch solche Drohnenangriffe können tödlich enden. Das erlebt Kiew auch diese Woche wieder. Eine schwere Entscheidung. Erleichterungen für die Wirtschaft gegen Abstriche bei der Sicherheit. Der Wirtschaftswissenschaftler Lieb Wischlinski findet die neue Regelung richtig. Wir haben schon Tage erlebt, an denen gab es 18 von 24 Stunden Luftalarm. Wenn Sie daran festhalten, dass Geschäfte während des Alarms geschlossen bleiben müssen, dann hört das Land einfach auf zu funktionieren.
1: Marc Dugge hat aus der Ukraine berichtet. 2003 sind amerikanische Soldaten im Irak einmarschiert, um Saddam Hussein zu stürzen. Nach einigen Jahren zogen sie wieder ab. Später bat der Irak die USA beim Kampf gegen den IS zu helfen. Heute geht auch dieser Einsatz offiziell zu Ende. Und Carsten Kühntop blickt zurück.
5: Der Krieg 2003 zum Sturz des irakischen Präsidenten beginnt unter einem Vorwand. Im UN-Sicherheitsrat sagt der damalige US-Außenminister Colin Powell:
6: Die Fakten und das Verhalten des Irak zeigen, dass Saddam Hussein und sein Regime ihre Bemühungen zur Herstellung weiterer Massenvernichtungswaffen verheimlichen. Saddam Hussein verfügt über chemische Waffen.
5: Jahre später sagt Powell, zum Zeitpunkt seiner Rede habe die Entscheidung für einen Einmarsch längst festgestanden, seinen Auftritt bereue er. Ohne UN-Mandat ziehen die USA in den Krieg und ohne einen Plan für die Zeit nach Saddam Hussein. Ein Fiasko auf jedem Level, sagt Peter Bergen, Dozent und Journalist.
6: Es war einer der größten Fehler der amerikanischen Außenpolitik. Es war ein Krieg, den man selbst gewählt hatte und der unnötig war.
5: Saddam Hussein finden die US-Soldaten in einem Erdloch, aber Massenvernichtungswaffen nirgends. Zuerst feiern die Menschen in Bagdad die US-Soldaten wie Erlöser. Und George W. Bush, damals US-Präsident, adressiert die amerikanischen Truppen.
7: Because of you, our nation is more secure.
6: Dank Ihnen ist unser Land sicherer. Dank Ihnen ist der Tyrann gestürzt und der Irak ist frei.
7: And Iraq is free.
5: Doch bald kippt die Stimmung. Fotos aus dem Gefängnis Abu Ghraib zeigen Folter durch die Besatzer. Ein blutiger Aufstand wütet. Erst nach Jahren können die Amerikaner ihn niederschlagen, mit Hilfe sunnitischer Stämme und mehr Soldaten. Ende 2011 verlassen die letzten US-Truppen schließlich das Land. Frieden bringt das aber nicht, erklärt Dozent Peter Bergen, denn religiöse Fanatiker rufen ein Kalifat aus.
8: Within 3 years. ISIS was marching on Baghdad.
6: Innerhalb von 3 Jahren rückte der IS auf Bagdad vor und kam fast bis in die Vororte. Er eroberte mehr als 40% des Irak und 30% Syriens. Das zeigte große strategische Probleme, wie der Bürgerkrieg zwischen Schiiten und Sunniten, den die USA ausgelöst hatten, lassen sich nicht mit dem Militär lösen.
5: Iraks Regierung bittet Amerika um Hilfe gegen den IS. Mehr als 30 Länder schicken Soldaten. Die eigentlichen Schlachten am Boden schlagen vor allem die Iraker selbst unter hohen Verlusten. Die USA unterstützen meist aus der Luft. Schließlich kann der damalige Präsident Donald Trump mitteilen:
9: Last night the United States brought the world's number one terrorist leader to justice. Abu Bakr al-Baghdadi is dead.
5: US-Soldaten haben den Anführer des IS getötet. Das Kalifat ist zerschlagen. Nun bleiben nur noch US-Militärberater im Land. Vor 2 Jahren dann vereinbaren Amerikaner und Iraker einen endgültigen Abzug in Phasen. Auch die USA haben im Irak einen hohen Preis gezahlt. 4.500 gefallene Soldaten, 32.000 Verletzte. Bereits 2016 konnte Donald Trump im Wahlkampf punkten gegen den Konflikt, so Peter Bergen.
6: Der Irakkrieg war ein Grund dafür, dass wir Trump heute als Präsident haben. Er sagt, dass er damals dagegen gewesen sei. Dieser Krieg unterminierte den Glauben der Öffentlichkeit, dass die Regierung weiß, was sie tut.
5: Heute sehen die Amerikaner die Militäreinsätze im Irak als einen großen, ewig dauernden Krieg. Im Wahlkampf vor 2 Jahren versprach Trump, als Präsident werde er sich auf so etwas nicht einlassen.
1: Sie hören die Bilanz am Mittag gleich mit einer neuen Recherche über die Schufa. Nach den Kurznachrichten um jetzt 12.48 Uhr mit Denise Friemann.
10: Bundesfamilienministerin Prien will die Reform des Elterngelds offenbar noch einmal prüfen. Die CDU-Politikerin sagte dem Redaktionsnetzwerk Deutschland, man solle noch mal schauen, ob die Sparmaßnahmen zielführend und gerechtfertigt seien. Sie zeigte sich offen dafür, die Bezugsdauer von 14 Monaten womöglich beizubehalten. Den bisherigen Plänen zufolge sollte die maximale Bezugsdauer auf 12 Monate gekürzt und die sogenannten Vätermonate erhöht werden. Prien verwies darauf, dass sich die Regierung noch nicht auf ein Modell festgelegt habe. Im Saarland sind die Verbraucherpreise im September weiter gestiegen. Nach Angaben des Statistischen Amtes legten sie im Vergleich zum September vergangenen Jahres um 3,8% zu. Vor allem die höheren Energiepreise treiben die Inflation an. Besonders stark haben die Preise für Heizöl angezogen. Die Benzinpreise legten um über 46% zu. Dagegen sind die Strompreise im Saarland um fast 6% gesunken. Die Lokführergewerkschaft GDL wirft der Saarbahn vor, für den Schienenersatzverkehr wegen der jüngsten Streiks schon mehr als 1 Million Euro ausgegeben zu haben. Nach Einschätzung der GDL wäre ein Tarifabschluss für die rund 80 Saarbahn-Lokführer deutlich günstiger gewesen. Er hätte für dieses Jahr nur 145.000 Euro gekostet. Die Saarbahn GmbH erklärte, die Ausgaben für das Ersatzkonzept seien deutlich niedriger als von der GDL genannt. Außerdem würden hier zeitlich begrenzte Kosten mit dauerhaft höheren Ausgaben für Tarifsteigerungen verglichen.
1: Transparent, verständlich und nachvollziehbar. So wurde im März der neue Schufa-Score beworben und eingeführt, inklusive großer Werbekampagne. Jeder sollte genau sehen, welche Informationen die Schufa nutzt und welche eben nicht. Aber Recherchen von NDR und Süddeutscher Zeitung zeigen jetzt, die Schufa hat heimlich andere und deutlich komplexere Bewertungen entwickelt und verkauft diese an ihre Kunden, ohne dass Verbraucher davon wissen. Diese Transparenz, mit der im März noch geworben wurde, war offenbar nur eine große PR-Lüge. Und Peter Hornung berichtet.
11: Der neue Schufa-Score ist da. Und jetzt kannst du genau nachvollziehen, wie sich dein Score zusammensetzt.
12: Der weltweit erste vollkommen transparente Score für die Prüfung der Kreditwürdigkeit von Verbraucherinnen und Verbrauchern. Egal ob beim Handy oder Hauskauf, bei einer neuen Versicherung oder einem neuen Stromvertrag. Ein Score, einfach, nachvollziehbar und verständlich, transparent eben und nicht so unverständlich und undurchsichtig wie die alten Schufa-Bewertungen. Das war das Versprechen und für das bekam die Schufa viel Applaus.
13: Gute Neuigkeiten, denn du kannst den Schufa-Score ab jetzt gratis online einsehen.
12: Doch Recherchen von NDR und Süddeutscher Zeitung zeigen nun, die Schufa hat keineswegs nur den einen neuen Score eingeführt, sondern sozusagen eine ganze neue Score-Welt. Es gibt beispielsweise einen neuen Score für den Hauskauf, von dem praktisch bislang keiner wusste. Wie er sich zusammensetzt, unklar. In der Praxis könnte es so aussehen, ein Verbraucher achtet auf seinen neuen transparenten Schufa-Score, um günstige Zinsen für den Hauskauf zu bekommen. Im Hintergrund aber wird er mit dem neuen Spezialscore bewertet, den er gar nicht kennt. Womöglich ein großes Problem, sagt Matthias Spielkamp von der Datenschutzorganisation Algorithm Watch.
14: Das heißt, man wird also da voll hinter die Fichte geführt. Und das kann natürlich in der Praxis auch bedeuten, dass man am Ende von einer Bank einen wesentlich schlechteren Zinssatz angeboten bekommt, als man eigentlich erwarten würde.
12: Dieser neue Score werde nur verhältnismäßig selten bislang eingesetzt, so die Schufa. Wenn er relevanter werde, würde man die Öffentlichkeit informieren. Doch es gibt noch mehr. Großen Firmen bietet die Schufa an, in Zukunft zusätzlich zum neuen transparenten Score weitere Verbraucherdaten zu verkaufen. So können sich die Unternehmen selbst ausrechnen, wie kreditwürdig ihre Kunden sind. Ähnlich ist es bei der dritten Neuerung. Unternehmen können sich aus Schufa-Daten vollkommen eigene Verbraucherbewertungen zusammenstellen lassen, die nichts mehr mit dem transparenten Schufa-Score zu tun haben. Diese verarbeitet die Schufa dann nur noch im Auftrag von Banken, Versicherungen oder Handyanbietern. So ist die Schufa ganz raus, was Transparenz anbelangt. Dafür sind da die Firmen zuständig. Finanzexperte Claudio Zeitz-Brandmeier vom Verbraucherzentrale Bundesverband spricht mit Blick auf diese bislang weitgehend unbekannten Neuerungen von einem erheblichen Transparenzproblem.
15: Wenn zu diesem Zeitpunkt neue, zusätzliche, weitere Scores neben dem einen neuen Schufa-Score eingesetzt werden, dann hätten wir erwartet, dass die Schufa darüber auch öffentlich spricht, darüber kommuniziert, darüber transparent informiert.
12: Die Schufa selbst sieht sich im Recht. Man habe nie behauptet, dass es künftig nur noch einen einzigen neuen Score gibt. Wer das glaube, habe da wohl was falsch verstanden, so die Botschaft der Schufa. Ein Missverständnis aber, dem offenbar fast das ganze Land aufgesessen ist.
1: Und wir schauen noch auf die Zahlen des saarländischen Arbeitsmarktes. Die Agentur für Arbeit hat die Zahlen für September veröffentlicht. Die Zahl der Arbeitslosen ist erneut gesunken, aber die Arbeitsagentur will noch nicht von einer Trendwende sprechen. Jimmy Both aus der SR Wirtschaftsredaktion berichtet.
16: Hallo Frau Damm, hallo.
17: Guten Morgen.
16: Hausbesuch bei Familie Damm in Duttweiler. Rebecca Kreischer ist eine von 35 Beschäftigten der Agentur für Haushaltshilfe am Standort Saarbrücken Ost. Sie ist in der Regel bei 2 bis 3 Kunden pro Tag zu Gast und unterstützt die meist pflegebedürftigen Menschen bei alltäglichen Aufgaben.
17: Fenster putzen, wie viele Stunden haben wir? 2 heute?
18: 2 heute, ja.
17: Also Fenster putzen und eventuell noch ein bisschen bügeln. Mhm. Und je nachdem, wie dann noch die Zeit ist, dann noch das Treppenhaus putzen. Ja,
18: noch ein bisschen Staubsauger, Schlafzimmer,
16: Wohnzimmer. Ja, dabei kommt Rebecca Kreischer eigentlich aus einer ganz anderen Branche.
18: Ich bin seit einem Jahr hier und bin durch eine Freundin, habe ich gewechselt. Ich wollte was im sozialen Bereich machen, wo ich Menschen helfen kann. Ich war vorher in der Gastronomie und hat es mir nicht gefallen und das ging ganz easy. Meine Chefin, jetzige Chefin, habe ich getroffen und wir haben uns sehr gut verstanden. Habe ein Probearbeiten gemacht mit einer Kollegin und ja, seit einem Jahr hier.
16: Als Quereinsteigerin bei der Agentur für Haushaltshilfe ist Rebecca Kreischer keine Ausnahme. Die Standortleiterin Michelle Biesel ist gelernte Konditorin und Kauffrau. Vor 3 Jahren begann sie von Duttweiler bis Kleinblittersdorf Kunden zu akquirieren und Mitarbeiter einzustellen.
19: Wir haben Mitarbeiter, die in Rente sind und gerne einfach noch ein bisschen was nebenbei machen. Die kommen aus der, beispielsweise ein Mitarbeiter, den wir haben, der war früher Regionalleiter in der Pharmaindustrie, aber auch Leute, die Medizin studiert haben, soziale Arbeit, Leute ohne Berufsabschluss, die vielleicht früh Mama geworden sind und deshalb keine Berufsausbildung machen konnten und halt komplett unterschiedlich. Also von ganz jung, von Anfang 20 bis halt schon Richtung 70 ist alles mit dabei.
16: Einer der ersten Mitarbeiter am Standort Saarbrücken Ost war Bassam Hassan. Der approbierte Arzt kam vor etwa 3 Jahren aus Syrien nach Deutschland und will seinen Abschluss hier anerkennen lassen.
20: Ich wollte nicht untätig sein, zu Hause sitzen, sondern ich wollte sofort anpacken, meine Deutsche im echten Alltag verbessern und nah bei Menschen sein.
16: Die soziale Komponente gehört zum Job dazu. Nach getaner Arbeit noch auf einen Kaffee bleiben, etwas Gesellschaft leisten. Etwa 320 Kunden gehören zum Stamm der Haushaltshilfe im Bereich Saarbrücken Ost. Bezahlt wird die Leistung in der Regel über die Kranken- oder Pflegekasse.
1: Jimmy Boot mit einer Reportage vom saarländischen Arbeitsmarkt. Und vor der internationalen Presseschau bleibt uns noch der Blick aufs Wetter. Heute Sonne, immer mehr Wolken, aber es bleibt trocken.

0: Dabei schließt sie nichts aus, nicht einmal eine Rückkehr in die Europäische Union. In seiner leidenschaftlichen und emotionalen Rede machte Premierminister Andy Burnham deutlich, dass der Austritt aus der EU mehr Schaden als Nutzen gebracht habe. Die Optionen liegen tatsächlich bereits auf dem Tisch. Sie reichen von Großbritanniens Rückkehr in die Zollunion oder sogar in den Binnenmarkt bis hin zur vollständigen Wiedereingliederung in die Europäische Union, möglicherweise über eine Übergangsphase nach Schweizer Vorbild. Auf jeden Fall geht es darum, die roten Linien zu überschreiten, die sich die vorige Regierung unter Keir Starmer gesetzt hatte. The Telegraph aus Großbritannien blickt skeptisch auf Burnhams Rede. Andy Burnhams linkes Programm beruht auf einer Vision von Großbritannien und seiner Geschichte, die reine Fantasie ist. Den Ausführungen des Premierministers zufolge handelt es sich um ein Land, das durch 4 Jahrzehnte der Deregulierung verwüstet wurde und in dem ein räuberischer Markt der Nation das genommen hat, was er als unseren gemeinsamen Reichtum bezeichnete. Das ist Unsinn. Vielmehr greift der Staat heute stärker in unser Leben ein als jemals zuvor in Friedenszeiten. Nach Jahren exzessiver Ausgaben, extrem hoher Steuern und eines immer weiter wachsenden Staates hat die Realität inzwischen hart zugeschlagen. Ein anderes Thema. Der Volkskrant aus den Niederlanden kommentiert die sich häufenden Vorwürfe gegen Israels Premierminister Netanyahu. Wusste Ministerpräsident Netanyahu vor dem 7. Oktober 2023, dass die Hamas einen groß angelegten Angriff auf Israel vorbereitete? Diese Frage hängt wie ein Damoklesschwert über den Parlamentswahlen, die der mittlerweile 76-Jährige am 27. Oktober mit seiner Likud-Partei zu gewinnen hofft. Die Berichte, wonach Netanyahu sowohl von Ägypten als auch von den Vereinigten Arabischen Emiraten gewarnt worden sein soll, sind möglicherweise nicht zufällig durchgesickert. Ob die Berichte nun zutreffen oder nicht, fest steht, dass die Sicherheitsdienste am 7. Oktober versagt haben und Netanyahu seitdem alles daran setzt, Untersuchungen zu den Geschehnissen und seiner persönlichen Rolle dabei zu verhindern. Das waren Auszüge aus Kommentaren der internationalen Presse, zusammengestellt von Emily Seidel.
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2: Ja, hallo, hier ist Holger Büchner. Kennen Sie das auch? Punkt 13 Uhr schlägt das berüchtigte Nachmittagstief zu. Der Kaffee wirkt irgendwie nicht mehr, die Augen werden so ein bisschen schwer, der Feierabend ist noch in weiter Ferne. Jetzt heißt es durchhalten, atmen wir nochmal tief durch, strecken wir uns ein bisschen, holen uns nochmal frische Luft ans Fenster, Kopf hoch den Rest des Tages, rocken bzw. jazzen oder swingen wir auch noch.

Adeus Amerika, Bebel Gilberto auf SR Kultur. Es ist kurz nach eins. Gewohnheiten, die geben uns Halt. Manche sind aber nun doch echt ein bisschen skurril. Der Schriftsteller Honoré de Balzac war so süchtig nach dem Schreiben, dass er täglich bis zu 50 Tassen Kaffee getrunken hat, um wach zu bleiben. Und Benjamin Franklin saß morgens am liebsten komplett nackt am offenen Fenster für ein sogenanntes Luftbad. Das war damals sehr in. Also ob Kaffeekoma oder nacktes Lüften. Was ist denn wohl Ihre liebste Marotte oder schräge Angewohnheit, auf die Sie ungern verzichten möchten? Lassen Sie uns mal ein bisschen unsere Marotten feiern, unsere täglichen Routinen, die einfach sein müssen. Ich trinke zum Beispiel seit meiner Kindheit jeden Morgen Apfelessig mit Honig und Mineralwasser. Also seit Jahrzehnten. Die Apfelessigflasche, die muss mitreisen und die muss auch mitfliegen. Irgendwie fehlt mir sonst was. Wahrscheinlich ging es auch ohne, aber es gehört halt irgendwie zu mir. Klar, da sind noch ein paar mehr schräge Marotten. Wie schaut's denn vielleicht bei Ihnen aus? Haben Sie so eine Angewohnheit, eine liebgewonnene Gewohnheit? Saarbrücken 65 100, also 0681 65 100. Rufen Sie gerne an im Studio. Lassen Sie uns reden oder schicken Sie per WhatsApp eine Sprachnachricht oder Textnachricht. Auch das geht natürlich. Liebgewonnene Gewohnheiten, welche

kurz nach eins am Mittwochnachmittag. Haben Sie eine liebgewonnene Gewohnheit? Treten Sie vielleicht nie auf die Fugen im Pflaster oder essen Sie Dinge immer in einer Reihenfolge oder in einer bestimmten Kombination? Mein Schulfreund hat als Kind immer nur Bockwurst mit Apfelmus gegessen und zwar über Jahre. Der hat es am Ende überlebt und ist dann tatsächlich Koch geworden und zwar ein ziemlich erfolgreicher. Heißt also nix. Man muss seine Marotten am Ende auch pflegen. Und mir fällt jemand ein, der perfekt Klavier spielt, aber wenn man ihm dabei zuschaut, verspielt er sich. Also spielt er eigentlich nur bei geschlossener Tür. Ela aus Saarbrücken schreibt gerade, ich gehe nie ohne Hut aus dem Haus, auch im Sommer. Mich erkennen viele an meinem roten Hut, wenn ich irgendwo laufe, erkennen mich viele schon von hinten. Es ist mein Markenzeichen. Das ist wunderbar. Also so ein bisschen wie Alice im Wunderland mit dem roten Hut. Farbe tut auch so gut und ich denke, so ein Hut verändert auch ein bisschen die Haltung, wenn man ihn aufsetzt. Ihre liebgewonnenen Gewohnheiten interessieren heute. Saarbrücken 65100, rufen Sie gerne an, schicken Sie eine Textnachricht per WhatsApp an diese Nummer 0681 65 100 oder auch eine WhatsApp-Sprachnachricht.

Haben Sie auch kleine, skurrile Angewohnheiten? Hallo, hier ist SR Kultur. Keine Sorge, Sie sind in bester Gesellschaft. Wir schauen uns ja gerade so ein bisschen die skurrilsten Marotten an, die wir so haben oder liebgewonnene Gewohnheiten. Aber berühmte Persönlichkeiten führen da wirklich manchmal absurde Sachen ins Feld. Wussten Sie zum Beispiel, dass der geniale Erfinder Nikola Tesla eine extreme Phobie vor runden Gegenständen hatte? Der hat zum Beispiel Perlen regelrecht gehasst, ging gar nicht. Oder Krimikönigin Agatha Christie hatte ihre besten Ideen in der Badewanne, wenn sie Äpfel aß. Hella von Sinn, wir kennen sie, die deutsche Moderatorin, die hat Angst, dass ihre Stofftiere im Koffer keine Luft bekommen und ersticken könnten. Und Mireille Mathieu zum Beispiel gibt keine Interviews mit Leuten, die grüne Klamotten anhaben, mag sich auch nicht mit Menschen in Grün unterhalten, möchte auch in ihren Hotelzimmern nichts Grünes haben, keine grünen Sofas, keine grünen Vorhänge und keinen grünen Teppichboden.

Manchmal stolpert man im Radio über Songs, die sich anfühlen wie ein vertrauliches Gespräch an einem verregneten Sonntagnachmittag. Und genau so ein Stück habe ich jetzt für uns. Der schwedische Jazzpianist Anders Widmark hat zusammen mit der Sängerin Sara Isaacson ein kleines, leises Meisterwerk geschaffen in Holy Hannah. Da geht es um den Moment, in dem eine Frau mitten im Alltag innehält, beim Blick auf ihre Haut im Badewasser und beschließt, die alten Rollenbilder und Erwartungen hinter sich zu lassen. Es ist so ein bisschen eine Hymne auf das leise Finden der eigenen Freiheit. Hören wir mal hinein in diese wunderbare Mischung aus skandinavischem Jazz und sanftem Pop. Hier sind Anders Widmark und Sara Isaacson.

SR-Kultur ist ja am Mittwochnachmittag. Hand aufs Handy. Gehören Sie auch zu den Menschen, die Ihr Essen erst fotografieren müssen, bevor der erste Bissen in den Mund wandert? Es ist ja ein bisschen so ein Trend. Aber man ist damit nicht allein, denn Forscher haben herausgefunden, wer sein Mittagessen vor dem Essen fotografiert, dem schmeckt es danach tatsächlich besser, weil die Vorfreude steigt. Also, falls Sie noch in die Kantine gehen oder Ihr eingetuppertes Mittagessen noch haben und Sie schief angeguckt werden, schießen Sie ruhig Ihr Foto. Es ist reine Genusswissenschaft. Lassen Sie es sich schmecken.

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Was für ein musikalisches Feuerwerk. Zwei Celli im absoluten Geschwindigkeitsrausch. Das war das Allegro Prestissimo aus der vierten Sonate für zwei Violoncelli in G-Dur von Jean-Baptiste Barrière. Ein Stück, das den Instrumenten ja schon eine ganze Menge abverlangt. Wir bremsen dieses Tempo jetzt radikal ab, behalten aber die Intensität bei, wechseln das Jahrhundert, das Genre und die Sprache und reisen nach Frankreich. Die französische Ausnahmekünstlerin Zaho de Sagazin blickt in ihrem Song auf eine ganz andere, auf eine emotionale Form der Atemlosigkeit. In Les Dormantes, die Schlafenden, singt sie mit ihrer tiefen, eindringlichen Stimme über die gefährlichen Wege toxischer Beziehungen. Es geht um Liebe, die blendet, manipuliert und Frauen wie Dornröschen in so einen lähmenden Tiefschlaf versetzt. Naja, so ein bisschen ein hypnotischer Mix, ja, moderner Chanson und Synthi-Klänge gibt's auch. Zaho de Sagazin.

Haben Sie heute Morgen schon Ihr Glas Milch getrunken? Falls ja, haben Sie das vielleicht dieser ganz bestimmten Band zu verdanken, der, die wir gerade gehört haben, eine wissenschaftliche Studie der Universität Leicester hat nämlich herausgefunden. Kühe geben deutlich mehr Milch, wenn sie im Stall mit Everybody Hurts von R.E.M. beschallt werden. Dieser Song ist absolut Rindviehs Liebling. Bei Back in the USSR von den Beatles sinkt die Milchproduktion übrigens. Also guten Musikgeschmack kann man den Tieren nicht ganz absprechen.

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1: 14 Uhr. Kinderlose müssen ab dem nächsten Jahr mehr für die Pflegeversicherung zahlen. Der Beitragszuschlag für sie steigt zum 1. Januar von 0,6 auf 0,9%. Das ist Teil der Pflegereform, auf die sich das Bundeskabinett nach einem Streit in der Koalition geeinigt hat. Damit sei ein erster wichtiger Schritt zur Stabilisierung der Pflegeversicherung gemacht, sagte Gesundheitsminister Carsten Linnemann von der CDU. Einsparungen seien dafür aber auch notwendig.
2: Einnahmen und Ausgaben müssen in eine Balance gebracht werden. Wir werden zum Beispiel das Begutachtungssystem ändern und es zielgenauer ausgestalten. Der allgemeine Beitrag bleibt stabil bei 3,6%. Bei der Beitragsbemessungsgrenze werden wir nicht wie vorgesehen um rund 1.000 Euro hochgehen, sondern wir gehen auf das Niveau GKV, der gesetzlichen Krankenversicherung, also um 300 Euro nach oben.
1: Angriffe auf Polizisten, Zugbegleiter und andere Beschäftigte des Gemeinwohls sollen in Zukunft härter bestraft werden. Das Bundeskabinett hat einen entsprechenden Gesetzentwurf auf den Weg gebracht. Demnach soll die Mindeststrafe für tätliche Angriffe auf Polizisten, Feuerwehrleute und Rettungskräfte von 3 auf 6 Monate verdoppelt werden. Auch Angriffe auf Zugbegleiter, Ärzte und Pflegekräfte fallen darunter. In besonders schweren Fällen sind bis zu 10 Jahre Haft vorgesehen. Die Wohnkosten für Studierende sind im Bundesvergleich in den letzten 3 Jahren fast nirgendwo so stark gestiegen wie in Saarbrücken. Das geht aus einem neuen Mietreport hervor, den der Finanzdienstleister MLP und das Institut der deutschen Wirtschaft vorgestellt haben. Hier und in Hamburg seien die Wohnkosten jährlich um 5,8% nach oben gegangen. Dem Report zufolge kostete eine 30 Quadratmeter Musterwohnung in Saarbrücken zuletzt durchschnittlich 505 Euro Warmmiete. Teuerster Studienort ist weiter München mit 880 Euro. Nur in Chemnitz könnten Studierende ihre Wohnkosten derzeit noch mit der BAföG-Wohnkostenpauschale von 380 Euro komplett decken. In Saarbrücken-Burbach ist heute vor 25 Jahren der 5-jährige Pascal verschwunden. 3 Jahre später wurden im Hauptprozess 13 Menschen angeklagt. Sie sollen an der Tötung und Vergewaltigung von Pascal in der Tosa-Klause beteiligt gewesen sein. Am Ende wurden sie in diesen Anklagepunkten freigesprochen. Es blieben aber viele offene Fragen. Heute Abend läuft dazu im SR-Fernsehen eine Dokumentation. Filmautor Tobias Seeger.
3: Zum einen hat der Richter damals eine Urteilsbegründung gesagt, es sei doch sehr wahrscheinlich, dass einige von den Angeklagten etwas mit dem Verschwinden von Pascal zu tun hatten. Das hallt natürlich nach. Und das Zweite ist, ich glaube, wir tun uns generell einfach sehr schwer damit, Ungewissheit auszuhalten. Also da passiert was Schreckliches, ein 5-jähriger Junge verschwindet und dann weiß man erstmal nicht, wie man damit umgehen soll. Und dann werden einem quasi mögliche Täter präsentiert und da fällt es natürlich leicht darauf zu zeigen, und zu sagen, die waren es, viel leichter als auszuhalten, dass man vielleicht einfach nicht weiß, wie es war. Und ob sie es dann tatsächlich gewesen sind, das steht auf einem anderen Blatt Papier.
1: Die Leiche von Pascal wurde bis heute nicht gefunden. Den Film von Tobias Seeger zeigt das SR-Fernsehen heute Abend um 21 Uhr. Er steht auch in der ARD-Mediathek. In Wadern-Gehweiler wird die Kläranlage

0: erneuert und erweitert. Wie das saarländische Umweltministerium mitteilte, bekommt der Entsorgungsverband Saar dafür einen Landeszuschuss von fast 477.000 Euro. Die Gesamtkosten belaufen sich demnach auf 9,1 Millionen Euro. Nach Angaben des Ministeriums reinigt die bestehende Teichkläranlage zurzeit die Abwässer der Ortsteile Gehweiler und Wadrill auf mechanisch-biologische Weise. Die neue Anlage werde eine deutlich bessere Reinigungsleistung haben. Sie werde unter anderem Stickstoff und Phosphor besser entfernen. Das waren die Nachrichten mit Carina Deves. 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
1: Die Wolken schieben sich langsam vor die Sonne. Die kommen von der Mosel her und von Lothringen und überziehen das Saarland. Meist geht der Tag aber ganz trocken zu Ende. Davor wird es nochmal ungewöhnlich warm heute Nachmittag. 25 Grad in den höchsten Lagen bis 29 Grad an Mosel und Saar. Heute Nacht auch immer noch ganz hohe Werte, zum Beispiel 18 Grad in Saarbrücken, gut 14 Grad im Hochwald, da geht's langsam ein bisschen runter. Morgen kann es zwischendurch Regen geben, stellenweise wird's auch richtig schauerartig. Morgen Abend dann eher wieder Trockentemperaturen, morgen bis maximal 21 Grad.
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1: Ja, hallo, hier ist Holger Büchner. Einen guten Start in den Mittwochnachmittag wünsche ich.

0: Es ist kurz nach zwei am Mittwochnachmittag. Wir schauen zurück, 1989. Da war das Jahr, als die DDR unterging. Aber dass der Fall der Mauer und die Öffnung der Grenzen kurz bevorstand, das konnten wir uns im Spätsommer dieses Jahres nicht vorstellen. Viele DDR-Bürger sind damals per Bahn oder Auto ganz legal in die Tschechoslowakei gereist. Das war ja ohne Visum möglich. Offiziell machte man dort Urlaub, aber in Prag angekommen kletterten viele über den hohen Zaun auf das Gelände der Botschaft der Bundesrepublik Deutschland, das sie dann nicht mehr verlassen wollten. Am Ende waren es 4000 Menschen in diesem Gebäude, was gar nicht so groß ist. Der tschechische Fotograf Josef Ptacek erzählt von den Tagen, bis Außenminister Hans-Dietrich Genscher dann am 30. September 1989, also heute vor 37 Jahren, seine berühmte Balkonrede hielt.
1: Es ist ein sonniger Spätsommertag im Park des Palais Lobkowitz unter der Burg in Prag. Josef Ptacek erinnert sich, dass das Wetter damals auch so schön gewesen sei, jedenfalls an den Tagen, an denen er hier war und seine Fotos gemacht hat. Für mich ist dieser Ort magisch. Ich erinnere mich gut daran, wie ich zum ersten Mal hier war. Alles sauber und ordentlich. Und ein paar Tage später war diese Durchfahrt voller Menschen. Dreistöckige Betten, Menschen in Schlafsäcken draußen, aber auch im Gebäude, auf den Treppen. Man konnte sich kaum bewegen. Josef Ptacek war damals Dozent an einer Fachschule für Fotografie. Die Kolleginnen aus der Schule haben mich darauf aufmerksam gemacht, dass hier etwas Ungewöhnliches passierte. Und dann erzählt er von den vielen Trabis, die in der Umgebung der Botschaft abgestellt waren, und von dem Baum, an den viele Flüchtlinge die Schlüssel ihrer Wohnung in der DDR mit Adresse gehängt hatten. Wer wollte, konnte sie nehmen, die Eigentümer würden nicht zurückkehren. Das war für mich eine unglaubliche Vorstellung, dass jemand fähig war, alles zu verlassen und in die Botschaft in Prag zu gehen, ohne zu wissen, was passieren würde. Es war ja denkbar, dass es keine Einigung geben würde und dass es eine Rückführung der Menschen in die DDR geben würde. Wir schauen uns einige der Fotos an, die damals entstanden sind. Die Menschen auf den Fotos schauen freundlich in die Kamera, offenbar ohne Scheu, manche vielleicht etwas verlegen. Sie waren sehr diszipliniert, es gab überhaupt kein Chaos. Alle warteten in Demut und Ruhe und wussten, dass sie im gleichen Boot sitzen. In einem fremden Land, in einer fremden Botschaft. Ihr Schicksal lag in den Händen von anderen. Sie konnten nichts machen, also hatten sie keinen Grund, aggressiv oder ungeduldig zu sein. Er zeigt mir eines seiner Lieblingsfotos, eine junge Frau, die ganz allein wie eine Statue im Park steht und gedankenverloren in die andere Richtung schaut, neben sich auf dem Boden eine Reisetasche. Das ist die hübsche Frau, die sich mit überhaupt niemandem unterhalten hat. Sie stand zwei Tage so und wartete, was passiert. Irgendwann kam Hans-Joachim Weber, der verantwortliche Mitarbeiter der Botschaft, mit einer Bitte auf ihn zu. Die Flüchtlinge brauchten vorläufige bundesdeutsche Pässe, dafür wurden Passbilder benötigt. Josef Ptacek holte aus seinem Atelier alle möglichen Filme und Filmreste und machte nun im Akkord Passfotos. Wir haben dort drüben zwei Leitern hingestellt, einen Besen quer drüber und dann ein Laken darüber gelegt. Davor standen dann die Leute in einer Schlange, stellten sich auf eine Markierung, wenn sie dran waren. Alles ging ganz schnell, klack, klack, klack. Nachts habe ich entwickelt und am nächsten Morgen habe ich die Umschläge mit den Fotos mitgebracht. 3200 Passfotos hat Ptacek damals gemacht, die negative besitzt er noch immer. Zum richtigen Fotografieren ist er kaum noch gekommen. Aber ein besonderes Foto zeigt er uns noch. Ein junger Mann in einer Menschenmenge mit einem Kofferradio auf der Schulter. Alle um ihn herum gucken bedrückt, nur er strahlt. Das ist genau der Moment, in dem er in den Nachrichten erfahren hat, dass Genscher gut verhandelt hat und dass sie ausreisen dürfen. Und alle anderen erfahren im nächsten Moment von ihm, dass ihr Problem gelöst wurde. Etwa zwei oder drei Stunden später hat Genscher es dann den Menschen hier persönlich gesagt. Josef Ptacek sagt, ihm sei die ganze Zeit bewusst gewesen, dass er Zeuge eines wichtigen Moments in der Geschichte war. Ich habe mich immer gefreut, dass ich jeden Tag diese besondere Atmosphäre des Wartens erleben konnte. Und ich war verdammt froh, dass es ein erfolgreiches Ende genommen hat.

Das war wirklich pure französische Eleganz am Nachmittag. Zu der zweite Satz, das Marche Scherzo aus der ersten Sinfonie in S-Dur von Camille Saint-Saëns. Kaum zu glauben, wenn man diese, naja, farbenfrohe Musik hört, dass er da gerade einmal 17 Jahre alt war, als er das Werk komponiert hat. Und er hat die Sinfonie damals sogar heimlich unter einem Pseudonym bei einem Wettbewerb eingereicht, um zu sehen, ob er jetzt rein mit der Qualität überzeugen kann und das Alter mal weggelassen. Und am Ende hat er ja, die Jury war begeistert und wir sind es heute gut 170 Jahre später immer noch, spielte das Kansai Philharmonic Orchestra aus Osaka.

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1: Alice arbeitet noch nicht lange als Erzieherin in einer Kita in Berlin und ihre Kollegin Christine ist ihr auf Anhieb sympathisch. 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

3:30 am Mittwochnachmittag hier an SR Kultur. Es ist schon erstaunlich, mit was sich die Wissenschaft alles so beschäftigt. Zum Beispiel mit dem 60-30-10-Prinzip. Haben Sie davon schon mal gehört? Ich auch nicht. Also anstatt die Zeit komplett vor dem Smartphone oder beim Schlingen in der Kantine zu verbringen, teilt dieses Prinzip die Mittagspause in 3 feste, abgestimmte Phasen ein. Und zwar 60% der Zeit Essen und Soziales. Also ist die längste Zeit der Mittagspause, gehen wir mal von einer halben Stunde aus. Da sollen wir was essen, natürlich was Gesundes und uns ein bisschen mit den Kollegen unterhalten, socializen, was man halt so macht. 30% der Zeit der Mittagspause nach dem Essen soll man einen kurzen Spaziergang machen an der Luft, bringt ein bisschen Sauerstoff ins Gehirn und verhindert halt dieses typische Suppenkoma am Nachmittag. Bei einer 30-minütigen Pause wären das 9 Minuten Bewegung. Und dann kommt die 10% der Zeit sollen wir uns Ruhe gönnen. Und diese Minuten gehören uns dann ganz allein. Wir sollen uns an den Schreibtisch setzen oder an unseren Arbeitsplatz, eine kurze Atemübung machen, ein ruhiges Lied hören. Das senkt den Cortisolspiegel und bereitet das Gehirn dann mental, auf die nächste Arbeitsphase vor. Bei einer 30-minütigen Pause sind das 3 Minuten. Also 60-30-10-Prinzip heißt es wissenschaftlich. Und es macht eben ganz wissenschaftlich unsere Mittagspause so effektiv wie nie. Probieren wir dann morgen.

Georges Bizet, Habanera aus Carmen. So schön. Hier ist SR Kultur. Hallo am Mittwochnachmittag. Haben Sie diesen Sommer auch wieder leidenschaftlich Jagd auf Mücken gemacht? Mit Recht. Die nerven natürlich auch. Aber Forscher klopfen uns da jetzt ein bisschen sanft auf die Finger. Ein Forscherteam hat den sogenannten Anti-Nobelpreis 2026 gewonnen, weil sie herausgefunden haben, die lästigen Plagegeister sind die perfekten Bauteile für 3D-Drucker. Im Ernst. Weil künstliche Mikrodüsen ständig verstopfen, nutzen Wissenschaftler jetzt einfach die ultradünnen Rüssel toter Mücken. Und damit drucken sie Strukturen, die feiner sind als ein weißes Blutkörperchen. Für gerade mal 80 Cent das Stück. Denken Sie also beim nächsten Summen im Schlafzimmer kurz dran. Das ist ein Feind, aber mit Hightech-Ersatzteil vorne dran. Also mit den Rüsseln zu je 80 Cent von 1000 erschlagenen Mücken könnten Sie einmal volltanken, wenn Sie den geeigneten Rüsselhändler kennen würden.

Sting mit The Empty Chair auf SR Kultur. Und wir bringen jetzt noch ein bisschen mehr Ruhe in unseren Tag, aber auch kaiserlichen Glanz. Wolfgang Amadeus Mozart hat das folgende Stück im Herbst 1790 in Frankfurt bei den großen Feierlichkeiten zur Krönung von Kaiser Leopold II. Gespielt. Und daher trägt es bis heute den Namen Krönungskonzert. Ist kein lautes Prunkstück mit Pauken und Trompeten. Der zweite Satz, das Larghetto, ist das genaue Gegenteil. Eine ganz schlichte Melodie, bei der die Welt da draußen einfach mal kurz stillstehen darf. Hier ist der zweite Satz aus dem Krönungskonzert in D-Dur von Wolfgang Amadeus Mozart.

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1: 15 Uhr. Die Inflation in Deutschland ist im September deutlich gestiegen. Das Statistische Bundesamt schätzt, dass die Verbraucherpreise um 3,3% höher sind als vor einem Jahr. Aus der SR-Nachrichtenredaktion Ute Mühlbauer.
2: Im Saarland sind die Verbraucherpreise im September sogar noch stärker nach oben gegangen. Innerhalb eines Jahres sind sie um 3,8% gestiegen. Vor allem die höheren Kraftstoffpreise treiben die Inflation an. Besonders stark haben die Preise für Heizöl zugelegt. Es ist um über 76% teurer als vor einem Jahr. Die Benzinpreise legten um über 46% zu. Ursache ist der Iran-Krieg mit Angriffen auf Energieanlagen und der Blockade der Meerenge von Hormus. Leicht gesunken sind im Saarland die Preise für Strom, Erdgas und Fernwärme. Die Lebensmittelpreise legten innerhalb eines Jahres um 1,6% zu.
1: Die Bundesregierung hat die Reform der gesetzlichen Pflegeversicherung auf den Weg gebracht. Ziel ist es, die drohende Finanzlücke von 8 Milliarden Euro im kommenden Jahr abzuwenden. Dafür soll unter anderem das System der Begutachtung geändert werden. Dafür werden auch die Einstufungen für die Pflegegrade 1 bis 3 verschärft. Außerdem steigt die Beitragsbemessungsgrenze und Kinderlose müssen einen höheren Zuschlag zahlen. Gesundheitsminister Linnemann sprach von einem ersten Schritt zur Stabilisierung der Pflege. In einem zweiten Schritt soll eine Expertenkommission über strukturelle Veränderungen beraten. Ein Flug von Dubai nach Tel Aviv ist offenbar nur knapp einer Katastrophe entgangen. Wie mehrere Medien berichten, gab es einen heftigen Streit unter den beiden Piloten während des Fluges. Sie hätten sich im Cockpit geprügelt, bis einer von ihnen das Bewusstsein verlor. Die Boeing 737 der Fluggesellschaft Fly Dubai sei dann abgesackt und habe Notsignale gesendet. Der israelische Sicherheitsminister Ben-Gvir spricht von einem versuchten Terroranschlag. Die Maschine mit rund 180 Passagieren an Bord konnte aber in Saudi-Arabien sicher notlanden. Die EU will die Kommunikation von Polizei, Feuerwehr und Rettungsdiensten europaweit verbessern. Dafür ist ein krisenfestes Breitbandnetz geplant, über das sich Einsatzkräfte auch im Notfall zuverlässig verständigen können. Aus Brüssel Andreas Meyer-Feist.
3: Geplant ist eine stufenweise Einführung. 2030 soll das System mit den ersten Mitgliedstaaten in Betrieb genommen werden. Bis 2036 sollen alle EU- und Schengen-Staaten vollständig angeschlossen sein. In Deutschland soll das alte und das neue System anfangs parallel betrieben werden. Betroffen, laut der Bundesanstalt für Digitalfunk, der Behörden und Organisationen mit Sicherheitsaufgaben, rund 1,3 Millionen Endgeräte. Ein Nadelöhr bei der Umsetzung dürfte der unabhängige Datentransport sein. Noch gibt es nicht genügend eigenständige Frequenzen.
1: In Zusammenhang mit dem Millionenbetrug bei der Carlsberg-Brauerei hat die Staatsanwaltschaft Kaiserslautern Anklage erhoben. Sie richtet sich gegen zwei ehemalige Konzernmitarbeiter und einen Unternehmer aus Hessen. Die früheren Mitarbeiter sollen Carlsberg von 2014 bis 2021 durch erfundene Abrechnungen einen Schaden von mehr als 4 Millionen Euro zugefügt haben. Der Unternehmer wird für Schäden von rund 1 Million Euro verantwortlich gemacht. Vor 5 Jahren hatte es im Zuge der Ermittlungen Durchsuchungen in mehreren Bundesländern gegeben. In Völklingen wird der Fahrplan bestimmter Buslinien an den neuen Bahntakt angepasst. Nach Angaben der Völklinger Verkehrsbetriebe sollen die Busse ab Mitte Dezember bessere Anschlüsse an die Züge bieten. Laut VVB betrifft das insgesamt 7 Buslinien. Die Völklinger Stadtteile sollen zukünftig werktags und am Wochenende bis 24 Uhr mit regulären Linienfahrten erreichbar sein. Die zusätzlichen Fahrten lösen den Angaben zufolge das bisherige Anrufsammeltaxi ab. Das waren die Nachrichten mit Carina Deves. 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
1: Heute Nachmittag gibt's noch Sonnenschein im Saarland, stellenweise aber auch Wolken vor der Sonne. Die ziehen von der Mosel und von Lothringen her zu uns. Meist geht der Tag trocken zu Ende. Davor, also jetzt, in den nächsten 2 Stunden wird's nochmal ungewöhnlich warm. Die Temperaturen steigen noch ein bisschen. 29 Grad an Mosel und Saar, 25 Grad auf dem Dach des Saarlandes. Heute Nacht Temperaturen, Tiefstwerte im Hochwald bei 14 Grad, Morgenwerte bis 21 Grad, aber es gibt eher dichte Wolken, zeitweise Regen, es kann auch mal stärkere Schauer geben. Am Abend klart es dann wieder auf und wird eher wieder trocken.
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1: Ja, hallo, hier ist Holger Büchner. Ich wünsche Ihnen einen schönen Nachmittag. Genießen wir heute nochmal die Sonnenstrahlen.
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Heimweh kann manchmal die beste Inspiration sein. Hallo, hier ist SR Kultur. Als der tschechische Komponist Antonín Dvořák in den 1890er Jahren in New York lebte, hat er seine böhmische Heimat schrecklich vermisst. Und seine Antwort darauf war Musik, natürlich. Er schrieb seine amerikanische Suite, ein genialer Mix aus den Rhythmen der neuen Welt und auch der Melancholie der böhmischen Heimat. Wir hören daraus jetzt den zweiten Satz und er schaltet sofort den Turbo ein. Es klingt, als würde ein tschechischer Volkstanz mitten durch das New Yorker Großstadtgetümmel jagen. Füße stillhalten ist eigentlich fast unmöglich. Hier ist das Rochester Philharmonic Orchestra mit dem zweiten Satz aus Dvořáks amerikanischer Suite.

0: Also wenn es in der klassischen Musik sowas wie Rock gibt, dann ist das Hardrock, was Antonín Dvořák da geschrieben hat, das geht richtig rein. Viertel nach drei ist es am Mittwochnachmittag. Grüße Sie, hier ist SR Kultur. Im Moment läuft in Saarbrücken die Europäische Kinder- und Jugendbuchmesse und heute hat dort die Kinderbuchautorin Jonna Struve ihr neues Sachbuch vorgestellt. Es heißt, warum haben wir keinen König? Kinderfragen zur Demokratie. Hallo Frau Struve.
1: Hallo.
0: Ein Sachbuch über Demokratie für Kinder, das ist ein sehr wichtiges, aber ja irgendwie auch ein abstraktes Thema. Wie haben Sie das greifbar und verständlich gemacht für die Kinder?
1: Also ich denke, Kinder haben erstmal schon mal von Natur aus ein Interesse an Themen wie Gerechtigkeit und Mitbestimmung. Das geht ja schon auf dem Schulhof los, dass man ja nicht immer will, dass der Gleiche bestimmt. Und ich habe irgendwie versucht, sie da sozusagen zu packen, da abzuholen. Und der zweite Punkt, wo ich angesetzt habe, ist, dass alle Kinder eigentlich aus Geschichten Könige kennen und Königinnen. Und da habe ich dann angefangen, ja, warum haben wir eigentlich keinen König? Das war eine Frage nämlich, die meine Kinder relativ bald gestellt haben, in all den Büchern mit den Königen. Und ja, wer ist denn König von Deutschland? Und dann kommt man auf das Thema, ja, wir haben keinen König. Ja, warum haben wir keinen König? Und so haben wir uns dann weitergehangelt. Und im Grunde ist das die Struktur auch für mein Buch.
0: Ja, Sie haben insgesamt 20 Fragen zur Demokratie gestellt, ne? Und die Frage nach dem König ist die erste Frage. Was geben Sie Kindern für eine Antwort darauf? Es ist doch romantisch, wenn man einen König hat und Prinzessinnen und Prinzen.
1: Ja, das ist richtig. Aber das ist eben nur eine Seite. Und die andere Seite ist, das, was ich versuche zu erklären, ist, dass es immer Probleme gibt, wenn auf Dauer nur einer bestimmt. Und dass das in der Geschichte eigentlich immer damit geendet hat, dass sich die Leute bekriegt haben, weil andere eben auch mal gedacht haben, sie wollen Bestimmer sein. Und dass das keine gute Lösung ist auf Dauer und dass sich die alten Griechen das auch schon gedacht haben und um ihre Inselgesellschaft zu befrieden, sich dann ausgedacht haben, naja, vielleicht wäre es ganz gut, wenn auch mal andere bestimmen und wir das im Wechsel machen und ja, so die Idee der Demokratie geboren wurde.
0: Jeder darf mal König sein. Sie haben gerade Ihre Kinder erwähnt und haben ja auch mit Kindern zu tun. Arbeiten Sie bei der Entstehung von so einem Sachbuch mit Kindern zusammen oder testen Sie es nur an Ihren eigenen?
1: Meine eigenen Kinder sind als Testgruppe schon rausgewachsen, weil meine Bücher richten sich an Grundschüler. Ich versuche tatsächlich am Schreibtisch mir einfach vorzustellen, was waren die Fragen damals, denen ich begegnet bin, was stellen mir Kinder in Schulen für Fragen. Und dann relativ spät, gebe ich zu, kommen dann tatsächlich auch mal echte Kinder als Testkaninchen sozusagen dazu.
0: Mhm. Was haben die Kinder heute Morgen gefragt? Sie haben zwei Lesungen schon gemacht.
1: Die erste Frage ist eigentlich immer, warum hast du eine Giraffe dabei?
0: Okay, die haben Sie unterm Arm oder stellen die hin, so als Maskottchen?
1: Genau, nein, sie ist eigentlich nicht nur mein Maskottchen, sondern sie ist sozusagen das Grundgesetz-Maskottchen. Ich erzähle den Kindern dann immer die Geschichte, früher oder später kommen wir aufs Grundgesetz zu sprechen, wie ist das Grundgesetz entstanden und ja, die Männer und Frauen, die sich da beraten haben, die mussten irgendwo unterkommen und das war im Museum König, einem Naturkundemuseum in Bonn. Und da haben sie dann, um Platz zu schaffen, alle Tiere rausgeschoben, bis auf die Giraffe. Und die Giraffe war die ganze Zeit dabei beim Grundgesetz, bei der Entstehung.
0: Ja, ja, ich erinnere mich an die Geschichte, genau. Die wurde uns in der Schule auch erzählt.
1: Genau. Und das bleibt hängen und das ist mein Ziel. Wenn das hängen bleibt, das ist schon mal viel gewonnen, ja.
0: Auf dem Cover Ihres Buches ist ein Königsthron zu sehen. König haben wir jetzt schon ein paar Mal erwähnt. Da sitzt aber ein Kind ganz gechillt mit einem Buch und einem Trinkpäckchen. Wie wichtig sind denn die Bilder in Ihren Büchern oder in diesem Buch?
1: Super wichtig, weil ich finde, bei jedem abstrakten Thema braucht man immer was Konkretes und vor allem was Lustiges. Und das hat die Ina Hattenhauer für meine Begriffe ganz toll umgesetzt. Sie hat ganz viel Humor mit ihren Bildern in das Buch gebracht und das ist auch das, was den Kindern Spaß macht, die Bilder zu sehen. Das ist ein bisschen comicartig an manchen Stellen mit Sprechblasen, die sie dann vorlesen dürfen und das ist dann unser Ausgangspunkt für das Gespräch.
0: Jetzt haben wir so viel über Kinder gesprochen, aber Eltern sind ja auch immer sehr kritisch bei Kinderbüchern und wollen ganz genau wissen, was ihre Kinder sich da angucken. Haben Sie auch Rückmeldungen von Eltern bekommen?
1: Ja, dass sie auch was gelernt haben beim Lesen.
0: Das ist wunderbar. Die kannten die Geschichte mit der Giraffe wahrscheinlich auch noch nicht.
1: Ja, genau. Also nicht nur die Fun Facts, sondern offensichtlich, da gab es die ein oder andere Stelle, wo sie gedacht haben, ach so, ja, stimmt eigentlich. Aber das wurde mir bisher noch nicht so konkret verraten.
0: Ja, es ist wahrscheinlich so ein bisschen wie bei Nachrichten in einfacher Sprache, die man manchmal im Fernsehen sieht. Und man lernt da als Erwachsener doch auch immer noch recht viel oder bei Logo Kindernachrichten und denkt, ach ja, stimmt, das ist eigentlich wirklich gut erklärt. Okay, ja, Jonas Struve hat das Buch »Warum haben wir keinen König? Kinderfragen zur Demokratie« geschrieben und heute in Saarbrücken vorgestellt. Und noch bis zum Samstag läuft bei uns die Europäische Kinder- und Jugendbuchmesse. Werden Sie noch mal lesen?
1: Nein, leider nicht. Ich hatte heute 2 Lesungen und fahre jetzt wieder heim.
0: Dann wünsche ich Ihnen viel Erfolg mit dem Buch und danke, dass Sie uns ein paar Fragen beantwortet haben heute Nachmittag.
1: Herzlichen Dank.
0: Merci.

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1: SR Kultur am Mittwochnachmittag gleich 3:30. Japanische Forscher haben Tauben gezeigt, dass sie für das Picken auf bestimmte Bilder Belohnungen bekommen. Das Skurrile, die Tauben haben dabei blitzschnell gelernt, Bilder von Claude Monet und Pablo Picasso zu unterscheiden. Selbst wenn man ihnen völlig neue, ihnen unbekannte Bilder der Maler zeigte, haben die Tauben den jeweiligen Stil am Pinselstrich und der Formgebung erkannt und bekamen eben nur dann eine Belohnung. Die Vögel haben bewiesen, dass sie ein feines Auge für Ästhetik und Architektur auf der Leinwand besitzen. Warum sie dieses exzellente Gespür für Design dann ausgerechnet auf frisch gewaschenen Motorhauben ausleben, das müssen die japanischen Forscher wohl als nächstes herausfinden.

0: Das Rondo aus Karl Stamitz Klarinettenkonzert aus dem 7. in S-Dur. Hier ist SR Kultur. Es gibt wenig Erlebnisse, die so viel verändern im Leben wie die Geburt eines Kindes. Vor 6 Jahren ist die dänische Sängerin und Pianistin, Komponistin Agnes Obel Mutter geworden. Und auf ihrem neuen Album The Meaning of Flowers reflektiert sie genau diesen Prozess und guckt nochmal zurück. Fanny Opitz hat mit Agnes Obel gesprochen.
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2: In Berlin ist es bitterkalt, als Agnes Obel vor 6 Jahren ihr Kind erwartet. Ihre Schwiegermutter schickt ihr aus Dänemark ein Foto. Die ersten Schneeglöckchen haben sich durch das Eis geschoben. Und als wenig später ihre Tochter geboren wird, zeigen sich auch in Berlin die ersten weißen Blüten.
3: So now is sort of her flower.
4: Deshalb ist das jetzt irgendwie ihre Blume. Und ihr Geburtstag steht für unsere Familie und für mich auch für den Beginn des Frühlings.
3: In our family and in my mind.
2: Die Geburt ihrer Tochter ist für Agnes Obel ein Neubeginn. Auf ihrem Album The Meaning of Flowers spürt sie nach, was diese Veränderung in ihr ausgelöst hat. Dieses Staunen übersetzt Agnes Obel in Musik, indem sie die gewohnte Sicherheit aufgibt. Das Klavier ist nicht mehr das Zentrum ihrer Musik. Und nicht nur ihr Leben hat einen neuen Rhythmus, auch ihre Musik.
4: Ich habe versucht, neue Dinge zu erkunden und dadurch klingt es am Ende auch anders. Es ist auch das erste Album, auf dem ich mehr Schlagzeug habe.
2: Wie das klingt, hört man in Lamely. Die kleinen Holztrommeln, Glocken und organischen Schlagzeugklänge, die der Schweizer Perkussionist Julian Sartorius spielt, wirken dabei manchmal fast elektronisch. The Meaning of Flowers hat also kein klares klangliches Zentrum mehr. Das passt zu Agnes Obels neuer Lebensphase. Mutterschaft bringt eine ganz neue Ordnung ins Leben.
3: By the fact that we've been born.
4: Allein dadurch, dass wir geboren wurden, tragen wir dieses Potenzial für einen Neuanfang jeden Tag in uns. Das ist irgendwie sehr hoffnungsvoll.

0: Agnes Obel hat sich mit diesem Album selbst noch einmal neu kennengelernt. Und obwohl viele der Songs dunkel und melancholisch klingen, tragen sie immer wieder einen Funken Optimismus in sich. Wie das Schneeglöckchen, das sich durch Schnee, Eis und gefrorenen Boden seinen Weg bahnt.
1: Ach, wie romantisch. The Meaning of Flowers ist übrigens erschienen bei der Deutschen Grammophon. Es gibt sogar eine Literaturliste mit Büchern, die dem Album beiliegt. Und zwar den Büchern, die Agnes Obel während der Entstehung des Albums gelesen hat. Und wir hören jetzt noch einen ganzen Titel von ihr, Beyond the Sun.

Sons of the East auf SR Kultur mit Rescue Me. Einen schönen Mittwochnachmittag. Es gibt Fragen, die stellt man sich im Alltag eher selten. Zum Beispiel, warum ist der Kot von Wombats, also diesen süßen australischen Beuteltieren, eigentlich quadratisch wie ein Spielwürfel? Amerikanische Forscher haben das tatsächlich untersucht. Das Ergebnis nach monatelanger Arbeit im Labor. Es liegt an der ungleichmäßigen Elastizität ihres Darms. Der presst das Ganze am Ende in perfekte Würfelchen, damit die Wombats ihre Reviere markieren können, ohne dass die Häufchen von den Felsen rollen. Also, die Natur denkt tatsächlich an alles. Wenn bei Ihnen heute im Job also auch mal wieder alles drunter und drüber geht, denken Sie an den Wombat. Der liefert auch unter höchstem Druck immer ein perfektes Ergebnis.

0: Filmmusik aus Hercule Poirot, The Hollow, geschrieben als Christopher Gunning. SR Kultur ist hier. Stellen Sie sich vor, die Streicher sitzen in Dresden, die Schlagzeuger in Belgien und 11 weitere Instrumentengruppen sind über ganz Europa verteilt. Aber sie alle spielen zusammen eine Sinfonie, und zwar live und absolut synchron. Was logistisch und ja auch physikalisch eher wie ein Ding der Unmöglichkeit klingt, machen die Dresdner Sinfoniker zusammen mit anderen europäischen Partnerorchestern jetzt wahr. Und für dieses historische Projekt wurden sogar eigene Kompositionen in Auftrag gegeben, und die drei Gewinnerstücke wurden heute gekürt. Wie sich dieses musikalische Hightech-Wunder anfühlt und wie es die Musikwelt für immer verändern könnte, darüber spreche ich jetzt mit Markus Rindt. Er ist der Intendant der Dresdner Sinfoniker. Hallo nach Dresden.
1: Hallo, Herr Büchner.
0: Ja, ist das jetzt einfach eine technische Spielerei oder was wollen Sie ausprobieren?
1: Die Technik wird auf jeden Fall einen großen Raum einnehmen. Das ist jetzt schon klar. Das spürt man auch bei jedem Test, den wir machen. Aber auf Dauer soll das natürlich auch immer weniger und selbstverständlicher werden. So wie wir heute das Telefon nehmen oder eben eine Zoom-Session mit jemandem in Australien machen, so soll das später eben auch dann so sein, dass man unser System einsetzen kann, um miteinander über große Entfernungen Musik zu machen. Und da ist die Europasymphonie quasi der Startschuss dafür.
0: Jetzt gibt's ja immer ein paar Technikfreaks, auch viele, die uns gerade zuhören, die sagen, ja, Moment, aber da gibt's ja eben als größtes technisches Problem diesen Delay, die Zeit, die der Ton braucht, genau. Wie umgehen Sie denn das?
1: Wir haben halt das Limit der Lichtgeschwindigkeit und das kann niemand auf der Welt überwinden. Aber wir können das schon sehr, sehr stark reduzieren und so können alle, die sich jetzt zusammenschalten über den gesamten Kontinent, die ja teilweise bis zu 3500 Kilometer weit auseinander spielen, können sich alle gegenseitig hören. Und sie müssen auch quasi den Dirigenten in Dresden gleichzeitig sehen. Das ist die größte Herausforderung.
0: Gemeinsames Musizieren ist bei Profis natürlich sowieso Voraussetzung. Es wird auch als verbindend empfunden, weil man ja gemeinsam was macht. Ist das Projekt da nicht eher kontraproduktiv, weil es ja wieder etwas ist, das nun auch digital geht und man sich dafür gar nicht mehr treffen muss? Ist das ein europäischer Gedanke?
1: Na, eigentlich ist es ja eher der Gedanke des Zusammenwachsens, des Miteinander etwas auf die Beine stellen. Denn hier ist es ja so, dass alle diese 12 Klangkörper haben sich zusammengetan, haben das Projekt gemeinsam entwickelt, haben das jetzt auch beantragt bei der EU. Wir haben auch eine Förderung bekommen über 2,5 Jahre. Und dann eben auch, dass man das Projekt gemeinsam durchzieht und am Ende auch ein Netzwerk übrig bleibt. Also nicht nur diese eine Eintagsfliege des Konzertes, sondern es soll ja dann ein Netzwerk übrig bleiben, das dann Studenten und Studentinnen in all diesen Universitäten ermöglicht, in Zukunft dann ganz einfach miteinander Musik zu machen. Und sie fragen, ja, wie schön ist es, wenn man jetzt damit darüber spielt oder im Vergleich, wenn man auf der Bühne gemeinsam sitzt? Ich würde sagen, mit Sicherheit ist es schöner, auf der Bühne gemeinsam Musik zu machen, ohne große Entfernung und gemeinsam zu atmen und sich zu spüren. Das ist immer das Schönste. Das ist genauso, als wäre man in einem Restaurant gemeinsam mit Freunden, würde Wein trinken. Aber es würde ja auch niemand das Telefon in Frage stellen. Und insofern machen wir ein weiteres Fenster der Kommunikation auf. Orgeln, die man nicht transportieren kann, oder Konzertflügel miteinander verbinden an 2 oder 3 verschiedenen Orten. Also da lässt sich so viel überlegen, wofür dieses System wunderbar funktionieren würde und was das für neue Möglichkeiten ergibt.
0: Jetzt haben am Ende 3 Männer gewonnen in Ihrer Liste, ja. Haben sich keine Frauen beworben.
1: Wir haben das jetzt auch vorhin ausgezählt so ein bisschen. Also von diesen 226 Kompositionen, die eingereicht wurden, war ein Viertel von Frauen tatsächlich. Es ist eigentlich ein guter Wert auf jeden Fall. Also natürlich könnte man sagen, schade, dass es jetzt nicht halbe-halbe war. Aber die Jury, das ist die 12-köpfige Jury, hat also tatsächlich nur Nummern vor sich gehabt. Und in der letzten Runde wurde noch enthüllt das Alter. Das war ja auch wichtig. Wir wollten auch junge Komponisten fördern. Unter den letzten 20 Kompositionen, die als in der Shortlist waren, also die nominiert waren sozusagen, da gab es noch 3 Komponistinnen. Die haben es ganz knapp nicht geschafft. Das ist ein bisschen schade, das stimmt.
0: Hören können wir die 3 Stücke dann im nächsten Jahr. Markus Rindt, Intendant der Dresdner Sinfoniker, hat uns das neue Projekt des Orchesters vorgestellt mit europäischer Tragweite. Viel Erfolg wünsche ich Ihnen. Wann genau ist die Aufführung?
1: Wir haben es im Juni nächsten Jahres geplant.
0: Wir hören dann alle rein. Ich danke Ihnen.
1: Ich danke Ihnen, ja.

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1: 16 Uhr. Volkswagen hat einen Großteil seiner Tarifverträge gekündigt, darunter auch den wichtigen Manteltarifvertrag. Nach Angaben der IG Metall geht es um insgesamt 10 Verträge. Sie regeln unter anderem Arbeitszeit, Arbeitsbedingungen und Zulagen für mehr als 100.000 Beschäftigte in Deutschland. VW begründet die Kündigungen mit dem wachsenden Kostendruck und will dadurch nun neue Verhandlungen ermöglichen. Gewerkschaft und Betriebsrat kündigten Widerstand an. Die Bundesregierung hat die Pflegereform auf den Weg gebracht. Ein Ergebnis: Kinderlose sollen höhere Beiträge zahlen. Geplant ist auch eine neue Kommission, die sich mit der Zukunft der Pflegeversicherung beschäftigt. Aus Sicht der Opposition hat die Regierung damit noch gar keine echte Reform vorgelegt. Aus Berlin, Lissy Kaufmann.
2: Die Grünen werfen der Bundesregierung vor, selbst keine Vision und keine Kraft dafür zu haben. Die Linkspartei zeigt sich enttäuscht von der SPD, weil die sich nicht stärker gegen die Union durchgesetzt habe. Etwa mit dem Vorschlag, dass die private Pflegeversicherung die angeschlagene gesetzliche unterstützt. An diesem Vorschlag gibt es verfassungsrechtliche Zweifel. Gesundheitsminister Linnemann will deshalb von der Kommission prüfen lassen, ob so ein Ausgleich rechtlich möglich wäre. Die AfD spricht mit Blick auf die jetzt verabschiedete Reform von einem Armutszeugnis, weil immer mehr Geld von den Bürgern abgegriffen werde.
1: Das Deutschlandticket für den öffentlichen Nahverkehr wird teurer. Es kostet ab Januar 66,80 Euro statt wie bisher 63 Euro. Das hat der sogenannte Koordinierungsrat entschieden. In dem Gremium sitzen Vertreter der Verkehrsministerien der Länder und des Bundes. Im Zusammenhang mit dem Millionenbetrug bei der Carlsberg-Brauerei hat die Staatsanwaltschaft Kaiserslautern ihre Ermittlungen abgeschlossen. Gegen 2 ehemalige Konzernmitarbeiter und einen Unternehmer aus Hessen wurde Anklage erhoben. SR-Reporter Laszlo Mura.
3: Den ehemaligen Mitarbeitern wird vorgeworfen, zwischen 2014 und 2021 einen Gesamtschaden von mehr als 4 Millionen Euro verursacht zu haben. Unter anderem sollen Transportleistungen und Leergutanlieferungen abgerechnet worden sein, die tatsächlich nicht stattgefunden hatten. Ein beteiligter Unternehmer aus Hessen soll für Schäden von rund 1 Million Euro verantwortlich sein. Bereits 2021 hatte es im Zuge der Ermittlungen Durchsuchungen in mehreren Bundesländern gegeben. 2 weitere beteiligte Unternehmer wurden bereits rechtskräftig zu Bewährungsstrafen verurteilt. Über die Eröffnung des Hauptverfahrens gegen die 3 nun Angeklagten muss jetzt das Landgericht Kaiserslautern entscheiden.
1: Die Inflation in Deutschland ist im September deutlich gestiegen. Das Statistische Bundesamt schätzt, dass die Verbraucherpreise um 3,3% höher sind als vor einem Jahr. Im Saarland sind die Verbraucherpreise im September sogar noch stärker nach oben gegangen. Innerhalb eines Jahres sind sie um 3,8% gestiegen. Vor allem die höheren Kraftstoffpreise treiben die Inflation an. Besonders stark haben die Preise für Heizöl zugelegt. Es ist um über 76% teurer als vor einem Jahr. Die Benzinpreise legten um über 46% zu. Das Landgericht Saarbrücken muss sich erneut mit dem lange zurückliegenden Doppelmord an einem Ehepaar in Völklingen befassen. Nach SR-Informationen hat der Bundesgerichtshof den Schuldspruch für den heute 71-jährigen Täter zwar bestätigt, allerdings das Strafmaß gerügt. Das Landgericht hatte wegen Drogenabhängigkeit verminderte Schuldfähigkeit angenommen und 14 Jahre Haft verhängt. Nun muss geprüft werden, ob der Mann zur Tatzeit im Dezember 1996 doch voll schuldfähig war. Dann droht ihm lebenslange Haft. Zu dem Prozess war es erst im vergangenen Jahr gekommen, 29 Jahre nach der Tat. Das waren die Nachrichten mit Carina Deves. 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
4: Es gibt so ein paar Wolken, die schieben sich vor die Sonne. Das ändert aber erstmal eigentlich nichts. Temperaturen sind nämlich immer noch hoch. 29 Grad haben wir gerade in Buß gemessen, 27 Grad in Marpingen, 25 Grad in Eisen, das liegt bei Nofelden. Und ansonsten kann es heute Abend Tropfen gehen. Es ist aber eigentlich geht der Tag eher trocken zu Ende. Regen dafür eher morgen. Da gibt's dichte Wolken, zeitweise Schauer, Temperaturen morgen bis 21 Grad, Richtung Abendmorgen klart das Ganze wieder auf und die Sonne kommt nochmal raus.
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4: Ja, der Nachmittag ist schön. Hier ist Holger Büchner. Ich wünsche Ihnen einen guten Nachmittag mit uns, mit SR Kultur.

Ach ja, die guten alten Erdmöbel mit riecht wie Teen Spirit auf SR Kultur, ist Viertel nach vier am Mittwochnachmittag. Vergessen wir mal die Vorstellung, dass klassische Streichquartette immer nur so zahme Hintergrundmusik sind. Wenn Ludwig van Beethoven die Tonart C-Moll wählt, dann bedeutet das Vorhang auf für ganz großes Drama. Es ist seine Tonart für den Sturm, den Drang und den puren Trotz. In seinem Streichquartett in C-Moll geht's leidenschaftlich ein bisschen leidenschaftlich zu, ja, und auch ein bisschen düster, will ich sagen. Gleichzeitig gibt's absolut viel Energie.

0: Da stürmt und drängt es in C-Moll bei Beethoven. Es ist 20 nach 4, Mittwochnachmittag hier, SR Kultur, das kennen wir alle. 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
2: Jede Zeit hat ihre ganz eigene kulturelle Identität. Kino war zum Beispiel in den 70ern kantiger. Die 80er Jahre hatten einen naiven Optimismus, der so heute nicht mehr denkbar wäre. Aber das hat ja nichts mit gut oder schlecht zu tun. Und Fernsehen ist in den letzten Jahrzehnten objektiv besser geworden. Warum also haben wir, oder zumindest ich, so oft das Gefühl, dass früher alles besser war? Es gibt tatsächlich Studien, die genau das erklären. Warum die meisten Leute zum Beispiel die Musik am besten finden, die sie in ihrer Teenagerzeit gehört haben. Da nämlich ist das Gehirn besonders formbar. Und der Eindruck, den die Musik in dieser Zeit macht, der bleibt ein Leben lang. When the night has come. Durch den sogenannten Reminiscence Bump dieser Zeit, könnte man als Erinnerungshügel übersetzen, bleiben gerade die Erinnerungen aus der Kindheit und der Jugend lebhaft. Bei Musik ist dieser Effekt besonders ausgeprägt, es gibt ihn aber auch bei anderen Medien.
3: Die Ente bleibt draußen.
2: Wenn also jemand sagt, heutzutage gibt es keine gute Musik mehr, dann kann das mehrere Gründe haben. Popmusik ist tatsächlich weniger komplex als noch vor ein paar Jahrzehnten, obwohl das natürlich auch nicht immer stimmt. Dieser Song von Willow zum Beispiel ist im 7/4-Takt. Und Rockmusik ist größtenteils aus dem Mainstream verschwunden, aber eben auch nicht ganz. Der Hauptgrund ist aber wahrscheinlich, dass sich das Gehirn einfach auf einen bestimmten Sound eingeschossen hat oder auf eine bestimmte Ästhetik. Und das gilt nicht nur für Musik, sondern für alle Medien.
4: Ein Martini, geschüttelt, nicht gerührt.
2: Damit verbindet es die besonders positiven und lebhaften Erinnerungen der Jugend. Und mit denen kann nichts konkurrieren.
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2: Die Kindheit ist eine magische Zeit. Und der kindliche Blick, dieses Gefühl, dass einfach alles möglich ist, der ist unglaublich schwer einzufangen. Außer vielleicht für Astrid Lindgren. Der Film The Florida Project von 2017, der schafft es, diesen Blick so gut zu beschreiben wie kaum ein anderer.
5: Der Sommer hat noch nicht richtig begonnen und da liegt schon ein toter Fisch im Pool.
6: Wir wollen ihn wieder lebendig machen.
2: Die Geschichte klingt trist. Die 6-jährige Moni lebt mit ihrer verarmten, alleinerziehenden Mutter Hallie in einem billigen Hotel. Hallie versucht mit Nebenjobs bis hin zur Prostitution das nötige Geld zusammenzukratzen und Moni zieht währenddessen mit ihren Freunden durch die Nachbarschaft.
7: Haben Sie Kleingeld bitte?
8: Der Arzt hat gesagt, wir haben Asthma und müssen sofort Eis essen.
2: Regisseur Sean Baker hatte gerade mit Anora einen riesigen Erfolg.
9: And the Oscar goes to
2: Anora. Aber als er vor 9 Jahren The Florida Project gedreht hat, war er eher noch ein Geheimtipp. Der Titel bezieht sich übrigens auf Disney World in Florida, das direkt neben dem Hotel liegt. Und der Kontrast zwischen Glamour und Schmuddel könnte kaum größer sein. Aber genau dieser Kontrast, eine unschuldige Kindheit in einer grausamen Welt, ist für mich die Zauberformel.
10: Diese Zimmer hier sind für uns verboten. Wir gehen trotzdem rein.
2: Genauso funktioniert im Film Pans Labyrinth Francos faschistisches Spanien oder der sadistische Stiefvater in Bergmans Fanny und Alexander.
11: Steh auf, gleich! Dein Stiefvater will mit dir reden.
2: Und eben auch der desolate Rand der Gesellschaft bei Florida Project.
12: Ich spüre immer, wenn Erwachsene gleich anfangen zu weinen.
2: Für Moni und ihre Freunde ist jeder Tag ein neues Abenteuer. Eine Flucht aus der deprimierenden Realität in eine magische Welt, wie sie nur im Kopf von Kindern entstehen kann. Und magisch ist auch der Film. The Florida Project gibt es digital und zumindest theoretisch auch auf DVD und Blu-ray.
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Ja, das war das, was wir brauchten, die Extraportion Energie. Genau das richtige im Moment, das war die Künstlerin Ida Sand. Sie lebt skandinavischen Jazz mit tiefem erdigen Soul. Gerade das haben wir gerade gehört. Gotta keep moving.

0: wunderbare Filmmusik von Michel Federighetti, Illusione aus dem Film Das Leben, das ich immer wollte. Es ist gleich 16:30, hier ist SR Kultur. Die KI übernimmt uns mal, munkeln viele. Die KI kostet gerade viele Arbeitsplätze und sie schafft auch neue. Timnit Gebru gehört zu den prägenden Stimmen in der teilweise ziemlich laut geführten Debatte über künstliche Intelligenz. Für die Informatikerin stehen die Auswirkungen von KI-Entwicklung auf Menschen, Institutionen und auch Machtverhältnisse im Vordergrund. Ihr Rauswurf bei Google, nachdem sie da ein kritisches Papier veröffentlicht hatte, brachte sie weltweit in die Schlagzeilen. Timnit Gebru erhält jetzt den Livelihood Award. Gabi Biesinger mit einem Porträt.
1: Seit die Bosse der mächtigen KI-Firmen in den USA, von OpenAI bis Anthropic, zuletzt immer wieder öffentlich vor den Gefahren ihrer eigenen Entwicklungen warnen, nach weniger Tempo und mehr KI-Regulierung rufen, kann sich Timnit Gebru vor Medienanfragen nicht retten. Alle wollen ihre Einschätzung hören. Und obwohl sie diese Debatte, die seit Jahren geführt wird, leid ist, will sie doch den Tech-Bossen nicht das Narrativ überlassen, schildert sie im Videocast Vibecheck.
2: I wanted to talk about my vision for tech, but this shit right here was so crazy that I just have to set the record straight.
1: Eigentlich rede sie lieber über ihre eigene Tech-Vision, als die der großen Firmen zu kommentieren. Aber sie habe die Äußerungen so schlimm gefunden, dass sie nicht anders konnte.
2: The slowing down framing.
1: Dieser Ruf nach Verlangsamung nutzt ja das Framing, dass wir uns auf dem einzig möglichen und vorbestimmten Weg der KI-Entwicklung befinden würden. Dabei sind viele andere Wege denkbar, die uns tatsächlich viel nützlicher wären. Timnit Gebru warnt seit Jahren vor den Auswirkungen künstlicher Intelligenz. Sie sieht die in diesen Tagen beschworenen Weltuntergangsszenarien als bloße Ablenkung von den Folgen, die die Menschen längst konkret betreffen. Sie kritisiert, dass Chatbots als allwissend dargestellt werden, während sie Teenagern Anleitungen zur Selbstverletzung liefern. Sie prangert die Umweltfolgen energiefressender Datenzentren und die Ausbeutung der Beschäftigten an, die die KI-Systeme unter prekären Bedingungen füttern. Sie hat erforscht, wie KI gesellschaftliche Vorurteile und Ungleichheit zementiert, denn das Internet, das den Algorithmen als Trainingsgrundlage diene, spiegele hegemoniale Sichtweisen wider. Und auch die Branche an sich werde von weißen Männern dominiert.
2: This is a very white guy thing.
1: Als Mitbegründerin von Black in AI setzt sich die 43-Jährige für mehr Diversität in der KI-Forschung ein. Sie heuerte 2018 bei Google an, wo sie das Team für ethische künstliche Intelligenz mitleitete. 2020 wurde sie dann aber entlassen, nachdem sie ein Forschungspapier über die Risiken großer Sprachmodelle zur Veröffentlichung eingereicht hatte, das laut Google unvollständig war.
2: I got fired after that.
1: Geboren in Äthiopien als Tochter eines Elektroingenieurs und einer Ökonomin, kam sie als Jugendliche in die USA und promovierte an der Elite-Uni Stanford. Sie hatte sich schon immer für Mathe und Physik interessiert.
2: I always loved math and physics and
1: ich hatte gedacht, das sei ein Feld, um dem Chaos der Welt und vor allem der Erfahrung von Krieg in Äthiopien und der Politik dort zu entkommen. Aber dann musste ich feststellen, dass die Welt der Naturwissenschaft und Technologie auch von politischen Interessen gesteuert wird. Und wir müssen aufpassen, nichts zu entwickeln, was unseren Mitmenschen schadet, sondern was ihnen nützt. Gebru ist heute Direktorin des von ihr gegründeten Distributed AI Research Institute, kurz DARE, das unabhängig von den Tech-Giganten zur gesellschaftlichen Auswirkung von KI forscht. Im Vibecheck-Videocast ruft Timnit Gebru die Menschen zum Widerstand gegen KI-Allmachtsideen auf. Man müsse den Tech-Bossen nicht zuhören und schon gar nicht gehorchen. Ein alternativer KI-Weg sei möglich, das gebe ihr Hoffnung.
2: We don't have to settle for what these tech bros are telling us. We can chart our own alternative tech futures. And that's what I find hope in.
0: Absolut mutig. Timnit Gebru ist wegen ihres kritischen Engagements in Sachen KI mit dem Livelihood Award ausgezeichnet worden. Das war ein Porträt von Gavi Biesinger.

Presse, Kultur hier. Schön, dass wir zusammen den Nachmittag verbringen. Ich lese gerade was Interessantes über Bananen. Das möchte ich Ihnen nicht vorenthalten. Bananen enthalten sehr viel Kalium, das wissen wir alle. Darunter aber auch das natürliche radioaktive Isotop Kalium 40. Bananen sind also ein bisschen radioaktiv. Und das Skurrile, es gibt in der Nuklearphysik sogar die scherzhafte Maßeinheit Bananenäquivalentdosis, um geringe Mengen Strahlung zu veranschaulichen. Na gut, ist die Banane jetzt aber gesund oder ist sie bedenklich? Die Wissenschaft sagt, wir müssten 10 Millionen Bananen auf einmal essen, um an einer Strahlenvergiftung zu sterben. Das schaffen sie, denke ich, glaube ich, selbst mit großem Hunger nicht.

0: Da hört man die Melancholie der Nacht. Sofian Pamar mit Noce auf SR Kultur. Jetzt geht's bei uns um italienische Literatur. 1945 hat der Turiner Arzt und Maler Carlo Levi sein Buch Christus kam nur bis Eboli rausgebracht. Und dieses Buch machte ihn tatsächlich schlagartig berühmt. Ist ein autobiografischer Text, der 1975 übrigens auch sehr erfolgreich verfilmt wurde. Und er erzählt die Geschichte seiner Verbannung. Und zwar 1935 durch die faschistischen Behörden Italiens. Jetzt ist das Buch in einer Neuübersetzung erschienen. Literaturkritiker Peter Henning hat das Buch für uns gelesen. Hallo Henning.
1: Hallo.
0: Levis Buch zählt zu den großen Werken der italienischen Literatur seit 45. Was macht denn dieses Buch noch immer so besonders, dass wir heute noch mal drüber sprechen sollten?
1: Also es thematisierte ja damals sozusagen diesen riesigen Konflikt zwischen dem armen Süden und dem reichen Norden. Und dieses Buch ist ein sehr wichtiges Buch insofern, weil es auch eine literarische Zeitenwende einläutete. Mit diesem sogenannten literarischen Neorealismus öffnete er mit seinem Roman vielen nachkommenden und später berühmt werdenden Autoren Elio Vittorini, Giuseppe Berto, Ennio Flaiano den Raum für neues Erzählen, oder Cesare Pavese, der später auch in die Verbannung ging. Und dieser Roman ist deswegen so interessant, weil er uns die Geschichte eines Intellektuellen, der aus Turin stammt, dort in den intellektuellen Kreisen sich sehr gut bewegte, in der antifaschistischen Bewegung tätig war. Und daraufhin hat man ihn, die damals regierenden Faschisten, haben ihn damals eingesperrt und dann später in die sogenannte Basilicata verbannt. Früher nannten die Römer das Lucanien. Und er kommt dort in ein Dorf, in dem sozusagen die Zeit stehen geblieben ist. Und in Lucanien, beziehungsweise in diesem Dorf, gibt es so ein Sprichwort, die sagten, Christus ist eigentlich nie bis hierher gekommen, die neuen Zeiten sind hier nicht hergekommen und die Politiker sind auch nicht hergekommen, nur wenn sie irgendwelche Soldaten ausgraben wollten oder wenn sie Steuern einziehen wollten. Und dieser Carlo Levi ist, wie gesagt, ein autobiografischer Text, kommt dorthin in eine völlig fremde, stillstehende Welt, wird beäugt, kritisch beäugt und fängt ganz langsam an, sich dort zu integrieren. Und das Schöne an diesem Buch ist, dass wir miterleben, wie da so eine Anverwandlung des einfachen Lebens stattfindet. Und in wundervollen Bildern beschreibt er sozusagen sein Dortsein, das ungefähr 2 Jahre dauerte, bis er dann wieder zurück nach Rom ging.
0: Wie erzählt denn Levi jetzt von seinen Erfahrungen?
1: Also wenn man zugrunde legt, dass er Maler ist und er hat sehr expressionistisch gemalt oder expressiv gemalt, dieses Buch wird in ganz einfachen, schlichten Sätzen erzählt. Aber dieses Leuchtende der einfachen Bilder kommt auch gerade durch die Neuübersetzung sehr schön zum Tragen. Und Levi geht diesen einzelnen Figuren nach und er gibt dort den großen Vergessenen, den von Christus und der Zivilisation Vergessenen, eine Stimme, den kleinen, einfachen Leuten, die ihr uns sozusagen zu Gehör bringt.
0: Ich höre da immer noch eine ganz große Begeisterung für den Roman. Kann das sein?
1: Also ich liebe dieses Buch. Ich habe es in Frankfurt, ich lebte damals in Frankfurt, als junger Student entdeckt und habe es durch die Jahrzehnte genommen, immer wieder gelesen, weil es einfach diesen unglaublich schönen Ton hat. Und wie gesagt, Francesco Rosi hat es mit dem von mir verehrten Gian Maria Volonté 1975 in wunderbare Filmbilder übersetzt. Und dieser Roman ist so zeitlos, weil er diese Konflikte, ich war gerade kürzlich in Mailand und saß in einer kleinen Trattoria und hörte, wie ein Anwalt, wie ich dann später erfuhr, über den Süden sagte, dass da unten sind doch keine Menschen, die sind vergessen, das sind Affen. Und dieser Levi gibt diesen Menschen auch heute noch, fast 75 Jahre später, wie gesagt, seine Stimme oder ihre Stimme.
0: Das heißt, du kannst das Buch, obwohl es jetzt so viele Jahre alt ist, immer noch rundum empfehlen, jetzt in der neuen Übersetzung sowieso?
1: Also die macht es wirklich ganz besonders frisch und hebt diese einfachen, schlichten, großartigen Bilder, diese Momentaufnahmen von diesen Menschen, die zum Teil noch in Erdhöhlen leben, die umgeben sind von einer steinigen, kargen Landschaft. Er holt diese Bilder sozusagen ganz frisch in die Gegenwart und das macht das Buch zu einem großartigen Leseerlebnis.
0: Carlo Levi, Christus kam nur bis Eboli in einer neuen Übersetzung und Peter Henning ist schon Fan und wir können es jetzt noch werden. Danke dir.
1: Danke dir herzlich. Alles Gute.

Tja, müssen wir im Leben eigentlich immer ganz vorne mitlaufen? Der französische Bossa Nova-Poet Didier Süstrack findet, nein, manchmal hat man von hinten einfach die viel schönere Aussicht. Das war gerade pure Entspannung und französische Lebensfreude mit Marché Derrière.

0: Aus Hannover, Bertil Starke.
1: Volkswagen begründet die Kündigungen der Tarifverträge mit dem verschärften wirtschaftlichen Druck auf das Unternehmen. Die Marktveränderungen seien strukturell und tiefgreifend, so VW-Markenpersonalvorstand Arne Maiswinkel. Er nannte als Beispiel chinesische Hersteller, die mit günstigen Exporten nach Europa drängten. Das erhöhe den Preis und Wettbewerbsdruck. Maiswinkel hatte sich zuvor in der niedersächsischen Landeshauptstadt mit Vertretern der IG Metall und des VW-Betriebsrates getroffen. Die Arbeitnehmervertreter reagierten empört. Der Verhandlungsführer der IG Metall, Thorsten Gröger, sprach von einem üblen Foul an der Belegschaft. Betriebsratschefin Daniela Carvalho kündigte heftige Auseinandersetzungen zum Jahreswechsel an. Dann endet die Friedenspflicht bei VW.
0: Die saarländische Ministerpräsidentin Rehlinger kritisiert die Einigung des Bundeskabinetts auf die Pflegereform. Die stellvertretende SPD-Bundesvorsitzende sagte der Rheinischen Post, die CDU habe eine Entlastung bei den Pflegekosten vorerst verhindert. Der saarländische Gesundheitsminister Jung erklärte, es gebe kaum Verbesserungen. Die Bundesregierung hat sich heute zunächst nur auf eine erste Stufe der Reform verständigt. Dazu gehört, dass Kinderlose ab Januar für die Pflegeversicherung einen Zuschlag von 0,9% statt wie bisher 0,6% zahlen sollen. Außerdem soll es bei den Pflegegraden Verschärfungen geben. Das Deutschlandticket für den öffentlichen Nahverkehr wird teurer. Es kostet ab Januar 66,80 Euro statt wie bisher 63 Euro. Aus Berlin, Jim Bob Nikschas.
2: Grund für die erneute Preiserhöhung sind die steigenden Kosten, unter anderem für Diesel und die Angestellten der Verkehrsbetriebe. Zum ersten Mal wurde der neue Preis für das Deutschlandticket nicht von der Politik festgelegt, sondern nach einer speziellen Formel berechnet, die auch die steigende Inflation berücksichtigt. Dass die knapp 14,5 Millionen Abonnenten des Tickets künftig mehr bezahlen sollen, ist politisch gewollt. Bund und Länder hatten sich darauf geeinigt, ihren Zuschuss für das Deutschlandticket nicht zu erhöhen. Bis 2030 geben beide Seiten jeweils 1,5 Milliarden Euro pro Jahr. Das allein deckt die Kosten aber nicht.
0: Russland droht der NATO mit dem Einsatz von Atomwaffen, sollte das Bündnis versuchen, die russische Exklave Kaliningrad zu isolieren. Das geht aus einem diplomatischen Schreiben Moskaus an die NATO hervor, das die Nachrichtenagentur Reuters einsehen konnte. Darin kündigt Russland an, im Fall einer Isolierung sein gesamtes Waffenarsenal einzusetzen. Die NATO bestätigte den Eingang des Schreibens. Im Zusammenhang mit dem Millionenbetrug bei der Carlsberg Brauerei hat die Staatsanwaltschaft Kaiserslautern Anklage erhoben. Sie richtet sich gegen zwei ehemalige Konzernmitarbeiter und einen Unternehmer aus Hessen. Die früheren Mitarbeiter sollen Carlsberg von 2014 bis 2021 durch erfundene Abrechnung einen Schaden von mehr als 4 Millionen Euro zugefügt haben. Der Unternehmer wird für Schäden von rund 1 Million Euro verantwortlich gemacht. Vor 5 Jahren hatte es im Zuge der Ermittlungen Durchsuchungen in mehreren Bundesländern gegeben. Und weitere Meldungen in Kürze. Die Innenminister der Länder wollen nicht mehr einstimmig entscheiden. Beschlüsse sollen ab sofort mit einer Mehrheit von mindestens 13 der 16 Länder möglich sein. Die Spritpreise sind schon vor dem Start des Tankrabatts deutlich gesunken. Super E10 war am Vormittag 4,2 Cent billiger als gestern, Diesel 3,9 Cent. Und jetzt ein Döner, aber aus Wachs. Der bekommt nächste Woche einen Platz im Berliner Wachsfigurenkabinett Madame Tussauds. Und das waren die Nachrichten mit Carina Deves. 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
3: Ja, es ist richtige Dönerwetter, um nochmal sich nach draußen zu setzen. Temperaturen liegen bei 29 Grad an Mosel und Saar. 25 Grad haben wir in den Hochlagen des Saarlandes. Es ist hier und da ein bisschen wolkig. Teilweise sind die Wolken auch dunkler, aber dass da Tropfen rausfallen, das ist wirklich die Ausnahme. Der Tag geht eigentlich trocken zu Ende. Heute Nacht Tiefstwerte um 18 Grad, in der Landeshauptstadt 14 Grad im Hochwald und ansonsten Morgenwerte bis 21 Grad. Aber es kann stellenweise Schauer geben oder auch mal längere Regenfälle. Richtung Abend wird es dann langsam wieder trockener.
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3: 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Ich bin Holger Büchner.

so ganz langsam, ne? Stift fallen lassen, tief durchatmen. Schönen Feierabend im Saarland. Wer den Mittwochabend nicht nur auf der Couch verbringen will, der hat heute die Qual der Wahl. Kulturfans zieht um 20 Uhr zum ersten Ensemblekonzert der Deutschen Radiophilharmonie hier bei uns, direkt im SR-Sendesaal auf dem Hallberg. Zum Beispiel, wer es kulinarisch mag, der holt sich Inspiration bei der Street Art und Food Tour, die ist derzeit in Saarbrücken. Oder wir lassen den Tag ganz klassisch beim Feierabendbier mit den Nachbarn oder in der Lieblingskneipe ausklingen oder gehen noch was essen. Hauptsache gemütlich. Machen Sie sich in jedem Fall einen schönen Abend.

0: Wenn Oscar-Preisträger einen neuen Film machen, dann gucken alle mal ganz genau hin, denn der Druck ist groß, dann nochmal einen guten Film zu machen. Und mit großer Spannung wird die schwarze Komödie Digger von Oscar-Preisträger Alejandro González Iñárritu erwartet. Das ist der, der auch Birdman und The Revenant verfilmt hat. Und dieses Mal hat er bei Digger auch das Drehbuch mitgeschrieben. Nachdem der Öl-Tycoon Digger einen gewaltigen Tsunami auslöst, beschließt er schließlich selbst, die Welt zu retten. Ganze mit Tom Cruise und Sandra Hüller. Eine Rezension des Films von Andrea Burz.
1: Was zur Hölle ist das?
2: Das Ding ist riesig.
3: Öl-Tycoon Digger Rockwell kann es nicht fassen. Ein gewaltiger Tsunami droht Europa zu überschwemmen. Und er ist schuld daran. Denn durch seine Bohrungen hat sich in Grönland ein riesiges Stück Gletschereis gelöst, das jetzt auf die Küste zurast. Der einflussreiche Mann nutzt seinen kurzen Draht zur Macht.
4: Mr. President, vor 55 Minuten wurde ich über die Explosion auf unserer Plattform informiert. Sie verursacht gewaltige Wasserverdrängung und einen Tsunami.
3: Digger persönlich will den Planeten retten. Auf den ersten Blick traut man das diesem blassen Typen mit stattlichem Bierbauch nicht zu, der sein schütteres Haar über die Glatze kämmt und zu jedem Anlass Cowboystiefel trägt. Unter der opulenten Prothesenmaske des alten Herrn steckt Actionstar Tom Cruise, der in dieser facettenreichen Rolle wieder einmal seine Wandlungsfähigkeit beweisen darf. Um zum kauzigen Digger zu werden, sollte er ursprünglich täglich 6 Stunden im Schminkraum sitzen. Doch die Zeit wollte Cruise lieber vor der Kamera nutzen.
5: Ich sagte, wir schaffen das Make-up in einer Stunde. Ich habe mit einer Stoppuhr jeden einzelnen Arbeitsschritt gemessen. Sie wurden immer schneller. Das Make-up zum Ballett. Am Ende haben sie es sogar unter einer Stunde geschafft. Das war außergewöhnlich.
3: Warum das Make-up von Digger auf den ersten Blick zu dick aufgetragen, ja fast künstlich wirkt, gehört zu einer der beiden überraschenden Wendungen des Films. Ohne zu viel zu verraten. Digger ist keine geradlinige Gesellschaftssatire. Der Film spielt mit Zeitebenen, Fiktion und Realität und unterläuft so beständig Erwartungen der Zuschauer. Über 10 Jahre hat der mexikanische Regisseur Alejandro González Iñárritu an dem originären Filmstoff gearbeitet und auch am Drehbuch mitgewirkt. Seinem kühnen Grundkonzept folgen auch die beeindruckenden Szenenbilder. Diggers Luxusanwesen und die Kabine seines Privatjets in entsättigten, stilisierten Farben. Sie unterstreichen die Scheinwelt, in der er mit seiner Schwester lebt, präzise interpretiert von Sandra Hüller.
6: Klar schieben Sie die ganze Schuld auf mich.
7: Du hast gerade einen halben Kontinent ertränkt. Was willst du denn machen? Noch einen draufsitzen?
3: Satirische Dialoge kommentieren den trostlosen Zustand der Welt und die Selbstüberschätzung der Mächtigen.
8: Landen wir die Scheiße aus hier raus, Mr. President.
9: Ich habe eine Tomahawk, die ist so präzise, die schießt eine russische Ballerina am anderen Ende der Welt die Titten ab.
10: Es sind Frauen anwesend.
3: Sie lachen, weil in ihrem Kosmos alter, weißer Regierender keine einzige Frau ihren Platz hat. Neben dem US-Präsidenten, bis zur Schmerzgrenze persifliert von John Goodman, läuft der unscheinbare Digger zur Höchstform auf. Mit dem minutenlangen Monolog dürfte sich Tom Cruise für die nächste Oscar-Verleihung empfehlen.
11: Ich kann den Lauf der Natur nicht kontrollieren, das Narrativ allerdings schon.
3: Wohlhabende Narzissten stürzen die Welt in die Krise und manipulieren anschließend den öffentlichen Diskurs. Wo das enden kann, überzeichnet Alejandro González Iñárritu in seiner Inszenierung bis an den Rand der Hysterie. Sein kühnes Konzept einer Satire über die Rolle der Satire funktioniert blendend, auch wenn manche Absurdität gleichauf mit der Realität ist.
0: Digger von Oscar-Preisträger Alejandro González Iñárritu mit Tom Cruise und Sandra Hüller demnächst im Kino.

Das war barock gebracht in ihrer reinsten Form, die Sinfonia in C-Dur von Antonio Vivaldi. Wir lassen den Glanz des italienischen Barock ein bisschen hinter uns und reisen direkt ins Hier und Jetzt zu einem wunderbar verträumten Indie-Folk-Sound. Hier kommt der aus Indien stammende und jetzt in Montreal lebende Singer-Songwriter Edwin Raphael. Lehnen wir uns zurück für seine melancholisch schöne Single Emerald to Gold.

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1: Kabinett bringt Pflegereform auf den Weg. Möglicherweise Terrorangriff in Flugzeug Richtung Tel Aviv verhindert und Razzia gegen Geldwäschenetzwerk. Um diese und weitere Themen geht's in der kommenden halben Stunde. Mein Name ist Aaron Klein und ich freue mich, dass Sie mit dabei sind. Es war tagelang fraglich, ob die Bundesregierung die Pflegereform heute wie geplant auf den Weg bringen kann oder nicht. Die CDU wollte Einsparungen, die SPD hat mit einer Blockade gedroht. Heute Vormittag hat das Kabinett den Gesetzentwurf dann aber beschlossen. Ein Ergebnis: Künftig sollen Kinderlose höhere Beiträge zahlen. Geplant ist außerdem die Einrichtung einer weiteren Kommission, die sich mit der Zukunft der Pflegeversicherung beschäftigen soll. Ruth Kirchner aus dem ARD-Hauptstadtstudio mit weiteren Informationen und auch Reaktionen.
2: Tagelang haben Union und SPD um eine Pflegereform gerungen. Bis zu Beginn der Kabinettssitzung am Vormittag war unklar, ob sich die Koalitionspartner einigen würden. Am Mittag trat Bundesgesundheitsminister Carsten Linnemann, CDU, sichtlich erleichtert vor die Mikrofone.
3: Ich bin froh, dass wir heute diesen ersten wichtigen Schritt gegangen sind zur Stabilisierung des Pflegesystems. Wir brauchen Verlässlichkeit für die zu pflegenden Menschen in Deutschland und für ihre Angehörigen.
2: Die Pflegeversicherung steckt tief in den roten Zahlen. Im kommenden Jahr droht eine Finanzlücke von rund 8 Milliarden Euro. Um diese zu schließen, hat das Kabinett, wie es heißt, Erste-Hilfemaßnahmen auf den Weg gebracht. Kinderlose sollen mehr in die Pflegeversicherung einzahlen. Ihr ohnehin höherer Beitrag wird um 0,3 Prozentpunkte erhöht. Auch die Beitragsbemessungsgrenze steigt, also der Teil des Einkommens, der für die Berechnung des Beitrags herangezogen wird. Aber auch Pflegebedürftige müssen sich auf neue Belastungen einstellen, sagt Linnemann.
3: Wir werden zum Beispiel das Begutachtungssystem ändern und es zielgenauer ausgestalten.
2: Das heißt, es dürfte künftig schwieriger werden, einen Pflegegrad zu bekommen. Der Gesetzentwurf sieht vor, die Voraussetzungen für die Einstufungen zu verschärfen. Gleichzeitig sollen die Vorsorge und die Begleitung von Pflegebedürftigen verbessert werden. Einige ursprünglich geplante Kürzungen sind vom Tisch, etwa Abstriche bei den Rentenversicherungsbeiträgen für pflegende Angehörige. SPD-Fraktionsvize Dagmar Schmidt sagt, die Sozialdemokraten konnten die schlimmsten Kürzungen verhindern und setzen jetzt auf eine Expertenkommission, die Strukturreformen beraten soll.
4: Im Kabinett wurde erreicht, dass jetzt die Ergebnisse der Kommission schneller vorliegen müssen, sodass wir auch schneller beraten können und schneller zu einer wirklichen Strukturreform kommen mit einer fairen Finanzierung und verlässlichen Leistungen, die Menschen in einer schwierigen Lebenssituation gut unterstützen.
2: Diese Kommission soll grundlegende Vorschläge für Reformen der Pflegeversicherung vorlegen. Dort dürfte auch die SPD-Forderung nach einem Pflegedeckel diskutiert werden, um den Eigenanteil an den Heimkosten zu begrenzen. Oder die Forderung nach Zuschüssen aus der privaten Pflegeversicherung. Bis Anfang nächsten Jahres sollen Vorschläge vorliegen. Kritik kommt von den Grünen. Ihre Co-Fraktionschefin Britta Hasselmann spricht von einer Einigung auf den kleinsten gemeinsamen Nenner, nämlich auf ein Sparpaket.
5: Und zwar betroffen werden Angehörige sein, Pflegebedürftige. Und es wird keine strukturellen Veränderungen geben, die so notwendig wären und die auch auf der Hand liegen. Das verschiebt man als Koalition wieder in eine Kommission.
2: Kritik auch von den Linken. Sie fordern eine Pflegevollversicherung, in der die Kosten in der stationären und ambulanten Langzeitpflege komplett übernommen werden. Die AfD kritisiert die höheren Belastungen eines Teils der Versicherten und fordert grundlegende Reformen. Kritik aber auch aus den Reihen der SPD. Die saarländische Ministerpräsidentin Anke Rehlinger sagt, die CDU habe eine Entlastung bei den Pflegekosten vorerst verhindert. Das sei keine Reform, sondern erst einmal nur ein Weiter-so. Ein Vorgeschmack auf die weiteren Debatten. Nach dem Kabinettsbeschluss wird der Gesetzentwurf im nächsten Schritt im Bundestag debattiert.
1: Der Gesetzentwurf zur Pflegereform ist beschlossen und beinhaltet unter anderem eine weitere Kommission, die sich mit der Zukunft der Pflegeversicherung beschäftigen soll. Dazu hören Sie nun einen Kommentar von Dietrich Karl Meurer aus dem ARD-Hauptstadtstudio.
6: Wir sind mitten im zweiten Herbst der Reformen und die Bundesregierung setzt wieder einmal aufs Vertagen. Union und SPD haben ihren Streit um die Pflege beigelegt, ihren Streit über die Zukunft der Pflege allerdings nicht. Genau deshalb ist diese Pflegereform vor allem eine Vertagungsreform. Ja, die akute Finanzlücke wird angegangen. Wer keine Kinder hat, zahlt mehr. Wer gut verdient, auch. Später sollen auch bislang beitragsfrei mitversicherte Ehepartner einen Zuschlag zahlen. Die geplante Kürzung der Rentenbeiträge für pflegende Angehörige ist vom Tisch. Und mit mehr Reha und Prävention soll Pflegebedürftigkeit möglichst verhindert oder hinausgezögert werden. Das alles ist sinnvoll. Vor allem ist es richtig, pflegende Angehörige nicht bei der Rente schlechter zu stellen. Sie halten einen großen Teil der häuslichen Pflege überhaupt erst am Laufen. Und es ist richtig, stärker darauf zu setzen, Pflegebedürftigkeit möglichst zu vermeiden. Doch der große Wurf fehlt. Ausgerechnet das, worüber Union und SPD bis zuletzt gestritten haben, wird verschoben. Eine stärkere Beteiligung der privaten Pflegeversicherung und eine Deckelung der Eigenanteile im Heim. Jetzt soll es eine Kommission richten. Das wirkt inzwischen wie ein politischer Reflex. Wo eine Einigung schwierig wird, übernimmt eine Expertenrunde. Natürlich kann die wichtige Vorarbeit leisten, aber eine Kommission ersetzt keine politische Entscheidung. Vor allem dann nicht, wenn die Probleme seit Jahren bekannt sind. Das ist zu wenig. Denn längst ist klar, dass die Pflegeversicherung strukturell reformiert werden muss. 6 Millionen Menschen sind pflegebedürftig. Vor 20 Jahren waren es 2 Millionen. Die Gesellschaft altert. Zugleich fehlen Pflegekräfte und die Kosten steigen. Und damit stellt sich die Verteilungsfrage immer dringlicher. Wer soll das bezahlen? Die Antwort kann nicht dauerhaft lauten, immer höhere Beiträge. Es braucht eine Finanzierung, die Pflegebedürftige, Angehörige und Beitragszahler nicht überfordert. Es rächt sich, dass die Politik diese Reform so spät angegangen ist. Jetzt wird unter Zeitdruck geflickt, statt grundlegend saniert. Genau deshalb ist auch die Aussage, der allgemeine Beitragssatz bleibe stabil, nur die halbe Wahrheit. Der Satz klingt nach Entwarnung. Dabei werden Teile der Versicherten stärker belastet. Stabilität klingt anders. Und wieder liefert die Regierungskoalition dasselbe Bild. Streit bis zur letzten Minute, Blockadedrohungen, Krisengespräche. Dann ein Kompromiss, der den schwierigsten Teil vertagt. Das ist kein gutes Signal. Gerade bei einer Reform, die Millionen Menschen unmittelbar betrifft, müsste eine Regierung zeigen, wir haben einen Plan. Stattdessen entsteht wieder der Eindruck, dass Union und SPD erst dann zusammenfinden, wenn der Entscheidungsdruck maximal ist. Das verschafft Zeit. Gelöst ist das Pflegeproblem damit nicht.
1: Die Meinung von Dietrich Karl Meurer, Korrespondent im ARD-Hauptstadtstudio. Am Samstag ist Tag der Deutschen Einheit, das riesige Fest, das es wegen der Feierlichkeiten letztes Jahr hier bei uns in Saarbrücken gab. Das findet dieses Jahr in Bremen statt. Aber wie steht's um die Einheit an sich? Noch immer gibt es weniger Ostdeutsche in Führungspositionen als Westdeutsche. Auch Vermögen, auch Erbschaften sind in Ost und West weiterhin sehr ungleich verteilt. Auch zu diesem Schluss, zu diesen Schlüssen kommt der Bericht der Ostbeauftragten der Bundesregierung, der heute vorgestellt wurde, wie immer kurz vor dem Tag der Deutschen Einheit. Nicole Markwald berichtet.
7: Sich etwas aufbauen, vorsorgen, die eigene Zukunft selbst gestalten. Die Ziele von Menschen im Osten und Westen Deutschlands sind ähnlich. Doch die Aufstiegschancen sind auch 36 Jahre nach der Wiedervereinigung unterschiedlich. Menschen im Osten besitzen im Schnitt nur halb so viel Vermögen wie im Westen, auch weniger Immobilien. Und bei Erbschaften und Schenkungen ist der Unterschied eklatant. Im Westen wird 4-mal so viel vererbt und geschenkt wie im Osten. Danach befragt, was es braucht, um voranzukommen, nennt die große Mehrheit Leistung und Fleiß. Auch Bildung und Ausbildung sind ihnen wichtig. Doch die Ostbeauftragte Elisabeth Kaiser erklärt:
8: Und dann kommen wir zu der großen Lücke. Weil tatsächlich fragt man, was beim Aufstieg wirklich zählt, dann werden vor allen Dingen Vermögen, Beziehungen und soziale Herkunft genannt. Und Leistung und Fleiß liegt nur noch bei 69%.
7: Fatal, weil wenn Menschen nicht mehr daran glauben, aus eigener Kraft voranzukommen, sagt die SPD-Politikerin, dann probieren sie es vielleicht auch nicht mal mehr.
8: Und ich denke, genau das können wir uns als Gesellschaft nicht leisten.
7: Die Ostbeauftragte hatte aber auch gute Nachrichten. Ohnehin möchte sie lieber über die Chancen Ostdeutschlands statt der Defizite sprechen. Sie nennt zum Beispiel die hohe Dynamik bei Innovationen. Fortschritte gäbe es auch bei der Zahl Ostdeutscher in Führungspositionen der obersten Bundesbehörden. Der Anteil stieg auf inzwischen 16,3%. Aber in anderen Bereichen, wie in Führungspositionen der Bundeswehr, in Vorständen von DAX-Konzernen oder auf Richterposten, sind Ostdeutsche noch immer selten bis gar nicht zu finden. Kaiser sagt:
8: Aber weiterhin gilt, und das sehen wir überall, je höher die Führungsebene, desto geringer ist tatsächlich der ostdeutsche Anteil.
7: Wenn Ostdeutsche in Führungspositionen fehlen, dann fehle bei wichtigen Entscheidungen ein großer Teil der Erfahrungen in Deutschland, bedauert Kaiser. Seit 36 Jahren ist Deutschland wiedervereint. Braucht es nach so langer Zeit noch eine Ostbeauftragte? Für Elisabeth Kaiser, die aus Thüringen stammt, ist die Antwort klar.
8: Solange wir diese strukturellen Unterschiede noch haben, braucht es das Amt noch. Aber ich würde mich auch freuen, wenn wir das in den nächsten Jahren, Jahrzehnten überwinden können, sodass wir davon sprechen können, wir haben überall gute Lebensbedingungen in Deutschland.
7: Noch hat sie gut zu tun.
1: Die SR-Infobilanz am Abend um jetzt genau 20 Minuten vor 6. Gleich mit dem Thema der Volkswagen-Konzern, der zum Jahresende fast alle Tarifverträge kündigt. Dazu mehr nach den Kurznachrichten mit Denise Friemann.
9: Russland droht der NATO mit dem Einsatz von Atomwaffen, sollte das Bündnis versuchen, die russische Exklave Kaliningrad zu isolieren. Das geht aus einem diplomatischen Schreiben Moskaus an die NATO hervor, das die Nachrichtenagentur Reuters einsehen konnte. Darin kündigte Russland an, im Fall einer Isolierung sein gesamtes Waffenarsenal einzusetzen. Die NATO bestätigte den Eingang des Schreibens. Die russische Exklave Kaliningrad liegt an der Ostsee und ist von Polen und Litauen umgeben. Das Deutschlandticket für den öffentlichen Nahverkehr wird teurer. Es kostet ab Januar 66,80 Euro statt wie bisher 63 Euro. Das hat der sogenannte Koordinierungsrat entschieden. In dem Gremium sitzen Vertreter der Verkehrsministerien der Länder und des Bundes. Das Berufungsgericht in Budapest hat die Haftstrafe für Maya T. auf 7 Jahre reduziert. Die nonbinäre Person war im Februar wegen schwerer Angriffe auf mutmaßliche Rechtsextremisten in Ungarn zu 8 Jahren Haft verurteilt worden. Das Gericht entschied jetzt, dass Maya T. dabei nicht als Mitglied einer kriminellen Vereinigung gehandelt habe. Der Fall hatte auch in Deutschland für Aufsehen gesorgt, weil Maya T. vor 2 Jahren von Deutschland nach Ungarn ausgeliefert worden war. Das Bundesverfassungsgericht erklärte diese Auslieferung später für rechtswidrig. Das Landgericht Saarbrücken muss sich erneut mit dem lange zurückliegenden Doppelmord an einem Ehepaar in Völklingen befassen. Nach SR-Informationen hat der Bundesgerichtshof den Schuldspruch für den heute 71-jährigen Täter zwar bestätigt, allerdings das Strafmaß gerügt. Das Landgericht hatte wegen Drogenabhängigkeit verminderte Schuldfähigkeit angenommen und 14 Jahre Haft verhängt. Nun muss geprüft werden, ob der Mann zur Tatzeit im Dezember 1996 doch voll schuldfähig war. Dann droht ihm lebenslange Haft. Zu dem Prozess war es erst im vergangenen Jahr gekommen, 29 Jahre nach der Tat. Es lagen neue Erkenntnisse vor, unter anderem zu DNA-Spuren. In Zusammenhang mit dem Millionenbetrug bei der Carlsberg-Brauerei hat die Staatsanwaltschaft Kaiserslautern Anklage erhoben. Sie richtet sich gegen 2 ehemalige Konzernmitarbeiter und einen Unternehmer aus Hessen. Die früheren Mitarbeiter sollen Carlsberg von 2014 bis 2021 durch erfundene Abrechnungen einen Schaden von mehr als 4 Millionen Euro zugefügt haben. Der Unternehmer wird für Schäden von rund 1 Million Euro verantwortlich gemacht. Vor 5 Jahren hatte es im Zuge der Ermittlungen Durchsuchungen in mehreren Bundesländern gegeben.
1: Der Autobauer Volkswagen hat eine Reihe von Tarifverträgen zum Jahresende gekündigt, denn aus VW-Sicht müssten verschiedene Regelungen in diesen Verträgen angepasst werden mit Blick auf den aktuellen Kostendruck. 10 Tarifverträge sind betroffen, laut IG Metall, darunter auch der Manteltarifvertrag. Bertil Starke berichtet.
10: Der nüchterne Eingang eines Hotels in Hannover passt so gar nicht zur Gemütslage der Arbeitnehmervertreter. Nur wenige Meter entfernt hatte die VW-Chefetage in einem Besprechungsraum ihnen gegenüber eine Bombe platzen lassen. Die Kündigungen zahlreicher Tarifverträge. Als VW-Betriebsratschefin Daniela Cavallo im Anschluss vor dem Hotel vor die Kameras tritt, ist sie empört.
11: Diese Art und Weise, wie der Vorstand mit der Belegschaft umgeht, ist sehr kontraproduktiv, um eine Krise gemeinsam zu meistern.
10: Für Arne Maiswinkel, den Markenpersonalvorstand von VW, sind die drastischen Schritte alternativlos. Volkswagen muss aus seiner Sicht schnell reagieren.
12: Unser wirtschaftliches Umfeld hat sich in den vergangenen Monaten wesentlich verschärft. Die Marktsituation hat sich auch noch weiterhin extrem verschärft. Vor dem Hintergrund ist es unser oberstes Ziel, die Wettbewerbsfähigkeit von Volkswagen zu steigern.
10: Auf der Arbeitnehmerseite lösen solche Aussagen Kopfschütteln aus. Ja, die Lage in der Autoindustrie und bei VW sei schwierig, meint IG Metall-Verhandlungsführer Thorsten Gröger. Trotzdem:
13: Die Änderung von Rahmenbedingungen allein, die löst nicht aus, dass Zusagen, die in einem Vertrag gemacht werden, dass diese Zusagen nicht eingehalten werden. Also insofern wäre es heute die Chance gewesen für das Unternehmen, sich klar zu diesen Zusagen zu bekennen und eben auch für entsprechende Klarheit gegenüber der Belegschaft zu sorgen.
10: Der Ton für die anstehenden Tarifverhandlungen ist gesetzt. Volkswagen betont, das Unternehmen halte sich an Verträge. Gemeint ist vor allem der Zukunftstarifvertrag. Der wurde vor 2 Jahren vereinbart. Danach gibt es Beschäftigungssicherung bis 2030. Im Gegenzug baut VW sozialverträglich zehntausende Stellen ab. Für VW-Markenpersonalvorstand Maiswinkel ist das auch künftig der einzig richtige Weg.
12: Vor diesem Hintergrund haben wir fristgerecht zum 31.12.26 auch verschiedene Tarifverträge gekündigt. Das öffnet uns einen Verhandlungsraum, um die erforderlichen Maßnahmen dann auch zu vereinbaren.
10: Andere Dinge sind für die Vertreter der VW-Belegschaft momentan mindestens genauso wichtig. Betriebsratschefin Daniela Cavallo fordert klare Perspektiven.
11: Die Belegschaft, die ist ja bereit, auch Krisen anzuerkennen und zu sagen, okay, wir müssen alle irgendwie den Gürtel enger schnallen. Aber klar ist auch, die Frage ist ja, wofür mache ich das? Und dafür braucht es immer das, was wir sagen, ein Zielbild. Und vor allen Dingen ein Zielbild, das verlässlich ist.
10: Zum Jahreswechsel endet bei VW die Friedenspflicht. Arbeitskämpfe im Anschluss sind nach dem Treffen in Hannover nun deutlich wahrscheinlicher geworden.
1: Es waren 180 israelische Passagiere an Bord. Die Maschine war eigentlich auf dem Weg von Dubai nach Tel Aviv. In Saudi-Arabien musste das Flugzeug heute Morgen Ortszeit aber notlanden. Mehrere Medien berichten, der Pilot habe seinen Kollegen im Cockpit mit einem Messer angegriffen. Der konnte schließlich überwältigt werden. Das Flugzeug soll währenddessen massiv an Höhe verloren haben. Die Hintergründe sind noch völlig unklar. Die israelischen Behörden prüfen unter anderem aber einen Terrorangriff. Moritz Behrendt berichtet.
14: Bei der Landung klatschen die Passagiere. Die Erleichterung ist groß. Offenbar konnte bei dem Flug von Dubai nach Tel Aviv eine Katastrophe gerade so abgewendet werden. Nachdem von der Maschine der Fluggesellschaft Fly Dubai Notsignale ausgesandt wurden, herrschte zunächst Unklarheit. Handelt es sich um eine versuchte Entführung oder einen Streit zwischen den Piloten? Israelische Kampfjets stiegen auf, um sich dem Flugzeug zu nähern. Laut Daten der Website Flightradar sackte die Maschine während des Flugs innerhalb von einer Minute abrupt um mehr als 5000 Meter ab. Letztlich landete der Flieger außerplanmäßig in Saudi-Arabien. Alle Passagiere seien in Sicherheit, teilte die Fluggesellschaft mit. An Bord waren rund 180 israelische Fluggäste. Wie dramatisch die Lage war, das zeigen Videos von Passagieren, die nach der Landung von israelischen Medien veröffentlicht wurden. Zu sehen sind 2 Männer, offenbar Pilot und Co-Pilot, die blutüberströmt auf dem Boden des Innenraums liegen. Ein israelischer Passagier sagt in die Kamera: Wir befinden uns mitten in einer Flugzeugentführung. Wir haben die Terroristen inzwischen überwältigt und stehen kurz vor der Landung. Wer auch immer mich hört, wir brauchen Hilfe. Er ergänzt: Wir landen in Tabuk, offenbar in Saudi-Arabien, eine unbekannte fremde Gegend. An Bord sind alle wohlauf, bis auf den Piloten. Wir brauchen Hilfe. Sowohl die Behörden in Saudi-Arabien als auch die Fluggesellschaft Fly Dubai lieferten zunächst nur sehr zurückhaltend Informationen. Sie bestätigten die Notlandung, teilten mit, dass die Passagiere versorgt wurden und dass die Weiterreise nach Israel organisiert werde. Pilot und Co-Pilot seien in ein Krankenhaus eingeliefert worden. Offenbar, das berichten Passagiere, ist der Co-Pilot mit einem Messer auf seinen Kollegen losgegangen. Bislang nicht bestätigten Medienberichten zufolge soll der Co-Pilot ein omanischer Staatsbürger sein. Israelische Medien und Politiker äußerten die Vermutung, er habe das Flugzeug zum Absturz bringen wollen. Die Rede ist von einem gescheiterten Terroranschlag. Dass es nicht zu einer Katastrophe kam, ist wohl noch einem weiteren glücklichen Umstand zu verdanken. Medienberichten zufolge war noch eine 2. Crew an Bord. Nachdem Passagiere den Co-Piloten überwältigt haben und sich um den schwerverletzten Piloten gekümmert haben, übernahmen sie die Kontrolle über das Flugzeug und landeten es sicher in Saudi-Arabien.
1: Mit einer groß angelegten Razzia ist die Polizei heute europaweit gegen ein Geldwäschenetzwerk und auch gegen die Hells Angels vorgegangen. Ermittelt wird nach WDR-Informationen auch gegen 3 Mitarbeiter der Stadt und einen Polizeivollzugsbeamten in Duisburg. Ihnen wird vorgeworfen, dienstliche Informationen weitergegeben zu haben. Ein Mitarbeiter der Stadt soll außerdem einen Geldbetrag angenommen haben. Das hat die Staatsanwaltschaft mittlerweile bestätigt. Koordiniert wurde der Großeinsatz auch in Duisburg, wo eben auch ein Schwerpunkt lag. Antje Passenheim war live dabei.
15: Polizei, Polizei, Polizei!
16: Duisburg in den frühen Morgenstunden. Schwer bewaffnete und vermummte Polizisten dringen mit Brecheisen in mehrere Wohnhäuser und Gebäude ein. Mehr als 1000 Einsatzkräfte durchkämmen rund 100 Objekte in Nordrhein-Westfalen, Rheinland-Pfalz, Baden-Württemberg, Berlin und Bayern. Auch in Belgien, Bulgarien und den Niederlanden läuft der Einsatz, eine Polizistin am Einsatzort.
17: Das Ermittlungsverfahren richtet sich gegen die Angehörigen einer kriminellen Vereinigung und gegen Verantwortliche eines bundesweiten und europaweiten tätigen Geldwäschenetzwerkes. Im Rahmen dieses Einsatzes werden zahlreiche Durchsuchungsbeschlüsse, Haftbefehle und auch Vermögensarreste vollstreckt.
16: Innenminister Herbert Reul spricht vom größten Schlag gegen die organisierte Kriminalität seit mehreren Jahren. Es gibt 71 Beschuldigte, darunter nach Angaben der Ermittler auch hochrangige Mitglieder der Hells Angels und mutmaßliche Verantwortliche eines europaweit tätigen Geldwäschenetzwerks.
18: Das ist schon eine ordentliche Hausnummer. Wir haben Leute zusammengearbeitet, die man sonst in getrennten Schubladen sieht. Unterschiedliche Disziplinen.
16: Dieser Bereich soll von dem Rockerclub professionell ausgelagert worden sein, heißt es. Die Ermittler wollen Vermögenswerte in einer Größenordnung von fast 50 Millionen Euro sichern.
18: Die einen bringen Gewalt und Einschüchterung mit, die anderen das Know-how, schmutziges Geld sauber zu waschen. Mit Firmen, mit Scheinstrukturen, mit Immobilien.
16: 14 Haftbefehle werden vollstreckt. Neben der Geldwäsche geht es um eine Reihe schwerer anderer Straftaten. Bildung einer kriminellen Vereinigung, bandenmäßiger Betrug und Erpressung etwa. Dazu kommen Vorwürfe wegen Waffenverstößen, Körperverletzung und Steuerhinterziehung.
18: Das ist, wenn man es zusammenfasst, das Gesicht der organisierten Kriminalität, was hier passiert. Nicht nur die Kutte auf der Straße, sondern das Firmengeflecht dahinter. Und deshalb sage ich ja schon seit geraumer Zeit, wer die organisierte Kriminalität treffen will, der muss ans Geld.
16: Der Erfolg der Großaktion sei kein Zufall. Justiz, Polizei und Finanzverwaltung hätten an einem Tisch gesessen. Wie Innenminister Reul bestätigte, laufen die Ermittlungen bereits seit 4 Jahren. Ausgangspunkt soll eine Schießerei zwischen Hells Angels und einer türkisch-libanesischen Großfamilie mit 100 Beteiligten in Duisburg gewesen sein. Damals gab es zwar einige Verurteilungen, doch im Stillen liefen die Ermittlungen weiter und führten auf die Spur des international agierenden Netzwerks. Unklar ist, wie weit die Strukturen noch reichen.
1: Am Sonntag wählen die Menschen in Bosnien und Herzegowina auf 6 staatlichen Ebenen ihre Vertreter. Darunter auch das Staatspräsidium und das Parlament. Normalerweise würden wir eher seltener in diese Richtung von Europa schauen, aber dieses Mal ist es spannend. Um dieses Mal Manipulationen und Fälschungen bei dieser Wahl zu verhindern, kommt eine neue Wahltechnologie zum Einsatz. Es ist ein erster Schritt zu mehr Demokratie, sagen Experten, aber andere Probleme bleiben. Zum Beispiel die tiefe ethnische Spaltung des Landes. Silke Hane.
19: In einem Einkaufszentrum in Ilija bei Sarajevo hat die nichtstaatliche Organisation Pod Lupom ein simuliertes Wahllokal aufgestellt. Ein paar Tische, eine Wahlkabine und, am wichtigsten, einen Fingerabdruckleser und einen Stimmzettelscanner. Denn bei der Wahl am kommenden Sonntag müssen sich Wählerinnen und Wähler in Bosnien erstmals biometrisch per Fingerabdruck ausweisen. Ihre ausgefüllten Stimmzettel werden außerdem sofort eingescannt und die Stimme elektronisch erfasst. Ein Großteil der Bevölkerung begrüßt die Einführung neuer Technologien, meint Hasan Kamenjakovic von Pod Lupom. Wir haben vor 2 Jahren und jetzt eine öffentliche Meinungsumfrage durchgeführt. 86% der Befragten gaben an, dass sie neue Technologien in den Wahllokalen sehen wollen, unabhängig vom Landesteil oder der ethnischen Zugehörigkeit. Denn es sei weithin bekannt, dass es bei Wahlen in Bosnien oft zu Unregelmäßigkeiten kommt. Wahlbeobachter prangern die Manipulationen regelmäßig an. Bei der Wahl vor 4 Jahren wurden Schätzungen zufolge etwa rund 5000 Stimmen im Namen bereits verstorbener Wählerinnen und Wähler abgegeben. Die Politikwissenschaftlerin Tanja Topic von der Friedrich-Ebert-Stiftung im bosnischen Banja Luka ist sich deshalb sicher, dass es nur besser werden kann.
20: Das ist das erste Zeichen und die erste Garantie, dass wir auf unseren langen Weg zur Befreiung von der Korruption und Betrug bei der Wahl starten. Ich erwarte kein Wunder. Natürlich erwarte ich auch viele ungültige Stimmen. Aber wenigstens wird dieser Prozess viel sauberer.
19: Zur Wahl stehen an diesem Sonntag 6 staatliche Ebenen. Unter anderem wird das 3-köpfige Staatspräsidium gewählt. Ein Staatsoberhaupt wird im überwiegend serbisch bewohnten Landesteil Republika Srpska gewählt. 2 Vertreter kommen aus der Föderation Bosnien und Herzegowina, dem Landesteil, in dem vor allem Bosniaken und Kroaten leben. Es ist ein Beispiel dafür, wie tief ethnische Fragen in das politische System Bosniens verwoben sind. So will die kroatisch-nationalistische Partei HDZ seit Jahren erreichen, dass Kroaten und Bosniaken in der Föderation getrennt über die Stadtspitze abstimmen. HDZ-Politiker Josip Birkic findet das nur normal.
21: 97.6% of
19: 97,6% meiner Landsleute haben sich bei der letzten Volkszählung einer dieser Identitäten zugeordnet, Bosniaken, Serben oder Kroaten. Deshalb ist diese Zugehörigkeit zu einem der 3 konstituierenden Völker so stark in das politische System eingebettet. Es liegt in unserer DNA. Es geht um viel Macht, denn bei einer getrennten Abstimmung würde wohl ein Posten an die HDZ fallen. Wer sich nicht als Kroate oder Bosniake identifiziere, könne dann aber gar nicht abstimmen, hält Haris Zahiragic dagegen von der größten bosniakischen Partei SDA. Sie schlagen 2 Wahluhren vor und wollen, dass 200 bis 300.000 Menschen in der Föderation Bosnien und Herzegowinas, die sich weder als Bosniaken noch als Kroaten definieren, kein Wahlrecht haben. Ist es das, was Sie vorschlagen? Die ethnische Spaltung in Bosnien bleibt also ein Thema, so wie es aussieht, auch nach der kommenden Wahl.
1: Bei manchen Gesetzen, bei manchen Reformen dauert das Jahre, bis sie dann endlich beschlossen werden und damit zurück ins Saarland. Der neue Landesentwicklungsplan für das Saarland ist ein ganz besonders langwieriger Fall. Seit 10 Jahren soll der überarbeitet werden. Es gab seither diverse Vorschläge, diverse Entwürfe, aber noch keine Einigung. Aber vielleicht jetzt, bis zum Jahresende, will die Landesregierung den neuen Landesentwicklungsplan durchbringen. Heute gab es zum aktuellen Entwurf eine Anhörung mit betroffenen Vertretern der Kommunen im Innenausschuss des Landtages. SR-Landespolitik-Reporter Johannes Schmidt war dabei. Johannes, vielleicht gibst du uns erstmal so ein kleines, was bisher geschah. Also worum geht's bei diesem Landesentwicklungsplan und warum dauert so dermaßen lange, bis es denn einen neuen gibt?
22: So ein Landesentwicklungsplan ist ein sehr komplexes Werk. 441 Seiten hat der aktuelle Entwurf mit allem Drum und Dran. Darin steht, wie wir im Saarland unsere Flächen nutzen wollen. Also, wo dürfen Wohnhäuser gebaut werden? Wo werden Industrie und Gewerbe angesiedelt? Und welche Flächen müssen für den Naturschutz bewahrt werden? Und das greift dann natürlich weit in den Gestaltungsspielraum der Kommunen ein. Und genau deshalb ist das Ganze auch so streitanfällig. Kommunen können zum Beispiel Neubaugebiete nur ausweisen, wenn es der Entwicklungsplan erlaubt. Und unter anderem bei dem Thema gab es dann auch viel Kritik aus den Kommunen, als Innenminister Joost seinen ersten Entwurf 2023 vorgestellt hat. Die fanden nämlich, dass ihnen damit zu viel Handlungsspielraum genommen würde. Die Änderungswünsche wurden dann in den letzten 3 Jahren geprüft und zum Teil eingearbeitet und jetzt gibt's eben den neuen Entwurf.
1: Und auch während der letzten 3 Jahren haben viele Kommunen immer wieder sich beschwert über den Stand des Landesentwicklungsplans. Was haben die Vertreter der Kommunen jetzt gesagt? Sind sie mit dem aktuellen Entwurf zufriedener als mit den alten Versionen?
22: Ja, ich sag mal im Großen und Ganzen. Also es gab von verschiedenen Kommunalvertretern und auch vom Saarländischen Städte- und Gemeindetag Lob dafür, dass viele Kritikpunkte berücksichtigt worden seien. Zum Beispiel sollen die Städte und Gemeinden mehr Spielraum für ihre Siedlungsplanung bekommen als ursprünglich geplant. Aber es gibt immer noch ein paar Knackpunkte, die nicht gelöst sind. Ich gebe vielleicht mal 2 Stichworte. Bürokratischer Aufwand und Personalkosten. So befürchten die Kommunen, dass sie deutlich mehr Personal brauchen, um künftig ihre Siedlungskonzepte auszuarbeiten. Die Landesregierung Regierung verspricht zwar, das im Auge zu behalten und die Mehrkosten zu übernehmen, dazu ist sie auch verpflichtet, aber man glaubt nicht, dass es da künftig einen großen Mehraufwand geben wird. Oder noch ein anderes Beispiel, wie umgehen mit Siedlungsflächen, die in Hochwassergebieten liegen. Da wünscht sich zum Beispiel die Landeshauptstadt Saarbrücken, dass man das weniger bürokratisch gestaltet und den Kommunen mehr Freiheiten lässt. Die Landesregierung findet dagegen, dass sie im neuen Entwurf bereits viele Vorgaben ordentlich gelockert hat.
1: Okay, also die Landesregierung und die kommunale Seite scheinen sich da ein bisschen anzunähern, aber von völliger Einigkeit kann da noch keine Rede sein. Zum Abschluss ganz kurz gefragt, glaubst du, deine Einschätzung, dass das klappt mit diesem Landesentwicklungsplan bis Jahresende oder woran könnte es denn jetzt noch scheitern?
22: Also es ist natürlich immer möglich, bis ein Gesetz final verabschiedet wurde, aber mein Eindruck ist jetzt, dass man schon ziemlich weit ist im Einigungsprozess. Es gibt noch Kritik in einigen Fragen, aber das klingt für mich jetzt nicht mehr nach völliger Ablehnung oder Unverständnis. Was nochmal spannend wird, wie die Landesregierung jetzt mit den Einwänden auf den neuen Entwurf umgeht. Aber der Gegenwind scheint mir jetzt nicht so groß, dass die SPD-Alleinregierung das nicht auch zu Ende bringt, gerade weil sie damit dann auch für den Wahlkampf ein großes Thema weitgehend abräumen könnte.
1: Dankeschön, Johannes Schmidt, für die Informationen zum Landesentwicklungsplan. Uns bleibt noch der Blick aufs Wetter. Heute Sonne und immer mehr Wolken, aber trocken bei 25 bis 29 Grad. Morgen dann dichte Wolken, ab und zu Regen, am Abend dann wieder öfter trocken. Morgen 17 bis 21 Grad. Und das war die SR-Infobilanz am Abend. Mein Name ist Aaron Klein. Ich sage Tschüss und wünsche Ihnen einen schönen Abend.
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3: Schön, dass Sie mit dabei sind. Hier jetzt als erstes Black.

Tekla war das mit Douce Rivière aus Mazurka für Klavier hier auf SR Kultur am Mittwochabend. Und hier hören wir jetzt den dritten Satz Rondo Allegro von Wolfgang Amadeus Mozart.

Der dritte Satz, Rondo Allegro aus dem Violinkonzert in G-Dur von Wolfgang Amadeus Mozart war das, mit Agatha Maria Hatz an der Violine zusammen mit dem Kurpfälzischen Kammerorchester. SR Kultur ist hier am Mittwochabend und jetzt gibt's ein bisschen französischen Charme mit einer Prise Retro und jede Menge Gefühl. Kommt jetzt von Isolde Elibin mit Emmanuel.

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Eric Clapton war das mit Can't Let You Go hier auf SR Kultur am Mittwochabend. Schön, dass Sie mit dabei sind. Eine ganz spannende Vertreterin der zeitgenössischen Neoklassik ist Hania Rani. Ihre Musik ist häufig sehr reduziert, atmosphärisch, klingt beinahe fast schon zerbrechlich, entwickelt aber durch super viele Wiederholungen, so wie wir es jetzt im nächsten Stück hören, eine ganz eigene Dynamik. Und ich finde, es ist vor allem schön zu merken, wie sehr einen Klavierklänge tatsächlich einhüllen können. Hier hören wir sie jetzt mit dem Intermezzo in Cis-Moll.

Mina Richman und Referee war das. SR Kultur ist hier am Mittwochabend mit der Abendmusik und einem Dialog zwischen den verschiedenen Instrumentengruppen. Hier komponiert von Franz Schubert im zweiten Satz Andante aus der Sinfonie Nummer 6.

Was für ein schönes Ende. Franz Schubert war das mit dem zweiten Satz Andante aus der Sinfonie Nummer 6. Franz Schubert hat es komponiert, gespielt, hat hier das Concertgebouw Orchestra Amsterdam. So viel dazu. Schön, dass Sie mit dabei sind hier in der Abendmusik. Und beim nächsten Song oder beim nächsten Titel, We Make Love von Cap Mo, könnte man fast schon denken, das klingt wie so ein klassischer Liebessong. Inhaltlich geht's aber eher um einen größeren Gedanken, nämlich um das Übermaß an Technologie, Konsum und materiellen Dingen. Demgegenüber gestellt menschliche Eigenschaften, Empfindungen, würde ich schon fast sagen, wie Liebe, Frieden und Mitgefühl. Und Cap Mo, ganz beachtlich, hat mittlerweile 5 Grammy Awards gewonnen und der Song klingt so von ihm.

Time of Innocence war das aus dem Film Egon Schiele, Tod und Mädchen. Komponiert hat den Titel André Cicuk, SR Kultur ist hier am Mittwochabend. Und kennen Sie das, wenn man einfach zu viel grübelt und nachdenkt, Sachen zerdenkt und dann kommen Zweifel auf und manchmal löst sich das Ganze auch wieder auf, mal mehr, mal weniger schnell. Und im Song Zweifel von Louis Schwamm hat er sich nämlich eine ähnliche Frage gestellt, und zwar: Was bleibt am Ende eigentlich übrig? Also am Ende eines Zweifels, eines Zweifelns vielleicht auch. Ob er eine Antwort auf die Frage findet, hören wir uns gemeinsam an. Louis Schwamm mit Zweifel.

Tirana a la Española war das, der Bolero von Gioachino Rossini hier auf SR Kultur am Mittwochabend. Wenn man an Komponist Joseph Haydn denkt, dann denkt man zunächst vielleicht an große Sinfonien, Streichquartette und natürlich klassische Musik als Oberbegriff. Aber wer war Haydn eigentlich als Mensch? Vor allem seinen Humor soll man ihm angemerkt haben. Haydn liebte es zum Beispiel, seine Zuhörer und auch seine Musiker ein bisschen zu überraschen. Ein berühmtes Beispiel ist seine sogenannte Abschiedssinfonie. Am Ende des Stücks hören die Musiker nach und nach auf zu spielen, löschten damals zumindest ihre Kerzen und verließen dann die Bühne. Privat war es bei ihm ein wenig komplizierter. Und trotzdem, bei dem, was man so liest, bleibt vor allem das Bild eines sehr humorvollen, fleißigen und auch bodenständigen Menschen. Und natürlich eines Komponisten, der die Musik sehr, sehr entscheidend geprägt hat. Hier spielt das English Chamber Orchestra mit Wynton Marsalis an der Trompete den dritten Satz, Finale aus dem Trompetenkonzert in S-Dur.

Joanna Wang war das mit For No Reasons. Auch ein schöner Foxtrot hier auf SR Kultur am Mittwochabend mit der Abendmusik. Und eine der stimmgewaltigsten, mittlerweile nicht mehr ganz so Nachwuchs in die Bands in Deutschland, sind auf jeden Fall die Giant Rooks. Vorneweg einfach Sänger Frederik Grabe mit seiner unverkennbaren Stimme, die auch immer sehr viel Melancholie transportiert irgendwie. Im Song Cold Wars zum Beispiel passt das ganz gut, denn da geht's um kalte Kriege, die man emotional führt, wenn man das Gefühl hat, man steht irgendwie zwischen verschiedenen Fronten. Und am Ende des emotional kalten Krieges kommt dann aber textlich im Song Gott sei Dank auch noch ein wenig Sonnenlicht, ein wenig Hoffnung rein. Cold Wars, die Giant Rooks.

Anonym, ein Stück On the Brink of the White Rock hier auf SR Kultur am Mittwochabend mit der Abendmusik. Schön, dass Sie mit dabei sind. Und Sandy Denny und Fotheringay mit The Pond and the Stream aus dem Jahr 1970 gibt's jetzt ein wunderschöner Folksong über Freiheit, Fernweh und das Gefühl, dass ein anderes Leben möglich wäre.

Karl Philipp Emanuel Bach komponierte hier den ersten Satz Allegro aus der Sinfonie in F-Dur, die wir da gerade gehört haben. SR Kultur ist hier am Mittwochabend mit der Abendmusik. Das war sehr schön mit Ihnen. Wenn Sie mögen, hören wir uns ganz bald wieder. Ihnen jetzt noch einen schönen Abend hier auf SR Kultur. Mein Name ist Fritzi Brandt. Bis ganz bald und Hello, it's the Blues gibt's jetzt noch von Joe Louis Walker.

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1: Mit Sally Charel-Delin. Hallo. Die romantische Liebe ist in der Literatur ja eins der größten Motive aller Zeiten. In Klassikern wie Stolz und Vorurteil zum Beispiel, aber auch in vielen modernen Romanen und aktuell auch sehr beliebt in Romantasy-Literatur, eine Mischung aus Romantik und Fantasy. Also die romantische Liebe ist gut versorgt in der Literatur. Ja, aber wie schaut's denn aus mit der platonischen Liebe, mit Freundenschaft? Um dieses Thema geht's auch in dem neuen Roman von Julia Rothenburg, der Titel Raus bist du noch lange nicht. Julia Rothenburg ist 1990 in Berlin geboren. Ihr Debütroman ist 2017 erschienen, Koslik ist krank. Das Buch wurde damals auch ausgezeichnet mit dem Retzhoff-Preis für junge Literatur. Und dann folgten weitere Romane, Hell, Dunkel, erschienen 2019, und Mond über Beton 2021, beide Romane auch ausgezeichnet. Und jetzt ist Anfang September das neue Buch von Julia Rothenburg erschienen. Über Raus bist du noch lange nicht sprechen wir jetzt hier heute, und ich freue mich, dass wir hier zusammensitzen können, und sag hallo, Julia Rothenburg.
2: Hallo, ich freue mich auch sehr, hier zu sein.
1: Ja, ich habe ja gerade schon gesagt, es geht ganz grob um Freundenschaft und um bestimmte Erfahrungen, um Bewegungen in unserem Inneren, die uns prägen, in Bezug auf Freundinnen. Wie sind Sie denn bei diesem Thema gelandet? Was hat Sie daran interessiert?
2: Also eigentlich ist es genauso, wie Sie eingangs erzählt haben, ne? Es gibt über romantische Beziehungen wahnsinnig viele Geschichten. Und nicht nur über romantische Beziehungen, sondern auch über das Ende von romantischen Beziehungen. Also nicht nur Geschichten, sondern auch einfach generell, ich würde sagen, würde noch weitergehen und sagen, gesellschaftliche Erzählungen, ne? Also der Moment, wo man sich das erste Mal sieht, dann Liebe auf den ersten Blick, dann Streit, Ehekrise und so weiter, ne? Also es gibt wahnsinnig viele Motive sozusagen, die sehr viel erzählt werden. Und für Freundinnenschaft oder für Freundschaft gibt es das einfach weniger. Über den Anfang von Freundinnenschaft zum Beispiel. Also was interessiert uns eigentlich an einem anderen Menschen? Warum wollen wir jemandem nahe kommen? Und auch über das Ende natürlich, ne? Also wie kann man diese Beziehung, die ja sowieso ja erstmal ganz individuell ausgehandelt werden muss, also wie nah wollen wir jemanden an uns haben? Das ist ja, es gibt dafür ja kein Skript sozusagen bei einer Freundinnenschaft. Das muss man aushandeln. Und auch das Ende muss man aushandeln. Und ich wollte sozusagen, also meine erste Idee war, ich will einen Break-up-Roman schreiben, aber für Freundinnenschaft und quasi nicht eine Ehekrise-Geschichte. Ja, und so kam ich dann sozusagen, habe ich mich so langsam an dieses Thema so angenähert.
1: Und was ist Ihnen dabei aufgefallen? Also was für Gemeinsamkeiten gibt's, aber auch was für Unterschiede?
2: Also mir ist als erstes aufgefallen, dass es wahnsinnig schwierig ist, das zu schreiben, ohne in so eine romantische Erzählung abzudriften. Ne? Also ich habe dann den Anfang geschrieben, der Roman beginnt damit, dass die Protagonistin in einem Café sitzt und sich überlegt, wie sie jetzt mit ihrer Freundin, die Freundschaft ist eigentlich noch gar nicht so 100% angelaufen, also sie sind eigentlich noch in diesem Aushandlungsprozess, wie sie jetzt eigentlich Schluss machen kann. Und allein schon Schluss machen ist ja ein Begriff, ne? Der kommt aus der romantischen Beziehung. Und als ich das dann geschrieben habe, ist mir aufgefallen, dass das Ganze gleich sofort wahnsinnig aufgeladen wirkt und man es erstmal so liest im ersten Moment, also ich sozusagen mit dem Blick der Leserin auf mein eigenes Geschriebenes, ach okay, die ist eigentlich in die verliebt. Aber auch eine Freundschaft kann ja wahnsinnig dramatisch sein und verletzend und lebensbestimmt sozusagen. Und da irgendwie einen Weg zu finden, dass man das nicht so liest, sie ist verliebt, sondern das ganz klar zu machen von Anfang an, nein, es geht um eine platonische Beziehung und trotzdem tut das weh und trotzdem muss man die irgendwie beenden und Grenzen aushandeln und irgendwie mit enttäuschten Hoffnungen klarkommen. Und da habe ich einfach gemerkt, wirklich, das war gar nicht so leicht, da irgendwie einen Weg zu finden, die Dramatik stehen zu lassen, ohne dass man es gleich so in die eine Richtung liest.
1: Vielleicht auch, weil es noch nicht so viele Erzählungen über Freundschaft gibt? Oder hatten Sie da irgendwas, haben Sie sich dann mal umgeschaut, was gibt es schon so? Oder hatten Sie irgendwas, was Sie, sag ich mal, vielleicht ein bisschen inspiriert hat auch?
2: Also ich habe jetzt keinen Vorbildroman sozusagen. Und ich glaube, also Freundschaft ist ja schon ein Motiv, was in vielen Romanen vorkommt. Aber genau dieses Schlussmachen, da habe ich jetzt tatsächlich kein Vorbild für gefunden. Gibt's wahrscheinlich, ich meine, es gibt wahrscheinlich über alles jemals auf der Welt, gibt's schon irgendwo einen Roman. Aber jetzt explizit in dieser Lebensphase auch, also die Protagonistin ist so Mitte 20, also noch ein bisschen an Selbstfinden, aber weiß auch schon ein bisschen, wer sie ist. Also so beides, da habe ich tatsächlich nichts zu gefunden und wollte es deswegen natürlich umso mehr selber schreiben.
1: Jetzt haben wir ganz kurz schon über die Protagonistin gesprochen, also über die Hauptfigur. Sie haben jetzt gerade gesagt, sie ist Mitte 20. Die Protagonistin heißt Alice. Sie ist Erzieherin in einer Kita oder in einem Kinderladen. Genau, in einem Kinderladen, genau, in Berlin. Ja, wer ist denn Alice?
2: Also Alice ist am Anfang der Geschichte, nein, vielleicht fangen wir anders an. Die Geschichte spielt auf zwei Zeitebenen. Das heißt, Alice ist auf den beiden Zeitebenen an unterschiedlichen Punkten. In der Gegenwartsebene ist Alice Erzieherin eben, wie Sie sagen, in einem Berliner Kinderladen und begegnet dort einer neuen Kollegin und muss jetzt sozusagen mit dieser Kollegin, ich nenne es jetzt mal das Freundschaftsspiel, von Anfang an durchspielen sozusagen. Also wollen wir nicht, wie können wir das aushandeln? Und am Anfang des Romans steht sie eigentlich schon am Ende dieser möglichen Freundschaft und hat eigentlich für sich entschieden, nein, Verletzungen, die ich in der Vergangenheit ja erlitten habe, sind so stark, ich kann mich eigentlich nicht auf diese neue Freundschaft einlassen. Und dann haben wir die Vergangenheitsebene, wo die vergangene Alice sozusagen auch schon als Erzieherin gerade anfängt, aber noch ganz sozusagen am Anfang ihres Berufslebens steht, auch überhaupt noch nicht weiß, was sie eigentlich damit will, wer sie ist. Und eben in eine Freundschaft hineingerät, die sozusagen sich zunehmend als toxische herausstellt und am Ende eben Verletzungen hinterlässt, die so tief sind, dass sie eben für die Zukunft und eben auch für die Gegenwartsebene sozusagen dann geprägt ist und schauen muss sozusagen, was sie überhaupt von Freundschaft möchte, wie sie in Zukunft damit umgehen kann.
1: Mhm. Also es gibt so diese zwei Zeitebenen und so ganz unabhängig von diesen Zeitebenen, was würden Sie sagen, was für eine Person ist Alice? Also ich habe schon das Gefühl, dass sie eine sehr nachdenkliche Person ist, also viel versucht einzuordnen, zu verstehen, so ja auch in diesem Roman. Wir können auch gleich nochmal drauf zu sprechen kommen. Genau, was für ein Charakter ist sie?
2: Also die ist tatsächlich eine sehr sensible, nachdenkliche, wie Sie sagen, vorsichtige Person, sehr suchend auch, also suchend auf der Vergangenheitsebene genauso wie suchend auf der Gegenwartsebene und leicht zu verletzen, würde ich grundsätzlich sagen. Also sie ist eigentlich von Anfang an auch schon in der Vergangenheitsebene eine versehrte Person. Also sie kommt aus einer Familie, die sich vor allen Dingen durch Schweigen und so eine gewisse Distanz ausgezeichnet hat. Das heißt, auf der Gegenwartsebene, wo sie neu nach Berlin übrigens kommt und in eine WG einzieht, wo sich eben dann diese Freundschaft anbahnt, da sucht sie eigentlich was und da hat sie auch Hoffnung sozusagen und ist umso verletzlicher natürlich und vorsichtiger und gerät dann eben in so eine Dynamik herein, die sie eben dann zutiefst verletzt. Und ich glaube, sie ist einfach ein Mensch, der solche Verletzungen dann einfach lange mit sich herumträgt.
1: Mhm. Das Buch beginnt ja in dieser Gegenwartsebene. Das ist eben diese Szene, die wir gerade schon ganz kurz angeschnitten haben. Da steht Alice vor dem Spiegel einer Kneipen-Café-Toilette und schaut in den Spiegel und hat ganz viele Gedanken und Erinnerungen und die reißen sie mit. Und dann, genau, das ist auch eben das, was sie im Buch machen. Sie tauchen dann ein in diese Erinnerungen. Und das Setting, muss ich sagen, fand ich tatsächlich ganz spannend, denn das ist ja so die Rahmensituation, von der aus Sie erzählen. Also es sind nur so ein paar Minuten Alice im Badezimmer, in der Kneipe, wie sie eigentlich zurückgehen muss zu ihrer Kollegin und ja auch Freundin Christine. Und ja, diese paar Minuten zwischen dem Badezimmer, da entfalten sich dann ganz viele Erinnerungen und Gedanken und ganz viele Szenen und Erklärungen und ja, ganz viel. Und ich habe gedacht, es ist ja fast so ein bisschen kammerspielartig vielleicht. Was hat Sie denn daran interessiert, so ausgehend von so ein paar Minuten das ganze Buch zu entfalten?
2: Also erstmal liebe ich Kammerspiele generell.
1: Ja.
2: Ich finde das einfach so schön und spannend oder es liegt mir sozusagen am nächsten, sowas zu schreiben, auf so einem engen Raum etwas zu schreiben, wo sich sozusagen die Themen und die Gefühle so ganz, also kristallisieren sozusagen und trotzdem weist es natürlich darüber hinaus, über diesen engen Raum. Und ich fand das einfach sehr spannend, sie kurz mal eben auf diese Toilette, die sie ja dann auch irgendwann verlässt sozusagen, zu verfrachten, weil das in dem Roman ja so eine Art Zwischenort ist, ne? Also eine Toilette auf einem Café. In dem Café sitzt eben die Freundin, mit der sie gerade eigentlich Schluss machen will und sie findet die Worte dafür nicht. Und sie nimmt sich quasi selbst einmal kurz aus der Situation heraus, indem sie auf diese Toilette flüchtet. Ich glaube, jede Person kennt diesen Moment, wo man einmal kurz durchatmet, ne, auf so einer öffentlichen Toilette, und ringt sozusagen um eine Erklärung. Was soll sie jetzt sagen? Was hat sie eigentlich für Gefühle? Sie kann das gar nicht richtig in Worte fassen. Ich glaube auch, weil es eben, wie ich am Anfang schon gesagt habe, diese gesellschaftliche Erzählung von dem Schlussmachen einer Freundschaft nicht wirklich gibt. Es gibt kein Skript, an das sie sich halten kann. Und der ganze Roman ist sozusagen der Versuch der Erklärung, Man kann vielleicht dazu noch sagen, dass sich die Gegenwartsebene auch in der Du-Perspektive an eben die neue Freundin, die Christine, richtet. Und eben der ganze Roman quasi der Versuch der Erklärung ist, okay, das ist mir passiert, das fühle ich jetzt, was mache ich jetzt?
1: Mhm. Beim Stichwort Toilette musste ich gerade denken an Dennis Scheck und dieses Geschnatter an der Damentoilette.
2: Also ja, hat das Buch ist ein einziges Geschnatter auf der Damentoilette.
1: Kann man sozusagen sagen, obwohl es eher ein innerliches Geschnatter auf der Damentoilette ist, sage ich mal.
2: Ja, das stimmt.
1: Weil sie sich ja mit niemandem unterhält, da gibt's dann auch so ein paar andere Gäste, die mal reinkommen, aber es ist ja keine Unterhaltung im Außen, sondern eher so ein Ringen im Innern. Genau, aber Sie haben jetzt gerade schon gesagt, auch Sie erzählen in dieser Du-Ansprache. Also Alice ist in diesem Badezimmer und spricht ihre Freundin Christine, die eben draußen sitzt, mit dem Du die ganze Zeit an. Mhm. Wie sind Sie da gelandet bei dieser Form des Erzählens?
2: Also ich bin tatsächlich da gelandet erstmal über die Ich-Erzählerin. Also es ist ja auch eine Ich-Erzählerin, auch gerade auf der Vergangenheitsebene ist es eine Ich-Erzählerin, keine Du-Erzählerin. Und ich finde, bei einer Ich-Erzählerin ist immer das Problem, was ist der Erzählanlass? Ne? Also man erzählt sich ja quasi selbst etwas. Aber das muss ich natürlich irgendwie gut begründen im Text. Und ich finde, das wirkt ganz oft sehr artifiziell sozusagen. Warum klappt sich jetzt diese ganze Erzählung aus irgendwie? Die Person ist ja schon immer mit sich allein. Und ich fand es interessant und realistisch, eben die Vorstellung, man geht aus der Situation raus und ringt um eine Erklärung und hat ja im Kopf die ganze Zeit, was man der anderen Person sagen will. Also ich weiß nicht, vielleicht geht's auch nur mir so, aber wenn ich in einer schwierigen Kommunikationssituation bin, ich übe es manchmal so im Kopf sozusagen, ne?
1: Ja, Ihnen auch, ja.
2: Genau. Und dann dachte ich einfach, okay, ich nehme diese Situation, also ich nehme dieses im Kopf üben sozusagen als Perspektive. Da haben wir das Ich ja trotzdem drin sozusagen. Es ist ja im Grunde eine Ich-Erzählung, aber es ist eine Ich-Erzählung, die irgendwie für eine Erklärung für sich selbst, aber eben auch für eine andere Person ringt, der wir dann eben auch realistisch von Anfang an erzählen können, was passiert ist, weil die Person das nicht weiß. Während ich, als Ich-Erzählerin, ist ja natürlich eigentlich schon weiß, was passiert ist. Mhm. Und so kam ich dazu.
1: Ja, und war das schwierig manchmal, immer wieder so in dieses Du zurückzukommen? Also war das auch eine Herausforderung?
2: Auf jeden Fall, klar. Es ist natürlich irgendwie erstmal was, wo man gut aufpassen muss, dass es nicht nervig wird. Also ich finde, das war eigentlich die größte Herausforderung. Rein kam ich schon immer wieder, aber ich will ja auch, dass es sich gut lesen lässt und dass man nicht irgendwann davon genervt ist, dass sich das die ganze Zeit an eine Du-Person richtet. Und deswegen musste ich sozusagen gut dosieren, dass zwar deutlich wird, es richtet sich an das Du, also an Christine, aber dass es eben einem nicht auf den Keks geht, sondern dass wir schon bei der Ich-Erzählerin bleiben und es auch lesen können wie einen Ich-Text sozusagen, der sich ja erstmal ganz flüssig lesen lässt.
1: Und dann geht's eben immer wieder ja hinab in die Erinnerungen und die Erklärungen auch für uns als Leserin oder Leser. Und wie das klingt, das wollen wir jetzt einfach mal hören in einem Ausschnitt aus Ihrem neuen Roman Raus bist du noch lange nicht. Julia Rothenburg ist hier heute zu Gast bei SR Kultur Literatur im Gespräch und wir sprechen über Ihren neuen Roman und hören jetzt einen Auszug des Buches gelesen von der Autorin.
2: Genau, ich lese ein gekürztes zweites Kapitel und das spielt auf der Gegenwartsebene, aber nicht in der Toilette, damit jetzt keine Irritation aufkommt. Dabei fing alles doch recht harmlos an. Eine neue Kollegin, Alltag. Ich weiß nicht einmal mehr genau, was ich dachte, als ich dich das erste Mal sah. Ich glaube, es war, dass du müde aussiehst. Oder vermutlich war das eigentlich das Zweite, was ich dachte, denn um das zu denken, hätte ich ja direkt vor dir stehen müssen und ich sah dich schon von der Tür aus und ich wusste sofort, wer du bist. Das ist sie also. Sowas werde ich wohl gedacht haben. So vertraut, wie du mit Iris sprachst, sie eine Hand auf deiner Schulter, ihr beide, wie ihr zusammen lachtet und dass du in diesem Lachen so richtig aufgehst, ob nun müde oder nicht, das muss einem an dir auch ziemlich schnell auffallen. Grundsätzlich und mir im Besonderen, weil das etwas ist, das auch Eve immer ausgezeichnet hat. Ich war an diesem Tag ein wenig spät dran. Das Frühstück würde bald beginnen und hinter mir sammelte sich bereits eine kleine Gruppe von Eltern, die ihren Kindern die Jacken von den Schultern zerrten, verstohlen den Rotz wegwischten, ihnen ihre Tränen trockneten, bevor wir das gleich würden machen müssen, zigmal. Aber noch sah ich nicht zu den Kindern hin. Ich ging stattdessen auf dich zu, streckte schon im Laufen meine Hand aus, irgendwie albern, aber bereits da merkte ich diese leise Aufregung, die eigentlich eine Verunsicherung ist. Ich hatte sogar vergessen, meine Schuhe in den Garderobenschrank der Erzieherin zu stellen. Sie standen noch da im Kindergewusel und ich würde sie später mühsam unter den Jackenbergen hervorklauben müssen. Was du wohl von mir gedacht hast? Es würde mich wirklich interessieren, ob du es schon da gemerkt hast, mein Zurückweichen instinktiv, ob ich es will oder nicht, weil es eben das ist, was ich mache seit damals, seit Eve. Über meine Hand, die da trotzdem auf dich zukam, über mein etwas verrutschtes Lächeln. »Das ist also Christine«, sagte Iris, »und meine Hand traf deine nie, weil du mir einen Schritt entgegenkamst und mich in eine kurze, herzliche Umarmung zogst. Als würden wir uns ebenso gut kennen wie du und Iris, als wärst du auch für mich nur ein halbes Jahr weg gewesen, wir alte Bekannte, endlich wieder vereint an diesem Ort, der einen so eng zusammenschweißt, weil einen alles, was mit Kindern zu tun hat, mit Tränen, mit Wut, mit Liebe und Verzweiflung so eng zusammenschweißt. Als hätte uns das in den letzten 6 Monaten, in denen ich hier war und du nicht, über die Distanz hinweg zusammengeschweißt. Alice, nuschelte ich in die Umarmung hinein und Iris lachte und sagte, dass wir nun endlich wieder komplett seien. Genauso wie ich mir das vorgestellt habe, als ich den Kinderladen gegründet habe. Ein Superteam, ihr werdet sehen. Und du und ich und Iris grinsten uns an, dieser eine kleine Moment. Deine müden Augen, das Haar, das du streng zurückgebunden hattest, als hättest du dich selbst zusammengezurrt für diesen Tag, die Bluse ordentlich, aber schon jetzt ein kleiner Fleck am Bauch, da, wo du die Arbeitsplatte gestreift hattest, deine Hände, deren Finger ein wenig unruhig zappelten, ein Eigenleben führten. Dein Blick, der von mir zu Iris und dann hinter uns ging, dein Lächeln, das breiter wurde, als das erste Kind in die Küche geschlurft kam. Ich weiß nicht, ob es normal ist, das alles wahrzunehmen und ob es wirklich etwas über dich aussagt oder einfach nur etwas über mich. Und dann klingelte es wieder und noch mehr Eltern kamen und mit ihnen Ellie und Yusuf und Sophie und Moritz und wir sprachen nicht mehr, sondern wir taten Seite an Seite, tatsächlich wie alte Bekannte, wie ein eingespieltes Team, das, was eben zu tun war. Wo du gewesen warst die letzten 6 Monate, hatte ich mich natürlich da schon gefragt. Iris hatte mir gleich beim Einstellungsgespräch von dir erzählt, der Kollegin, die ein Sabbatical macht. Ich war dankbar dafür. Der Kinderladen noch im Aufbau, ich konnte deine Stelle haben, bis wir genug Kinder hätten für eine eigene. Dass du in Frankreich gewesen seist, sagtest du mir noch an diesem Tag, als ich dich danach fragte. Das Mittagessen war gerade vorbei, Iris scheuchte die Kinder zusammen mit Lilith in das Badezimmer, während wir das Geschirr zusammenräumten, den Schlafraum vorbereiteten. Ich habe in einer Kita in Frankreich gearbeitet, sagtest du. Mal rauskommen. Deine erste Lüge. Dein Ton war so beiläufig, vielleicht hätte ich schon da einen Verdacht schöpfen können. Aber ich wollte dir, der neuen Kollegin, offen entgegentreten. Und vielleicht hätte sich alles auch noch anders entwickeln können, wenn nicht genau an dem Tag, an dem wir uns kennenlernten, noch so viel mehr passiert wäre. Dinge, die ich jetzt schon gar nicht mehr auseinanderbekomme, ein großes Gewirr. An diesem Tag nämlich war ich auch noch mit Mu und Reike verabredet, ausgerechnet. Dabei hatte der Rhythmus unserer Verabredung sich zuletzt langsam schleichend erweitert, die Zeit zwischen den Treffen dehnte sich jedes Mal etwas länger aus. Unsere Umarmungen zur Begrüßung wurden immer herzlicher. Mo und Reike, immer war ich bemüht, sie und Eve nicht vor dir zu erwähnen. Deswegen hast du jetzt kein Bild von den beiden. Mo und Reike, sie beide haben die gleiche Art zu umarmen, überschwänglich. Sie schütteln einen nacheinander durch, reichen einen weiter. Wie kann ich die beiden sonst noch am besten beschreiben? Mo heißt eigentlich Mona, aber dieser Name will beim besten Willen nicht zu ihrer dürren, geraden Gestalt passen. Ihr Gesicht ist voller Kanten und auch das steht im Widerspruch zu ihrer ansonsten beinahe kindlichen Art, die ich lange, sehr lange für aufgesetzt hielt. Ich meine, wenn sie sich über etwas freut, jauchzt sie und klatscht dabei in die Hände. Wer tut so etwas? Dabei ist an Mo so wenig aufgesetzt wie an sonst keinem. Und dann Reike, die sanftere, die, die immer erst andere reden lässt. Aber an ihrem Gesichtsausdruck sieht man stets, dass es dahinter arbeitet. Manchmal guckt sie sogar recht suffisant dabei, so als würde sie sich insgeheim ein Lächeln verkneifen, und ich glaube, es ist ihr kein Deut bewusst. Mos Mutter hat uns geholfen, alle Möbel aufzubauen, und hinterher bestellte sie Unmengen von Pizza. Reikes Mutter habe ich nie kennengelernt. Reikes Vater ist CDU-Politiker und Moos Vater Steuerberater. Und beide schämen sich für ihre Väter, auch wenn sie ihnen in die Bäuche pieken, sie Papi nennen und mit ihnen Sushi essen gehen. Die Wohnung der beiden kommt mir jedes Mal, wenn ich sie betrete, vertraut und fremd zugleich vor. Im Eingang steht dieser Schuhschrank, dunkelbraunes Holz, eigentlich zu klein für Schuhe, sodass sie überall herausquellen. Genau wie damals. Mittlerweile sind die Schuhe schon weiter gewuchert, wuchern in den Hausflur hinein, wo vermutlich alle Hausbewohner hin und wieder über sie stolpern, zu spüren bekommen, wer hier wohnt. »Ich habe was gekocht«, sagte Reike, während Mo schon längst dabei war, die Teller zu befüllen, gar nicht fragte, ob ich auch Hunger hatte. Die beiden so zu sehen, so häuslich, gelassen, wie sie sich selbst beim Essen auftun, immer wieder verbal die Bälle zuspielten, manchmal gab mir das einen Stich. An anderen Tagen fühlte ich mich davon merkwürdig geschmeichelt. Ich durfte dabei sein. Ich war dabei. Ich gehörte dazu. Und manchmal schien Eve so sehr zwischen uns zu schweben, wegen einer Bemerkung, einer Handlung, die an sie erinnerte, eines Witzes, dass wir alle für einen Moment merkwürdig betreten wurden. Ich einen dicken Kloß im Hals, das Herz, das raste, auch nach all der Zeit noch. Schweigen, das jedes Mal irgendwann von Mo und Reike abgeschüttelt wurde. Ein Witz, eine Anekdote. Mo und Reike hatten immer etwas zu sagen, während ich es noch brauchte, noch eine Weile wie gelähmt dasaß. An diesem Abend führten Mo und Reike eine Unterhaltung weiter, die sie offensichtlich schon vor meiner Ankunft begonnen hatten, und bezogen mich sie selbstverständlich mit ein. Als würde ich noch immer alle StatistInnen aus ihrem Leben kennen, ihre Arbeitskollegen, neue Bekanntschaften, als säßen wir jeden Abend zusammen. Während des Essens legte Reike die Beine auf die Küchenbank, lehnte sich zurück. Als Reike mich schließlich fragte, wie mein Tag gewesen war, antwortete ich einsilbig. »Wo sind Luis und Daniele?« fragte ich stattdessen. Normalerweise tauchte spätestens jetzt auch einer der beiden in der Küche auf, Daniele meistens verschlafen, weil er im Schichtdienst arbeitete, Luis mit der im üblichen aufgekratzten Art, ohne Hallo zu sagen. »In Italien«, sagte Reike, und sie und Mo wechselten einen Blick. »Daniele wird zurückgehen«, sagt Reike und hielt mir eine Kelle des Essens entgegen. Mein Teller war leer, sie hatte es natürlich bemerkt. »Nein, danke«, sagte ich und zog ihn weg. Die Kelle schwenkte weiter zu Mo, der Inhalt klatschte auf ihren Teller. Es roch intensiv nach Curry, aber in der Wohnung von Mo und Reike, egal wo sie wohnten, roch es eigentlich immer nach Curry. »Die Beziehung kriselt«, fügte Mo hinzu. »Wir haben dir doch erzählt, dass die Streite zuletzt immer schlimmer wurden. Luis war neulich sogar mal eine Woche bei seinen Eltern deswegen.« Wir redeten noch eine Weile über die beiden, und immer wenn wir das Thema eigentlich fast zu Ende besprochen hatten, fiel Mo oder Reike noch etwas dazu ein, eine Situation, die sie mir noch nicht geschildert hatten, ein Satz, der zeigte, wie sehr die Beziehung litt. Ich genoss das, wie ich es immer genoss mit den beiden, die so schnell redeten und so schnell urteilten, aber nicht über mich. Und wie immer gab es keine Vorwarnung für den Moment, wenn Mo und Reike zu etwas Ernstem übergingen. Oder es gab ihn doch, ein Blick zwischen Mo und Reike, der aber erst eine Bedeutung für mich bekam, als Mo sagte, »Und so schade das auch wäre, wenn Luis dann abzischt, wie geil wäre das bitte, wenn das Zimmer frei wäre. Dann könnte es ja doch noch klappen mit uns. Wir drei wieder zusammen, stell dir das mal vor.« Mo jauchzte dabei beinahe ein wenig, und trotzdem brauchte ich einen Moment, um zu verstehen, was sie meinte, bis mein Herz ganz kurz aussetzte, dieses Gefühl, wie fallen, zurück auf den Stuhl fallen und in meine rasenden Gedanken, nachdem bei dem Gespräch doch alles so herrlich leicht und leer gewesen war. Eve, da war sie wieder. Da saß sie schon wieder mit uns am Küchentisch, an genau diesem. Sie und ich, wir waren es gewesen, die in Blau angemalt hatten. »Ich bin so froh, dass wir hier endlich alle zusammen sind«, hatte Mo damals gesagt und ihre Hand darauf gelegt, damit wir anderen unsere über ihre legen konnten. »Du musst nicht gleich entscheiden«, sagte Reike und nahm die Füße von der Küchenbank. »Überfall sie mal nicht so«, sagte sie zu Mo. »Ich meine ja nur, das wär's doch, wie wir uns das damals gedacht haben, oder? Dass wir am Ende doch irgendwie wieder zusammen wohnen, also wenn du magst.« Dieses Leuchten in Mos Gesicht, Reikes aufmerksamer Blick. Hinter ihnen hingen die Teppiche, die schon damals bei uns in der Küche gehangen hatten, alle von Mo, von ihren Reisen, bunte andere Welten, weit, weit weg, wie wir uns das damals gedacht hatten. Ja, das stimmt. Zumindest gesagt hatten wir das so. Und ich für meinen Teil dachte, es wäre klar, dass es etwas war, was man sagt, wie man es eben so sagt, um etwas vage zu halten, um etwas zu Ende zu bringen, ohne ihm den bitteren Geschmack eines wirklichen Endes aufzudrücken, weil das ja meist einen bitteren Geschmack hat, wenn man zugibt, dass etwas gescheitert ist. In dem Fall unser Zusammenleben. Unser Zusammenleben, das nicht nur wegen Eve gescheitert ist, auch wenn wir alle so taten, als sei es so gewesen. Und Mo und Reike zogen in diese WG zu Daniele und Luis und ich in eine eigene kleine Wohnung, nur ich und die leicht vergilbten Wände. Und so war es doch trotzdem okay. Erstmal, sagten wir damals, erstmal und meinten für immer. Ich muss darüber nachdenken, sagte ich. Im Grunde bin ich eigentlich ganz zufrieden mittlerweile, ehrlich gesagt. Aber als ich schließlich wieder im Hausflur stand, war ich nicht wirklich zufrieden. Die Umarmung von Reike und Mo kein bisschen weniger herzlich, aber dann, als die Tür zu war, diese Enttäuschung. Jedes Mal war sie da, wenn ich langsam das Treppenhaus hinabstieg, wenn ich in das zurückkehrte, was ich gerade zufrieden genannt hatte. Nur diesmal fühlte ich mich gleichzeitig wie beschwipst. Sie war ja da, diese neue Möglichkeit, eine andere Welt hinter der Tür, die ich gerade geschlossen hatte. Ich könnte sie aufmachen. Danieles und Luis Zimmer war groß, ein eigenes Bad, ein wenig abgetrennt vom Rest der Wohnung. Ich könnte es mir leisten. Es ist das Merkwürdige am Vergehen von Zeit, dass sie die Verletzungen, die einem passieren, einfach überläuft, überzeitigt. Wir vergessen sie nicht, nicht vollständig. Sie treiben uns in eine bestimmte Richtung. Und doch stehen wir manchmal, als könnten wir nicht anders, immer wieder vor derselben Tür. Es war natürlich nicht dieselbe. Diesmal war es nur die von Reike und Mo, nicht die von Eve. Und doch war es eine Tür, die Möglichkeit einzutreten, die Möglichkeit, es zu bereuen. So wie bei dir, auch wenn ich das an diesem Tag noch nicht wusste, höchstens spürte vielleicht.
1: Julia Rothenburg hier bei SR Kultur mit einem Auszug aus ihrem Roman Raus bist du noch lange nicht, erschienen bei der Frankfurter Verlagsanstalt. Und ja, wir haben jetzt ja gerade gehört, dass es neben Alice und Christine, die eben in dieser Kneipe sitzen und gerade ihre Freundschaft auf eine Art verhandeln, dass es da auch noch weitere Personen gibt, die ja große Rollen spielen, unter anderem Eve. Und man hört die ganze Zeit schon immer ja durch, dass da etwas passiert sein muss, was gerade Alice geprägt hat und mitgenommen hat, auch nachhaltig. Also dass sie eben jetzt anders auf diese Freundschaften schaut und ja, wir erfahren mehr und mehr, dass es da so eine Art Bruch gegeben haben muss und das vielleicht auch traumatisch war für Alice. Kann man das so sagen?
2: Ich glaube, das kann man schon sagen. Ja, also es ist jetzt kein Roman über ein Trauma eben im klassischen Sinne. Es stirbt auch niemand in dem Roman, kann ich vielleicht schon vorwegnehmen. Aber es passieren eben Dinge, die, ich glaube, für alle Beteiligten, also nicht nur für Alice, sondern auch für Eve, die aber in diesem Roman nicht zu Wort kommt sozusagen, also nicht als Ich-Erzählerin zumindest, eben sehr, sehr verletzend und sehr, sehr prägend gewesen sind.
1: Ich fand es aber ganz spannend tatsächlich, weil ich habe das Gefühl, in romantischen Beziehungen spricht man ja schon häufiger davon, dass irgendwie die Beziehung vielleicht toxisch war und auch wie die dann vielleicht auseinandergegangen ist. Und ja, auch in romantischen Beziehungen setzt man sich dann hin und macht eben wirklich Schluss mit der Person. Also man sagt, ich möchte das nicht mehr. Liegt ja vielleicht auch so ein bisschen eben an, dass viele Menschen in monogamen Beziehungen sind. Das ist so ein bisschen der Unterschied dann wahrscheinlich zur Freundschaft, wo man ja auch mehrere Freundschaften haben kann. Und genau, in Freundschaften, da lässt man es ja vielleicht eher so ein bisschen auslaufen und hat dann nicht so viel Kontakt. Und ja, also da ist dann schon so ein Unterschied. Wie ist das jetzt bei Alice und Eve? Vielleicht können wir da ein bisschen drüber sprechen. Was hat diese Beziehung vielleicht auch so toxisch gemacht?
2: Also vielleicht erstmal ganz kurz zum Auslaufen lassen, was Sie gerade angesprochen haben. Auf jeden Fall. Also ich denke, das ist ein großer Punkt, warum über das Schlussmachen von Beziehungen, von Freundschaftsbeziehungen nicht so viel geredet wird, dass es eben oft auf so ein Auslaufen lassen hinausläuft. Und ich glaube, das Problem besteht eher dann, wenn das aus verschiedenen Gründen nicht geht. Also wenn eine Person es eben zum Beispiel nicht auslaufen lassen möchte, also auslaufen ist ja in gewisser Weise ein gegenseitiges Einverständnis, dass man es jetzt auslaufen lässt. Und wenn eine Person aber mehr möchte als die andere, und ich glaube, das ist tatsächlich in Freundinnenschaften ein großes Problem, so ein gewisses Machtgefälle, sage ich jetzt mal, innerhalb einer Beziehung. Doch, ich glaube, man kann es wirklich Machtgefälle sehen. Also sagen, vielleicht die eine Person braucht mehr von der anderen Person als die wiederum von der sozusagen. Ich meine, oft sind Beziehungen ja nicht gleich verteilt von den Bedürfnissen, die man hat oder von den Grenzen, die man vielleicht auch in der Lage ist zu ziehen oder braucht. Und in dem Fall aber tatsächlich geht das mit dem Auslaufen nicht. Sowohl auf der Gegenwartsebene nicht, wo es eben um die Freundschaft mit Christine geht, weil die Kollegen sind. Das ist ja schon nochmal eine spezielle Situation. Man muss der Person also jeden Tag begegnen. Und dann in der Situation mit Eve geht es auch sowieso erst recht nicht, weil die zusammen wohnen. Also es ist auch gleichzeitig ein WG-Roman, könnte man sagen, was ich auch einfach ein wahnsinnig spannendes Setting fand. Und sie können sich quasi gegenseitig nicht ausweichen. Also sie müssen diese Beziehung aushandeln und auch das Ende aushandeln und sind sozusagen unweigerlich aufeinander geworfen. Ja, aber Sie wollten auch noch wissen, was eigentlich in der Beziehung schiefläuft, wenn ich mich recht erinnere.
1: Genau, ja, genau. Also was ist das Problem zwischen Alice und Eve und ist es auch wirklich eine toxische Beziehung zwischen den beiden?
2: Also ich würde sagen, die Beziehung hat auf jeden Fall toxische Elemente, wie aber, glaube ich, viele Beziehungen toxische Elemente haben, nur dass die in dem Fall eskalieren, was an mehreren Dingen liegt. Ich glaube, ich kann es ein bisschen runterbrechen, ohne jetzt so viel vorwegzunehmen.
1: Ja, gerne.
2: Sowieso habe ich ehrlich gesagt den ganzen Roman geschrieben, um das irgendwie zu verstehen und irgendwie so mal nachzuvollziehen, weil ich finde ganz oft, wenn man irgendwie hört, etwas ist auseinandergegangen und das gilt für Freundschaften und für romantische Beziehungen, denkt man so, hä? Weil man sieht das Ergebnis sozusagen oder man bekommt so eine Sache genannt, die passiert ist und versteht das dann nicht so ganz. Wie kann das denn jetzt deswegen auseinandergehen? Aber dahinter stehen ja wahnsinnig viele kleine Verschiebungen, kleine Machtverschiebungen, kleine Verletzungen, die sich irgendwie so aufsummieren. Und das so nachzuvollziehen, wie das passiert, das war so eigentlich mein Anliegen. Aber grob gesagt könnte man sagen, dass sowohl Eve als auch Alice beide sehr verletzliche Personen sind, die in dieser WG eine Art Heilung oder sehen oder eine Art Hoffnung finden wollen. Die kommen beide neu nach Berlin, sind im Grunde recht einsame Personen. Also Alice hat zum Beispiel tatsächlich sogar eine Beziehung zu Marc in dem Buch, aber es ist wie so viele Beziehungen, würde ich jetzt mal mich trauen zu verallgemeinern, Anfang der 20er, dass man irgendwie noch nicht so 100% miteinander ist sozusagen. Also man hat sich noch nicht committed, würde man sagen.
1: Und es ist auch eine Beziehung auf Distanz.
2: Auch eine Beziehung auf Distanz irgendwie oder auch auf tatsächlich nicht nur räumlich, sondern einfach, es ist eine Distanz zwischen den Figuren auch da sozusagen. Und sie trifft jetzt auf Eve und Eve auf sie sozusagen und es klickt sofort zwischen den beiden. Obwohl von Anfang an in gewisser Weise schon eine toxische Dynamik vorherrscht, weil beide nicht besonders gut darin sind, Grenzen zu setzen. Auch darum geht es in dem Roman, wo sie zwischen Nähe und Distanz irgendwie zueinander finden möchten sozusagen. Und gerade in der WG ist das natürlich ein absolut zentraler Punkt. Ich würde so weit gehen, wenn sie nicht in dieser WG gewohnt hätten, hätten sie vielleicht einen Weg finden können. In dieser WG war es schwierig. Was noch dazu kommt, ist eben Mo und Reike. Auch die haben wir in der Lesungspassage gerade schon kennengelernt, die ebenfalls ein komplexes Verhältnis zu Eve haben, die sie wiederum aus dem Studium kennen. Alice, die sozusagen neu hinzukommt, kommt da in eine Dynamik rein, die sowieso schon von sehr unterschiedlichen Machtgefällen geprägt ist und muss sich da irgendwie reinfädeln sozusagen. Und das geht einfach im Laufe des Romans gehörig schief. Also da spielt auch die Gruppendynamik dann in dieser WG durchaus auch noch eine Rolle.
1: Und ist das besonders, also all diese Probleme, die da entstehen können, ist es besonders auch so in Bezug auf Frauenfreundschaften, so aus Ihrer Perspektive? Ich habe das Gefühl, Männerfreundschaften sind nochmal ganz, ganz anders vielleicht in ihrer Dynamik.
2: Also ich glaube schon, ich würde es jetzt tatsächlich nicht so verallgemeinern wollen, weil Freundschaft ja sowieso was sehr Individuelles ist.
1: Das
2: aber glaube schon, dass es sozusagen einen Wunsch gibt, der gerade sehr weiblich geprägt ist, sich durch Kommunikation und durch Austausch irgendwie einander nahe zu fühlen. Und dass bei Eve und Alice sozusagen dieses Bedürfnis einfach in der Vergangenheit auch durch die familiären Hintergrund nicht gestillt wurde und sie das jetzt ineinander suchen sozusagen. Und dass gerade dieses Suchen und dieser extrem starke Wunsch ja nun mal auch dazu führt, dass es kippt, weil man vielleicht auch unrealistische Erwartungen und Wünsche hat. Und das ist vielleicht schon so in gewisser Weise ein weiblich sozialisiertes Ding, würde ich jetzt mal sagen. Das fängt ja eigentlich schon im Kindergarten an. Du bist meine beste Freundin, du bist nicht mehr meine beste Freundin. Und das ist ja schon was, was eine sehr weibliche Art ist, sozusagen. Weiblich sozialisierte Art, damit irgendwie umzugehen.
1: Ja. Und gleichzeitig empfinde ich das irgendwie schon auch als, ja, weiblich. Ich meine, es ist immer ein bisschen schwierig, da so in so Kategorien zu denken. Aber in meinem Umfeld und auch so allgemein, was ich wahrnehme, empfinde ich das schon so, dass Frauenfreundschaften oft, dass da schon mehr gesprochen wird über Gefühle und wie es einem geht mit bestimmten Situationen. Und gleichzeitig macht es total Sinn für mich, dass es hier Frauen sind, die in diese Situation geraten und nicht Männer, die das vielleicht dann irgendwie, ich weiß auch nicht, abgewunken hätten oder so. Also ich habe schon das Gefühl, dass ja, dass beide Frauen sind, hier schon irgendwie eine Relevanz hat.
2: Ja, das stimmt. Ich glaube auch, jetzt muss ich es ansprechen, ich glaube, was ja auch was typisch Weibliches ist, ist das Unvermögen oder auch vielleicht die Angst davor, Grenzen zu setzen. Und das fällt Männern, glaube ich, einfach leichter oder es wird ihnen von Anfang an mehr beigebracht sozusagen. Und das führt ja nun mal auch in dieser Freundschaft, wie sie hier beschrieben wird, dazu, dass es sozusagen ins Toxische kippt, ne? Dass beide so einen sehr starken Wunsch auch haben, voreinander da zu sein und vielleicht die eigenen Grenzen nicht so zu sehen oder sich nicht trauen, sie zu sehen, weil ihnen das auch irgendwie nicht beigebracht wurde und die dann zu setzen und dann einen Weg zu finden, trotzdem miteinander befreundet zu sein. Ne? Ich meine, das wäre ja die Kunst, die, glaube ich, sehr wenige beherrschen irgendwie, zu sich selbst zu stehen und trotzdem andere an sich ranzulassen, beides gleichzeitig zu ermöglichen.
1: Ja. Im Roman sind wir ja immer wieder in diesen beiden Zeitebenen und wir erleben ja jetzt sozusagen diese eine Beziehung, die gescheitert ist, also diese eine Freundschaft, die gescheitert ist und diese andere Beziehung, die gerade noch neu verhandelt wird. Und es geht ja auch darum, wie Alice geprägt wurde, so von dieser einen Freundschaft. Und das ist auch spannend, weil ich habe das Gefühl, darüber reden wir auch nicht genügend, wie wir auch in unseren Freundschaften, also in Beziehungen kennen das, glaube ich, viele von uns. Ah, man wurde betrogen oder man wurde auf irgendeine Art verletzt oder geghostet und dann hat man jetzt Angst, dass es einem wieder passiert. Aber ich habe das Gefühl, über Freundinnen habe ich jetzt noch nicht so viel gelesen, was genau so dieses Szenario behandelt. Wie sehen Sie das?
2: Das stimmt. Ja, ich glaube auch, dass über die Prägung sozusagen, die das, was das mit uns macht, dass da nicht so viel drüber gesprochen wird. Dabei muss man sich ja eigentlich mal vorstellen, wie unfassbar prägend das ist. Also ich meine, wir kommen sozusagen aus unserem Elternhaus und ich meine jetzt wirklich ganz früh, ja, wir gehen meinetwegen in die Kita, in den Kindergarten und das ist die Beziehung, die wir kennen, unser Elternhaus, ne? Und dann sind doch unsere ersten Freundinnenschaften eigentlich das, wo wir Sozialität aushandeln und nicht nur das, sondern auch uns selber aushandeln. Also wir versuchen uns selber irgendwie zu erkennen und herauszufinden, wer wir sind, auch im Spiegel der anderen sozusagen. Das heißt, es ist ja per se etwas sehr, sehr Prägendes. Und dann verbringen wir eigentlich die ganze Schulkarriere, sage ich jetzt mal, im Verbund mit unseren Freunden und Freundinnen und müssen irgendwie gegenseitig aushandeln. Und da passieren natürlich Verletzungen schon da, die sehr, sehr stark sind. Und ich glaube, das setzt sich dann im Studium und Anfang der 20er Jahre, wo man, also nicht 20er Jahre, im Jahrhundertsinne, ne? Sie wissen, wie ich meine.
1: Im Alterssinne. Genau.
2: Setzt sich das so fort, dass man davon eben sehr geprägt wird und eben natürlich auch negativ geprägt wird. Ich glaube, jede Person kann wahrscheinlich, wenn man so zurückschaut, wirklich jetzt alleine mal von der Grundschule betrachtet, wirklich nur diesen kleinen Bereich sozusagen benennen, mit wem man da so zu tun hatte. Und was einen das für sich selbst beigebracht hat und ob man das vielleicht auch später abschütteln musste oder sich nochmal neu erfinden musste. Und das ist ja dann auch wieder eine Arbeit, die man machen muss, wenn man einmal in die eine Richtung irgendwie geprägt wurde. Und deswegen glaube ich auch extrem prägend und in dieser Prägung vielleicht nicht so oft so sehr beachtet, wie man es eigentlich machen sollte. Im Gegensatz zum Beispiel zu Elternhaus, da würde ja jeder sagen, ist völlig klar, wie deine Eltern mit dir umgegangen sind, ne, ist total prägend.
1: Ja.
2: Aber da endet es ja nicht.
1: Ja, auf jeden Fall. Kommen wir mal nochmal zurück zu dieser Situation, wie Alice da jetzt in der Kneipe im Badezimmer steht und ja, dann eben überlegt, durch diese Tür zu gehen und sie auch irgendwann durchschreitet. Das ist tatsächlich was mir aufgefallen ist, was ich super interessant fand, so die Symbolik von Türen generell in ihrem Roman, aber auch, ich habe mir dann nochmal ihre Cover angeguckt von ihren Büchern und auf jedem Cover gibt's entweder eine Tür oder ein Fenster.
2: Ja, das ist mir auch aufgefallen. War nicht beabsichtigt.
1: Nicht beabsichtigt.
2: Aber irgendwie ist es wohl doch so passiert. Also ja.
1: Ja, also es ist irgendwie so ein Motiv, was dann anscheinend irgendwie so aufgetaucht und automatisch eingeflossen ist.
2: Also ich glaube, ich habe ja eingangs schon gesagt, dass ich Kammerspiele sehr gerne mag. Und ich glaube, das ist dann kein Zufall, dass eben in allen meinen Romanen irgendwie auch abgeschlossene Räume sozusagen oder auch das Haus zum Beispiel als Motiv irgendwie eine Rolle spielen, was sich natürlich dann auch in den Covern, Bildern, die ich übrigens nicht ausgewählt habe, da niederschlägt sozusagen. Also zum Beispiel beim ersten Roman, Kosseliges Krank, der spielt ja komplett auf der Schlaganfallstation eines Krankenhauses. Also das ist sozusagen ein Kammerspiel durch und durch. Und da ist ja auch wirklich einfach nur eine Tür drauf auf dem Cover, was so ein bisschen das aus dieser Situation wieder rauskommen symbolisiert und gleichzeitig irgendwie in so einer, also das Krankenhaus ist für Kosselig so eine Parallelwelt, in dieser Parallelwelt irgendwie plötzlich zu sein, völlig losgelöst von dem, was einen eigentlich ausmacht und wie man dann sozusagen damit umgeht. Darum geht es in diesem Roman und natürlich ist es jetzt wieder sozusagen, hat teilweise nicht ganz so, aber doch viele kammerspielige Elemente, weil gerade in der WG ist es auch ein abgeschlossener Raum und eine Tür hat natürlich eine enorme Bedeutung. Also wann machen wir die Tür zu? Und ist das in Ordnung, wenn wir die Tür zumachen? Also
1: ist auch wieder so ein Abgrenzen teilweise.
2: Ist so ein Abgrenzen, wo man natürlich dann auch irgendwie gucken muss, okay, also ich bin jetzt zum Beispiel neu in diese WG eingezogen. Ich meine, jeder, der schon mal in der WG gewohnt hat, kennt sicher diesen Moment. Die Mitbewohner sitzen in der Küche. Gehe ich jetzt dazu oder gehe ich ins Zimmer? Dann sende ich ja auch eine Botschaft sozusagen, wenn ich jetzt die Tür zumache. Man kann quasi nicht eine Botschaft senden. Es hat also schon auf jeden Fall gerade auch für dieses Buch wieder eine Tür zentrale Bedeutung.
1: Ja. Jetzt ist es ja so, dass Alice eben ja relativ frisch nach Berlin wiederkommt für diesen Job, für dann auch, also sie zieht dann ja auch in diese WG ein und sie hat vorher in Freiburg gelebt und da ist mir so eine gewisse Parallele aufgefallen. Ich glaube, das passiert als Leserin, als Kritikerin gerne mal, sag ich mal, dass man dann irgendwie so Parallelen sieht zwischen den Figuren und der Autorin. Und ich habe mich gefragt, also, weil Sie haben ja auch in Freiburg und Berlin studiert und Alice hat lange in Freiburg gelebt und kehrt zurück nach Berlin, wo auch ihre Eltern leben. Hilft sowas beim Schreiben, so etwas zu haben, was einem bekannt vorkommt, also so an sich entlang schreiben zu können?
2: Auf jeden Fall. Das hilft einem auf jeden Fall. Also ich habe tatsächlich noch nie einen autobiografischen Text geschrieben, weil das, glaube ich, ich wiederum unangenehm fände, zu nah sozusagen an mir zu bleiben. Aber natürlich hat jede Figur und jede Situation verhandelt natürlich irgendwie Gefühle, die ich schon mal hatte, Situationen, die ich schon mal hatte. Und gerade diese Distanz Freiburg-Berlin fand ich zum Beispiel für die Figur auch sehr passend, weil sie ja eben versucht, sich so ein bisschen von ihrem Elternhaus loszumachen, was in Berlin ist. Und in Freiburg ist sozusagen der weitmöglichst entfernte Ort eigentlich in Deutschland, wo sie hingehen könnte. Ich wollte mich damals nicht von meiner Familie freimachen. Das war tatsächlich eher Zufall, dass ich in Freiburg gelandet bin. Aber ich fand das dann ehrlich gesagt wahnsinnig toll, mal ganz woanders zu sein und so weit weg zu sein von Berlin. Und ich glaube, ich wollte das für die Figur auch. Also diesen Versuch irgendwie nochmal anders sein zu können. Das hat irgendwie gut gepasst. Und gleichzeitig natürlich ist man nirgendwo, egal wo man hingeht, jemand anderes sozusagen. Also man kann sich natürlich nie völlig lösen, auch wenn Freiburg wirklich komplett anders ist als Berlin.
1: Ja. Raus bist du noch lange nicht. Das ist jetzt ihr vierter Roman. Was sind denn so vielleicht die Hoffnungen für dieses Buch?
2: Also ich würde mich freuen, wenn Leute dieses Buch nehmen, um sozusagen über ihre eigenen Freundschaften nachzudenken. Das ist natürlich auch irgendwie, sie berührt sozusagen. Ja, genau. Und einfach zum Nachdenken anregt und zum Reflektieren. Okay, was bedeutet mir Freundschaft eigentlich? Und natürlich auch im Negativen, also welche Verletzungen habe ich davon getragen, aber welche Hoffnungen habe ich jetzt auch mal positiv formuliert, weil bei Alice endet es ja auch ein bisschen positiv. Welche Hoffnungen habe ich eigentlich dafür? Was bedeuten mir diese Beziehungen und wo kann ich vielleicht auch noch neue Beziehungen für mich knüpfen?
1: Und ja, wie das vielleicht auch positiv endet, das kann man dann nachlesen in dem Roman. Raus bist du noch lange nicht. Julia Rothenburg war heute zu Gast bei SR Kultur Literatur im Gespräch und wir haben über ihr neues Buch gesprochen. Das ist erschienen bei der Frankfurter Verlagsanstalt. Es hat 256 Seiten, kostet im Hardcover 24 Euro und ich freue mich, dass wir ja so lange über das Buch sprechen konnten. Vielen Dank.
2: Vielen Dank auch. Ich habe mich sehr gefreut, hier zu sein.
1: Das war Literatur im Gespräch für heute. Nächste Woche gibt's wieder das Magazin mit dem Blick auf aktuelle Neuerscheinungen. In der Zwischenzeit gibt's noch viele weitere spannende Gespräche bei SR Kultur oder in ARD Sounds. Ich bin Sally Charel-Delin. Ich wünsche Ihnen jetzt noch einen schönen Abend und sage Tschüss. Machen Sie es gut.
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3: 20 Uhr. Bei dem mutmaßlichen Angreifer in einer Fly-Dubai-Maschine handelt es sich nach israelischer Einschätzung um einen Einzeltäter. Das berichtet der Fernsehsender Kan und beruft sich auf Sicherheitskreise. Es gebe keinen Hinweis darauf, dass ein Staat oder eine Terrorgruppe Drahtzieher des Vorfalls auf dem Flug von Dubai nach Tel Aviv sein könnte. Iris Völlnagel.
4: Und eine Stunde vor Ankunft soll einer der Piloten den anderen mit einem Messer verletzt haben, bevor er von Passagieren überwältigt wurde. Das Flugzeug sei nach dem gewaltsamen Vorfall zeitweilig steil in die Tiefe geflogen. Von Passagieren aufgenommene und in den israelischen Medien veröffentlichte Videos zeigen verängstigte Passagiere und dramatische Szenen im Kabineninnenraum. Weitere Crewmitglieder, die sich an Bord befanden, konnten das Flugzeug in der saudi-arabischen Stadt Tabuk notlanden. Alle Passagiere sind wohlauf. Mitglieder der israelischen Regierung sprechen von einem versuchten Terroranschlag.
3: Die Innenministerkonferenz hat sich von ihrem Prinzip der einstimmigen Beschlüsse verabschiedet. Wie mehrere Medien berichten, wurde diese Entscheidung per Umlaufbeschluss bereits vor wenigen Tagen getroffen. Ein Beschluss kann demnach künftig mit 13 der 16 Stimmen gefasst werden. Hintergründe der Änderung sind das Wahlergebnis in Sachsen-Anhalt und Befürchtungen, dass ein künftiger Innenminister der AfD Beschlüsse blockieren könnte. Die beschlossene Preiserhöhung beim Deutschlandticket auf 66,80 € ab dem kommenden Jahr sorgt für Kritik.

0: fordert von der Politik deshalb verlässliche Regeln und mehr Unterstützung. Nach einem Böschungsbrand an der Bahnstrecke Trier-Mannheim ist der Feuerwehreinsatz beendet. Laut Bundespolizei ist die Strecke für den Zugverkehr wieder freigegeben. Ein Vogel war in Höhe des Saarbrücker Stadtteils Burbach in die Oberleitung geraten und hatte das Feuer ausgelöst. Wie stark der Zugverkehr beeinträchtigt wurde, ist noch nicht bekannt. Das waren die Nachrichten mit Magnus Neuschwander. 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Das Wetter. In der Nacht zunehmend bewölkt mit etwas Regen, dazu mild bei 17 bis 14 Grad. Morgen zeitweise Schauer, vereinzelt auch Gewitter mit Starkregen bei nur noch maximal 21 Grad. Die weiteren Aussichten bis Sonntag. Höchstens locker bewölkt und meist trocken, tagsüber mild bei Höchstwerten um 22 Grad. Die Zeit, es wird gleich 20.03 Uhr.
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2: Hallo, einen schönen Abend wünsche ich Ihnen. Ich bin Gabi Savas von SR Kultur. 14 Jahre lang hat der Australier Brad Dean Bratsche bei den Berliner Philharmonikern gespielt, bis er eines Tages den Frack ins Publikum geworfen und gesagt hat, Tschüss Orchester, freie Komponistenkarriere, ich komme. Inspiration dazu, sagt er, gab's in Kreuzberger Clubs mit Lederjacke statt Frack. In jedem Fall ein mutiger Neustart, aber offenbar alternativlos.
3: Also es war natürlich eine fantastische Stelle in einem Traumorchester und für viele Leute sicherlich der Traumjob fürs Leben. Aber ja, ich muss es wissen, ob ich es mit dem Komponieren schaffen konnte. Aber glücklicherweise auch diese Beziehung zu dem Orchester noch aufrechterhalten und in ein paar Tagen fahre ich nach Berlin, um eine Residenz bei dem Orchester anzutreten. Und das ist natürlich auch a big thrill, muss ich sagen. Ich freue mich sehr drauf.
2: Das heißt, selbst spielen, solistisch und Kammermusik und eigene Werke auf die Bühne bringen, wie sein Bratschenkonzert von 2005.
3: Natürlich steckt sehr viel von mir da drin, weil das auch mein Lebensinstrument ist. Es ist ein Stück über die Bratsche und mein Verhältnis dazu, wie vielseitig es sein kann. Es ist eine Stimme, die aus der Mitte kommt und sich hart frei arbeiten muss. Und es ist ein bisschen auch dieser Kampf, was in dem Stück drinsteckt. Jedenfalls, es war eine meiner Lieblingsaufführungen neulich. Es hat sehr viel Spaß gemacht.
2: Und dieses Bratschenkonzert von und mit Brad Dean haben wir hier für Sie mit Dirigent HK Gruber und der Deutschen Radiophilharmonie. Ein Mitschnitt vom 19. April dieses Jahres aus Saarbrücken.

Der Australier Brett Dean spielt sein selbst komponiertes Bratschenkonzert in Saarbrücken mit der Deutschen Radiophilharmonie und Dirigent Harker Gruber am 19. April live in der Saarbrücker Kongresshalle und im Rahmen seines Engagements als Creative Partner der Deutschen Radiophilharmonie. Später gibt's noch mehr Stücke von ihm, seine Pastoral Symphony und Kammermusik. Davor machen wir aber erstmal weiter in diesem Konzertmitschnitt mit zeitgenössischen Kollegen. Zuerst Friedrich Zerha, ein Österreicher, der im Februar dieses Jahres 100 Jahre alt geworden wäre und immer sehr geplant komponiert hat. Wie bei all meiner Musik setze ich mich erst an den Schreibtisch, um die erste Note zu schreiben, wenn ich weiß, wie die letzte sein wird, hat er mal gesagt. Zerha war von klein auf selbst mit der Geige in der Hand in Wien an den einschlägigen Musikorten unterwegs, da wo einst Strauss und Lanner aufgetreten sind. Mit 12 schon hat er bei Akademien, Bällen oder anderen Festen zweite Geige gespielt, in Walzern, in Polkas, Wiener Liedern und Operetten. Und was er da erlebt hat, hat er ab 1938 dann auch in eigenen Stücken nachhallen lassen. Als Persiflage mit Biss, zum Beispiel in diesem Wiener Kaleidoskop für Orchester. Daraus haben wir 7 Nummern, Marsch, kleine Pizzicato-Polka, Galopp, Polka, Marsch, Walz, Sentimental und Potpourri.

0: Friedrich Zerha und der Wiener Walzer. Eine ironisch-groteske Liebeserklärung ist sein Wiener Kaleidoskop für Orchester. 7 Nummern daraus, vom Marsch bis zum Potpourri, hatten wir hier im ARD-Konzert heute von SR Kultur. Mit Haka Gruber und der Deutschen Radiophilharmonie live am 19. April dieses Jahres in der Saarbrücker Kongresshalle. Wie so oft, wenn Haka Gruber als Gastdirigent eingeladen ist, bringt er Selbstgeschriebenes mit und singt auch gerne dazu als Chansonnier im Pandemonium Frankenstein, das ziemlich häufig auch bei ihm bestellt wird. Aber wie funktioniert das? Das habe ich ihn gefragt. Mit 83 Jahren gleichzeitig dirigieren und singen?
1: Es motiviert die Musiker eigentlich im Allgemeinen, weil sie beweisen, dass sie es auch ohne Dirigenten können.
0: Aber das heißt, die stehen ja dann wirklich mit dem Rücken auch
1: ich
0: zum Orchester
1: Rücken zum,
0: und
1: zum
0: müssen
1: Orchester,
0: dann hinten
1: ja.
0: irgendwie
1: ich stehe im
0: dirigieren.
1: Rücken. Ich habe nur rechts die Hand, also ich stehe so ein bisschen schief, sodass das Orchester die rechte Hand kriegt. Mit der rechten Hand taktiere ich und wenn ich gerade nicht singe, drehe ich mich um und gebe ein paar Einsätze, wenn nötig. Aber es läuft immer ganz gut. Also da bin ich heute der Dirigent des Abends, der halt dann zur Überraschung des Publikums auch noch chansonniert.
0: Frankensteins Pandemonium nach Kinderreimen von H.C. Artmann, das klingt witzig, ironisch und kindgerecht, oder?
1: Naja, wie man es nimmt. Wenn man zwischen den Zeilen liest, kann man, wenn man assoziativ denken kann, bemerken, dass es Anspielungen gibt auf Politik. Und der hat diese Kinderreime geschrieben, neue, schöne Kinderreime, und hat immer gesagt, es sind chiffrierte politische Statements, aber er hat sie nie dechiffriert. Die einzelnen Gedichte basieren auf Kinderreimen, die wir aus unserer Kindheit kennen. Ja, so wie das ist der Daumen, der pflückt die Pflaumen. Nur in unserem Fall, das ist der Daumen, der klebt am Gaumen. Ja, also es geht dann immer anders weiter als beim Original. Und da habe ich mir gedacht, zu diesen Klängen müssten eigentlich noch Spielzeuginstrumente klingen, die den Klang des klassischen Ensembles
0: also Lotusflöte, Melodika, Spielzeugklarinette, ja, ja. Ratsche, ja. Sogar Papiersäckchen, Plastikschlauch, Kazoo, also allerlei exotische Dinge.
1: Und mit diesen Instrumenten verfremde ich den Orchesterklang, damit er nicht den Heiligenschein hat, den wir seit Jahrhunderten kennen.
0: Also, es wird bissig und unterhaltsam mit Haka Grubers Pandemonium Frankenstein. Er selbst singt und dirigiert die Deutsche Radiophilharmonie am 19. April dieses Jahres in der Saarbrücker Kongresshalle.
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0: Frankenstein, ein Pandemonium nach Kinderreimen von A.C. Hartmann für Orchester, live gesungen und gespielt von H.K. Gruber und der Deutschen Radiophilharmonie. Der 83 Jahre alte H.K. Gruber aus Wien hier in einer Dreifachrolle als Komponist, Chansonnier und Dirigent am 19. April dieses Jahres, flankiert unter anderem vom Bratschenkonzert von Brad Dean, das wir eben schon gehört haben. Er war in der vergangenen Saison Creative Partner des Orchesters und hatte hier in Saarbrücken unter anderem auch die Pastoral Symphony dabei. Inspiriert natürlich, das lässt der Name schon vermuten, von Beethovens 6. Sinfonie, der Pastorale. Das hat er dem Publikum auch kurz vor dem Konzert erklärt.
1: Nicht nur zu Beginn des Stücks, sondern auch zu Beginn von der Arbeit an dem Stück war das sehr wohl schöne Gefühle beim Ankommen auf dem Lande sozusagen. Ich war gerade von Deutschland nach Australien zurückgewandert. Wohnte dann nicht in einer Großstadt, sondern ein bisschen nördlich von meiner Heimatstadt Brisbane an der Küste. Und ich war regelrecht sehr angetan von der Naturwelt, die um mir herum zu hören war. Der Ort heißt Noosa, ein sehr schöner Ort, immer noch. Aber ich war mir sehr bewusst, wie sehr wir Menschen an diesem Ort unsere Spuren hinterlassen. Es gab Orte, wo wir eine Woche waren beim Spaziergang in Wald und ein paar Wochen später war das ein Carpark, ein Supermarkt, das mich sehr bewegt, irritiert und traurig gemacht hat. Wenn wir nur so in diese Richtung gehen, dann haben wir gar nichts mehr.
0: Aber es ist nicht nur der moralische Zeigefinger bei Brad Dean, sondern er möchte auch das Publikum unterhalten und berühren.
1: Spaß, aber auch nachdenklich sein, vielleicht auch einige fantastische australische Vogelgesänge kennenlernen und auch dieses fantastische Orchester bewundern. Diese Woche hat großen Spaß gemacht mit Martin Brabens und mit dem DRP und das ist auch ein Teil des Stücks.
0: Hier ein Mitschnitt vom 19. Juli dieses Jahres, dieser Pastoral Symphonie von Brad Dean für Kammerorchester und Tonband. Es spielt noch einmal die Deutsche Radiophilharmonie.

0: Brett Dean und seine Pastoral Symphony für Kammerorchester und Tonband live im SR-Sendesaal. Am 19. Juni dieses Jahres mit Gastdirigent Martin Brabins und der Deutschen Radiophilharmonie und heute Abend nochmal für Sie im ARD-Konzert von SR Kultur. Brett Dean steht heute bei uns im Fokus mit seiner intensiven Verbindung zur Deutschen Radiophilharmonie, die auch schon ein paar Jahre zurückreicht. 2024 war er auch schon mal da mit englischer Musik und einem Bratschenkollegen, der nach ihm zu den Berliner Philharmonikern gekommen ist, Diang Mei aus China. In diesem Konzert gab es auch Musik, inspiriert von Chorsounds aus der Renaissance. Das Konzert für doppeltes Streichorchester und Streichquartett von Ralph Vaughan Williams nach Thomas Tallis.
1: Keine Überraschung, das ist ein absolutes Meisterwerk, finde ich. Es fasziniert mich immer wieder von Neuem, diese Tudor-Zeit, also Thomas Tallis, William Byrd, John Bull. Auf jeden Fall, dieses Tallis-Stück hat was ganz, ganz Besonderes. Auch diese Separation, dieses Fernorchester, wie er das schafft, mit ganz einfachen Mitteln, nur Streichinstrumente. Man hat wirklich eine große englische Kathedrale vor sich. Wunderbares Stück.

Satter Chorklang auf die Streicher der Deutschen Radiophilharmonie übertragen. Das Konzert für doppeltes Streichorchester und Streichquartett von Ralphon Williams nach Thomas Tallis mit dem Gastdirigenten Brett Dean live gespielt im Februar 2024. Und das war's fast im ARD-Konzert für heute von SR Kultur. Brett Dean spielt zum Schluss nochmal selbst einen Satz des Streichquintetts Epitaph, das hat der verstorbenen Weggefährten gewidmet und ist ein Abschiedsstück aus seiner Residency in Saarbrücken, die jetzt ab Herbst bei seinem alten Orchester, nämlich den Berliner Philharmonikern, fortsetzt. Hier spielt er mit Streichern der Deutschen Radiophilharmonie. Ich bin Gabi Sauwasch, wünsche Ihnen spannendes Weiterhören und eine gute Restwoche. 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
1: 22 Uhr. Bei dem Vorfall an einem britischen Luftwaffenstützpunkt gibt es nach Angaben von Premierminister Burnham Hinweise auf eine Rolle des Iran. Weitere Einzelheiten nannte der britische Premier nicht. Franziska Hoppen für SR Info.
2: 5 Männer waren in der Nacht zum Sonntag nahe des Luftwaffenstützpunktes RAF Fairford aufgegriffen worden. Dieser dient den USA als Ausgangspunkt für Angriffe auf iranische Ziele. Beamte nahmen die Männer wegen des Verdachts auf Verstöße gegen das Sprengstoffgesetz fest und des Verdachts zur Vorbereitung einer terroristischen Tat. Doch nun bestätigte die Polizei, dass sie bei den Männern keine Sprengsätze fanden, sondern eine, Zitat, gewisse Menge Benzin. Mittlerweile sind die 5 wieder gegen Kaution auf freiem Fuß. Wie die britische Zeitung The Times berichtet, soll einer der Männer zuvor selbst den Notruf gewählt und eine mutmaßlich geplante Tat damit vereitelt haben. Teheran hat bislang jegliche Beteiligung zurückgewiesen.
1: Bundesgesundheitsminister Linnemann hat sich für Zuschüsse zu den Pflegekosten ausgesprochen, statt einer Deckelung der Eigenanteile. Das hatte die SPD gefordert. Linnemann sagte im ZDF, eine Deckelung könne dazu führen, dass die Pflegekosten weiter ausarteten, weil Anbieter die Preise erhöhten. Die Zuschüsse sollen auch Thema in der geplanten Kommission für weitergehende Pflegereformen sein. Der Berliner Linken-Abgeordnete Ferhat Kocak gibt seinen Sitz im Innenausschuss des Bundestages vollständig auf. Kocak schrieb auf X, er wolle nicht, dass seine Kollegen und ihre wichtige parlamentarische Arbeit durch Angriffe auf seine Person belastet würden. Er sei weder kriminell noch unterstütze er organisierte Kriminalität. Hintergrund der Entscheidung sind Vorwürfe gegen Kocak, er pflege zu viel Nähe zu Menschen, die mutmaßlich zu kriminellen Clanfamilien gehörten. Die teilweise gewaltsamen Schülerproteste in Frankreich haben sich ausgeweitet. Nach Angaben von Innenminister Nunes waren heute 356 Schulen betroffen, nach 338 am Vortag. Mehr als 625 Menschen wurden festgenommen, rund 80 Polizisten verletzt. Die Jugendlichen fordern unter anderem den Ersatz fehlender Lehrer, mehr Mittel, die Sanierung von Schulen und bessere Lernbedingungen. Ein weiteres Thema der Proteste ist Polizeigewalt gegen Jugendliche. In Völkling ändern sich ab Mitte Dezember die Fahrpläne mehrerer Buslinien. Die Busse sollen dann besser zu den neuen Zugzeiten passen. Betroffen sind insgesamt 7 Linien. Die Stadtteile sollen künftig auch am Wochenende bis Mitternacht regulär mit dem Bus erreichbar sein. Das bisherige Anruf-Sammeltaxi fällt dafür weg. Und das waren die Nachrichten mit Vido Wittekind. 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

Das ist der Titel der aktuellen Tour von Joe Lovano zu Ehren von John Coltrane. Und bei diesen beiden Richtungen geht es um den Blick zurück zu den Strukturen, die uns geprägt haben, zu den Türen, die sie uns geöffnet haben und dann eben den Blick nach vorn in den offenen Raum und den eigenen Weg. Wir informieren euch über Preise und Festivals, haben viel frische, neue Musik dabei und geben überraschende und etwas schockierende Einblicke in den Jazz zur Nazi-Zeit. Und Türen öffnen, das tut auch der französische Saxophonist Émile Parisien auf seinem neuen Album Portal.

0: Portal hieß dieses Stück vom neuen Album des Saxophonisten Emile Parisien. Floating heißt das Album. Und im Kern, sagt er, handelt diese Musik von Frieden, Poesie, Sanftheit und Liebe. Die Welt sei so verrückt, so voller Sorgen und Konflikte, drehe sich so schnell, dass diese Musik ein Gegenpol dazu sein soll. Emile Parisien ist auf Europatour. Im November kommt er zum Beispiel nach Hamburg. Mit in Parisiens Band dabei sind Pianist Jaron Herrmann, Tablaspieler und Sänger Prapo Eduard und die Bassistin Linda May Hahn-Oh. Und Linda May Hahn-Oh, sie spielt auch in Joe Lovanos Band, der jetzt ebenfalls auf Tour ist. Saxophonist Joe Lovano, er war 14 Jahre alt, als John Coltrane starb. Er hat die Saxophonlegende nie getroffen oder mit ihm gespielt, aber sein Vater, der auch Saxophonist war, Big T Lovano, er spielte mit Coltrane und er hörte ihn live auch mehrfach und zu Hause dann auf Platte total versunken. Und das hat Joe Lovano in seiner Kindheit sehr geprägt, seinen Vater zu erleben, wie er diese Platten angehört hat, wie eine Meditation. Ich habe vor ein paar Tagen mit Joe Lovano gesprochen. Er war damals noch in New York. Kurz bevor er auf Tour ging, erzählte er mir, wie er mit John Coltrane verbunden ist. Vor allem durch musikalische Begegnungen mit Persönlichkeiten, die John Coltrane kannten und mit ihm gespielt hatten. Also wie der Coltrane Spirit so weitergegeben wird durch die Generationen.
1: Well, the special moment was when I first played with Rashid Ali, 1976. I moved to New York. He had a music venue, performance space, where he lived upstairs. It was called Ali's Alley. It was on Green Street in Soho.
2: Mein erster Coltrane-Moment war, als ich 1976 mit Rashid Ali spielte. Ich zog nach New York, er hatte einen Musikclub, einen Performance Space, über dem er wohnte. Es hieß Ali's Alley in der Green Street in Soho. Es war einer der ersten Orte, wo ich hinging. Ich spielte zu dieser Zeit mit Albert Daly, einem der Meisterpianisten. Er lud mich ein, sagte, er spiele mit Rashid und ich sollte auch kommen, mit meinem Horn, meinem Saxophon.
1: And having their embrace gave me all kinds of confidence. I was 23 at the time. Through the years, joining McCoy Tyner, which wasn't until 1999, and then playing with McCoy throughout the rest of his life.
2: Dieses Erlebnis öffnete für mich die Tür, zu begreifen, dass dies wirkliche Menschen waren, nicht irgendjemand von einer Platte. Ihre Umarmung zu erhalten, gab mir Selbstvertrauen. Ich war 23 damals. Über die Jahre entstand die Verbindung mit McCoy Tyner. Ab 1999 spielte ich mit ihm sein Leben lang, zum Beispiel bei seinem 80. Geburtstag in der Library of Congress in Washington, D.C. Das war großartig. Ja, es gibt einige Coltrane-inspirierte Höhepunkte in meinem Leben.
1: That's one of my shining hours for sure on record. So yeah, there's been quite a few John Coltrane inspired high points in my life.

0: Walk Spirit, Talk Spirit mit Joe Lovano und McCoy Tyner. Wenn Joe Lovano von Embrace spricht, dann meinte er eine musikalische Umarmung. Das ist für ihn quasi dasselbe. Man wird eingehüllt von der Musik eines anderen Menschen, eine Umarmung durch Musik, auch über verschiedene Generationen hinweg. Er spricht auch davon, dass die Persönlichkeiten, die den Weg des Jazz bereitet haben, über einem aufragen, also und leuchten, those spirits loom large. Und deswegen spricht Lovano auch davon, dass die Musik, die gespielt wird, immer im Zusammenhang einer größeren Musik stattfindet. Also Musik in der Musik. Die Musik ist schon da und man klingt sich da im Moment des Spielens einfach ein. Und so erklärt er auch den berühmten Coltrane-Titel Both Directions at Once, mit dem Lovanos aktuelle Tour auch überschrieben ist. Man taucht in diesen Moment ein, in dem die universelle Musik quasi immer schon da ist und man entwickelt sie selber von da aus weiter.
1: You start to encounter music in real time.
2: Beim Spielen begegnest du der Musik in der realen Zeit. Wenn sich die Leute fragen, was ist Jazz, sage ich, Jazz ist eine Idee, wie man zusammen Musik erschaffen kann innerhalb der Musik. Du bist andauernd dabei, Wege zu erkunden, wie man gemeinsam spielen kann. Dies bedeutet für mich zwei Richtungen in einem.
1: Both directions at once.
0: Und ich fragte Joe Lovano, wie wichtig diese Musik für ihn sei und für uns in diesem Moment, den wir auf unserem Planeten teilen.
3: Yeah, and how important is this kind of music, your music today in our moment we share on this planet?
1: Well, I think it's one of the most important moments for expressive non-digital music. It's not digital.
2: Jetzt ist einer der wichtigsten Momente, um nicht digitale Musik auszudrücken. Eine Menge der heutigen Musik von Nachwuchsstars ist sehr digital. Manche jungen Musiker senden dir eine vorproduzierte MP3 von Nichtmusikern, nämlich Computern und Synthesizern. Ich bin sehr glücklich, dass ich aus einer Generation stamme, die aus einer organischen, ausdrucksstarken Quelle herausschafft. Im Jahr 2026 geht es für mich um den Spirit der Natur, den Spirit zwischen Menschen. Du musst gemeinsam atmen. In der digitalen Welt gibt es keine Atmung. Jeder hält seine Atmung an.
1: You have to try to find a common breath together. You have to breathe together. In the digital world, there's no breathing. Everybody's holding their breath. Like that.
2: Jazz in dieser Form ist die anspruchsvollste Musik, die es gibt. Eine spontane Orchestrierung und Rhythmen aus dem Rhythmus Spirit zu erschaffen und eine Melodie in deinem Herzen. Es ist das Wichtigste im Leben für mich.
1: So, it's the most important thing about life for me.

0: Compassion, Joe Lovanos Album gemeinsam mit Dave Liebman, Celebrating the Music of John Coltrane, das erschien 2017. Warum ist denn Mitgefühl, also Compassion, so wichtig in der Musik?
1: You have made an album called Compassion together with Dave Liebman some years ago, yes. Also celebrating John Coltrane. And why is compassion so important in music?
2: Well, I think like all of the elements of beauty, compassion, gratitude, love, peace, serenity are all parts of us as humans.
3: All diese Elemente wie Schönheit, Mitgefühl, Dankbarkeit, Frieden, Gelassenheit gehören zu uns als Menschen. Wenn du diese Elemente in Musik ausdrückst, berührst du einen Kern. Es ist schwer in Worte auszudrücken. Wenn beim Musizieren diese Elemente um dich herumschwirren und alle im Raum es fühlen können, ist es wie eine Reinigung. Das ist etwas, was ich von John Coltrane gelernt habe, von seinem persönlichen Ausdruck. Und er war ein junger Mann. Er nahm nur zwischen 1954 und seinem frühen Tod Musik auf. Jede Aufnahme und Performance war von Liebe erfüllt. Coltrane lebte Love Supreme, lange bevor dieser Titel in das Bewusstsein der Leute kam, in seiner Ausführung, Leidenschaft und Hingabe.
2: But each recording session and performance was about the expression of love. He lived a love supreme long before that title came to everyone's consciousness with the recording. You felt that love in his execution and dedication.

0: Lonnie's Lament mit Joe Lovano, Cameron Brown und Idris Muhammad live bei der Jazz Baltica 2000 in einem Mitschnitt des NDR. Auf unserer ARD Jazz Seite und in ARD Sounds, da findet ihr viele Beiträge zum Thema John Coltrane anlässlich des 100. Geburtstags. Und Joe Lovano, der ist jetzt im Moment auf US-Tour und dann im November in Berlin und Hamburg.
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0: Der afroamerikanische Trompeter Wadada Leo Smith. Er sagt, seine Reise als Musiker auf diesem Planeten, die habe ihm bisher enthüllt, wie seltsam es doch sei, dass Menschen nicht genug Raum finden, um ohne Krieg zusammenzuleben. Seine Überzeugung, die sei es, dass wir Kriege haben werden, so lange, bis wir die Liebe wirklich verstehen. Und auf seinem neuen Album Constellations and Hemispheres hat er eine Meditation über die Liebe aufgenommen. Meditation on Love mit Wadada Leo Smith an der Trompete.

0: Eine kraftvolle Meditation über die Liebe von Wadada Leo Smith. Der Bassist Dave Holland, er wird am 1. Oktober 80 Jahre alt. 1946 wurde in Wolverhampton, Großbritannien, geboren. Er begann zunächst als Autodidakt. Auf der Gitarre hat er sich selber beigebracht und studierte dann Kontrabass an der Guildhall School of Music in London. Ab und zu spielte er im berühmten Ronnie Scott's Jazz Club. Und dort hat ihn Miles Davis ganz kurz mal gehört, einen Abend oder so, und hat ihn sofort für seine Band engagiert. Dave Holland hat dann auf vielen berühmten Alben von Miles Davis mitgespielt, In a Silent Way und Fillmore East zum Beispiel. Er hat immer einen super tollen Sound auf dem Kontrabass gehabt und eine fantastische Technik, aber die hat er ganz gezielt eingesetzt, nämlich er hat gesagt, er versuche mit dem Bass die Klangfarben der anderen Instrumente zu beeinflussen oder zu verändern. Also Klang war ihm ganz wichtig. Dave Holland.
1: As far as the instrument and how I feel about it, the sonority of the bass just feels like the right sound to express what I feel.
2: Der Bass ist für mich immer das richtige Instrument gewesen, um auszudrücken, was ich fühle, seine Materialität und die Saiten. Dem Bass dient man sowieso immer ein bisschen, man muss ihn überall mit hinschleppen. Und auch in der Musik hat er oft eine dienende, unterstützende Rolle. Es ist leicht, sich als Bassist damit zu begnügen und oft schwierig, da bewusst herauszutreten. Für mich war es 1982 ein Riesenschritt, meine erste Band zu leiten. So hieß auch das Album Jumping In. Es fühlte sich an, als würde man in tiefes Wasser springen. Geh unter oder schwimm. So war das.

0: Whirling Dervish von Dave Holland mit Marvin Smitty Smith und Kevin Eubanks im NDR Jazzkonzert am 25. März 1992. Und hier sind einige Tipps für euch in der nächsten Zeit. Jazz Now heißt eine Konferenz, die am 1. und 2. Oktober in Hamburg in der Jazz Hall stattfindet. Man kann da teilnehmen, auch wenn man nicht Mitglied der Deutschen Jazzunion ist. Es gibt auch eine Session und ziemlich tolle Workshops. Bis zum 30.09., also Mittwoch, kann man sich dort anmelden. Enjoy Jazz, das Festival in Heidelberg, Mannheim und Ludwigshafen, das startet am Freitag, den 2. Oktober und das Programm ist so ausgiebig und reichhaltig, das kann man nicht zusammenfassen. Melissa Aldana, Lakeisha Benjamin, Liz Wright, Sullivan Fortner, Melody Gardot, Samara Joy, die werden bis November an verschiedenen Orten spielen. In Essen im Maschinenhaus, da findet das Peng Festival statt ab dem 2. Oktober mit verschiedenen spannenden Bands, zum Beispiel der Carla Kölner Big Band und mit dem Duo von Fabiana Striffler und Aki Takase. Und noch eine tolle Nachricht, der Katrin-Preis 2027, der wird an den Multi-Instrumentalisten Fabian Neubauer verliehen. Dieser Preis ist nach der 2016 im Alter von nur 44 Jahren verstorbenen Berliner Jazz-Saxophonistin Katrin Lemke benannt. Und der Preis besteht in einer Residenzwoche in Darmstadt. Dort kann Fabian Neubauer sein Projekt Field Condition durchführen mit seinem Oktett. Und dann wird ihm auch in Darmstadt der Preis offiziell verliehen. Wir werden berichten.
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0: Aus dem Sanskrit kommt die Wurzel unseres deutschen Wortes Atem. Atman heißt es im Sanskrit und es bedeutet in der indischen Philosophie Lebenshauch. Die Seele, das wahre Selbst des Menschen. Esther Kaiser, die Berliner Sängerin, die in Dresden Professorin für Jazzgesang ist, sie hat ihr neues Album Breathing genannt. Und im Zentrum dieses Albums steht die Luft. Sie ist zwar unsichtbar, aber gerade in Zeiten der Klimakrise absolut präsent in unserem täglichen Leben. Es ist ja auch die Atmosphäre. Luft verbindet das Außen und das Innen. Und dies ist auch Thema von Esther Kaisers Album. Wie wir äußere, kollektive, persönliche und politische Erlebnisse in unserem Innern spiegeln, nämlich durch unsere Gefühle, Gedanken und auch durch die Atmung. Und die wirkt ja wiederum beim Singen oder Erleben von Musik auf unsere inneren Zustände zurück. Esther Kaiser weiß aus ihrer Praxis als Sängerin und auch als Pädagogin ziemlich gut Bescheid über diese Prozesse, wie wir unsere Atmung vertiefen und befreien können. Und das hat ganz viel mit Seinlassen, mit Lösen zu tun.
2: Atem hat ganz viel mit Vertrauen zu tun. Und ja, weil wenn ich Angst habe und mir nicht vertraue oder der Welt nicht vertraue oder auch meinem Gegenüber nicht vertraue, dann kann der Atem gar nicht frei fließen. Und insofern, glaube ich, ist so ein Grundvertrauen vielleicht ja auch fast schon gleichbedeutend mit einer Verbindung zu sich selbst.

0: She Said von Esther Kaiser vom aktuellen Album Breathing. Und jetzt ein Blick zurück in die Nazi-Zeit zu einer aktuellen Veröffentlichung darüber. Schmissiger Swing im Nazi-Äther. War Jazz im Radio nicht damals verboten? In der Ausstellung Entartete Musik in Düsseldorf 1938 gebrandmarkt worden. Jazz in Nazi-Deutschland per se verfolgt. Tatsächlich benutzte das NS-Regime US-Swing zur Propaganda und gründete dafür sogar eine Band, Charlie and His Orchestra. Rainer E. Lotz hat dies schon 1997 aufsehenerregend in seinem Buch Hitlers Airwaves aufgearbeitet. Am 25. September ist nun mit Nazi Airwaves ein opulenter Schuber erschienen, der ein Kapitel aus diesem Kompendium der Absurdität herausgreift. 162 Nazi-Propagandasongs, aufgenommen zwischen 1936 bis 1943. Henry Altmann hat sich damit beschäftigt.
1: Diese übertriebenen, wirklich exotischen, abgehackten, vollständig unmelodiösen und unmusikalischen sogenannten Musiken, die sind verboten.
2: Was Reichsrundfunkintendant Heinrich Glasmeier ausspricht, der thüringische NS-Innenminister Wilhelm Frick als erster schon im Oktober 1930 angeht, ein Jazzverbot nämlich, das durchzieht als Leitmotiv die gesamte Nazi-Zeit. Nur Deutschland ist im Schwung des Swing, seine Musiker darin besser denn je. Bis Ende 1937 gibt es Jazzplatten zu kaufen, auch welche der deutschen Phonoindustrie. Und bis Ende 1944 presst die sogar amerikanische Originale für die von der Wehrmacht besetzten Gebiete, preist den Europaempfang ihrer Radiogeräte an.
3: Germany calling.
2: Was die Deutschen hören wollen, aber nicht hören sollen, das bekommen die Alliierten per UKW. Karl Charlie Schwedlers propagandistisch umgedichtete neue US-Hits und alte Kamellen, gespielt von einer Band namens Charlie and His Orchestra. Ab Oktober 1940 wird vormittags für, gegen die Alliierten gejatzt und gehetzt, nachmittags fürs deutsche Publikum seichter Jazzersatz, sozusagen Muckifuck-Swing aufgenommen, abends dann echter Hot Jazz gespielt. Ein britischer Bericht befindet im September 1944, dass ein Viertel der Briten den deutschen Export-Swing tatsächlich gutiert, die Texte weniger, kein Wunder auch beim hörbaren Akzent. Der Anteil deutscher Musiker daran ist zum Herbst 1943 ohnehin auf 4 geschrumpft. Aufgefüllt wird aus dem europäischen Ausland, sogar ein brasilianischer Trompeter ist darunter. Die Sängerin Evelyn Künicke sagt später:
4: Darunter waren sogar Halbjuden und Zigeuner, Freimaurer, Zeugen Jehovas, Homosexuelle und Kommunisten. Nicht gerade die Art von Menschen, mit denen die Nazis normalerweise gerne Karten gespielt hätten.
2: Goebbels German Gypsy Swing. Eine Big Band aus Menschen, die sonst von Nazis verfolgt, versklavt und ermordet worden, spielt als entartet gebrandmarkte Feindmusik für den Endsieg. Deren Arrangeure dürfen offiziell Feindsender hören zur Materialbeschaffung. Ob das im Nazi-Sinn arisch ist, spielt keine Rolle. Der Arrangeur Friedrich Meyer:
5: Ich durfte mir aussuchen, was mir gefiel. Schwedler kümmerte sich um die Texte und wurde dafür ausgelacht.
6: Here's Mr. Churchill's latest song.
2: Aus Zeilen wie Don't Know Why There's No Sun Up in the Sky wird Don't Know Why I Cannot Block the Sky in Stormy Weather. Andere wie Can't You See You Fool You Can't Win aus I've Got You Under My Skin, die bleiben original bestehen. Die Musik ist geswungen, die Texte gezwungen, mal plump rassistisch und antisemitisch, mal versteckt raffiniert in kleinen Änderungen in den zweiten Strophen untergebracht.
7: The ship's always sinking and blinking at sea. What makes the British start thinking of their cup of tea? It's now the season, the reason, it's plain what it means. German submarine.
2: Der Glenn Miller-Hit Elmer's Tune wird zur sportiven Heldenverehrung im U-Boot-Krieg umgetextet. Als Submarines dann aber Mitte 1943 gesendet wird, ist der für das Reich schon verloren.
8: Here is the latest song of the British Airmen. Let's go bombing, oh, let's go bombing,
2: Realität holt Propaganda ein. Je mehr Deutschland in die Defensive gerät, desto weniger offensiv werden die Propagandatexte. Die Charlie Band wird der Bombenangriffe wegen 1943 von Berlin nach Stuttgart verlegt. Die Aufnahmen, zumindest die im Buch, brechen im Herbst desselben Jahres ab. Kurzbios zeigen, dass fast alle Musiker den Krieg überleben. Manche wie Kamil Bjahornek profitieren sogar von der Charlie-Zeit. Der tschechische Arrangeur baut sich mit seinen Arrangements eine Nachkriegskarriere in Prag auf. Nazi Airwaves ist letztendlich ein ausgekoppeltes Kapitel aus Rainer Illotts Buch Hitlers Airwaves. Was 1997 aber noch Appendix war, das steht hier nun im Mittelpunkt. 162 restaurierte und kommentierte Aufnahmen aus Lotts Privatsammlung, da lässt sich viel vergleichen. Ausgesprochen schade dabei aber, die Compilation liegt nur auf Englisch vor. Die Übersetzungen wirken auch angesichts des speziellen Nazi-Jargons stellenweise ungelenk. Das deutsche Original zu lesen würde da weiterhelfen.
0: Henry Altmann über Nazi Airwaves, propagandistische Jazzaufnahmen der NS-Zeit. Der Schuber enthält ein Buch mit 240 Seiten Text, zahlreiche Fotos und Abbildungen, eine Bibliografie sowie Anmerkungen zu und alle Texte der in einem zweiten Folder enthaltenen 162 Songs auf 6 CDs. Ist die Frage, ob man das alles wirklich ertragen kann anzuhören. Die bei And More Beers erschienene Compilation kostet 98 Euro. 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November gibt's auf den ARD Kulturwellen eine einstündige Sendung darüber. Das war ARD Jazz, das Magazin. 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Wünsche und Anregungen bitte an jazz@ard.de. Wir freuen uns sehr über eure Zuschriften. Ich bin Marietta Heinzelmann. Ich sag danke fürs Zuhören und wünsche einen schönen Abend mit einer neuen Aufnahme von Samuel Blaser, dem Schweizer Posaunisten, von seinem aktuellen Album Rosina. Da beschäftigt er sich mit seinen italienischen Wurzeln, die in seiner Biografie ein bisschen verschüttet sind. Und das ist ein wirklich charmantes und vielschichtiges Album mit ganz tollem Posaunenspiel.

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1: Auch nach dem Kabinettsbeschluss zu Änderungen bei der Pflegeversicherung reißt die Kritik aus der SPD nicht ab. Die Ministerpräsidentin von Mecklenburg-Vorpommern, Schwesig, sagte, das erzielte Ergebnis sei leider keine Reform. Bei dem Vorhaben müssten Kernforderungen ihrer Partei berücksichtigt werden, darunter der sogenannte Pflegedeckel, mit dem der Eigenanteil für Heimbewohner begrenzt werden soll. Zuvor hatte das Kabinett den Gesetzentwurf von Gesundheitsminister Linnemann, CDU, auf den Weg gebracht. Demnach soll unter anderem der Beitragssatz für Kinderlose steigen. Geplant sind auch eine Anhebung der Beitragsbemessungsgrenze und eine Neuregelung der Einstufung in die verschiedenen Pflegegrade. Eine Kommission soll zudem später Vorschläge für Strukturreformen erarbeiten. Die Forderungen aus der SPD nach einem Pflegedeckel wies Linnemann am Abend als gefährlich zurück. Im ZDF sagte er, damit würden die Kosten weiter ausarten. Der Entertainer Happy Kerkeling, dessen Großvater KZ-Häftling in Buchenwald war, hat der AfD wegen der Relativierung des Nationalsozialismus Verfassungsfeindlichkeit vorgeworfen. Wer die verbrecherische Vergangenheit dieses Landes verharmlose, verwirke jede politische Daseinsberechtigung in unserer Demokratie. Das sagte Kerkeling bei einer Anhörung im Thüringer Landtag zu Fragen eines AfD-Verbotsverfahrens. Allein die beschönigende Haltung gegenüber der NS-Diktatur bedeutet in seinen Augen, dass die AfD verfassungswidrig sei, erklärte er in Thüringen weiter. Die Linksfraktion hatte die Anhörung von Fachleuten im Rahmen eines Prüfverfahrens zu einem AfD-Verbot beantragt. Die israelische Regierung wertet die Ereignisse an Bord einer Passagiermaschine auf dem Weg von Dubai nach Tel Aviv als schwerwiegenden Sicherheitsvorfall. Premierminister Netanyahu erklärte, als sich das Flugzeug Israel näherte, habe einer der Piloten mit einem Messer auf seinen Kollegen eingestochen. Er habe offenbar vorgehabt, das Flugzeug zum Absturz zu bringen. Netanyahu stützt sich auf Aussagen eines Reisenden. Demnach hätten ein weiterer Passagier und ein Besatzungsmitglied den Angreifer überwältigt. Eine weitere Pilotencrew an Bord habe es geschafft, das Flugzeug zu stabilisieren. Die Maschine sei danach sicher in Saudi-Arabien notgelandet, der Angreifer sei festgenommen worden. Er werde von den saudischen Sicherheitsbehörden befragt. Israels Verteidigungsminister Katz geht von einem versuchten Terroranschlag aus. An Bord befanden sich fast ausschließlich israelische Staatsbürger. US-Präsident Trump hat die Heimkehr der letzten US-Truppen aus dem Irak als wichtigen Meilenstein bezeichnet. Der geordnete Rückzug markiere das, Zitat, Ende einer sehr teuren Exkursion in die Hölle, schrieb Trump auf seiner Plattform Truth Social. Die Entwicklung stelle einen Erfolg für die USA und den Irak dar und sei Zeichen des Sieges über die Terrorgruppe Islamischer Staat. US-Truppen waren zunächst 2003 in den Irak einmarschiert, um Machthaber Saddam Hussein zu stürzen. Sie zogen sich 2011 zurück, doch 3 Jahre später bat der Irak die USA um Unterstützung gegen den IS. 2024 einigten sich Washington und Bagdad darauf, diesen Einsatz zu

0: zum Remo-Clan massiv unter Druck. Der Preis für das Deutschland-Ticket steigt im kommenden Jahr vom monatlich 63 Euro auf 66,80 Euro. Dies sei das Ergebnis der neuen Kostenberechnung, sagte der Vorsitzende der Verkehrsministerkonferenz der Länder, Bayerns Ressortchef Bernreiter. Derzeit haben rund 14,5 Millionen Menschen das Deutschland-Ticket, mit dem man den öffentlichen Regional- und Nahverkehr bundesweit nutzen kann. Der Fahrschein war 2023 als 49-Euro-Ticket eingeführt worden. Das Wetter. In der Nacht im Westen und Südwesten zunehmende Bewölkung. Morgen weiter viel Sonne, in der Westhälfte Schauer, 18 bis 26 Grad. Die weiteren Aussichten: am Freitag von Süd nach Ost gebietsweise etwas Regen, im Westen und Nordwesten zunehmend heiter bei 18 bis 23 Grad. Das waren die Nachrichten.
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2: Vier Frauen erhalten in diesem Jahr den Right Livelihood Award, den alternativen Nobelpreis. Eine davon ist die Informatikerin Timni Gebru, gewürdigt für ihre Kritik an den Machtverhältnissen hinter der Entwicklung von künstlicher Intelligenz. Das ist eines unserer Themen heute Abend hier bei Fazit. Außerdem eine exklusive Begegnung mit der irischen Schriftstellerin Louise Kennedy, deren mit Spannung erwarteter Roman Red gerade auf Deutsch erschienen ist. Und morgen startet unter anderem der israelische Film NASA in den Kinos, aufwühlend, erschütternd, aber auch zwiespältig. Denn israelische Soldaten schildern in dieser Doku Kriegsverbrechen in Gaza. Mehr dazu in etwa einer halben Stunde. Erstmal aber Musik von Gizmo Varilas Fever Fever.

Längst ist die künstliche Intelligenz tief in unseren Alltag eingesickert und sie wird das natürlich noch viel mehr tun, trotz aller Skepsis, die ja inzwischen sogar von den Tech-Unternehmen geäußert wird, die KI-Produkte entwickeln. Ja, da passt es, dass der Right Livelihood Award, auch als alternativer Nobelpreis bezeichnet, in diesem Jahr an eine Elektroingenieurin verliehen wird, die schon sehr lange auf dem Gebiet der KI forscht. Timnit Gebru, Stanford-Absolventin, früher Co-Leiterin bei Google in der Abteilung für Ethik in der KI.

0: und Mitbegründerin des Distributed AI Research Institute. Meine Kollegin Jaya Mirani hat sich mit der Arbeit von Timnit Gebru für die zweite Staffel unseres Podcasts Techprotopia beschäftigt. Hallo Jaya.
1: Hallo.
0: Timnit Gebru, kein ganz unbekannter Name in dieser Sphäre, in der die Peter Thiels und Sam Altmans ja eher tonangebend sind. Womit ist sie bekannt geworden, Jaya?
1: Also bekannt geworden ist sie vor allem als Forscherin zu algorithmischen Verzerrungen und KI-Technik. Also zum Beispiel eine der ersten Studien, mit denen sie bekannt geworden ist, da hat sie sich mit Gesichtserkennungssystemen beschäftigt und die getestet und gezeigt, dass bei Frauen zum Beispiel mit dunklerer Haut die Fehlerquote sehr viel höher lag als bei weißen oder hellhäutigen Männern. Sie hat sich auch beschäftigt mit den Ideologien und den Denkweisen der Tech-Elite im Silicon Valley, die ja da vor allem bei der Entwicklung der künstlichen Intelligenz dominieren. Und 2018 ist sie eben, wie du schon erwähnt hast, zu Google gewechselt und schrieb dort mit Kollegen ein Paper zu KI, was heute sehr berühmt ist, wo sie KI als sogenannte stochastische Papageien bezeichnet. Also die KI-Modelle würden nicht verstehen, was sie schreiben, sondern einfach statistisch Wörter aneinander reihen, wie eben ein Papagei, der nachplappert. Und ihr Fokus ist eben, dass sie sagt, Technologie ist keine Magie und auch keine Intelligenz, sondern eben nur ein statistisches Verfahren zur Verarbeitung von Sprache. Und das übernimmt dabei eben aber auch Vorurteile oder Verzerrungen und eben auch Rassismen aus dem Netz. Und danach gab es auch so ein bisschen Eklat, weil Google verlangte, dass sie das zurückzieht, dieses Paper. Und als sie das nicht gemacht hat, wurde sie entlassen. Und so seitdem beschäftigt sie sich eben auch weiter mit der Kritik an den Konzernstrukturen, an den Menschen, die die Systeme bauen, diese KI-Systeme bauen und verkaufen.
2: For me, it's really important to make sure that the voices of the people who are negatively impacted are elevated and they're the ones telling their stories.
1: Sie möchte gerne die Geschichten der Menschen, die davon betroffen sind und von diesen negativen Entwicklungen betroffen sind, in ihrer Arbeit in den Fokus stellen und lehnt sich auch auf so ein bisschen gegen diese Erzählung, KI sei irgendwie unausweichlich und das wäre der einzige Weg in die Zukunft, das, was viele von der Tech-Elite oder von Big Tech erzählen. Also KI ist eben laut Gebru kein eigenständiges Wesen, sondern ein Produkt, was Menschen bauen. Und das ist auch die Begründung, dass zum Beispiel das alternativen Nobelpreis der Jury, die sagt eben, sie ehren Gebru dafür, dass sie diese Machtkonzentration in diesem Bereich der KI herausfordert und eben digitale Technologie entwickelt, die auf Gerechtigkeit und gelebte Erfahrung und eben auf dieser menschlichen Handlungsmacht beruht, die sie betont.
0: Also so ein Ansatz, der auch immer noch in den Vordergrund rückt anscheinend, dass wir da Zugriffe haben und dass das nicht alles ein Selbstläufer ist. Jetzt schwirrt ja die Angst vor dieser Superintelligenz, die außer Kontrolle geraten könnte, umso mehr durch die Welt, weil ja eben die Tech-Bosse selbst vor ihr waren, mit welchem Hintergrund auch immer sie das tun. Was setzt sie dem entgegen?
1: Also das Sprechen von der Superintelligenz oder dem Maschinengott, wie Gebru sie nennt, lässt eben dieses Narrativ, dass die Technik kommt, auf unaufhaltsam und übermächtig erscheinen. Also sie sieht darin auch fast schon so eine Art religiöse Bewegung. Und wenn das so übermächtig erscheint eben, dann fragt kaum noch jemanden nach den Ressourcen, die das braucht. Also nach dem Wasser, nach dem Strom für die Kühlung der Rechenzentren, nach der Luftverschmutzung in der Nachbarschaft. Und die echte existenzielle Gefahr sei deshalb nicht eben diese Superintelligenz, sondern dieser Glaube, dieser fast schon religiöse Glaube an sie.
0: Ja, auf der einen Seite eben der fast schon religiöse Glaube an sie, auf der anderen Seite aber eben auch eine, ja, diese Angst. Sie sagt ja auch, das konnte man zumindest in einem Interview in der Zeit lesen, dass es eben schon ein Riesenproblem ist, dass die Tech-Bosse schalten und walten können, wie sie wollen, ohne eben, ja, eine Art Rechenschaftspflicht ablegen zu müssen, was da eigentlich entwickelt wird. Hat sie denn einen Ansatz, wie man die Entwicklung besser kontrollieren könnte?
1: Ja, Transparenz, Haftung und eben Schutz vor ausbeuterischer Arbeit, also Schutz vor der Ausbeutung der Menschen, die hinter der KI stehen oder die an der KI arbeiten. Und ihre Kernaussage ist immer, dass die Schäden durch die sogenannte KI schon real sind und eben schon jetzt auftreten und nicht erst in der fernen Zukunft und dass sie eben aus diesen Handlungen von Menschen und Konzernen folgen. Und deshalb sollten die mehr reguliert werden. Und in diesem Zeit-Interview wird sie auch ganz deutlich, dass sie sagt, man müsste zum Beispiel Firmen wie OpenAI eigentlich wie ein Unternehmen behandeln, dass Schadsoftware auf uns alle loslässt. Also genauso mit Ermittlungen, Durchsuchungen und eben auch strafrechtlichen Konsequenzen für die Leute, die verantwortlich sind. Also sie möchte halt diese Verantwortung betonen. Und ihr geht es eigentlich um die grundsätzlichere Frage, ob wir überhaupt und wozu wir überhaupt diese Technologie brauchen. Und das stellt sie in der Frage.
0: Ja, aber ohne eine Antwort zu geben. Also wenn ich dich richtig verstehe, ist sie eben auch einfach eine Informatikerin oder eine Ingenieurin, die schon auch auf innovative Entwicklung abfährt, sage ich mal, oder eben sagt, das Rad lässt sich nicht zurückdrehen.
1: Und sie kritisiert auch so ein bisschen diese Macht oder dieses Narrativ der künstlichen Intelligenz, weil für Gabriel ist dieser Begriff wahnsinnig unscharf. Der bezeichnet weder eine bestimmte Technik jetzt noch ein bestimmtes Produkt. Und es gibt natürlich da auch Unterschiede. Also sie nennt ein Beispiel, wenn sie jetzt über ChatGPT oder Claude redet und die kritisiert, kommt sie dann auch zu hören so, ja, aber was zum Beispiel mit der KI, die Brustkrebs früh erkennt. Und sagt dann aber, das sind eigentlich komplett unterschiedliche Technologien. Mhm. Und das stimmt eben auch, weil hinter dem Wort KI, also künstliche Intelligenz, stecken wahnsinnig viele verschiedene Verfahren, Prozesse, Systeme, Technologien. Weil vor ein paar Jahren hätten wir, wenn wir über KI geredet hätten, vielleicht eher an die Routenplanung von, keine Ahnung, Google Maps gedacht oder so. Und jetzt denken heute alle an Chatbots. Also dieser Begriff ist historisch schon sehr, sehr schwammig. Mhm. Aber die Idee, die sie ablehnt, ist eben diese Idee, wir brauchen ein einziges System, was alles kann und dafür enorme Menge von Ressourcen verschlingt, sondern kleinere Modelle, speziellere.
0: Dieses Distributed AI Research Institute, das Timnit Gebru mitgegründet hat, woran wird da konkret gearbeitet? Was sind denn so die zentralen Fragen, die man sich dort stellt?
1: Dieses Institut der wurde eben ein Jahr nach Gabriels Rauswurf bei Google gegründet, 2021. Und heute arbeiten da eben mehr als 20 Menschen aus verschiedenen Ländern. Also es sind TechnikerInnen, aber auch JournalistInnen, OrganisatorInnen, aber auch gleichzeitig Menschen, die eben direkt betroffen sind von den Schäden, die KI auslöst. Und das Prinzip ist eben das, was ja auch schon seit Beginn hinter ihrer Arbeit steckt. Die Betroffenen bestimmen eben mit, was erforscht wird. Also man forscht nicht nur über sie, sondern es geht auch um diese Schäden eben, die KI schon heute auslösen kann. Also sie hat da, um ein Beispiel zu nennen von der Arbeit, die der macht, es gab die Data Workers Inquiry, wo eben Menschen, die selber KI-Systeme trainieren und diese Inhalte moderieren, ihre eigenen Arbeitsbedingungen erforschen und kritisch betrachten. Und zum Krieg in Tigray zum Beispiel unterstützte der Forschung von Überlebenden und JournalistInnen zur Rolle sozialer Medien bei der Gewalt. Und diese Ergebnisse flossen zum Beispiel direkt in Klagen gegen Meta ein, die dem Konzern vorwerfen, dass sie die Hassrede, die dort passiert ist, nicht ausreichend moderiert haben. Also sie entwickeln auch generell Werkzeuge, um Hassrede zu erkennen. Und diese alternative Erzählung hinter der und hinter der Arbeit von Gebru lautet eben, dass Technik nicht darauf wartet, irgendwie so entdeckt zu werden oder dass es jetzt nicht irgendwie vom Himmel fällt oder so, sondern dass bestimmte Entscheidungen zu den Technologien, die wir jetzt haben, geführt haben und andere Entscheidungen hätten eben zu anderen Technologien gehört. Also es geht auch darum, dass Menschen sich vorstellen sollen, auf der einen Seite klar, was sie verhindern möchten, aber dann auch, welche Zukunft sie stattdessen möchten, also welche anderen Entscheidungen es gäbe.
0: Also man könnte vielleicht auch Zusammenfassung mehr Verantwortung auf mehrere Schultern verteilen, ja?
1: Ja. Genau. Mehr Verantwortung verteilen und gleichzeitig die richtigen Leute auch zur Verantwortung ziehen. Mhm.
0: Jaya Mirani über die diesjährige Preisträgerin des Alternativen Nobelpreises, eine von dreien, die KI-Kritikerin Timnit Gebru. Vielen Dank, Jaya.
1: Danke, Mariette.

0: Louise Kennedy gehört zu den Schriftstellerinnen, die erst in der zweiten Hälfte ihres Lebens überhaupt mit dem Schreiben angefangen haben. 30 Jahre lang arbeitete sie als Köchin, ja, und dann war dieser Roman Trespasses, zu Deutsch Übertretung, ein sagenhafter Erfolg, der auch verfilmt wurde. Die Geschichte einer jungen Frau, die im Bürgerkrieg in Nordirland eine lebensgefährliche Beziehung mit einem Mann eingeht. Mit Spannung wurde daher das Folgewerk erwartet, Red, spielt in den frühen 1980er Jahren in Irland, und dieser Roman ist soeben erschienen und gleich weltweit in etliche Sprachen übersetzt worden, auch ins Deutsche. Tobias Wenzel hat Louise Kennedy zu Hause in Irland besucht und mit ihr über das Buch und die Hauptfigur gesprochen. Zunächst gab es aber, ja, ein kleines Missgeschick.
1: Louise Kennedy und ich knien auf dem Boden ihres Hauses im irischen Sligo, um zwischen Wohnzimmertisch und Sitzgruppe ein Problem zu lösen. Ein schöner Sessel ist unter mir weggeknickt.
2: Oh yeah, this is the thing, the leg comes off, sorry.
3: Ein Bein hat sich gelöst, tut mir leid.
1: Während ich den Sessel hochhebe, setzt Kennedy das Bein wieder ein.
2: Yeah, got it, I think.
3: So, das war's. Wenn sie den Sessel jetzt absetzen, sollte er wieder funktionieren. Das Bein fällt manchmal ab. Machen Sie sich keine Sorgen.
2: Yeah, it just falls off, so don't worry.
1: Louise Kennedy versucht, mir meine Schuldgefühle zu nehmen. Ob sie wohl auch so ein freundlicher Mensch geworden ist, weil sie gerade nicht so werden wollte wie ihre verhassten Mitschüler in der irischen Kleinstadt Kildare. Dort hat sie, nachdem die Familie aus Nordirland zugezogen war, als Jugendliche gelitten, wie Roisin, die weibliche Hauptfigur ihres neuen Romans Red.
2: So it began with a lot of teasing over the way that I spoke because my accent.
3: Es hat damit angefangen, dass ich wegen meiner Art zu sprechen gehänselt wurde, wegen meines nordirischen Akzents. Sobald ich den Mund aufgemacht habe, haben meine Mitschüler versucht, meinen Akzent nachzuahmen. Ein paar Monate später bin ich an einem Freitag von der Schule nach Hause gekommen und habe mir gesagt, ich muss diesen Akzent loswerden, denn mein Leben ist die Hölle.
2: A few months I went home one Friday and just thought I have to get rid of this accent because my life is a living hell.
1: Im Roman findet Roisin, die allein mit ihrer wenig empathischen Mutter lebt, allerdings einen Freund, Redmond, kurz Red. Sie verliebt sich in diesen Jungen mit zweifelhaftem Ruf. Aber er scheint nur Freundschaft zu wollen. Gleichzeitig erinnert sich Roisin an die schwierige Zeit ihrer katholischen Familie im protestantischen Nordirland in den 70ern. Wie ihr Vater mit dem Blick unter das Auto überprüfte, ob dort jemand eine Bombe angebracht hatte.
3: Mein Vater hat das eine Zeit lang gemacht. Er war der einzige Katholik unter 150 Mitarbeitern. Und die haben ihm ziemlich deutlich zu verstehen gegeben, dass er nicht willkommen war. Und nicht nur das. Er wurde oft bis zum Ende unserer Einfahrt von ein paar Typen auf einem Motorrad verfolgt. Von solchen Motorrädern wurden viele Attentate verübt. Mein Vater war deshalb ein nervliches Wrack.
1: Im Roman wird Red mit einem Diebstahl in Verbindung gebracht und verlässt die Stadt auf Druck seines Vaters in Richtung London. Roisin folgt ihm nach und entdeckt bald, dass Red nicht nur mit Drogen dealt, sondern auch selbst abhängig ist. Kurios, im Roman wird Roisin mehrfach für ihre Kochkünste gelobt, obwohl sie nur Tiefkühlkost wie Fischstäbchen zubereitet. Und das von Louise Kennedy, die 30 Jahre als Köchin gearbeitet hat. Das professionelle Kochen habe sich auch positiv auf ihr späteres Schreiben ausgewirkt, sagt sie.
2: Kitchens are a really highly sensory environment and
3: Küchen sind eine wirklich sehr sinnliche Umgebung. Wir Köche benutzen nicht nur unsere Geschmacksknospen, sondern auch unseren Geruchssinn. Wir prüfen, ob das Steak gar ist, indem wir es anfassen, und wir sind sensibel für Geräusche. Wenn sich das Geräusch einer brutzelnden Pfanne hinter mir in bestimmter Weise verändert hat, wusste ich, dass ich mich umdrehen musste, um die Pfanne vom Herd zu nehmen. Auf diese Weise habe ich die Welt erlebt. Und das hilft mir vielleicht bei meiner beschreibenden Arbeit.
1: Präziseres Schreiben durch ein feineres Sensorium. Das merkt man auch ihrem neuen Roman Red an, dieser gelungenen Geschichte über schwierige Freundschaft und unmögliche Liebe und über eine verzweifelt sehnsüchtige Frau namens Roisin.
2: But I also think she's kind of her own worst enemy.
3: Aber sie ist auch ihr eigener schlimmster Feind.
1: Red wirkt wie ein äußerst autobiografisches Buch. Ein Leser, erzählt Louise Kennedy zum Schluss, habe Roisin so beschrieben. Man möchte sie manchmal tröstend in den Arm nehmen, aber dann wieder wegen ihrer dummen Entscheidungen durchschütteln.
3: Deshalb hoffe ich, dass ich doch etwas anders bin als sie. Allerdings hat mir meine beste Freundin, die einzige, die ich noch aus der Schulzeit habe, nach der Lektüre des Romans gesagt, oh mein Gott, das bist du. Und ich habe geantwortet, sag das bitte nicht, ich will das nicht sein. Aber vielleicht steckt wirklich mehr von mir drin, als ich zugeben möchte.
2: Maybe there's more of me that I'd like to admit in there.
0: Red von Louise Kennedy, die mein Kollege Tobias Wenzel zu Hause in Irland getroffen hat. Aus dem Englischen übersetzt ist der Roman von Claudia Glenewinkel und Hans-Christian Oeser. Hochpolitische Filme starten morgen in den Kinos. Ein Film über den jungen Bruno Kreisky, der sich vor allem auf sein Leben vor der Flucht aus Österreich 1938 konzentriert. Ebenso wie der umstrittene Film NASA über israelische Soldaten, die anonym über den Gazakrieg berichten. Und vor allem auch darüber, dass man den Tod unschuldiger Zivilisten in Kauf nimmt, um Terroristen zu töten. NASA wurde in Venedig uraufgeführt, erhielt dort 25 Minuten Beifall und diverse Preise. Jörg Taschmann hat ihn vor 2 Tagen beim Zurich Filmfestival gesehen und ist jetzt hier im Studio. Hallo Jörg.
4: Ja, schönen guten Abend.
0: Wie haben die Zuschauer in Zürich denn auf den Film reagiert beim Festival?
4: Na, es herrschte vor allen Dingen Stille. Es herrschte wirklich Stille. Es gab nur ganz, ganz wenig Beifall, weil dieser Film einen schon auch runterzieht. Der ist schon sehr niederschmetternd. Dann habe ich hinter mir irgendwo auch eine Frau mal kurz weinen gehört. Und man muss schon sagen, dieser Film auf so einer rein emotionalen Ebene, da erschüttern einen auch diese ganzen nüchternen Fakten, weil es ist natürlich nicht zu entschuldigen, wenn so viele Unschuldige sterben müssen, weil eben Israel unter der Netanyahu-Regierung die Hamas besiegen und eben auch vernichten will. Und da stellt sich natürlich generell die Frage auch, warum das im Völkerrecht nicht geregelt ist, dass dabei eben so viele unschuldige Familienmitglieder und eben auch unbeteiligte Nachbarn getroffen werden, weil die Soldaten beschreiben einfach, was sie machen. Also sie werten Handys beispielsweise aus, und wenn dann jemand sagt, oh, Papa ist zu Hause, dann ist das schon Grund genug, denn dieser Papa ist ein Hamas-Kämpfer oder ein vermeintlicher Hamas-Kämpfer, und dann wird eine Drohne geschickt mit einer Bombe und dann werden alle ausgelöscht. Auch dieses Kind, was vielleicht gesagt hat, Papa ist zu Hause. Und das macht natürlich was mit einem als Zuschauer, wenn man vor solche Fakten gestellt wird.
0: Also ein sehr brisanter Stoff, der uns ja auch ständig beschäftigt, wo wir uns schwer tun mit einer Position. Wie macht denn das NASA? Ist das ein ausgewogener Dokumentarfilm oder ist der tendenziös?
4: Also er ist schon sehr einseitig, das kann man nicht anders sagen. Er ist zwar sehr nüchtern, also er zeigt beispielsweise über den Dächern von Tel Aviv Silhouetten von Whistleblowern, insgesamt sollen es 24 sein, das sollen Soldaten sein, sollen teilweise auch Geheimnisse sein, aber wir wissen nicht, wer diese Männer sind. Sie sollen natürlich geschützt werden, deswegen sieht man sie nicht, deswegen wird auch nicht gesagt, welchen Dienstgrad sie hatten und so weiter. Und da machen die teilweise Zeichnungen, und in diesen Zeichnungen zeigen sie, was sie getan haben. Der Film ist ja gemacht worden von Yuval Abraham, den sieht man, und Rachel Zohr ist die Co-Regisseurin. Ich weiß nicht, ob sie gefilmt hat, auf jeden Fall haben sie diesen Film zusammen gemacht. Aber er ist eben sehr einseitig, weil er überhaupt nicht erklärt, warum die israelische Armee so grausam ist oder warum auch die israelische Zivilgesellschaft so viele Tote in Kauf nimmt. Und da steckt natürlich auch dahinter, dass überhaupt nicht im Film thematisiert wird, dass natürlich nach jahrzehntelangem Terror auch gegen die israelische Zivilbevölkerung durch Mordanschläge in Restaurants oder durch Selbstmordattentäter an Bushaltestellen auch die Israelis abgestumpft sind. Aber das ist eben kein Thema des Films, und das halte ich für ein Manko. Mhm.
0: Filmisch umgesetzt, du hast es eben schon angedeutet, mit vielen Hilfsmitteln, weil die Bilder fehlen.
4: Was sie dann teilweise eben machen, ist, sie filmen einfach Hochhäuser in Tel Aviv, wo dann so das normale Leben weitergeht. Auch das ist ein bisschen fragwürdig, weil ich weiß nicht, ob sie die Leute gefragt haben, dass sie die filmen. Und das suggeriert eben, den Israelis ist eigentlich alles egal, die gehen ihrem Nachteil nach, ihrem Tag nach, während eben all das geschieht.
0: Mhm. Du hast das jetzt zwiespältig genannt. Würdest du trotzdem sagen, das ist ein sehenswerter Film?
4: Er ist natürlich sehenswert, wenn man sich damit auseinandersetzen muss. Ich frage mich nur, ob dieser Film nicht nur vorgefestigte Meinungen zementiert. Also die, die sowieso gegen Israel sind und von Genozid reden, werden sich bestätigt fühlen, während all die sagen, das ist alles nur Propaganda und wo kommen die überhaupt her, diese Interviewpartner, und ist das nicht alles erstunken und erlogen, die werden sich auch bestätigt fühlen. Ich weiß nicht, ob es gelingt, irgendetwas aufzubrechen mit diesem Film, aber er sollte mindestens dafür sorgen, und deswegen halte ich ihn auch für sehenswert, dass man sich versucht, selber auch sein eigenes Bild zu machen. Das kann man in diesem Film eben nur sehr bedingt tun.
0: Mhm. Vielleicht noch mal eine Frage zu den Soldaten, die da aussagen. Also aus welchem Impetus heraus tun sie es denn?
4: Auch das wird nicht erklärt. Weil wenn ihnen die Frage gestellt wird, haben sie Skrupel oder bereuen sie, was sie da tun, sagen sie immer, nein, ich mache hier nur meinen Job. Weil die einen sagen, wir sind die Techniker, wir geben das nur weiter. Also das ist eben nicht der Fall. Das ist auch so ein Manko dieses Films. Man weiß einfach nicht, was sind das für Leute, haben die in der Hierarchie viel zu sagen oder wenig zu sagen. Die israelische Armee streitet das ja alles ab. Also da weiß man einfach nicht, was man glauben soll. Ja.
0: Also dieser Film läuft morgen in den Kinos an, der Dokumentarfilm NASA über die Einsätze israelischer Soldaten im Gazastreifen. Jörg, kommen wir zu dem anderen Film, Der junge Kreisky, ein Spielfilm über die jungen Jahre des späteren österreichischen Bundeskanzlers. Was erfahren wir über diesen Mann?
4: Na, wir erfahren alles, was davor sozusagen war, wie als junger Mann, als idealistischer junger Mann, der aus einer wirklich wohlhabenden, gutbürgerlichen jüdischen Familie stammt, wie er als 16-jähriger Zeuge wird von blutigen Auseinandersetzungen, weil es hat ja auch in Österreich seit Ende der 20er Jahre blutige Auseinandersetzungen zwischen Linken und Rechten gegeben. Es gab diesen Dollfuß-Faschismus, diesen Austrofaschismus, später sind Sozialisten und Kommunisten verboten worden. All das hat den jungen Bruno Kreisky eben geprägt, der sich übrigens auch von der israelitischen Kultusgemeinde losgesagt wird, wenn der Bruder ein Zionist war. All das erfährt man so ein bisschen. Und Liebe spielt dann eben auch noch eine Rolle, obwohl die wohl fiktiv war, diese Geliebte, die ihm der Film da andichtet. Aber Maya Unger spielt die wunderbar. Und man kann ja das auch erstmal glauben, wenn man sich den Film so anschaut, dass natürlich diese jungen Leute Idealisten waren und Liebe auch eine Rolle gespielt hat. Hör nur mal kurz in den Film rein.
5: Meine Mutter kommt ja aus einer reichen Familie. Und trotzdem hat mein Vater durchgesetzt, dass ich keine private, sondern eine öffentliche Volksschule besuche. Und mein Vater hat sich gewünscht, dass ich einmal die Woche einen Mitschüler zum Essen mit nach Hause bringe. Das war furchtbar für mich,
6: weil alle anderen leid getan haben, die du nicht hast ändern können.
5: Ja, genau. Ich habe zum ersten Mal verstanden, wie viele Menschen nicht genug zu essen haben. Und ich habe gespürt, dass man allen Arbeit geben muss.
6: Und einen gerechten Lohn. Und Gleichberechtigung.
5: Und eine eigene Wohnung.
4: Ja, was ich finde, was dem Film ganz gut gelingt, ist, dass er sowas vermischt. Er zeigt natürlich, was politische Hintergründe sind. Da kann man sich dann auch nochmal mit befassen, auch nach diesem Film. Es ist aber auch eine persönliche Geschichte. Und das ist eben auch eine Geschichte junger Menschen. Und das finde ich auch sehr wichtig, eben zu zeigen, selbst in Extremsituationen versucht man irgendwie weiterzuleben, versucht auch die schönen Dinge des Lebens zu erleben, feiern. Da wird zum Beispiel sich nackt im Wald getroffen und so. Der Film ist zwar ziemlich bieder, manchmal auch dramaturgisch sehr, sehr vereinfachend. Gerade wenn es auch um die politischen Diskussionen geht, fragt man sich, ob die immer so gestelzt dahergeredet haben. Aber insgesamt ist es ein sympathisches Werk.
0: Der junge Kreisky von Harald Sicheritz. Ab morgen in den Kinos, genauso wie NASA, der andere Film, über den wir hier gesprochen haben. Jörg Taschmann, vielen Dank.
4: Sehr gern.
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8: Neuigkeiten zum Deutschen Buchhandelspreis. Einer Recherche des Nachrichtenportals T-Online zufolge gibt es offenbar Zweifel an den Darstellungen von Kulturstaatsminister Weimar zum Ausschluss der drei Buchläden im Frühjahr. Weimar hatte die linken Buchhandlungen wegen angeblich verfassungsschutzrelevanten Erkenntnissen von der Liste der Preisträger entfernt und in einem Interview mit der Zeit gesagt, seine Fachabteilung habe in den drei Fällen Bedenken zur Preiswürdigkeit der Buchhandlungen gehabt und dem Verfassungsschutz liege zu diesen etwas Ernsthaftes vor. T-Online berichtet, den Akten zufolge habe die Fachabteilung noch im Oktober 2025 empfohlen, sämtliche 118 von der Jury vorgeschlagenen Läden auszuzeichnen. Das New Yorker Auktionshaus Sotheby's hat die Versteigerung einer der teuersten und unbekanntesten Privatsammlungen moderner Kunst weltweit bekannt gegeben. Die 12 impressionistischen und postimpressionistischen Gemälde aus dem Nachlass der argentinischen Zuckermilliardärin Nelly Arrieta de Blaquier sollen am 18. November versteigert werden. Die Bilder haben einen geschätzten Gesamtwert von 450 Millionen Dollar. Allein 180 Millionen entfallen auf Van Goghs Spätwerk »Blühende Kastanienbäume«. Zur Sammlung gehören auch Hauptwerke von Cézanne, Renoir, Monet, Pissarro, Gauguin und Toulouse-Lautrec. Viele waren seit Jahrzehnten nicht mehr öffentlich zu sehen. Alle 12 Gemälde werden seit Mittwoch bei Sotheby's in London für 2 Tage ausgestellt, bevor sie nach Taipeh, dann nach Hongkong und Paris geflogen werden, um schließlich im November in New York versteigert zu werden. Der russische Schriftsteller Sergei Lebedev bekommt den Erich-Löst-Preis 2027. Laut Medienstiftung der Sparkasse Leipzig würdigt die Auszeichnung vor allem seinen jüngsten Roman »Die Beschützerin«. Darin erzählt er vom Erbe der Sowjetunion und dessen Folgen für das Russland der Gegenwart. Nach Angaben der Preisstifter zählt der 1981 in Moskau geborene Lebedev zu den profiliertesten Vertretern der jüngeren russischen Literatur. Demnach erzählt der studierte Geologe von Vergangenem, das bis in die Gegenwart wirkt. Seit 2010 veröffentlichte er mehrere Romane. Seit September 2018 lebt der Schriftsteller in Potsdam. Viele literarische Übersetzer können kaum noch von ihren Honoraren leben. Am heutigen Hieronymus-Tag, dem internationalen Tag des Übersetzens, machen sie auf ihre prekäre Lage aufmerksam. Wie der MDR berichtet, fordern rund 200 deutsche Übersetzerinnen und Übersetzer in einer gemeinsamen Social-Media-Kampagne bessere Arbeitsbedingungen. Neben fairen Honoraren solle die Politik etwa verbindliche Vergütungsregeln sicherstellen. Auch die Bedrohung des Übersetzerberufs durch KI ist ein Thema. In der Kampagne wird darauf verwiesen, dass etwa in Irland ein Grundeinkommen für Literaturberufe eingeführt wurde.
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0: Neben den großen Opern-Evergreens gibt es ja auch immer die selten gespielten, unentdeckten, vergessenen, so auch bei Wolfgang Amadeus Mozart. Seine Oper Saide blieb unvollendet und wurde 1866 posthum uraufgeführt. Der Stoff ist der viel bekannteren Entführung aus dem Serail nicht unähnlich. Ein Herrscher begehrt eine Sklavin. Sie versucht, mit ihrem Geliebten zu fliehen. Der Fluchtversuch misslingt ja. Und dann endet auch schon diese Oper. In Frankfurt am Main hat sich Regisseur David Herrmann dieses Fragments angenommen. Und die Premiere hat unser Kritiker Jörn-Florian Fuchs für Fazit mitverfolgt. Guten Abend, Herr Fuchs.
9: Hallo, guten Abend.
0: Immer wenn solche selten gespielten Werke auf die Bühne kommen, fragt man sich natürlich, warum jetzt? Also was hat diese Oper zu bieten oder dieses Fragment?
9: Also inhaltlich geht es natürlich wie in der Entführung aus dem Serail um den Konflikt zweier Religionen. Der Sultan im Stück ist natürlich Moslem und er begehrt aber eine christliche Sklavin. Und auf der anderen Seite geht es natürlich generell auch um das Machtgefälle, also sprich ein autoritärer Herrscher, der sich nimmt, was er will, der aber bei der Entführung aus dem Serail am Ende ja dann Gnade walten lässt. Das ist ja die Pointe, dass es da zu einem Happy End führt, indem er sogar dann feststellt, okay, diese, ich sage es in Anführungszeichen, im Stück ist es ja so, eine Sklavin, die er begehrt, die hat wiederum auch einen Geliebten und dieser ist der Sohn des größten Feindes des Sultans. Und diese Überwindung, also wirklich zu sagen, selbst den begnadige ich jetzt, ist natürlich ein utopisches Potenzial in dem Stück. Und bei Saide, wie gesagt, endet das offen zunächst, weil Mozart aufgehört hat zu komponieren. Ist aber erstmal spannend, was macht man daraus, ist die Frage inhaltlich. Und das Zweite ist das Musikalische. Der Fragmentcharakter bedeutet natürlich, dass man das irgendwo dann doch ergänzen sollte. Und das wurde schon gemacht mit neuer Musik. Da hat die israelische Komponistin Chaya Chernovin etwa etwas komponiert und ganz dissonante Klangwelten verschmolzen mit Mozarts Musik. Oder aber man kombiniert es wie heute Abend auch mit anderen Stücken von Mozart. In dem Fall waren das Auszüge aus der Schauspielmusik zu Tamos, König von Ägypten, wo es also um eine wo es sehr düster und sehr dystopisch in der Musik zugeht. Und diese musikalische Kombination, finde ich, die hat ganz gut funktioniert. Mhm.
0: Verschieben wir vielleicht diesen Aspekt Musik kurz noch ein bisschen nach hinten. Sie haben ja schon angedeutet, dass es eigentlich eine recht komplexe Geschichte ist oder eine Geschichte mit Potenzial, würde ich jetzt einfach mal sagen. Ist es das, was den Regisseur gereizt hat?
9: Nein, also was ihn, glaube ich, gereizt hat, ist vor allen Dingen die Bühne, die er sich von Joe Schramm hat bauen lassen und auch die Kostüme von Sibylle Wallum, die da kreiert sind. Es ist erstmal ein spektakulärer Spielort. Wir sind im Bockenheimer Depot, das war mal für Straßenbahnen gedacht zur Wartung und ist jetzt ein Theaterort, der unter anderem eben auch von der Oper Frankfurt für kleinere oder auch für besondere Produktionen genutzt wird. Und wir sind ganz eigenwillig positioniert, so ein Halbrund, und vor uns ist auch ein Halbrund, nämlich eine Art Laufbahn wie in einem Stadion. In der Mitte ist das Orchester, wie eine Skulptur wirkt das. Und die Protagonisten sind nun überwiegend auf dieser Laufbahn, mehr oder minder so in Science-Fiction-Kostümen, so sieht es zumindest aus. Und die sind angekettet oben. Das heißt, die müssen sich ständig bewegen, die werden bewegt. Das ist also ein sehr dystopisches Bild. Manchmal werden sie losgemacht, dann ketten sie sich auch selber wieder an, also nehmen selber diese Herrschaft über sich selber an. Das ist einerseits eindrücklich und eindringlich. Das führt nur nicht sehr weit, weil alle Konflikte des Kulturellen, der Macht, der Religion, die sind vollkommen ausgeblendet. Es gibt auch keinerlei Liebesbeziehung, zumindest habe ich die nicht gesehen, zwischen dem Herrscher und der Untergebenen halt, der Leibeigenen, sondern es ist einfach die Aussage, hier ist ein ganz schlimmes Machtsystem, Punkt. So endet das auch mit Tamos-Musik und sie gehen alle in den Nebel. Das heißt, es ist eigentlich keine Aussage zum Stück. Ich glaube, der Regisseur hat sich einfach sehr in das Bühnenbild verliebt, hatte ich den Eindruck.
0: Ja, das ist ja auch was, ist vielleicht ein bisschen zu wenig. Sie haben schon gesagt, musikalisch bleibt er auch dem Mozart treu. Wir hören vielleicht an dieser Stelle jetzt einfach mal kurz rein.

0: Ja, Herr Fuchs, ich würde sagen, so ganz laienhaft, das ist ein echter Mozart, das ist unverkennbar. Aber ist es auch ein starker Mozart?
1: Ja, schon. Also Georges Petrou dirigiert das sehr zackig mit viel Drive. Das hat mir gut gefallen. Und wir haben jetzt, das ist jetzt ein Terzett. Das sind die, die gerade auf dem Weg zur Flucht sind und noch die Hoffnung haben, dass sie eben nicht gefangen werden, was ja dann leider doch der Fall ist. Da ist vor allen Dingen herausragend Carolina Bengtsson. Die hatte als Aide, die hatte auch wie manche andere in dem Ensemble ganz am Anfang so ein bisschen Anlaufschwierigkeiten. Also man hatte den Eindruck, das ist alles vokal erstmal ein bisschen mit Handbremse. Wirkt natürlich auch komisch in diesem Korsetten, in dem die sind und die da buchstäblich angekettet sein. Also die Personenführung ist hier wirklich mal eine, denn die Maschine führt diese Person. Und auch vokal wirkte das ein bisschen drauf zurück, finde ich. Hat sich aber bald gegeben. Michael Porter, Gormaz, das ist da ihr Geliebter, hat es auch sehr gut gemacht. Ich finde, das ist auch vom Setting und von den Schauwerten her durchaus interessant. Es gibt noch was ganz Merkwürdiges. In dem Stück gibt es eine recht berühmte Arie, die sogenannte Tiger-Arie. Und unter der Bühne gibt es also so eine Art Tigerfigur, die huscht da immer wieder rum, aber die führt jetzt auch nicht irgendwie weiter. Also das heißt, man schaut sich das schon gerne an. Ein paar Momente sind unfreiwillig komisch auch, aber man hätte doch irgendwie gerne etwas, was über diese, wie soll ich sagen, es ist ein ästhetischen, im traditionellen Sinne eine ästhetische Inszenierung, die sich ganz verliert auch im Ästhetischen und darauf setzt eben auf diese Bildidee. Und da fehlt mir dann doch eine politische Deutung oder zumindest sich irgendwie zu den Problemen im Stück, die wir nun heute wahrlich haben, dazu zu verhalten. Das fand ich eigentlich schade daran.
0: Saide, die unvollendete Mozart-Oper neu inszeniert in Frankfurt und die nächste Vorstellung ist dort am Sonntag, also dem 3. Oktober. Jörn Florian Fuchs war für uns dort und ich sage ganz herzlichen Dank, Herr Fuchs.
1: Gerne.

0: Der Freistaat Bayern hat wegen seines Umgangs mit Nazi-Raubkunst immer wieder in der Kritik gestanden, weil er Gemälde nur allzu zögerlich rückübertrug. Aber dann kommt es eben doch manchmal zu solchen Rückgaben. Gerade wurde zum Beispiel ein Gemälde von Albert Lang aus den bayerischen Staatsgemäldesammlungen an den Urenkel einer jüdischen Bankierswitwe zurückgegeben. Der Fall zeigt, was eine solche Restitution für die Familien bedeutet, aber auch, wie kompliziert und langwierig die Klärung ist. Unser Washington-Korrespondent Jasper Barenberg hat den Urenkel in einem Vorort von Washington besucht.
1: Wer die Gartenpforte öffnet und von Paul Laporte über die Terrasse ins Haus gebeten wird, kann es gar nicht übersehen. Mit einer Breite von 1,80 Meter füllt das Gemälde des Malers Albert Lang den Großteil der Wand des Raumes. Das goldgerahmte Werk aus dem Jahr 1892 mit dem Titel »Die Musik« zeigt eine Reihe teils nackter Figuren, mit Instrumenten und Blumen spielerisch versammelt zu einem Bacchanal. Paul Laporte aber sieht in dem Kunstwerk viel mehr, eine greifbare Verbindung zu seiner Familie, deren Schicksal für ihn lange weitgehend im Dunkeln lag, eine Verbindung auch zur Kindheit des eigenen Vaters.
2: I see a connection to my family that was completely opaque to me. I had very little knowledge of my father's experience growing up and his extended family. So this is a very tangible connection to that.
1: Auch wenn das Gemälde schon vor einigen Wochen mit der Post geliefert wurde, seinen endgültigen Platz hat es gerade erst gefunden.
2: At first, we felt challenged by its size and thinking of it as a form of decoration in our home.
1: Die schiere Größe des Gemäldes hätten er und seine Frau im ersten Moment als Herausforderung erlebt, sich das Werk überhaupt als dekoratives Element in ihrem Zuhause vorzustellen. Das ist inzwischen anders. Paul Laporte schmunzelt.
2: I have greeted the painting on occasion. I say hello to it.
1: Heute grüßt der 71-Jährige das Bild gelegentlich im Vorbeigehen und versucht sich vorzustellen, wie es im Haus seiner Urgroßmutter hing.
2: I imagine it hanging in my great-grandmother's home.
1: Sophie Heilbronner war die Witwe eines bekannten Münchner Bankiers. Zu Beginn der NS-Herrschaft lebt die Familie in einer herrschaftlichen Villa in München, nur wenige Gehminuten entfernt vom Nymphenburger Schloss. Hier mag das Gemälde in einem Musikzimmer gehangen haben, Mutmaß der Urenkel heute. Doch 1936 enteignen die Nationalsozialisten die Bank. 2 Jahre später flieht Sophie Heilbronner mit ihren erwachsenen Söhnen vor der zunehmenden Verfolgung. Erst nach Italien, von dort in die USA. Der größte Teil ihres Besitzes wird konfisziert und später versteigert. Das Gemälde von Albert Lang bietet Paul Laportes Urgroßmutter einer Galerie zum Kauf an. Was danach damit geschieht, ist unklar. Sicher ist nur, dass es 1955 aus einer Lagerhalle der US-Armee an die Bayerische Staatsgemäldesammlung übergeben wird, dass die Behörden das Kunstwerk schließlich als Raubkunst klassifizieren.
2: So I would just start typing names into the internet and I would type Sophie Heilbronner, my father's name, and at different times different things would show up.
1: In Washington hat Paul Laporte gut 20 Jahre lang nach Spuren seiner Familiengeschichte gesucht, vor allem im Netz. Wieder und wieder hat er den Namen seiner Urgroßmutter eingegeben oder den seines Vaters, hat Puzzlesteine entdeckt, irgendwann erste Hinweise auf das verschollene Gemälde, schließlich den Beleg für seine Existenz in der Lost Art Datenbank.
2: And there it is. It shows up. The painting exists somewhere.
1: Laporte sucht und findet auch Mitstreiter und Unterstützer. Er nimmt Kontakt zum Holocaust Claims Processing Office auf, einer eigenen Behörde im US-Bundesstaat New York, 1997 speziell mit dem Ziel gegründet, die Ansprüche von NS-Opfern und ihren Hinterbliebenen zu unterstützen, und zwar unentgeltlich. Und doch dauert es am Ende rund 8 Jahre, bis das Gemälde seinen Weg in Laportes Haus am Rand von Washington findet. Bis alle Formalitäten erledigt sind, alle notwendigen Nachweise erbracht. Ein langer und mühsamer Weg. Die Zusammenarbeit mit den Behörden in Deutschland aber hat Paul Laporte als professionell erlebt, als höflich, ja als entgegenkommend.
2: Nothing to suggest that they weren't anything other than professional, courteous and I'd say giving.
1: Alle Beteiligten waren nicht nur mit dem Kopf, sondern auch mit dem Herz dabei. Mein Eindruck war, es ist ihnen wichtig, sie wollen das Richtige tun.
2: I think they care and they want to do right. There's a lot of evidence that that the people who are involved see this as a important thing to do.
1: Zur offiziellen Übergabe des Gemäldes hat die deutsche Botschaft in Washington eigens eine Veranstaltung ausgerichtet. Eines der wenigen Zeugnisse für das Leben seiner Familie vor Beginn von Verfolgung, Enteignung und Exil hat Paul Laporte das Kunstwerk bei dieser Gelegenheit genannt. Im Vorfeld hatte der Urenkel von Sophie Heilbronner lange überlegt, wie das Gemälde den Gästen in der Botschaft präsentiert werden sollte. Dann hat er eine blaue Seidenschleife mit einem Schild besorgt, darauf die Worte Welcome Home, Willkommen zu Hause.
0: Welcome Home, Jasper Barenberg, über die Rückgabe eines Raubkunstgemäldes von der Bayerischen Staatsgemäldesammlung nach Washington. Und wir kommen zur Kulturpresseschau heute von Klaus Pokatzki.
3: In Warnemünde soll der Hofkorbmachermeister Wilhelm Bartelmann 1882 für eine rheumakranke Frau den ersten Strandkorb der Welt entworfen haben. Erfahren wir in der Wochenzeitung Die Zeit. Die Knochen haben es, wer wollte das bestreiten, bequemer im Flechtwerk als auf dem nackten Ostseestrand, empfiehlt uns Nies Marquardt, ein wirklich sinnvolles Möbelstück, das der christdemokratische Staatsminister Philipp Amthor aus seiner vorpommerischen Heimat auf den Balkon seines Berliner Büros bringen ließ. Wie in einer Folge der ZDF-Dokuserie Inside CDU zu sehen war. In den sozialen Medien war sofort von spätrömischer Dekadenz die Rede, so Nils Marquardt in der Zeit. Angesichts dieser Kritik beschloss Amthor, den Strandkorb abzubauen. Das verkündete dann der stellvertretende Regierungssprecher Steffen Mayer in der Bundespressekonferenz. Wir haben im Moment ja auch keine anderen wichtigen politischen Themen. Wichtig ist ein Jubiläum, das jetzt am Donnerstag gefeiert werden kann. Die Geburtsstunde der Tagesschau, 1. Oktober 1956, 20 Uhr, lesen wir in der Frankfurter Rundschau über den Sendestart einer Fernsehlegende. Sie ist bis heute die am meisten Zuschauer anziehende Nachrichtensendung Deutschlands. 9,5 Millionen sollen es sein, schreibt Arno Wiedmann. Ihre Rolle für die Entwicklung der Bundesrepublik ist kaum zu überschätzen. Das Fernsehen gab Meinungen, Gesichter, Körper, Gesten. Wir lernten die Politiker kennen. Arno Wiedmann war beim Sendebeginn der Tagesschau 10 Jahre alt und blickt lesenswert persönlich zurück. Dann kam der 2. März 1959 und mit ihm Karl-Heinz Köpke, ein Nachrichtensprecher mit raschelndem Papier vor sich. Er war kein Anchorman, keiner, der zwischen den Nachrichten und den Zuschauern vermittelte. Aber er war nicht mehr nur eine Stimme, sondern ein Mensch. Und heute, lieber Kollege Wiedmann, bald werden wir überschüttet werden mit künstlicher Intelligenz. Wir werden uns nach einem Köpke sehnen. Und nicht mal in der Kirche können wir sicher sein. Auch dort werden Predigten mittlerweile manchmal mit Hilfe der künstlichen Intelligenz erstellt. Wir lehren in der Predigtausbildung rhetorische Methoden, die den Vortrag lebendiger machen. Doch die KI wird diese Methoden immer besser beherrschen als wir. Das sagt der Pfarrer Olaf Trenn, der am Predigerseminar Wittenberg in Sachsen-Anhalt zukünftige evangelische Geistliche unterrichtet. Wenn ich die Wahl hätte zwischen Pfarrerinnen und Pfarrern, die sagen, meine KI-Predigt ist rhetorisch einwandfrei, und solchen, die sagen, es war ein bisschen schwierig in der Vorbereitung, aber ich habe mir das alles selbst ausgedacht, ich wüsste, wo ich hingehe, erklärt Olaf Trenn im Interview mit Christ und Welt den Seiten für Glaube, Liebe, Hoffnung der Zeit. Und er begründet, warum er lieber in den rhetorisch schlechteren Gottesdienst gehen würde. In einer Welt, in der die künstliche Intelligenz perfekte Ergebnisse erzeugt, braucht es vielleicht das Stammeln, das Unperfekte, das Fragmentarische. Wenn ich einen Menschen dabei beobachte, wie er nachdenkt und einen eigenen Gedanken formuliert, dann berührt mich das. Und nachdenken lässt sich besonders gut im Strandkorb, wie uns Nils Marquardt in der Zeit rät. Neben seiner bürgerlich biederen Nutzung diente das wohnliche Wunderwerk immer wieder als kleinstes Künstlerhaus der Welt. Man findet Fotos, auf denen Künstler den Strandkorb als Ideentankstelle nutzen. Von Thomas Mann über Hans Eisler und Johannes Erbecher bis zu Sarah Kirsch. Also auf in den Strandkorb.
0: Das war die Kulturpresseschau von Klaus Purkatzky und das war Fazit die Kultur vom Tage. Ich bin Marietta Schwarz. Danke fürs Zuhören und eine gute Nacht.

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1: 0 Uhr. In Deutschland startet in diesen Minuten der zweite Tankrabatt in diesem Jahr. Um Autofahrer zu entlasten, hatte die Bundesregierung beschlossen, die Energiesteuer bis Ende des Jahres zu senken. Diesel und Benzin sollen so um knapp 17 Cent pro Liter günstiger werden. Für SR Info Christoph Mautes.
2: Der Wirtschaftsverband der großen Tankstellen in Deutschland hat ja schon versprochen, dass der Tankrabatt sofort um Mitternacht direkt komplett an die Autofahrer weitergegeben wird. Wenn das so ankäme, wären das bei 50 Liter Tankinhalt rund 8 Euro immerhin. Diese Ankündigung ist aber schon erstaunlich, denn bei den letzten Rabatten wurde immer wieder erklärt, die Steuersenkung gilt erst für den Sprit, der nach 0 Uhr von den Raffinerien ausgeliefert wird. Was die Tankstellen also noch da haben, ist noch zum alten Steuersatz gekauft worden und entsprechend teurer.
1: Die Spritpreise hatten schon gestern etwas nachgegeben. Der September war der mit Abstand teuerste Tankmonat bisher. Bundesaußenminister Wadephul hat den gewaltsamen Angriff in einem Flugzeug nach Tel Aviv scharf verurteilt. Der CDU-Politiker erklärte, er sei auf das Tiefste erschrocken, dass ein derart schrecklicher Anschlag auf ein mit Israelis besetztes Flugzeug versucht wurde. Der Co-Pilot hatte den Piloten nach bisherigen Erkenntnissen mit einem Messer angegriffen. Das Flugzeug flog daraufhin zeitweise steil in die Tiefe. Passagiere konnten den Angreifer überwältigen. Israel bremst offenbar Hilfe der Bundesregierung für den Gazastreifen aus. Das belegen Recherchen des ARD-Studios in Tel Aviv. Deutschland hat Israel zwei Lastwagenscanner ausgeliehen mit dem Ziel, mehr Lkw zu kontrollieren und damit mehr Hilfslieferungen in den Gazastreifen zu ermöglichen. Mindestens einer der Scanner ist den Recherchen zufolge allerdings weiterhin nicht in Betrieb. Anfragen bei der israelischen Armee, den Behörden, dem Verteidigungsministerium und den Botschaften liefern allerdings ins Leere. Der Bund der Steuerzahler will am heutigen Donnerstagvormittag die neue Ausgabe des seines Schwarzbuches vorstellen. Darin nennt der Verband 100 Fälle, in denen Bund, Länder und Kommunen aus Sicht der Prüfer zu sorglos mit Steuergeldern umgehen. Diesmal nimmt der Verband besonders staatliche Förderprogramme unter die Lupe. So würden zum Teil Mittel nur ausgegeben, damit sie nicht verfielen. Daneben geht es zum Beispiel erneut um explodierende Kosten bei Bauprojekten, um Skurrilitäten oder wenig bis kaum genutzte Infrastruktur. Das Wetter. In der Nacht Regen möglich, die Tiefstwerte sinken auf 14 bis 17 Grad. Auch tagsüber immer wieder Regen, die Höchstwerte sinken auf 18 bis 21 Grad. Die weiteren Aussichten: am Wochenende trocken bei Höchstwerten um die 22 Grad. Und das waren die Nachrichten mit Vido Wittekind. 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
4: Dazu und gleich zu einem Wiederhören mit der Geigerin Midori begrüßt sie ganz herzlich Silke von Walkow. Die Japanerin ist Solistin beim NDR-Symphonieorchester in Wolfgang Amadeus Mozarts Konzert in D-Dur.

Mit 2 Jahren bekam sie ihre erste Violine, damals noch im Mini-Format. Die Japanerin Midori, sie war die Solistin in Wolfgang Amadeus Mozarts Konzert in D-Dur, begleitet von Christoph Eschenbach und dem NDR-Symphonieorchester zum Auftakt des ARD-Nachtkonzerts. In den ersten beiden Stunden mit Aufnahmen der Kollegen des NDR bei der Radiophilharmonie auf dem Programm steht gleich das Trio in D-Moll von Alexander von Semlinsky.

Musik der Jahrhundertwende, ein Trio von Alexander von Zemlinsky. Aus seiner Zeit stammt auch die Vokalmusik, die Claude Debussy nach Texten des Dichters Charles d'Orléans geschrieben hat. Hier hören Sie den NDR-Chor.

Das ist das ARD-Nachtkonzert, präsentiert von BR Klassik, und das war Vokalmusik für Chor a Cappella von Claude Debussy, drei Lieder nach Texten von Charles d'Orléans, einem der bedeutendsten Dichter in Frankreich um das Jahr 1430. Gesungen hat der NDR-Chor. Die Leitung hatte Philipp Amann. Und noch einmal geht es zum NDR-Symphonieorchester bzw. einigen seiner Musiker, diesmal mit Kammermusik des Magdeburgers Georg Philipp Telemann.

Ein Quartett von Georg Philipp Telemann musiziert hat ein Ensemble des NDR-Symphonieorchesters. Und der NDR-Chor war 2008 in Göttingen in St. Jakobi mit geistlicher Vokalmusik zu erleben. Aus diesem Auftritt sind die nächsten Hymnen und Psalmvertonungen des Briten Charles Winner Stanford.

Der NDR-Chor sang drei lateinische Motetten von Charles Winner Stanford. Er gilt als Wohnsitz der Musen und als Sinnbild der Lyrik und der Künste allgemein, der Parnass. Nach ihm benannte sich das 1982 gegründete, noch immer aktive Trio aus Klavier, Geige und Cello, das 2006 bei der NDR-Radiophilharmonie zu Gast war und das Orchester ergänzte bei der nächsten Symphonie von Julius Röntgen.

Das Trio Parnassus und die NDR Radio Philharmonie. David Porcelain leitete die Symphonie Nummer 15 von Julius Röntgen. Soweit der erste Teil des ARD-Nachtkonzerts. Mehr Musik dann von Ludwig August Lebrun bis Camille Saint-Saëns haben wir für Sie gleich nach den Nachrichten kurz nach zwei.

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1: Um 2 Uhr mit Juliette Groß. Seit Mitternacht gilt der 2. Tankrabatt in diesem Jahr. Eine für 3 Monate geltende Absenkung der Energiesteuern soll eine Entlastung von 16,7 Cent pro Liter Benzin oder Diesel bringen.